0: Es ist 5 Uhr.
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2: 4. Oktober. Und kurz darauf sagten wiederum die Dabeistehenden zu Petrus: Wahrhaftig, du bist einer von ihnen, denn du bist auch ein Galiläer. Er aber fing an zu fluchen und zu schwören: Ich kenne diesen Menschen nicht, von dem ihr redet. Und sogleich krähte der Hahn zum zweiten Mal. Und Petrus erinnerte sich an das Wort, wie Jesus zu ihm gesagt hatte: Ehe der Hahn zweimal kräht, wirst du mich dreimal verleugnen. Und als er daran dachte, weinte er. Das sind Worte aus Markus Kapitel 14, die Verse 70 bis 72. Gedanken zum Markus-Evangelium. Petrus, der Anführer der 12 Jünger Jesu, hatte selbstbewusst behauptet, ihm immer treu zu bleiben, unabhängig vom Verhalten der anderen Jünger. Doch Jesus wusste, dass Petrus die Situation nicht ertragen würde, wenn seine Feinde ihn verurteilen, und sagte es ihm voraus. Petrus hat den Herrn bereits zweimal verleugnet. Hat er kein schlechtes Gewissen? Etwa eine Stunde später befindet er sich immer noch in der Nähe derer, die Jesus ablehnen. Offenbar verhält er sich nicht nur schweigend, sondern äußert sich auch. An seiner Sprache ist zu erkennen, dass er aus Galiläa kommt, weshalb man vermutet, dass auch er zu Jesus gehört. Es gibt kein größeres Glück, als dem Herrn Jesus Christus anzugehören. Doch ihm zu folgen hat seinen Preis. So wie man ihn ablehnt, so werden auch seine Jünger abgelehnt. Bis heute. Der Jünger, der zuvor gesagt hat, du bist der Christus, der Sohn des lebendigen Gottes, behauptet nun, diesen Menschen nicht zu kennen. Dabei ruft er sogar Gott zum Zeugen an. So tief kann ein Jünger Jesu sinken, wenn er in seinem Herzen nicht nahe bei Jesus bleibt. Als Petrus schließlich erkennt, wie untreu er seinem Herrn war, weint er bitterlich. Er bereut seine Sünde zutiefst und erfährt, dass Gott ein zerbrochenes und zerschlagenes Herz nicht verachtet.

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Aus der Übersetzung Neues Leben. Jeremia Kapitel 3 und 4. Der Herr spricht: Wenn ein Mann sich von seiner Frau scheiden lässt und sie daraufhin einen anderen heiratet, soll er sie später nicht wieder als seine Frau annehmen. Das würde das Land unrein machen. Du aber hast schon mit so vielen Liebhabern Ehebruch begangen und meinst, du dürftest wieder zu mir zurückkommen? Sieh dich doch um auf den Hügeln. Gibt es einen Ort, an dem du nicht Ehebruch begangen hättest? Du hast wie ein Araber an der Straße ausgeharrt. Du hast den Liebhabern bewusst aufgelauert. Du hast das Land mit deiner Hurerei und Schlechtigkeit geschändet. Deshalb sind die Frühjahrsregen ausgeblieben. Aber du bist eine Hure und schämst dich nicht, sondern wagst es, mir ins Gesicht zu sagen: Mein Vater, du liebst mich doch schon seit meiner Geburt. Du wirst mir doch nicht ewig böse sein. Ja, so redest du, aber du lässt dich nicht aufhalten, immer weiter Böses zu tun. Juda folgt Israels Beispiel. Während der Regierungszeit des Königs Josia sprach der Herr zu mir: Hast du gesehen, was das treulose Israel tat? Wie eine Frau, die Ehebruch begeht, hat Israel auf jedem Hügel und unter jedem grünen Baum andere Götter angebetet. Ich hoffte, dass es danach zu mir zurückkehren würde, aber es kam nicht. Und seine treulose Schwester Juda hat alles mit angesehen, ohne daraus zu lernen. Sie wurde Zeugin, wie ich Israel wegen seines Ehebruchs die Scheidungsurkunde gab und fortjagte. Doch davon ließ sie sich nicht abschrecken. Sie hat mich genauso verlassen und ist ebenfalls zu Hure geworden. Mit ihrer lockeren Lebensweise, indem sie Götzen aus Holz und Stein anbetete, hat sie das ganze Land unrein gemacht. Juda kehrte zwar zu mir zurück, aber das war nur geheuchelt. Hoffnung für das störrische Israel. Dann sprach der Herr zu mir: Ja, Israel ist von mir weggelaufen. Trotzdem ist sein Unrecht nicht so groß wie das des treulosen Juda. Deshalb sollst du zum Nordreich Israel gehen und laut rufen. So spricht der Herr: O Israel, mein treuloses Volk, komm zu mir zurück. Ich will nicht mehr zornig auf dich sein, und weil ich gütig bin, will ich dir deine Treulosigkeit nicht ewig nachtragen. Aber du musst eingestehen, dass du falsch gehandelt hast. Gib zu, dass du dich von mir abgewandt und unter jedem dicht belaubten Baum fremde Götter verehrt hast. Du wolltest nicht mehr auf mich hören. So spreche ich, der Herr. Kommt zurück nach Hause, ihr ungehorsamen Kinder, spricht der Herr, denn ich bin euer Herr. Ich werde euch nach Zion zurückbringen, einen von hier, die anderen von dort, wo immer es euch hin verschlagen hat. Und ich werde euch Führer geben, die so leben, wie es mir gefällt. Sie werden euch mit Einsicht und Verständnis leiten. Und weiter sprach der Herr: Und wenn euer Land dann wieder dicht bewohnt ist, werdet ihr euch nicht mehr nach der früheren Zeit zurücksehnen, als ihr noch die Bundeslade des Herrn besessen habt. Ihr werdet sie nicht vermissen, ja, ihr werdet nicht einmal mehr an sie denken. Es wird auch nie wieder eine neue Bundeslade gebaut werden. Zu der Zeit wird man ganz Jerusalem als Thron des Herrn bezeichnen. Dann werden alle Völker in dieser Stadt zusammenkommen und mich anbeten. Sie werden nicht weiterhin das tun, was ihr böser Wille ihnen eingibt zu tun. Dann werden auch die Stämme Juda und Israel gemeinsam aus dem Land im Norden zurückkehren, in das Land, das ich schon euren Vorfahren gegeben habe, damit es für immer euer Erbe sei. Ich hatte es mir so gut gedacht, wie meine eigenen Kinder wollte ich euch behandeln. Dieses herrliche Land, das wertvollste der ganzen Welt, wollte ich euch schenken.
Ich freute mich darauf, dass ihr mein Vater rufen würdet und glaubte, dass ihr mich nie verlassen würdet. Aber nein, genauso wie eine ehebrecherische Frau ihren Mann betrügt, wart ihr mir gegenüber untreu, spricht der Herr. Hör doch, auf den kahlen Hügeln hört man Stimmen. Es ist das Weinen und Klagen der Israeliten. Sie flehen inständig um Gnade, weil sie den Herrn, ihren Gott, vergessen hatten und von seinen Wegen abgekommen sind. Kommt doch zurück zu mir, meine Kinder, die ihr von mir weggelaufen seid. Ja, hier sind wir, wir kommen wieder zurück zu dir, antwortet das Volk. Denn du bist der Herr, unser Gott. Mit unserem Götzendienst und unseren religiösen Riten auf den Hügeln und Bergen haben wir uns selbst betrogen. Nur bei dir, dem Herrn, unserem Gott, gibt es für Israel Heil und Rettung. Von Kindheit an haben wir zugesehen, wie alles, wofür unsere Vorfahren gearbeitet haben, ihre Schafe, ihr Vieh, ihre Söhne und Töchter, für den Baalskult verschwendet wurde. Wir schämen uns von Herzen, denn schon immer haben wir gegen dich gesündigt, wir selbst und auch unsere Vorfahren. Wir haben nie auf dich gehört. Israel, wenn du umkehrst, wenn du wirklich zu mir umkehren willst, spricht der Herr, dann wirf diese widerlichen Götzen endlich weg, dann will ich dich gerne wieder annehmen. Und wenn du in meinem Namen schwörst, sollst du es ehrlich und aufrichtig meinen und zu deinem Wort stehen. Dann werden sich alle Völker in meinem Namen Segen wünschen und sie werden stolz darauf sein, mich zu kennen. Das kommende Gericht über Juda. Das sagt der Herr zum Volk von Juda und Jerusalem. Pflügt neuen Boden, werft eure gute Saat nicht unter die Dornen. Reinigt euren Geist und euer Herz vor dem Herrn, sonst wird mein Zorn über eure Sünden entbrennen wie ein Feuer, das niemand löschen kann. Macht es in ganz Juda bekannt, in Jerusalem sollen es alle hören. Schlagt Alarm. Überall soll das Signalhorn geblasen werden und die Menschen warnen. Lauft um euer Leben, flieht in die befestigten Städte. Errichtet einen Wegweiser nach Zion hin, flieht sofort, zögert nicht. Denn ich bringe von Norden her schreckliches Unheil über euch. Der Löwe ist aus seiner Höhle gekommen. Er, der ganze Völker verschlingt, hat sich aufgemacht. Er wird euer Land zu einer Wüste und eure Städte zu Trümmerhaufen machen, so dass niemand darin wohnen wird. Deshalb legt Trauerkleidung an, vergießt bittere Tränen und klagt, Gottes Zorn lastet noch immer schwer auf uns. An diesem Tag, spricht der Herr, werden der König und seine Minister ihren ganzen Mut verlieren, die Priester werden vor Furcht zittern, die Propheten werden vor Entsetzen wie gelähmt sein. Da erwiderte ich, O allmächtiger Herr, du hast dieses Volk und die Bewohner Jerusalems betrogen, denn du hast Jerusalem Frieden versprochen, aber jetzt bedroht das Schwert ihr Leben. Die Zeit kommt, in der der Herr zum Volk und zu ganz Jerusalem sprechen wird. Ein Glutwind tost heran von den kalten Höhen direkt auf mein Volk zu. Dies ist kein Wind, der dazu geeignet ist, die Spreu vom Weizen zu trennen, sondern ein tosender Sturm, den ich gesandt habe. Jetzt werde ich selbst Gericht über euch halten. Unser Feind kommt über uns wie die Wolken. Seine Streitwagen sind wie Wirbelwinde, seine Pferde stürmen schneller heran als Adler. Wir sind nicht mehr zu retten, unser Untergang ist gewiss. Jerusalem, reinige dein Herz von allem Bösen, damit du gerettet werden kannst. Wie lange willst du noch böse Pläne schmieden? Aus Dan erklingt eine Stimme und aus dem Gebirge Ephraim ereilt euch die Schreckensnachricht. Warnt die umliegenden Völker und kündigt es Jerusalem an.
Feinde kommen aus weiter Ferne und lassen ihr Kriegsgeschrei gegen Juda ertönen. Sie umzingeln Jerusalem wie Wächter, die ein Feld bewachen. Denn es hat sich gegen mich aufgelehnt, spricht der Herr. Mit deinem bösen Lebenswandel und deinen schlechten Taten hast du dir diese Strafe selbst eingebrockt. Ja, es ist bitter und geht dir bis ins Herz. Jeremia weint um sein Volk. Ich winde mich vor Schmerzen, ich leide Qualen, mein Herz rast. Ich kann nicht schweigen, denn ich habe die Kriegsposaunen und das Lärmen der Schlacht gehört. Wie Wellen überrollen Niederlagen das Land, es bleibt vollständig verwüstet zurück. Von einem Augenblick auf den anderen sind sämtliche Zelte zerstört, ist jede Zuflucht vernichtet. Wie lange muss ich noch feindliche Banner sehen und Kriegsposaunen hören? Mein Volk ist töricht und kennt mich nicht, spricht der Herr. Sie sind unvernünftige Kinder, denen jede Einsicht fehlt. Sie wissen genau, wie man Böses tut, aber wenn es darum geht, das Richtige zu tun, fehlt ihnen jeglicher Verstand. Jeremias Vision des nahenden Unheils. Ich sah die Erde an, sie war wüst und vollständig verlassen. Ich sah zum Himmel hinauf, dort leuchtete kein Licht. Ich sah zu den Hügeln und Bergen hinüber, sie zitterten und bebten. Ich schaute mich um, aber ich konnte keinen einzigen Menschen mehr entdecken, und es waren auch alle Vögel des Himmels fortgeflogen. Ich schaute noch einmal um mich. Die einst so fruchtbaren Felder waren zur Wüste geworden. Die Städte lagen in Trümmern, zerschmettert vom gewaltigen Zorn des Herrn. Er sprach: Das ganze Land soll zu einer Wüste werden, aber ich werde es nicht bis ins Letzte vernichten. Darüber wird die Erde trauern und der Himmel wird in Schwarz gekleidet sein. Ich habe meinen Entschluss gefasst und ich werde meinen Sinn nicht ändern. Beim Lärm der herannahenden Reiter und Bogenschützen fliehen die Menschen entsetzt aus den Städten. Sie verbergen sich im Dickicht und ziehen sich in die Berge zurück. Alle Städte sind verlassen, nicht ein einziger bleibt zurück. Jerusalem, was willst du tun, jetzt, wo man dich geplündert hat? Selbst wenn du dich in leuchtendes Purpur kleidest, dich mit goldenem Schmuck behängst, wenn du deine Augen sorgfältig schminkst, es wird dir nichts nützen. Deine Liebhaber haben dich satt, sie haben sogar den Wunsch, dich zu töten. Ich höre einen lauten Schrei wie von einer Frau, die in den Wehen liegt, einen Klagelaut wie von einer Erstgebärenden. Es ist Jerusalem, sie keucht, sie streckt flehend die Hände aus und bettelt um Hilfe. Ich bin verloren. Ich bin Mördern in die Hände gefallen. Aus der Übersetzung das Buch Kolosser Kapitel 1, die Verse 1 bis 20. Dieser Brief kommt von Paulus. Ich bin ein Botschafter von Jesus, dem Messias, so wie es dem Willen Gottes entspricht. Ich schreibe gemeinsam mit Timotheus, der auch Teil der Familie Gottes ist. Wir schreiben euch dort in der Stadt Kolossä. Ihr seid unsere Geschwister, weil ihr auch zum Messias gehört. Ja, ihr steht auf der Seite Gottes. Ihr seid heilig und vertrauenswürdig. Wir wünschen euch die Erfahrung, dass Gott, unser Vater, euch seine Zuwendung und seinen Frieden schenkt. Eine Nachricht voller Leben. Unaufhörlich beten wir für euch und drücken dabei Gott unseren Dank aus. Er ist der Vater unseres Herrn, des Messias Jesus. Denn wir haben von eurem Vertrauen auf den Messias Jesus erfahren und von der Liebe, die ihr allen Menschen entgegenbringt, die zu Gott gehören. Und dazu kommt noch die großartige Hoffnung auf das, was für euch in der himmlischen Welt bereit liegt. Davon habt ihr ja schon gehört durch die gute Nachricht Gottes, die Botschaft voller Wahrheit.
Sie erreicht die ganze Welt und ist auch zu euch gekommen. Diese Nachricht von Gott bringt überall Frucht hervor und breitet sich immer weiter aus. Genauso ist es bei euch von dem Tag an, wo ihr sie zum ersten Mal vernommen habt. Das war der Tag, an dem ihr wirklich und wahrhaftig die unverdiente Zuwendung Gottes erlebt habt. Das alles habt ihr von Epaphras gehört und übernommen. Als Diener Gottes gehören wir zusammen und wir sind mit ihm in Liebe verbunden. In seinem Einsatz für euch ist er ganz und gar zuverlässig, ein echter Diener des Messias. Epaphras hat uns auch berichtet von der Liebe, die ihr durch die Gegenwart des Heiligen Geistes erlebt. Ein Gebet voller Kraft. Deshalb hören wir auch nicht auf, für euch zu beten, von dem Tag an, wo wir das alles erfahren haben. Wir bitten Gott, dass er euch so sehr erfüllt, dass ihr seinen Willen erkennen könnt und dass ihr mit aller erdenklichen Weisheit und geistlichen Einsicht beschenkt werdet. Dadurch könnt ihr euer Leben in wahrer Würde so führen, dass es zu Jesus, dem Herrn, passt. Dann habt ihr euch selbst im Griff und bewirkt positive Veränderungen durch eure guten Werke. Dabei könnt ihr immer wieder deutlich erkennen, wie Gott wirklich ist. Und ihr werdet in Bewegung gebracht durch den vollen Antrieb und die große Kraft seiner Herrlichkeit. Dann könnt ihr alle notwendige Ausdauer entwickeln und ein großzügiges, offenes Herz haben, ein Herz, das von Freude erfüllt ist. So könnt auch ihr Gott dem Vater euren Dank bringen. Er ist es, der euch dazu befähigt hat, Anteil zu erhalten an dem wunderbaren Erbe, das in seinem Reich des Lichts für alle bereit liegt, die zu ihm gehören. Er ist es, der uns herausgelöst hat aus dem Machtbereich der Finsternis und uns an einen völlig anderen Ort gebracht hat. Jetzt befinden wir uns im königlichen Herrschaftsbereich seines Sohnes, den er mit seiner Liebe beschenkt hat. Jesus, der Anfang und das Ziel. In der Verbundenheit mit ihm, Jesus, sind wir völlig erlöst. Ja, alle unsere Sünden sind von uns genommen worden. Er ist das wahre Bild Gottes, des Gottes, den nie ein Mensch gesehen hat. Als allererster wurde er noch vor Beginn der Schöpfung geboren. Ja, in ihm ist das Weltall gegründet worden. Alles, was existiert, alles in den himmlischen Welten und auf der Erde. Das, was man sehen kann, und das Unsichtbare, alle Throne, Herrschaften, Urgewalten, Großmächte, das gesamte All ist durch ihn erschaffen und zielt auf ihn hin. Er selbst aber existiert schon vor allen Dingen. Ja, das All findet seinen Zusammenhalt in ihm. Er selbst ist der Ursprung, der Kopf des Körpers. Das ist die von ihm versammelte weltweite Gemeinde. Er ist der Uranfang und auch der, der als erster aus den Toten wieder zu einem neuen Leben geboren wurde. Das sollte so sein, damit er selbst in allen Dingen der Vorreiter ist. Ja, es entspricht Gottes gutem Willen, dass in ihm die ganze Weltfülle ihr Zuhause findet. Durch ihn soll alles wieder mit ihm versöhnt werden, alles, was im Himmel ist und alles auf der Erde. Denn er hat Frieden geschaffen durch das Blut, das er bei seinem Tod am Kreuz vergossen hat. Aus der Übersetzung das Buch Psalm 76. Ein Lob der Größe Gottes. Für den Musiker mit Saiteninstrumenten ein Gotteslied von Asaf, ein Lied. Bekannt gemacht hat sich Gott in Juda, in Israel ist sein Name groß. In Salem erstand seine Hütte, ja, seine Wohnstadt in Zion. Dort zerstörte er die Brandpfeile, Schilder und Schwerter, den ganzen Krieg. Selah. Strahlend bist du,
herrlicher als Berge von Beute. Ausgeplündert, selbst die tapfersten Krieger, sie sanken nieder im Schlaf. Keiner der Kriegsmänner kann seine Hände zum Kampf erheben. Als du sie bedrohtest, du Gott Jakobs, waren Streitwagen und Pferde ganz erstarrt. Du, ehrfurchtgebietend bist du. Wer kann vor dir aufrecht stehen, vor der Gewalt deines Zornes? Vom Himmel ließest du dein Unheil hören, da erschrak die Erde und verstummte, als Gott aufstand, um zu richten und alle Unterdrückten auf der Erde zu retten. Selah, selbst das Wüten der Menschen dient noch zu deinem Lob, und mit denen, die übrig bleiben, schmückst du dich wie mit einem Gürtel. Legt feierliche Versprechen ab und erfüllt sie für den Herrn, euren Gott. Ja, ihr Menschen alle rings um ihn her. Bringt Gaben ihm, dem Ehrfurcht gebührt. Er macht den Hochmut der Herrscher zunichte. Gefürchtet ist er bei den Königen der Erde. Aus der Übersetzung Neues Leben, Sprüche, Kapitel 24, die Verse 21 und 22. Mein Sohn, fürchte den Herrn und achte den König und lass dich nicht mit Aufrührern ein, denn sonst wirst du mit ihnen zusammen untergehen. Wer weiß, wo die Strafe des Herrn und des Königs endet.

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Wir freuen uns dazu, dass Sie Ihr Radio wieder eingeschaltet haben, um unser heutiges Programm mit Gottes Wort, Liedern und Gebet anzuhören. Und wir laden Sie nun ein, diese halbe Stunde doch mit uns in die Gegenwart Gottes zu treten und ihn anzubeten. Wir wünschen auch einen guten Empfang. Am Mikrofon ist euer Diener am Wort, Jakob Funk. Wollen wir gemeinsam beten? Herr, wir danken dir, dass du uns wieder diese kostbare Zeit gegeben hast, die Botschaft aus deinem Wort über das Radio zu verkündigen. Du hast uns dazu berufen, Botschafter an Christi Staat zu sein. Darum hilf uns nun auch, das Wort der Versöhnung klar und deutlich zu predigen. Wir danken für deinen Sohn Jesus Christus und für die Erlösung durch sein Blut am Kreuz auf Golgatha. Himmlischer Vater, gib du uns nun doch wieder hörende Ohren und offene Herzen, dass wir die heutige Botschaft von deiner Liebe in unsere Herzen aufnehmen möchten und danach leben. Und möchte jeder Hörer dich heute doch auf irgendeine Weise ganz persönlich begegnen. Herr, segne dein Wort an die Herzen eines jeden Hörers. Amen.

In der letzten Botschaft ging es im Gleichnis Jesu um einen unehrlichen Verwalter. Ein Großgrundbesitzer hatte einen Verwalter über seinen Besitz gesetzt. Der Verwalter war aber unehrlich und hatte sich selbst zu viel angeeignet. Er hatte das Gut seines Herrn zugrunde gerichtet und wurde von seinem Herrn zur Verantwortung gezogen. Sicherlich verlor er seine Arbeit und sein Einkommen. Zum Staunen ist ja in diesem Gleichnis, dass dieser unehrliche Schuft nicht ins Gefängnis geworfen wird, wie wir von anderen Fällen sehen. Er scheint nur einfach alles, was er besitzt, in dem Prozess zu verlieren. Der Herr Jesus lobt die Klugheit dieses Mannes. Er greift sofort zu, wo er merkt, dass er ausgefunden worden war, und macht Vorkehrungen, wie er sich aus der Situation retten kann. Was er nun plant, ist nämlich nichts ehrlicher, als was er bisher getan hatte. Er kassiert nur einen Teil von dem ein, was andere seinem Herrn schulden, um sich so Freunde zu machen. Wenn er alles verliert, werden diese ihm helfen. Wir müssen hier ganz klar sein, dass der Herr Jesus nicht meint, dass dieser Mann gut oder recht gehandelt hat. Nein, er war ein falscher Kerl. Du und ich würden ihm unser Gut nie anvertrauen wollen. Was Jesus aber sagt, ist, dass er nach menschlichen Maßstäben klüger gehandelt hat als die Kinder des Lichts. Er handelte entschieden und sofort. Als Christen sind wir oft sehr träge und unentschieden. Heute geht es um das Gleichnis von einem Vater, der zwei Söhne hatte. Nein, es ist nicht das Gleichnis vom verlorenen Sohn. Wenn ich nach folgendem Lied den Schriftabschnitt lese, wirst du sofort merken, dass es sich in diesem Falle nicht um den verlorenen Sohn handelt. Der Bibeltext für heute steht in Matthäus 21, in den Versen 28 bis 32. Er besteht aus zwei Teilen. Der erste Teil ist ein kurzes Gleichnis. Jesus erzählt es den hohen Priestern und Ältesten des Volkes. Nach dem Lied wollen wir zusammen Matthäus 21, die Verse 28 bis 32 lesen.

Ich will jetzt mit euch zusammen aus Matthäus Kapitel 21, die Verse 28 bis 32 lesen. Was meint ihr aber? Es hatte ein Mann zwei Söhne und ging zu dem ersten und sprach: Mein Sohn, geh hin und arbeite heute im Weinberg. Er antwortete aber und sprach: Nein, ich will nicht. Danach reute es ihn und er ging hin. Und der Vater ging zum zweiten Sohn und sagte dasselbe. Der aber antwortete und sprach: Ja, Herr, und ging nicht hin. Wer von den beiden hat des Vaters Willen getan? Sie antworteten: Der Erste. Jesus sprach zu ihnen: Wahrlich, ich sage euch, die Zöllner und Huren kommen eher ins Reich Gottes als ihr. Denn Johannes kam zu euch und lehrte euch den rechten Weg, und ihr glaubtet ihm nicht. Aber die Zöllner und Huren glaubten ihm. Und obwohl ihr es saht, tatet ihr dennoch nicht Buße, so dass ihr ihn dann auch geglaubt hättet.

Das Gleichnis von den ungleichen Söhnen, Matthäus 21, Vers 28 bis 32, ist ganz einfach. Der erste Sohn sagt, nein, ich will nicht, und geht dann doch arbeiten. Der zweite sagt, ja, Herr, und geht aber doch nicht hin. Jesus fragt, wer von den beiden hat des Vaters Willen getan? Da ist nur eine Antwort möglich. Es genügt nicht, ja, Herr, zu sagen, sondern auf das Tun kommt es an. Wir erinnern uns daran, was Jesus gegen Ende der Bergpredigt in Matthäus 7, Vers 21 sagte. Es werden nicht alle, die zu mir sagen, Herr, Herr, in das Himmelreich kommen, sondern die den Willen tun meines Vaters im Himmel. Wenn man das Gleichnis für sich alleine betrachtet, könnte man denken, es wollte uns sagen, dass die Menschen, die Gutes tun, in den Himmel kommen. Aber bevor wir eine Aussage Jesu als Moral ansehen, sollten wir immer vorsichtig sein. Jesus will viel mehr als nur seinen Hörern Moral einzupauken. Wir dürfen das Gleichnis nicht alleine betrachten. Wir sollten schon gar nicht versuchen, uns sofort in dem einen oder dem anderen Sohn wiederzufinden, auch wenn uns das lockt. Jesus will uns nicht einen Spiegel vorhalten. Wir müssen genauer fragen, warum erzählt Jesus diese Geschichte? Was will er seinen Hörern damit sagen? Dazu beachten wir die anschließenden Worte. Jesus fährt fort, wahrlich, ich sage euch, die Zöllner und Huren kommen eher ins Reich Gottes als ihr. Das kann doch nur heißen, die Zöllner und Huren haben eher den Willen Gottes getan als die Schriftgelehrten und Pharisäer, denen Jesus dieses Gleichnis erzählte. Jesus spricht zu den Hohenpriestern und zu den Ältesten des Volkes. Die führten äußerlich gesehen einen untadeligen Lebenswandel. Sie bemühten sich mit allen Kräften darum, den Willen Gottes zu tun, indem sie alle Gebote und Satzungen bis ins Einzelne erfüllten. Sie waren aus gutem Grund hoch angesehen. Trotzdem greift Jesus sie an. Er vergleicht die hohen Priester und Ältesten seines Volkes, die sich selber als die Frommsten sahen, mit Zöllnern und Huren. Schon das ist für seine Zuhörer eine ungeheure Frechheit. Jesus greift seine Hörer an und fordert sie heraus. Nicht nur, dass er sie überhaupt mit denen vergleicht, die das Gesetz nicht halten. Er sagt sogar, die Menschen, die ihr verachtet, die Zöllner und Huren, kommen eher ins Reich Gottes als ihr. Jesus sagt damit, es gibt vor Gott keine Sünder, die nicht zu Ende gehen, und keine fraglose Gerechten. Zöllner und Huren hatten durch ihren Beruf häufig mit Nichtjuden zu tun. Den Frommen galten sie deshalb als unrein und als grobe Sünder. Sie konnten gar nicht gesetzestreu leben. Die Zöllner damals galten obendrein auch als Betrüger. Und selbst wenn ein Zöllner nur nach dem Gesetz Steuer einsammelte, war es doch der Fall, dass alle Zöllner mit der römischen Besatzungsmacht zusammenarbeiteten gegen das eigene Volk. Und schon deshalb wurden sie gehasst und verachtet. Die hohen Priester und die Ältesten meinten also, dass sie doch viel besser und viel frommer waren als die Zöllner und Huren, gemessen am Gesetz Gottes und an den Propheten. Aber Jesus sagte ihnen, die Zöllner und Huren kommen eher ins Reich Gottes als ihr. Jesus verurteilt Menschen, die mit allen ihren Kräften das geschriebene Gesetz Gottes erfüllen. Umgekehrt nimmt Jesus Menschen an, die vom Gesetz verurteilt werden. Wenn ich das in heutige Verhältnisse übersetzen will, würde es ungefähr so heißen: Obdachlose und Drogensüchtige, Säufer und Huren kommen eher in den Himmel als viele hochehrbaren Leute. Wir wollen jetzt zusammen ein Lied hören und danach mache ich mit meiner Botschaft zu Ende.

Warum kommen denn die Verachteten eher in den Himmel als viele Ehrbaren? Jesus gibt selbst eine Begründung. Er sagt, denn Johannes kam zu euch und lehrte euch den rechten Weg. Und ihr glaubtet ihm nicht. Aber die Zöllner und Huren glaubten ihm. Und obwohl ihr es saht, tatet ihr dennoch nicht Buße, sodass ihr ihm dann auch geglaubt hättet. Jesus wirft den Pharisäern und Ältesten vor, sie hätten keine Buße getan. Damit sind wir beim Kern unseres Textes. Beide Johannes und Jesus beginnen ihr öffentliches Wirken mit dem Ruf, tut Buße, denn das Himmelreich ist nahe herbeigekommen. Matthäus 3, Vers 2. Was heißt das, Buße tun? Mit Buße ist sicher mehr gemeint als eine einfache Sinnesänderung. Der erste Sohn im Gleichnis hat sich besonnen. Jetzt können wir verstehen, warum Jesus das Gleichnis erzählt hat. Er wollte seine Zuhörer dazu bringen, sich selbst das Urteil zu sprechen. Der erste Sohn tat Buße, die Hohenpriester und Ältesten aber nicht. Im Neuen Testament heißt Buße tun so viel wie umkehren zu Gott oder sich bekehren, auch bereuen, jedenfalls sich ganz Gott zuzuwenden und für ihn offen zu sein. Diese Buße ist auch im Gleichnis angedeutet. Der erste Sohn ändert nicht nur seinen Sinn, er tut viel mehr. Er tut dann den Willen des Vaters und darauf kommt es an. Buße ist beides. Eine einmalige Umkehr oder Bekehrung und eine dauerhafte, entschiedene Zuwendung zu Gott. Eine lebendige Beziehung zu Gott. Jesus sagt uns in diesem Gleichnis, dass die Übeltäter viel eher bereit und fähig sind, dem Ruf zur Umkehr zu folgen, als die Selbstgerechten. Die Pharisäer dagegen werden gehindert, durch ihre Überzeugung bereits gerecht zu sein. Jesus wendet sich mehr den Verachteten zu. Wir Angesehenen und Gesetzestreuen sollen uns die zum Vorbild nehmen, mit denen wir nichts zu tun haben wollen. Muss nun eine Bekehrung für das ganze Leben vorhalten? Kann ein bekehrter Mensch sich wieder von Christus abwenden? Der Apostel Paulus klagt in Römer 7, Vers 18 und 19. Das Wollen habe ich wohl. Aber das Gute vollbringen kann ich nicht. Denn das Gute, das ich will, das tue ich nicht. Sondern das Böse, das ich nicht will, das tue ich. Wenn das schon dem Paulus so ging, dann brauchen auch wir nicht zu verzagen. Wenn es uns nicht immer ganz gelingt, so nach Gottes Willen zu leben, wie wir gerne möchten. Eine so dramatische und endgültige Bekehrung wie bei Paulus ist wohl eine Ausnahme oder ein besonderes Geschenk. Damit sind wir schon zum zweiten Teil der Buße. Und das ist die dauerhafte, umfassende Zuwendung zu Gott. Ich nenne das lieber eine lebendige Beziehung zu Gott. Wie baut man diese Beziehung zu Gott auf und wie pflegt man sie? Gottes Wille steht in der Bibel. Deshalb ist es so wichtig, täglich in der Bibel zu lesen. Wie können wir Gottes Willen kennen, wenn wir nicht sein Wort lesen? Und wenn wir Gottes Willen nicht kennen, wie wollen wir ihn tun? Den ersten Schritt, den wir tun müssen, ist, aus der Bibel zu hören, was Gott zu uns sagt. Das Zweite, das wir heute aus dem Gleichnis lernen, ist, dass wir in beiden Fällen aufpassen müssen. Mal sagen wir Ja zu Gottes Willen und tun ihn nicht. Und mal sagen wir Nein zu Gottes Willen und tun ihn dann aber doch. Wenn wir auf Gott und Jesus Christus vertrauen, dann dürfen wir Stück für Stück lernen, dass wir das tun, was wir sagen. Der zweite Schritt ist, dass wir lernen, verbindlich zu sein. Wenn Reden und Handeln auseinanderfallen, dann sind wir anderen Menschen ein Hindernis, an Gott zu glauben. Jesus redet hier ganz offen und eindeutig über diese Leute. Solche kommen nicht in das Reich Gottes. Sie sind Kinder des Teufels und kommen in die Hölle. Denn sie wissen genau, was sie tun sollten. Sie sagen Ja zu Gottes Willen, aber sie tun ihn nicht. Auch die Menschen, die Nein sagen,
sind so lange ungehorsam, bis sie nach Gottes Willen handeln. Wer Gottes Wort hört, an Jesus Christus glaubt und seinen Willen tut, der wird in Gottes Reich eingehen. Bist du dem Willen Gottes gehorsam, dass wenn du Ja sagst, dass du ihn dann auch tust? Wir beten noch einmal zusammen. Herr, wie oft sind wir solche Söhne und Töchter gewesen, die immer Ja sagen, wenn du etwas von uns verlangst, dann aber doch nichts tun. Vergib unseren Ungehorsam und hilf uns allezeit, deinen Willen zu suchen und ihn auch gehorsam zu befolgen. Amen.

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Um eine Woche, so der Herr will, hören Sie ein weiteres Programm von Licht des Evangeliums um dieselbe Zeit und auf derselben Stelle. Wir danken für Ihre Briefe an uns und laden Sie ein, uns wieder zu schreiben. Und wenn Sie durch schwere Lagen gehen und uns das mitteilen möchten, dürfen Sie es gerne tun. Wir wollen gerne mit Ihrem Gebetsanliegen für Sie vor Gottes Angesicht treten. Wenn Sie uns besondere Segenserfahrungen mitteilen möchten, dürfen Sie auch das gerne tun, sodass wir uns mit Ihnen mitfreuen und Gott danken können. Wenn Sie irgend Fragen oder Bemerkungen zur heutigen Sendung haben, schreiben Sie bitte an Licht des Evangeliums 225 Riverton Avenue, Winnipeg, Manitoba, Kanada, R2L0N1. Und jetzt verabschieden wir uns von Ihnen bis zum nächsten Mal. Es behüte Sie Gott.

0: Es ist 6 Uhr.
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1: Lebensstil als Christen. Wir sind aus dem Machtbereich Satans in den Besitz Gottes übergegangen. Aber sieht unser Leben wirklich so aus? Paulus ermahnt uns, zieht das auch an. Macht das sichtbar in eurem Leben, was geschehen ist durch Gott. Es ist also nicht selbstverständlich, dass Christen in diesem neuen Lebensstil leben. Sonst müssen sie nicht ermahnt werden, zieht den neuen Menschen an, der nach Gott geschaffen ist. Paulus schreibt im Galaterbrief in Kapitel 2, Vers 20, ich lebe, der olle Paulus ist noch da, aber jetzt nicht mehr ich, sondern Christus lebt in mir. Er ist da, er ist in meinem Leben, seine Kraft ist in mir. Merkt man das an dir? Merken Menschen um dich herum, dass Jesus in dir wohnt? In Kapitel 2 im Epheserbrief in Vers 10, da schreibt Paulus, denn wir sind sein Werk, geschaffen in Christus Jesus zu guten Werken, die Gott vorher bereitet hat, dass wir darin leben sollen.

Gott will also seine Werke durch dich wirken. Nicht das, was du selber kannst. Wenn ich etwas aus eigener Kraft versuche, dann liege ich ganz schnell flach. Das klappt nicht. Aber Gott hat die Werke vorher bereitet. Er hat alles vorbereitet. Ist schon lange her, dass ich das letzte Mal im Zug gefahren bin. Aber stellen Sie sich mal vor, Sie sitzen in so einem Ding, da hat seine Fahrkarte erstanden, beim Schaffner, wie sich das gehört. Nachdem er 2 Minuten da gesessen hat, steht er auf, geht zum Schaffner und sagt, Entschuldigung, können Sie mir bitte eine Fahrkarte verkaufen? Der Schaffner wird sagen, ich habe Ihnen doch gerade schon eine verkauft, ich mache es gerne nochmal, die Bundesbahn hat großes Defizit, aber normalerweise ist das nicht nötig, Sie haben Ihre Fahrkarte schon. Man setzt sich, 2 Minuten später steht er wieder auf, Entschuldigung, darf ich bitte mal die Fahrkarte bekommen? Der Schaffner sagt also, Sie haben eine. Wenn der Mann dann noch ungefähr 10-mal aufgestanden ist, wird wahrscheinlich der Schaffner irgendwann die Nervenklinik anrufen und sagen, hier ist einer, der spinnt. Aber wie oft machen wir das als Christen? Wir strampeln uns ab. Wir sagen immer wieder, Herr, mir fehlt's. Aber die Bibel sagt uns, dass wir in Jesus Christus alles haben, was zum Leben, das Gott gefällt, nötig ist. Er ist in uns. Seine Kraft ist da. Wir brauchen Gott nicht darum zu bitten, dass er uns noch eine zweite Erfahrung schenkt. Wir dürfen wissen, wir haben alles, was Gott bereit hat. Die Kraft Jesu ist vorhanden. Gott hat alles vorbereitet. Du hast die Fahrkarte zum Leben mit Gott. Und dann macht Paulus deutlich, wie wir in der Kraft, die Gott schenkt, diesen neuen Menschen anziehen können, der nach Gott geschaffen ist, in rechtschaffener Gerechtigkeit und Heiligkeit. Epheser 4, Vers 25. Legt die Lüge ab, redet die Wahrheit jeder mit seinem Nächsten, weil wir untereinander Glieder sind. Hört auf zu lügen. Lüge, das ist in der Bibel immer wieder ein Hauptkennzeichen der Sünde, ein Hauptkennzeichen des Lebens ohne Gott. So wie Paulus in Römer 3, Vers 4 schreibt, es ist vielmehr so, Gott ist wahrhaftig und alle Menschen sind Lügner.

wie geschrieben steht, auf dass du gerecht erfunden werdest in deinen Worten und obsiegst, wenn man mit dir richtet. Alle Menschen sind Lügner, schreibt Paulus. Das ist das Grundübel der Sünde. Deswegen wird der Satan der Vater der Lüge genannt. Das Gegenteil der Lüge ist die Wahrheit. Da kennt die Bibel auch keine Zwischendinge, keine Differenzierung, wie wir sie gerne mit Notlügen und ähnlichen Scherzen machen. Die Bibel ist sehr deutlich. Wer nicht die Wahrheit redet, der lügt. Und vieles wäre vielleicht einfacher in unserem Leben miteinander, auch in unseren Gemeinden, wenn wir mehr miteinander die Wahrheit reden würden, sie wirklich aussprechen würden, so wie wir sie empfinden. Vers 26 und 27. Zürnt ihr, so sündigt nicht. Lasst die Sonne nicht über eurem Zorn untergehen und gebt dem Lästerer keinen Raum. Es gibt also ganz offensichtlich einen erlaubten, einen gerechtfertigten Zorn, der noch nicht Sünde ist. Man darf durchaus etwas als Sünde empfinden, was Sünde ist, und darüber in einem gewissen Sinne zornig sein. Aber dieser Zorn darf nicht dazu führen, dass man lästert, dass man den anderen schlecht macht. Vers 27, da steht im Griechischen, gebt dem Diabolos, dem Teufel, dem Verleumder, keinen Raum. Führt nicht dazu, dass ihr euren Zorn dann ausbreitet, dass man den anderen schlecht macht, dass man anfängt zu schimpfen, dass man nur noch sauer ist und nicht mehr hilft. Wer zürnt, der sollte zu dem hingehen, über den er zornig ist. Viele Probleme würden gelöst, wenn wir über unseren Zorn, da wo wir etwas als falsch und schlecht empfinden, auch miteinander reden würden. Und vielleicht auch manche Magenverstimmungen und Gallendinge und sonstige Dinge würden von uns gehen, wenn wir miteinander lernen würden zu reden über Dinge, die uns nicht gefallen. Vers 28, wer gestohlen hat, der stehle nicht mehr, sondern arbeite und schaffe mit seinen Händen etwas Gutes, auf das er habe, zu geben dem Bedürftigen. Sünde soll also ins Gegenteil umgekehrt werden. Da, wo wir mit einer Sünde zu knacken hatten, wo sie uns Probleme machte, zu schaffen machte, da dürfen wir nun in der Kraft Jesu hingehen und glatt das Gegenteil machen.

Da darf vielleicht einer anfangen, der nur Böses über andere verbreitet hat, auf einmal sich vor Gott zu fragen, wie oft habe ich nicht Gelegenheit, andere zu loben und ihnen Gutes zu sagen. Vers 29, lasst kein dummes Geschwätz aus eurem Mund gehen, sondern was gut ist und das Nötige fördert, das redet, auf dass es Segen bringe denen, die es hören. Aus dem Munde eines Christen sollte also überhaupt kein hässliches Wort kommen, sondern es wird deutlich gemacht, das soll gesagt werden, was zur Auferbauung dient. Etwas Mutmachendes. Wie oft machen wir jemanden mutlos? Muss ich mir auch immer wieder sagen. Da übernimmt jemand eine Aufgabe, solange er es gut macht, ist es selbstverständlich. Erst wenn er irgendwas macht, was uns nicht gefällt, dann sagen wir es ihm. Das geht mir auch manchmal so. Letzte Woche, da hatte ich eine Musikgruppe, die Leute fand ich ja ganz nett, aber dann machten sie einiges, was mir nicht so ganz gefiel. Und dann war ich in der Versuchung, dann auf einmal zu ihnen hinzugehen. Aber dann dachte ich, Mensch, die haben so viele tolle Sachen gemacht, dann lob sie erstmal für das, was sie gut gemacht haben. So schnell machen wir jemanden mutlos.

immer nur sagen, was er falsch und was er schlecht macht. Lasst uns einfach lernen, dass es wichtig ist, uns es da zu sagen, wo jemand etwas gut macht. Und wenn es wirklich notwendig ist, etwas Schlechtes zu kritisieren, und das müssen wir haben Falsches und Sünde durchaus anzusprechen, dann lasst uns das doch helfend tun. Es nützt einem nichts, wenn ich nur sage, das war alles verkehrt, alles schlecht, alles falsch, und ich sage ihm nicht, wie er es richtig machen kann. Das hilft keinem weiter. Redet das, was nützlich ist. Fördert das Gute, bringt Segen den Leuten, mit denen ihr spricht. Und betrübt nicht den Heiligen Geist Gottes, mit dem ihr auf den Tag der Erlösung versiegelt seid. Das Wort hier Betrübung beschreibt eine Trauer, die durch Verhalten hervorgerufen wird. Ungefähr so, wie wenn eine Hausfrau in großer Anstrengung das Lieblingsessen ihres Mannes zubereitet hat. Sie hat sich stundenlang an den Herd gestellt, der Mann, der mag gerne was Kompliziertes, und sie hat sich wirklich angestrengt, das alles genau so zu machen, dass es wirklich gut schmeckt. Und dann lässt der Mann es einfach stehen und jammert auch noch darüber, wie hungrig er ist.

Die Trauer, die dann ausgelöst wird, die ist hier beschrieben. Der Heilige Geist hat alle Kraft für uns bereit, dass wir nicht mehr sündigen müssen. Und er ist betrübt und traurig, wenn wir seine Kraft nicht in Anspruch nehmen. Wenn wir meinen, es selber zu können oder meinen, es klappt ja doch nicht, ich werde diese Sünde eh niemals los. Er ist traurig, denn er hat alles vorbereitet, dass du nicht mehr sündigen musst. Du darfst sagen, Herr, ich kann es nicht, ich werde damit nicht fertig. Aber du hast doch deine Kraft da. Mit deiner Kraft kann ich hingehen und den anderen lieben. Mit deiner Kraft kann ich hingehen und meine Lieblingssünde loswerden. Vers 31 und 32. Alle Bitterkeit und Grimm und Zorn und Geschrei und Lästerung sei weg von euch mit aller Bosheit. Seid aber miteinander freundlich, herzlich und vergebt einer dem anderen, gleich wie Gott euch vergeben hat in Christus. Streit und jede Art von Bitterkeit wird hier deutlich gemacht, hat in der Gemeinde Jesu keinen Platz.

0: gehört einfach nicht dahin. Wir dürfen einander vergeben. Wir dürfen miteinander freundlich sein. Auch wenn uns noch so vieles stört. Denn wir dürfen wissen, jeder Einzelne von uns ist nicht mehr als ein begnadigter Sünder. Dass ich nicht mit den Pennern im Kölner Bahnhof liege, das liegt nicht an meiner Erziehung, das liegt nicht an mir, das liegt nicht an irgendjemandem anderem als Gott. Und das gilt für jeden Einzelnen von uns. Das, was wir sind, was wir sein dürfen, das hat nur damit zu tun, dass Gott uns dahin geführt hat, dass Gott das aus uns gemacht hat, was wir heute sind. Denn jeder Einzelne von uns war einmal tot in Übertretungen und Sünden. Und wenn die Gnade Gottes nicht wäre, dann müssten wir daran kaputt gehen. Aber wir dürfen uns freuen, dass er uns mit Jesus lebendig gemacht hat.
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solange die Erde steht. Es ist das Ziel des Erntedankfestes, in Erinnerung zu rufen, dass wir Gott für unseren Lebensunterhalt danken. Dabei geht es nicht nur um die direkten Ernteerträge, sondern auch um die Leistungen von Industrie, Handwerk, Handel und Dienstleistungen. Es geht um alles, was wir zur Erhaltung unseres Lebens brauchen. Die Kirchen wenden sich mit dem Erntedankfest nicht nur an die Landwirte, sondern an alle Menschen in unserem Land. Unserem Wohlstand verdanken wir ja auch weitgehend anderen Wirtschaftsbereichen. Es ist vielen Menschen problematisch geworden, dafür Gott zu danken. Gehört dieser Bereich nicht in die Zuständigkeit des Menschen? Es ist keine Frage, dass wir uns unseren Lebensunterhalt selbst erarbeiten müssen. Es ist das Ergebnis menschlicher Leistungen und fällt uns nicht in den Schoß. Das Funktionieren unserer Wirtschaft hängt von unser aller Verhalten ab. Wenn es so nicht funktioniert, haben wir kein Recht, die Verantwortung dafür Gott anzulasten. Die Probleme unserer Wirtschaft lösen sich nicht von selbst. Dazu bedarf es menschlicher Einsicht, Planung und Arbeit. Wenn dies aber so ist, wie kann dann Gott mit unserem Lebensunterhalt zusammengebracht werden? Ein Bibelwort kann hier weiterhelfen. Solange die Erde steht, soll nicht aufhören Saat und Ernte, Frost und Hitze, Sommer und Winter, Tag und Nacht. So steht es weit vorne im Alten Testament der Bibel im ersten Buch Mose, im Kapitel 8, Vers 22. Dieser Satz stammt aus dem bekannten Sintflutbericht und Gott spricht nicht direkt von unserem Lebensunterhalt, aber von den Voraussetzungen dafür, dass wir ihn erarbeiten können. Er hat die Naturgesetze im Blick, die er selbst geschaffen hat. Von ihrem Bestand hängt unser Leben ab. Wenn der Wechsel des Tages und Jahreszeiten, der hier als Beispiel genannt wird, nicht mehr funktioniert, sind uns die Voraussetzungen unseres Lebens entzogen. Dann gibt es weder Wachstum noch Nahrung. Doch wer rechnet mit dieser Möglichkeit? Wir nehmen das Funktionieren der Naturgesetze als selbstverständlich hin. Die Bibel tut das nicht. Sie sieht darin einen Hinweis auf die Treue Gottes. Er hat die Gesetze ihres Funktionierens in die Natur gelegt und setzt sie nicht außer Kraft. Er hat auch dem Menschen die Erde als Lebensraum gegeben. Der Mensch kann ihre Möglichkeiten nutzen, hat aber auch eine Verantwortung dafür, dass er seinen Lebensraum nicht zerstört, sondern bewahrt. Die Möglichkeiten, die ihm gegeben sind, kann der Mensch auch missbrauchen. Er hat es immer schon getan und wird es wahrscheinlich weiter tun. Trotzdem steht Gott zu ihm. In dem Bestand der Naturordnung sehen wir als Christen im Glauben ein Zeichen dafür, dass Gott zu uns steht. Die Treue Gottes zum Menschen äußert sich auch auf andere Weise. Der Bestand der Naturgesetze ist nur ein Hinweis auf sie. Die Gott dafür gebührende Antwort ist unser Dank. Er schließt, wenn er ernst gemeint ist, die tätige Hilfe für Menschen in Not ein.

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2: Es ist 6:30 Uhr.

Herzlich willkommen zu unserer DX-Sendung hier von Radio HCJB am Wochenende 3. 4. Oktober. Schön, dass ihr wieder mit dabei seid. Es geht los mit Kuno Taufenbach und FM Kompakt. Dann hören wir die kleine Andacht mit Rüdiger Klaue. Und zum Schluss die DX-Tipps vom RTI-Hörerclub Ottenau mit Bernd Seiser. Ich wünsche euch angenehme und störungsfreie 30 Minuten. Mein Name ist Horst Wiese.

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1: Hallo, liebe Radiofreunde. Heute habe ich für euch wieder einmal einen geschichtlichen Beitrag. Mittels kurzer und langer Zeichenelemente können seit Mitte der 1830er Jahre Nachrichten als sogenannte Morsezeichen weltweit übertragen werden. Damit begann das Zeitalter des elektronischen Nachrichtenwesens. Zuerst an Kabel gebunden, vollzog sich bis zum Ende des 19. Jahrhunderts die Entwicklung hin zur drahtlosen Nachrichtenübermittlung mittels Funkwellen. Auf Initiative des norddeutschen Lloyds wurden der elektronische Leuchtturm auf der Insel Borkum und das rund 30 Kilometer nordwestlich der Insel liegende Feuerschiff Borkum Riff mit Marconi-Anlagen zur drahtlosen Telegrafie ausgerüstet. Damit war es möglich, Schiffsankünfte den Zielhäfen genauer zu melden. Das Feuerschiff Borkum Riff meldete die gesichteten Lloyd-Schiffe drahtlos an den Leuchtturm auf Borkum, von dem die Nachricht dann per Kabel nach Bremerhaven weiter telegrafiert wurde. Diese Küstenfunkstelle ging am 15. Mai 1900 in Betrieb. Damit war die Borkumer Station die erste Küstenfunkstelle in Deutschland. Schon bald wurde diese Küstenfunkstelle auch durch die deutsche Marine genutzt. Die Insel Borkum lag direkt an der Mündung der Ems. Borkum war die westlichste der ostfriesischen Inseln und somit kam ihr auch militärisch eine hohe Bedeutung bei. Neben der Küstenfunkstelle entstand dort eine schwere Heeresküstenartillerieabteilung. Für uns von Interesse ist die funktechnische Nutzung der Küstenfunkstelle. Im Dezember 1944 wurde der Marineoffizier Karl Tetzner nach Borkum versetzt. Zu seinen Aufgaben gehörte unter anderem die Betreuung der Funkstation auf der Insel. Da die Anzahl der Schiffe der deutschen Kriegsmarine zu dieser Zeit schon arg dezimiert gewesen ist, gab es für die Küstenfunkstelle nicht mehr allzu viel zu tun. Trotzdem war die Station voll einsatzfähig. Alliierte Bomber ignorierten die Insel und luden ihre tödliche Fracht über Emden ab. Borkum besaß für seine geringe Zahl an Einwohnern kein eigenes Elektrizitätswerk. Der Strom kam via Kabel vom Festland. Die Versorgung war instabil und so gab es in der Regel nur für 1 bis 2 Stunden am Tag Strom. Somit war auch nur zu dieser Zeit für die Zivilbevölkerung ein Rundfunkempfang möglich. Sendungen für die Soldaten der Wehrmacht strahlte der Soldatenfunk Nordwest seit 13. Juli 1943 über den Langwellensender Hilversum auf 160 kHz aus. In Holland selbst waren diese Sendungen auch via Drahtfunk zu empfangen. Die Soldaten auf Borkum konnten diese Sendungen sicher empfangen. Sie wurden 2 bis 4 Mal pro Woche gegen 17.30 Uhr ausgestrahlt. Ab Oktober 1943 ergänzte eine Sendung am Sonntagvormittag um 10 Uhr das Angebot. Mit der Entwicklung des Kriegsverlaufes wurden diese Sendungen dann sicher zurück in Richtung Deutschland verlegt oder ganz eingestellt. Also waren die Soldaten auf Borkum und vor allem auch die Zivilbevölkerung auf der Insel von den Informationen abgeschnitten. Denn sofern es Strom gab, mussten zu den Zeiten ja auch deutsche Sender empfangbar sein. Da hatte Karl Tetzner eine verwegene und, wie er selbst in einem Interview für die Zeitschrift Funkgeschichte im Jahr 1980 erzählte, gefährliche Idee. In der Funkstelle standen unbeschädigte Kurzwellensender herum. Die Station selber besaß eine Eigenstromversorgung, die einen Rund-um-die-Uhr-Betrieb ermöglichte. Seine Idee war, mit einem der Sender in der stromversorgten Zeit ein Programm für die Inselbevölkerung zu veranstalten. Netzbetriebene Rundfunkempfänger sollte es noch in ausreichender Anzahl geben. Funktechniker bauten eine der Kurzwellensenderantennen auf Langwelle um und schlossen diese an eine 200 Watt Sendeanlage an. Die Nachrichtenbeschaffung war ebenfalls kein Problem. Empfänger waren in allen Konfigurationen vorhanden und durch die Eigenstromversorgung ständig empfangsbereit. So hörte Tetzner alle möglichen Sender ab, egal ob aus Deutschland oder Feindsender. Sicher waren unter den gehörten Sendern auch diese hier.
2: Deutsche Soldaten, hier spricht Ilse. Für die nächste halbe Stunde habe ich für euch etwas ganz Besonderes arrangiert. Ein Rendezvous mit dem Kapellmeister eines der bekanntesten Orchester. Heute ist er der Dirigent des amerikanischen Orchesters der alliierten Expeditionsstreitkräfte, Major Glenn Miller. Major Miller begrüßt Sie zunächst mit seiner Sendezeichenmusik.

0: bekannten Melodie beginnt und endet Glenn Miller stets seine musikalischen Darbietungen.
1: Hier ist England, hier ist England.
2: Soldatensender West. Soldatensender West.

0: Soldatensender West mit dem Kameradschaftsdienst für die Wehrmacht im Bereich der Oberbefehlshaber West und Norwegen.
1: So entstand ein umfassendes Nachrichtenbild über die Lage an den Fronten im Westen, Süden und Osten. Dieses Lagebild war natürlich nicht lupenrein, denn Tezner wusste, niemals wird so viel gelogen wie im Krieg und nach der Jagd. Der Großdeutsche Rundfunk brachte nur noch Durchhalteparolen.

0: Tezner versuchte trotz allem objektiv zu sein und meldete auch, dass Prag zur offenen Stadt erklärt wurde und die Briten Hamburg besetzt hatten. Als Studio diente sein Dienstzimmer, in dem täglich zwei Kondensatormikrofone aufgestellt wurden. Vor einem saß eine Marinehelferin, die jeweils die Ansagen zum Programmbeginn und Ende übernahm. Der Sender nannte sich ohne besonderen Grund Eisvogel. Und Karl Tezner war alles in einem: Redakteur, Intendant und Sprecher der Nachrichten. Musik wurde eher nicht gesendet. Dafür fehlte auch die Zeit. Obwohl keinerlei Werbung für den Sender Eisvogel gemacht wurde, sprach sich seine Existenz schnell rum. Natürlich bekam auch der Dienstvorgesetzte und Inselkommandant, ein Kapitän zur See, Wind von der Sache und war außer sich vor Wut. Immer noch an den Endsieg glaubend, bezeichnete er Tezner als Defätist und Volksverräter. Er wollte ein Kriegsgericht einberufen und Tezner zum Tode verurteilen lassen. Das nahe Ende des Krieges vor Augen fanden sich aber unter den auf der Insel anwesenden Offizieren der Kriegsmarine keine, die ein solches Gericht besetzen wollten. Sie machten sich damit auch der Befehlsverweigerung schuldig, das interessierte aber circa eine Woche vor Kriegsende auch niemanden mehr. Jedenfalls nicht auf Borkum. Der Eisvogel strahlte erstmal weiter seine Sendungen aus. Erst kurz vor der Landung erster polnischer Einheiten stellte Tezner seine Sendungen ein.
1: Uhr und 3 Minuten. Reichssender Flensburg und die angeschlossenen Sender. Wir bringen heute den letzten Wehrmachtsbericht dieses Krieges.
0: Nach dem Krieg nutzte die später gegründete Bundeswehr die ehemalige Küstenfunkstelle für ihre Zwecke. 1966 wurde der kleine Leuchtturm Borkum zur Radarstation umgebaut. Nach der Umrüstung wurde im Jahr 1967 neben dem Leuchtturm von der Firma Hein Lehmann ein 55 Meter hoher, in zwei Ebenen abgespannter Stahlfachwerkmast für die Realisierung einer Richtfunkverbindung zur Übermittlung der Radardaten an die Verkehrszentrale des Wasser- und Schifffahrtsamtes in Emden errichtet. 1988 wurde dieser Sendemast um 12 Meter erhöht, sodass seine Höhe heute 67 Meter beträgt. Rundfunktechnisch wurde Borkum weiterhin vom Festland aus mit Radioprogrammen versorgt. Erst die Nordseewelle nahm nach 2015 in der Goethestraße auf Borkum auf 101,3 MHz einen Sender in Betrieb.
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3: Ich bin Mia Hehn. Schönen guten Morgen.
0: Ein terrestrisch ausgestrahltes Lokalradio gab es auf der Insel nicht. Ob es eventuell ein freies Radio wie den Sturmwellensender auf Norderney gegeben hat, ist mir nicht bekannt.
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0: Bei der Recherche zu diesem Thema bin ich nur auf ein lokales Internetradio gestoßen. Das Borkum-Radio Irabo war ein ehrenamtliches Internetinselradio, das Musik, Nachrichten und lokale Infos bot. Der reguläre Sendebetrieb wurde am 1. August 2023 eingestellt. Liebe Radiofreunde, das war ein Beitrag aus der Sendereihe Kunos Radiothek. Thema der heutigen Sendung war der Sender Eisvogel, ein illegal betriebener Sender auf der Insel Borkum im Frühjahr 1945. Anregungen, Fragen und Kritiken zu meinen Beiträgen richtet bitte an die Adresse kunus-radiothek@web.de. Per Post erreicht ihr uns über FM Kompakt, CO Thomaskircher, Staudinger Weg 9, 74081 Heilbronn, Deutschland.

0: Ein ganz herzliches Dankeschön an Kuno Taufenbach für diesen Beitrag. Ihr seid weiterhin bei Radio HCJB mit dem DX-Programm eingeschaltet. Und ich komme wieder zu hier Schottland. Nichts Neues zu berichten, alles beim Alten. Das Wetter ist sehr wechselhaft. Jetzt am 3. Oktober ist natürlich hier kein Feiertag, ist ja nur in Deutschland. Aber wir persönlich, meine Frau und ich, machen auch ein bisschen Feiertag. Naja, es ist Samstag und so weiter. Also nicht viel los. Es geht weiter mit der kleinen Andacht und Rüdiger Klaue.
1: Gott wird sitzen und schmelzen und das Silber reinigen, heißt es in Malachi 3, Vers 3. Beim Silberschmied können wir uns erklären lassen, was es damit auf sich hat. Wenn ich Silbererz in den Tiegel getan habe, muss ich genau Acht geben, dass er nicht zu lange über dem Feuer bleibt. Darum sitze ich dabei und beobachte genau, wann das Silber von der Schlacke frei ist. Keine Minute zu lange darf ich es im Tiegel lassen, sonst verdirbt das edle Metall. Und ich weiß ganz genau, wann der Zeitpunkt gekommen ist, wenn sich mein eigenes Bild im geschmolzenen Silber spiegelt. Dann ist es soweit, dann muss das Silber schnell heraus. So sitzt Gott, der große Silberschmelzer, an seinem Tiegel, in dem er uns Menschen in seiner Liebe läutern und reinigen will, damit sich die wertlose Schlacke des Lebens vom wertvollen bleibenden Leben trennen lässt. Gott sieht genau zu. Sobald sich sein Bild in unserem Leben zeigt, wird es Zeit. Keinen Moment länger lässt Gott uns im Tiegel, als es unbedingt zur Reinigung und Ausreifung des Lebens nötig ist. Welch ein Trost! Gott sitzt und wacht, sieht und wartet, behält die Übersicht und führt zum guten Ende. Keine Minute zu lange. Gott weiß die Zeit. Er weiß dein Leid und heimlich Grämen, weiß auch die Zeit, dir es abzunehmen. Endlich bricht der heiße Tiegel und der Glaub empfängt sein Siegel als im Feuer bewährtes Gold. Da der Herr durch tiefe Leiden uns hier zu den hohen Freuden jener Welt bereiten wollt. Karl Friedrich Hartmann.

Ihr hört weiterhin das DX-Programm von Radio HCJB. Und wie immer an dieser Stelle komme ich zu den Sendezeiten und Frequenzen. Ihr könnt das DX-Programm verfolgen jeden Samstag und Sonntag zu folgenden Zeiten: 6.30 Uhr, 11.30 Uhr, 16 Uhr, 19 Uhr und 23 Uhr, jeweils mitteleuropäischer Sommerzeit. Wir senden auf Kurzwelle auf 3.995 kHz im 75 Meter Band und 5.920 kHz im 49 Meter Band. Wir haben eine Satellitenfrequenz auf dem Satelliten Astra, eine Telefon-App und im Internet könnt ihr uns hören unter www.hcjb.de. Dort findet ihr den Livestream eben zum Anhören, aber auch den Podcast, wo ihr zum Beispiel das DX-Programm herunterladen könnt. Zum Schluss der Sendung gebe ich wie immer unsere Adresse bekannt. Und es geht weiter mit dem RTI-Hörerclub Ottenau und Bernd Seiser.

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1: Zu den RTI Die X-Tipps im Monat September 2026 begrüßt euch aus Ottenau recht freundlich das ABC-Team vom RTI Hörerclub Ottenau, Agnes, Bernd und Claudia. Radio Joystick sendet am ersten Sonntag des Monats um 10 UTC auf 11.805 kHz. Charlie Prinz bestätigt Empfangsberichte zuverlässig mit einer Antwortmail. Die Tage werden immer kürzer und es wird immer früher dunkel. Deshalb unser Hinweis auf die 1476 kHz. Da gibt es Samstag ab 18 UTC das DX-Wunschkonzert. Mehrere Hörermitglieder haben sich daran schon beteiligt, doch in der letzten Zeit war die Hörerclub-Beteiligung vom RTI Hörerclub Ottenau etwas gering, vermutlich wegen der Urlaubszeit oder anderen Gründen. Nach längerer Zeit habe ich mich gefreut, im TRT-Briefkasten am 3. September eine Hörerzuschrift von Klaus-Dieter Scholz den Empfangsberichten zu hören. An die von mir bekannten E-Mail-Adressen und auch beim Telefonanruf erfolgte nur die Ansage, diese Rufnummer ist ungültig. UFUG bemüht sich um eine Kontaktvermittlung. Vor vielen Jahren gab es sehr nette Interviews unter deutschsprachigen Redaktionen, die bei TRT meist auch mit den entsprechenden anderen Teilnehmerstationen ausgestrahlt wurden. Einige Hörerclub-Mitglieder haben das angeregt, diese Interviewserie wieder neu aufleben zu lassen.
2: Das wird für viele neue Hörer, wo die damaligen Interviews noch nicht hören konnten, bestimmt auf großes Interesse hervorrufen. Radio Silvia aus Hamburg sendet am ersten Samstag des Monats um 18 Uhr UTC über Channel 292 auf 3955 und 6070 kHz. Regelmäßig gibt es in der ersten Sendestunde dort auch Hörer- und Hörerclub-Grüße zu hören. Die erste DX-Sendung von Radio HCJB gibt es am Samstag um 4.30 Uhr UTC auf 3995 und 5920 kHz. Doch die 5920 kHz wird zu dieser Sendezeit weiterhin durch eine Fremdsprachensendung gestört. Wir schlagen einen Frequenzwechsel auf eine unbelegte freie Frequenz etwas unterhalb von 5920 kHz vor. Zu einigen Sendezeiten gibt es auch eine fremdsprachige Station auf 5930 kHz, sodass es auch dort zu Störungen kommen kann. Nach der Sommerpause gibt es nun am 26. September das Programm vom Austrian DX Board aus Österreich. Am dritten Samstag des Monats gibt es das Programm der Arbeitsgemeinschaft DX von unserem Hörerclub-Mitglied Olaf Mertens. Empfangsprobleme hatten viele Hörer bei der Nachmittagssendung von Radio Bandit am 5. September auf 9670 kHz. Die Station überlegt derzeit, mal am Abend die 3955 kHz zu testen. Dafür bietet sich ja die freie Sendestunde nach Radio DARC und vor KBS an. Über eine frühzeitige Ankündigung würden wir uns freuen, damit wir dann auch bei der nächsten RTI DX-Tipps darauf hinweisen können. Bis zur Winterzeitumstellung gibt es die Henry-Norman-Show vom Hörerclub-Mitglied Nuri Streichert weiterhin am Samstag bei WMRI um 20 Uhr UTC auf 15.770 kHz und um 22.30 Uhr UTC auf 9.955 kHz. Die Sendung endet mit einem freundlichen Bye-bye. Dazu die Frage, wer weiß, an welches Programm oder welchen Radiomoderator und TV-Moderator von früher Nuri damit erinnern will.
3: Am ersten Sonntag gibt es bei RBS

Kurzwelle zu hören sein. Ab Dezember 2026 ist geplant, jeden zweiten Sonntag im Monat um 11 Uhr UTC auf 6070 kHz, Wiederholung jeden dritten Freitag im Monat um 13 Uhr UTC auch auf 6070 kHz. Bis dahin läuft bei Radio Unerhört Marburg zum gewohnten Sendeplatz die August-Sendung in Wiederholung. Im Februar wollen wir nochmals zum Tag der Muttersprache und Mundart eine RTI-Hörerclub-Ecke in verschiedenen Dialekten produzieren und hoffen auf gute Beteiligung bei der Teams-Aufnahme. Damit verbleiben mit freundlichen Grüßen und besten Wünschen auch an die Hörerinnen und Hörer bei Radio HCJB und Laut.fm Jukebox mit dem vorhin erwähnten Bye Bye, Agnes, Bernd und Claudia.

Ein ganz herzliches Dankeschön an Bernd und an sein Team für die DX-Tipps. Und hier nun unsere Adresse, damit ihr uns auch gerne schreiben könnt. Die lautet Radio HCJB Deutschland, Postfach 2504 in 32715 Detmold. Ich wiederhole das nochmal. Radio HCJB Deutschland, Postfach 2504 in 32715 Detmold. Oder schickt uns ganz einfach eine E-Mail unter info@hcjb.de. Für einen richtig ausgefüllten Empfangsbericht gibt es übrigens die aktuelle QSL-Karte. Das kann einmal ein klein wenig dauern. Und wenn ihr keine bekommt, dann schickt uns bitte nochmal ein E-Mail oder einen Brief. Also wir kümmern uns dann darum. Und das war es jetzt für das Wochenende 3. 4. Oktober. Ich hoffe, ihr hattet wieder ein wenig Freude an der Sendung. Schaltet gerne nächste Woche wieder ein. Wir senden übrigens 24 Stunden, 7 Tage die Woche. Nur als Anmerkung zwischendurch noch. Ich möchte mich ganz herzlich von euch allen verabschieden. Ich wünsche euch eine schöne Woche, gute X und Gottes Segen und bleibt auch gesund.

0: Es ist 7 Uhr.
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2: 4. Oktober. Und kurz darauf sagten wiederum die Dabeistehenden zu Petrus: Wahrhaftig, du bist einer von ihnen, denn du bist auch ein Galiläer. Er aber fing an zu fluchen und zu schwören: Ich kenne diesen Menschen nicht, von dem ihr redet. Und sogleich krähte der Hahn zum zweiten Mal. Und Petrus erinnerte sich an das Wort, wie Jesus zu ihm gesagt hatte: Ehe der Hahn zweimal kräht, wirst du mich dreimal verleugnen. Und als er daran dachte, weinte er. Das sind Worte aus Markus Kapitel 14, die Verse 70 bis 72. Gedanken zum Markus-Evangelium. Petrus, der Anführer der 12 Jünger Jesu, hat es selbstbewusst behauptet, ihm immer treu zu bleiben, unabhängig vom Verhalten der anderen Jünger. Doch Jesus wusste, dass Petrus die Situation nicht ertragen würde, wenn seine Feinde ihn verurteilen, und sagte es ihm voraus. Petrus hat den Herrn bereits zweimal verleugnet. Hat er kein schlechtes Gewissen? Etwa eine Stunde später befindet er sich immer noch in der Nähe derer, die Jesus ablehnen. Offenbar verhält er sich nicht nur schweigend, sondern äußert sich auch. An seiner Sprache ist zu erkennen, dass er aus Galiläa kommt, weshalb man vermutet, dass auch er zu Jesus gehört. Es gibt kein größeres Glück, als dem Herrn Jesus Christus anzugehören. Doch ihm zu folgen hat seinen Preis. So wie man ihn ablehnt, so werden auch seine Jünger abgelehnt. Bis heute. Der Jünger, der zuvor gesagt hat, du bist der Christus, der Sohn des lebendigen Gottes, behauptet nun, diesen Menschen nicht zu kennen. Dabei ruft er sogar Gott zum Zeugen an. So tief kann ein Jünger Jesu sinken, wenn er in seinem Herzen nicht nahe bei Jesus bleibt. Als Petrus schließlich erkennt, wie untreu er seinem Herrn war, weint er bitterlich. Er bereut seine Sünde zutiefst und erfährt, dass Gott ein zerbrochenes und zerschlagenes Herz nicht verachtet.

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Aus der Übersetzung Neues Leben, Jeremia, Kapitel 3 und 4. Der Herr spricht: Wenn ein Mann sich von seiner Frau scheiden lässt und sie daraufhin einen anderen heiratet, soll er sie später nicht wieder als seine Frau annehmen. Das würde das Land unrein machen. Du aber hast schon mit so vielen Liebhabern Ehebruch begangen und meinst, du dürftest wieder zu mir zurückkommen? Sieh dich doch um auf den Hügeln. Gibt es einen Ort, an dem du nicht Ehebruch begangen hättest? Du hast wie ein Araber an der Straße ausgeharrt. Du hast den Liebhabern bewusst aufgelauert. Du hast das Land mit deiner Hurerei und Schlechtigkeit geschändet. Deshalb sind die Frühjahrsregen ausgeblieben. Aber du bist eine Hure und schämst dich nicht, sondern wagst es, mir ins Gesicht zu sagen: Mein Vater, du liebst mich doch schon seit meiner Geburt. Du wirst mir doch nicht ewig böse sein. Ja, so redest du, aber du lässt dich nicht aufhalten, immer weiter Böses zu tun. Juda folgt Israels Beispiel. Während der Regierungszeit des Königs Josia sprach der Herr zu mir: Hast du gesehen, was das treulose Israel tat? Wie eine Frau, die Ehebruch begeht, hat Israel auf jedem Hügel und unter jedem grünen Baum andere Götter angebetet. Ich hoffte, dass es danach zu mir zurückkehren würde, aber es kam nicht. Und seine treulose Schwester Juda hat alles mit angesehen, ohne daraus zu lernen. Sie wurde Zeugin, wie ich Israel wegen seines Ehebruchs die Scheidungsurkunde gab und fortjagte. Doch davon ließ sie sich nicht abschrecken. Sie hat mich genauso verlassen und ist ebenfalls zu Hure geworden. Mit ihrer lockeren Lebensweise, indem sie Götzen aus Holz und Stein anbetete, hat sie das ganze Land unrein gemacht. Juda kehrte zwar zu mir zurück, aber das war nur geheuchelt. Hoffnung für das störrische Israel. Dann sprach der Herr zu mir: Ja, Israel ist von mir weggelaufen. Trotzdem ist sein Unrecht nicht so groß wie das des treulosen Juda. Deshalb sollst du zum Nordreich Israel gehen und laut rufen: So spricht der Herr. O Israel, mein treuloses Volk, komm zu mir zurück. Ich will nicht mehr zornig auf dich sein, und weil ich gütig bin, will ich dir deine Treulosigkeit nicht ewig nachtragen. Aber du musst eingestehen, dass du falsch gehandelt hast. Gib zu, dass du dich von mir abgewandt und unter jedem dicht belaubten Baum fremde Götter verehrt hast. Du wolltest nicht mehr auf mich hören. So spreche ich, der Herr. Kommt zurück nach Hause, ihr ungehorsamen Kinder, spricht der Herr, denn ich bin euer Herr. Ich werde euch nach Zion zurückbringen, einen von hier, die anderen von dort, wo immer es euch hin verschlagen hat. Und ich werde euch Führer geben, die so leben, wie es mir gefällt. Sie werden euch mit Einsicht und Verständnis leiten. Und weiter sprach der Herr: Und wenn euer Land dann wieder dicht bewohnt ist, werdet ihr euch nicht mehr nach der früheren Zeit zurücksehnen, als ihr noch die Bundeslade des Herrn besessen habt. Ihr werdet sie nicht vermissen, ja, ihr werdet nicht einmal mehr an sie denken. Es wird auch nie wieder eine neue Bundeslade gebaut werden. Zu der Zeit wird man ganz Jerusalem als Thron des Herrn bezeichnen. Dann werden alle Völker in dieser Stadt zusammenkommen und mich anbeten. Sie werden nicht weiterhin das tun, was ihr böser Wille ihnen eingibt zu tun. Dann werden auch die Stämme Juda und Israel gemeinsam aus dem Land im Norden zurückkehren, in das Land, das ich schon euren Vorfahren gegeben habe, damit es für immer euer Erbe sei. Ich hatte es mir so gut gedacht, wie meine eigenen Kinder wollte ich euch behandeln. Dieses herrliche Land, das wertvollste der ganzen Welt, wollte ich euch schenken.
Ich freute mich darauf, dass ihr mein Vater rufen würdet und glaubte, dass ihr mich nie verlassen würdet. Aber nein, genauso wie eine ehebrecherische Frau ihren Mann betrügt, wart ihr mir gegenüber untreu, spricht der Herr. Hör doch, auf den kahlen Hügeln hört man Stimmen. Es ist das Weinen und Klagen der Israeliten. Sie flehen inständig um Gnade, weil sie den Herrn, ihren Gott, vergessen hatten und von seinen Wegen abgekommen sind. Kommt doch zurück zu mir, meine Kinder, die ihr von mir weggelaufen seid. Ja, hier sind wir, wir kommen wieder zurück zu dir, antwortet das Volk. Denn du bist der Herr, unser Gott. Mit unserem Götzendienst und unseren religiösen Riten auf den Hügeln und Bergen haben wir uns selbst betrogen. Nur bei dir, dem Herrn, unserem Gott, gibt es für Israel Heil und Rettung. Von Kindheit an haben wir zugesehen, wie alles, wofür unsere Vorfahren gearbeitet haben, ihre Schafe, ihr Vieh, ihre Söhne und Töchter, für den Baalskult verschwendet wurde. Wir schämen uns von Herzen, denn schon immer haben wir gegen dich gesündigt. Wir selbst und auch unsere Vorfahren. Wir haben nie auf dich gehört. Israel, wenn du umkehrst, wenn du wirklich zu mir umkehren willst, spricht der Herr, dann wirf diese widerlichen Götzen endlich weg. Dann will ich dich gerne wieder annehmen. Und wenn du in meinem Namen schwörst, sollst du es ehrlich und aufrichtig meinen und zu deinem Wort stehen. Dann werden sich alle Völker in meinem Namen Segen wünschen, und sie werden stolz darauf sein, mich zu kennen. Das kommende Gericht über Juda. Das sagt der Herr zum Volk von Juda und Jerusalem. Pflügt neuen Boden, werft eure gute Saat nicht unter die Dornen, reinigt euren Geist und euer Herz vor dem Herrn, sonst wird mein Zorn über eure Sünden entbrennen wie ein Feuer, das niemand löschen kann. Macht es in ganz Juda bekannt, in Jerusalem sollen es alle hören. Schlagt Alarm. Überall soll das Signalhorn geblasen werden und die Menschen warnen. Lauft um euer Leben, flieht in die befestigten Städte. Errichtet einen Wegweiser nach Zion hin, flieht sofort, zögert nicht. Denn ich bringe von Norden her schreckliches Unheil über euch. Der Löwe ist aus seiner Höhle gekommen. Er, der ganze Völker verschlingt, hat sich aufgemacht. Er wird euer Land zu einer Wüste und eure Städte zu Trümmerhaufen machen, so dass niemand darin wohnen wird. Deshalb legt Trauerkleidung an, vergießt bittere Tränen und klagt, Gottes Zorn lastet noch immer schwer auf uns. An diesem Tag, spricht der Herr, werden der König und seine Minister ihren ganzen Mut verlieren. Die Priester werden vor Furcht zittern, die Propheten werden vor Entsetzen wie gelähmt sein. Da erwiderte ich, O allmächtiger Herr, du hast dieses Volk und die Bewohner Jerusalems betrogen, denn du hast Jerusalem Frieden versprochen, aber jetzt bedroht das Schwert ihr Leben. Die Zeit kommt, in der der Herr zum Volk und zu ganz Jerusalem sprechen wird. Ein Glutwind tost heran von den kalten Höhen direkt auf mein Volk zu. Dies ist kein Wind, der dazu geeignet ist, die Spreu vom Weizen zu trennen, sondern ein tosender Sturm, den ich gesandt habe. Jetzt werde ich selbst Gericht über euch halten. Unser Feind kommt über uns wie die Wolken. Seine Streitwagen sind wie Wirbelwinde, seine Pferde stürmen schneller heran als Adler. Wir sind nicht mehr zu retten, unser Untergang ist gewiss. Jerusalem, reinige dein Herz von allem Bösen, damit du gerettet werden kannst. Wie lange willst du noch böse Pläne schmieden? Aus Dan erklingt eine Stimme und aus dem Gebirge Ephraim ereilt euch die Schreckensnachricht. Warnt die umliegenden Völker und kündigt es Jerusalem an.
Feinde kommen aus weiter Ferne und lassen ihr Kriegsgeschrei gegen Juda ertönen. Sie umzingeln Jerusalem wie Wächter, die ein Feld bewachen. Denn es hat sich gegen mich aufgelehnt, spricht der Herr. Mit deinem bösen Lebenswandel und deinen schlechten Taten hast du dir diese Strafe selbst eingebrockt. Ja, es ist bitter und geht dir bis ins Herz. Jeremia weint um sein Volk. Ich winde mich vor Schmerzen, ich leide Qualen, mein Herz rast. Ich kann nicht schweigen, denn ich habe die Kriegsposaunen und das Lärmen der Schlacht gehört. Wie Wellen überrollen Niederlagen das Land, es bleibt vollständig verwüstet zurück. Von einem Augenblick auf den anderen sind sämtliche Zelte zerstört, ist jede Zuflucht vernichtet. Wie lange muss ich noch feindliche Banner sehen und Kriegsposaunen hören? Mein Volk ist töricht und kennt mich nicht, spricht der Herr. Sie sind unvernünftige Kinder, denen jede Einsicht fehlt. Sie wissen genau, wie man Böses tut, aber wenn es darum geht, das Richtige zu tun, fehlt ihnen jeglicher Verstand. Jeremias Vision des nahenden Unheils. Ich sah die Erde an, sie war wüst und vollständig verlassen. Ich sah zum Himmel hinauf, dort leuchtete kein Licht. Ich sah zu den Hügeln und Bergen hinüber, sie zitterten und bebten. Ich schaute mich um, aber ich konnte keinen einzigen Menschen mehr entdecken, und es waren auch alle Vögel des Himmels fortgeflogen. Ich schaute noch einmal um mich. Die einst so fruchtbaren Felder waren zur Wüste geworden. Die Städte lagen in Trümmern, zerschmettert vom gewaltigen Zorn des Herrn. Er sprach: Das ganze Land soll zu einer Wüste werden, aber ich werde es nicht bis ins Letzte vernichten. Darüber wird die Erde trauern und der Himmel wird in Schwarz gekleidet sein. Ich habe meinen Entschluss gefasst und ich werde meinen Sinn nicht ändern. Beim Lärm der herannahenden Reiter und Bogenschützen fliehen die Menschen entsetzt aus den Städten. Sie verbergen sich im Dickicht und ziehen sich in die Berge zurück. Alle Städte sind verlassen, nicht ein einziger bleibt zurück. Jerusalem, was willst du tun, jetzt, wo man dich geplündert hat? Selbst wenn du dich in leuchtendes Purpur kleidest, dich mit goldenem Schmuck behängst, wenn du deine Augen sorgfältig schminkst, es wird dir nichts nützen. Deine Liebhaber haben dich satt, sie haben sogar den Wunsch, dich zu töten. Ich höre einen lauten Schrei wie von einer Frau, die in den Wehen liegt, einen Klagelaut wie von einer Erstgebärenden. Es ist Jerusalem. Sie keucht, sie streckt flehend die Hände aus und bettelt um Hilfe. Ich bin verloren, ich bin Mördern in die Hände gefallen. Aus der Übersetzung das Buch Kolosser Kapitel 1, die Verse 1 bis 20. Dieser Brief kommt von Paulus. Ich bin ein Botschafter von Jesus, dem Messias, so wie es dem Willen Gottes entspricht. Ich schreibe gemeinsam mit Timotheus, der auch Teil der Familie Gottes ist. Wir schreiben euch dort in der Stadt Kolossä. Ihr seid unsere Geschwister, weil ihr auch zum Messias gehört. Ja, ihr steht auf der Seite Gottes. Ihr seid heilig und vertrauenswürdig. Wir wünschen euch die Erfahrung, dass Gott, unser Vater, euch seine Zuwendung und seinen Frieden schenkt. Eine Nachricht voller Leben. Unaufhörlich beten wir für euch und drücken dabei Gott unseren Dank aus. Er ist der Vater unseres Herrn, des Messias Jesus. Denn wir haben von eurem Vertrauen auf den Messias Jesus erfahren und von der Liebe, die ihr allen Menschen entgegenbringt, die zu Gott gehören. Und dazu kommt noch die großartige Hoffnung auf das, was für euch in der himmlischen Welt bereit liegt. Davon habt ihr ja schon gehört durch die gute Nachricht Gottes, die Botschaft voller Wahrheit.
Sie erreicht die ganze Welt und ist auch zu euch gekommen. Diese Nachricht von Gott bringt überall Frucht hervor und breitet sich immer weiter aus. Genauso ist es bei euch von dem Tag an, wo ihr sie zum ersten Mal vernommen habt. Das war der Tag, an dem ihr wirklich und wahrhaftig die unverdiente Zuwendung Gottes erlebt habt. Das alles habt ihr von Epaphras gehört und übernommen. Als Diener Gottes gehören wir zusammen und wir sind mit ihm in Liebe verbunden. In seinem Einsatz für euch ist er ganz und gar zuverlässig, ein echter Diener des Messias. Epaphras hat uns auch berichtet von der Liebe, die ihr durch die Gegenwart des Heiligen Geistes erlebt. Ein Gebet voller Kraft. Deshalb hören wir auch nicht auf, für euch zu beten, von dem Tag an, wo wir das alles erfahren haben. Wir bitten Gott, dass er euch so sehr erfüllt, dass ihr seinen Willen erkennen könnt und dass ihr mit aller erdenklichen Weisheit und geistlichen Einsicht beschenkt werdet. Dadurch könnt ihr euer Leben in wahrer Würde so führen, dass es zu Jesus, dem Herrn, passt. Dann habt ihr euch selbst im Griff und bewirkt positive Veränderungen durch eure guten Werke. Dabei könnt ihr immer wieder deutlich erkennen, wie Gott wirklich ist. Und ihr werdet in Bewegung gebracht durch den vollen Antrieb und die große Kraft seiner Herrlichkeit. Dann könnt ihr alle notwendige Ausdauer entwickeln und ein großzügiges, offenes Herz haben, ein Herz, das von Freude erfüllt ist. So könnt auch ihr Gott dem Vater euren Dank bringen. Er ist es, der euch dazu befähigt hat, Anteil zu erhalten an dem wunderbaren Erbe, das in seinem Reich des Lichts für alle bereit liegt, die zu ihm gehören. Er ist es, der uns herausgelöst hat aus dem Machtbereich der Finsternis und uns an einen völlig anderen Ort gebracht hat. Jetzt befinden wir uns im königlichen Herrschaftsbereich seines Sohnes, den er mit seiner Liebe beschenkt hat. Jesus, der Anfang und das Ziel. In der Verbundenheit mit ihm, Jesus, sind wir völlig erlöst. Ja, alle unsere Sünden sind von uns genommen worden. Er ist das wahre Bild Gottes, des Gottes, den nie ein Mensch gesehen hat. Als allererster wurde er noch vor Beginn der Schöpfung geboren. Ja, in ihm ist das Weltall gegründet worden, alles, was existiert, alles in den himmlischen Welten und auf der Erde. Das, was man sehen kann, und das Unsichtbare, alle Throne, Herrschaften, Urgewalten, Großmächte, das gesamte All ist durch ihn erschaffen und zielt auf ihn hin. Er selbst aber existiert schon vor allen Dingen. Ja, das All findet seinen Zusammenhalt in ihm. Er selbst ist der Ursprung, der Kopf des Körpers. Das ist die von ihm versammelte weltweite Gemeinde. Er ist der Uranfang und auch der, der als Erster aus den Toten wieder zu einem neuen Leben geboren wurde. Das sollte so sein, damit er selbst in allen Dingen der Vorreiter ist. Ja, es entspricht Gottes gutem Willen, dass in ihm die ganze Weltfülle ihr Zuhause findet. Durch ihn soll alles wieder mit ihm versöhnt werden, alles, was im Himmel ist und alles auf der Erde. Denn er hat Frieden geschaffen durch das Blut, das er bei seinem Tod am Kreuz vergossen hat. Aus der Übersetzung das Buch Psalm 76. Ein Lob der Größe Gottes. Für den Musiker mit Saiteninstrumenten ein Gotteslied von Asaph, ein Lied. Bekannt gemacht hat sich Gott in Juda, in Israel ist sein Name groß. In Salem erstand seine Hütte, ja, seine Wohnstadt in Zion. Dort zerstörte er die Brandpfeile, Schilder und Schwerter, den ganzen Krieg. Selah. Strahlend bist du,
herrlicher als Berge von Beute. Ausgeplündert, selbst die tapfersten Krieger, sie sanken nieder im Schlaf. Keiner der Kriegsmänner kann seine Hände zum Kampf erheben. Als du sie bedrohtest, du Gott Jakobs, waren Streitwagen und Pferde ganz erstarrt. Du, ehrfurchtgebietend bist du. Wer kann vor dir aufrecht stehen, vor der Gewalt deines Zornes? Vom Himmel ließest du dein Unheil hören, da erschrak die Erde und verstummte, als Gott aufstand, um zu richten und alle Unterdrückten auf der Erde zu retten. Selah, selbst das Wüten der Menschen dient noch zu deinem Lob, und mit denen, die übrig bleiben, schmückst du dich wie mit einem Gürtel. Legt feierliche Versprechen ab und erfüllt sie für den Herrn, euren Gott. Ja, ihr Menschen alle rings um ihn her. Bringt Gaben ihm, dem Ehrfurcht gebührt. Er macht den Hochmut der Herrscher zunichte. Gefürchtet ist er bei den Königen der Erde. Aus der Übersetzung Neues Leben, Sprüche, Kapitel 24, die Verse 21 und 22. Mein Sohn, fürchte den Herrn und achte den König und lass dich nicht mit Aufrührern ein, denn sonst wirst du mit ihnen zusammen untergehen. Wer weiß, wo die Strafe des Herrn und des Königs endet.

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1: Tina Dridiger
0: und Peter Bergmann.
1: Johann Görtzen aus Frankenthal hat heute am 27. September Geburtstag.
0: Ich wünsche dir für das kommende Lebensjahr Gesundheit, Kraft bei deinen Aufgaben in der Gemeinde und Familie sowie viel Sonnenschein. Deine Tante Irene Wall.
1: Psalm 119, Vers 105. Eine Leuchte für meinen Fuß ist dein Wort, ein Licht für meinen Pfad.

0: Peter Paketta aus Nürnberg feierte am 23. September seinen 46. Geburtstag.
1: Lieber Peter, danke, dass wir uns so gut verstehen und ich dir alles sagen kann. Deine Cousine Evelyn Schäfer.

0: Am 22. September hatte Dennis Regier aus Meppen seinen 40. Geburtstag. Wir wünschen dir alles Gute, Gesundheit, Glück, Zufriedenheit, Erfolg und Gottes reichen Segen auf allen deinen Wegen. Wir haben dich ganz doll lieb. Deine Familie Regier aus Meppen.
1: Psalm 92, die Verse 2 bis 3. Es ist gut, den Herrn zu preisen und deinen Namen, du Höchster, zu besingen. Am Morgen zu verkünden deine Gnade und deine Treue in den Nächten.

0: Am 28. September hat Olga Kehler aus Petershagen ihren 59. Geburtstag.
1: Liebe Olga, wir gratulieren dir von Herzen zu deinem Geburtstag und wünschen dir alles Liebe und Gute. Gott segne dich, deine Mama und Geschwister mit ihren Familien.
0: Für Olga hat die Familie das Lied »Jesus ist wunderbar« ausgesucht.

0: Susanne Schneider aus Ihrhove feierte am 16. September ihren 81. Geburtstag. Ihre Schwägerin Maria aus Papenburg gratuliert ihr mit Psalm 103, die Verse 11 bis 14. Denn so hoch der Himmel über der Erde ist, so groß ist seine Gnade über denen, die ihn fürchten. So fern der Osten ist vom Westen, hat er unsere Übertretungen von uns entfernt. Wie sich ein Vater über Kinder erbarmt, so erbarmt sich der Herr über die, welche ihn fürchten. Denn er weiß, was für ein Gebilde wir sind. Er denkt daran, dass wir Staub sind.
1: Danke Gott für alles Gute, was bis heute gab der Herr. Schaue nicht auf andere Leute, sondern Dank fürs Gute mehr. Danke Gott, dass du kannst sehen, Sonne und die Blumenpracht. Danke, dass du siehst den Himmel und die Sterne in der Nacht. Danke Gott, dass du kannst reden, alles sagen, was du denkst. Dass du kannst zu Jesus beten, danke Gott, dass du ihn kennst. Danke, dass du lebst auf Erden, das war Gottes Plan mit dir. Sorge nicht, wie wird es werden, morgen und in Zukunft hier. Danke auch für schwere Tage, wie es Hiob hat getan. Jesus hilft in jeder Lage, zweifle nicht und glaub daran. Bringe alles deinem Jesus, Lasten, Sorgen, Angst und Schuld. Er vergibt, befreit und tröstet, schenkt dir wieder frohen Mut. Danke Gott, dass er zusammen geht mit dir hier Schritt für Schritt. Jesus ist das Ja und Amen, richte nur auf ihn den Blick. Danke Gott für alles Gute.
0: Für Susanne spielen wir das Lied »Wo nehme ich Kraft her?«

0: Lili Chettig gratuliert Alfred Neufeld zu seinem 85. Geburtstag.
1: Lieber Papa und Opa, zu deinem 85. Wiegenfeste wünschen wir dir nur das Beste. Gott war dein ganzes Leben so gut zu dir. Darum wollen wir ihm von Herzen danken. Gottes reichen Segen für dein nächstes Lebensjahr wünschen dir deine Kinder, Enkel und Urenkel.
0: Für Alfred erklingt das Lied Jerusalem.

0: Viktor und Katharina Wiens aus Werther feierten am 14. September ihren 40. Hochzeitstag. Die Mutter Susanne Neufeld wünscht Gesundheit und Gottes Beistand in allen Lebenslagen.
1: In Gottes Hand. Alle deine Wege leg in Gottes Hand. Unter seiner Pflege hält der Glaube stand. Das, wie er uns führet, ist uns immer neu, und das Herz verspüret täglich seine Treu. Half er dir bis heute in so mancher Plag, bleibt er dir zur Seite bis zum letzten Tag. Alle, die ihm trauen, führt er freundlich fort, auf des Lebens Auen bis zum Schauen dort. Geht's nach Gottes Willen, geht es sicher gut, und man fasst aufs Neue wieder frischen Mut. Auch das Kreuz zu tragen, das er auferlegt, das man ohne Klage stille weiter trägt. Drückt des Leidens Hütte, nieder dich im Schmerz, o so eil und schütte vor ihm aus dein Herz. Und wie du begehrest, hebt er dich empor, und am Ziel der Tage, wenn der Kampf ist aus, trägt aus allen Plagen er sein Kind nach Haus. Kein Sperling fällt, Herr, ohne deinen Willen, sollt ich mein Herz nicht mit dem Troste stillen, dass Gottes Hand mein Leben hält.

0: Angelina Schäfer aus Bielefeld feierte am 14. September ihren 33. Geburtstag. Zwei Tage später, am 16. September, feierte ihre Schwester Laura Schäfer aus Kalletal ihren 26.
1: Die ganze Familie gratuliert den beiden herzlich und wünscht Gottes Segen. Wir haben euch sehr lieb.
0: Für Angelina und Laura spielen wir das Lied »Bald schon wird unser Heiland erscheinen«.

0: Bernhard Braun aus Gummersbach wurde am 15. September 81 Jahre. Die Senioren aus der Gemeinde Berstig wünschen ihm im neuen Lebensjahr Gottes Segen, Beistand und noch viele Jahre im Kreise seiner Lieben. Psalm 62, Vers 8. Auf Gott ruht mein Heil und meine Ehre. Der Fels meiner Stärke, meine Zuflucht ist in Gott.
1: Gott ist treu. Gott ist treu, der dich gerufen hat. Er geht mit dir auf deinem Lebenspfad. Drum darfst du wandern, froh und sorgenleer. Er ist dir nah, mit ihm ist nichts zu schwer. Gott ist getreu, ihm klage du dein Leid. Er ist zum Trösten, Helfen stets bereit. Umgibt dich Not, umgibt dich wilder Sturm. Der Name Gottes ist ein starker Turm. Gott ist getreu, er liebt bedingungslos. Und sein Erbarmen, seine Lieb ist groß. Drum will ich rühmen ihn mein Leben lang, und ihm erschall mein Lied, mein Lobgesang. Gott ist getreu.

0: Am 17. September hatte Anna Rempel aus Lübeck Geburtstag. Ihre Familie gratuliert ihr zu diesem Anlass.
1: Wir als Kinder, Enkel und Urenkel gratulieren unserer lieben Mama, Oma und Uroma zu ihrem 89. Geburtstag und wünschen ihr gottesreichen Segen, Gesundheit und noch so manche gesegneten Tage mit ihrer großen Familie. Psalm 23, Verse 1 bis 3. Ein Psalm von David. Der Herr ist mein Hirte, mir wird nichts mangeln. Er lagert mich auf grünen Auen, er führt mich zu stillen Wassern, er erquickt meine Seele, er leitet mich in Pfaden der Gerechtigkeit um seines Namens willen.
0: Herr, nimm auch dieses Jahr in deine Hand und wandle alles, was es bringt, in Segen. Lass mich auf dich nur blicken, unverwandt, dass eigener Wunsch und Wille sich nicht regen. Schenk ein geöffnet Ohr für dein Gebot, für deine Stimme, für des Tages Treiben, dass ich das Rechte tue, das, was not, und lass mich alle Zeit in dir, Herr, bleiben. Ja, nimm auch dieses Jahr in deine Hand, dass es nicht sei umsonst gelebt, vergebens, nicht leer und nutzlos rinne in den Sand, dass es dir Frucht erbringe, Herr des Lebens. Ein Tag, ein winzig Korn und wiegt doch schwer, ist unser Leben doch ein Heer von Tagen. Nimm sie in deine Gnadenhand, o Herr, dass sie mich immer näher zu dir tragen.

0: Dieser Gratulation schließt sich auch Annas Bruder Jakob Riesen an. Er wünscht Gesundheit und alles Gute für sie und die ganze Familie. Psalm 37, Vers 5. Befiehl dem Herrn deinen Weg und vertraue auf ihn, so wird er handeln.
1: In Gottes Hand leg ich mein Leben, mein Denken, Reden und mein Tun. In seiner Hand bin ich geborgen, hier darf ich immer stille ruhen. In Gottes Hand werf ich die Sorgen, die Angst und alle meine Last. Er nimmt sie fort und trägt sie für mich, gönnt meinem müden Herzen Rast. Auf Gottes Hand vertraue ich täglich, in Stürmen und im Todestal. Er hält mich fest und führt mich sicher durchs Leben hin zum Freudenmahl. Von Gottes Hand lass ich mich führen, ob's dunkel wird rings um mich her. An seiner Hand muss Satan weichen, und ich hab keine Zweifel mehr. Durch Gottes Hand lass ich mich formen, auch wenn es manchmal schmerzlich ist. Doch ist es nötig und bringt Segen, wenn Gott mit seinem Maßstab misst. Aus Gottes Hand erhalte ich täglich die Kraft, den Mut und Zuversicht. Wenn diese Gottes Hand nicht wäre, dann wäre mein Leben ohne Licht. In Gottes Hand fühle ich mich sicher, ganz gleich, was mir das Leben bringt. Er kennt mich, liebt mich und beschützt mich. Ich bin von seiner Gnade umringt.

Maria Giesbrecht hatte am 10. September Geburtstag. Für sie erklingt das Lied »Als Gott dich schuf in seiner Liebe«.

0: Das waren die Grüße und Segenswünsche für diese Ausgabe der Sendung Wunschbox von Radio Segenswelle.
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Solange die Erde steht. Es ist das Ziel des Erntedankfestes, in Erinnerung zu rufen, dass wir Gott für unseren Lebensunterhalt danken. Dabei geht es nicht nur um die direkten Ernteerträge, sondern auch um die Leistungen von Industrie, Handwerk, Handel und Dienstleistungen. Es geht um alles, was wir zur Erhaltung unseres Lebens brauchen. Die Kirchen wenden sich mit dem Erntedankfest nicht nur an die Landwirte, sondern an alle Menschen in unserem Land. Unserem Wohlstand verdanken wir ja auch weitgehend anderen Wirtschaftsbereichen. Es ist vielen Menschen problematisch geworden, dafür Gott zu danken. Gehört dieser Bereich nicht in die Zuständigkeit des Menschen? Es ist keine Frage, dass wir uns unseren Lebensunterhalt selbst erarbeiten müssen. Es ist das Ergebnis menschlicher Leistungen und fällt uns nicht in den Schoß. Das Funktionieren unserer Wirtschaft hängt von unser aller Verhalten ab. Wenn es so nicht funktioniert, haben wir kein Recht, die Verantwortung dafür Gott anzulasten. Die Probleme unserer Wirtschaft lösen sich nicht von selbst. Dazu bedarf es menschlicher Einsicht, Planung und Arbeit. Wenn dies aber so ist, wie kann dann Gott mit unserem Lebensunterhalt zusammengebracht werden? Ein Bibelwort kann hier weiterhelfen. Solange die Erde steht, soll nicht aufhören Saat und Ernte, Frost und Hitze, Sommer und Winter, Tag und Nacht. So steht es weit vorne im Alten Testament der Bibel im ersten Buch Mose, im Kapitel 8, Vers 22. Dieser Satz stammt aus dem bekannten Sintflutbericht. Und Gott spricht nicht direkt von unserem Lebensunterhalt, aber von den Voraussetzungen dafür, dass wir ihn erarbeiten können. Er hat die Naturgesetze im Blick, die er selbst geschaffen hat. Von ihrem Bestand hängt unser Leben ab. Wenn der Wechsel des Tages und Jahreszeiten, der hier als Beispiel genannt wird, nicht mehr funktioniert, sind uns die Voraussetzungen unseres Lebens entzogen. Dann gibt es weder Wachstum noch Nahrung. Doch wer rechnet mit dieser Möglichkeit? Wir nehmen das Funktionieren der Naturgesetze als selbstverständlich hin. Die Bibel tut das nicht. Sie sieht darin einen Hinweis auf die Treue Gottes. Er hat die Gesetze ihres Funktionierens in die Natur gelegt und setzt sie nicht außer Kraft. Er hat auch dem Menschen die Erde als Lebensraum gegeben. Der Mensch kann ihre Möglichkeiten nutzen, hat aber auch eine Verantwortung dafür, dass er seinen Lebensraum nicht zerstört, sondern bewahrt. Die Möglichkeiten, die ihm gegeben sind, kann der Mensch auch missbrauchen. Er hat es immer schon getan und wird es wahrscheinlich weiter tun. Trotzdem steht Gott zu ihm. In dem Bestand der Naturordnung sehen wir als Christen im Glauben ein Zeichen dafür, dass Gott zu uns steht. Die Treue Gottes zum Menschen äußert sich auch auf andere Weise. Der Bestand der Naturgesetze ist nur ein Hinweis auf sie. Die Gott dafür gebührende Antwort ist unser Dank. Er schließt, wenn er ernst gemeint ist, die tätige Hilfe für Menschen in Not ein.

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2: Es ist 8:30 Uhr.

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1: Ich begrüße Sie zu einer weiteren Ausgabe der Sendereihe Durch die Bibel. Herzlich willkommen. Diesmal steht ein weiterer Abschnitt aus dem dritten Kapitel des Nehemia-Buches im Mittelpunkt. Und noch einmal möchte ich mich gemeinsam mit Ihnen zu einer kleinen Besichtigungstour entlang der Jerusalemer Stadtmauer aufmachen. Dabei geht es mir vor allem um die Stadttore, die alle einen charakteristischen Namen tragen. Einige der Namen beschreiben schlichtweg die Funktion, die diese Tore zeitweise gehabt haben. Manche Namen wiederum erlangen im Zusammenhang mit späteren Ereignissen eine gewisse Bekanntheit. Tja, und letztlich laden die Namen aller 10 Stadttore dazu ein, über bestimmte Bibelverse und geistliche Wahrheiten nachzudenken. Die Bauarbeiten an der Stadtmauer in Jerusalem sind inzwischen so richtig in Gang gekommen. Im Grunde ein kleines Wunder, denn obwohl das Ende der babylonischen Gefangenschaft bereits rund 90 Jahre zurückliegt, befindet sich die ganze Stadt noch immer in einem beklagenswerten Zustand. Nur der neue Tempel zeugt davon, dass die aus Babylon zurückgekehrten Juden die zerstörte Stadt wieder aufbauen möchten. Der babylonische König Nebukadnezar hatte sie einst zerstören lassen. Inzwischen hat der persische König Artasaster das Sagen, und er hat seinem jüdischen Mundschenk, nämlich Nehemia, erlaubt, nach Juda zurückzukehren und den Wiederaufbau der Jerusalemer Stadtmauer in die Wege zu leiten. Mit seiner motivierenden und zupackenden Art ist es ihm gelungen, Leute aus allen Bevölkerungsschichten für das Bauprojekt zu gewinnen. Priester und sogar der Hohepriester machen sich genauso an die Arbeit wie etwa ein Goldschmied und ein Salbenbereiter. Den Toren in der Stadtmauer kommt eine besondere Bedeutung zu, weil man durch sie ungehindert die Stadt betreten und verlassen können soll. Andererseits kommt es darauf an, die Stadttore so zu konstruieren, dass man sie gut bewachen und gegen Feinde verteidigen kann. Zur Zeit Nehemias scheint Jerusalem über 10 Stadttore zu verfügen. Unbeschädigt geblieben bei den Zerstörungen unter Nebukadnezar ist das Wassertor. Dieses und 6 weitere Tore wurden im dritten Kapitel des Nehemia-Buches, soweit wir bis zur letzten Sendung gekommen sind, bereits erwähnt. Den restlichen 3 Stadttoren werden wir jetzt einen Besuch abstatten. Hier kommt die Nummer 8, das Rostor. Hören Sie dazu aus Kapitel 3, den Vers 28. Nehemia berichtet: Aber oberhalb des Rostors bauten die Priester, ein jeder gegenüber seinem Hause. Wie schon in den vorangegangenen Sendungen möchte ich auch diese knappe Information als Anknüpfungspunkt verwenden, um aus der gesamten Bibel ein paar Ereignisse oder Verse zusammenzutragen, die inhaltlich darauf Bezug nehmen. Beim Rostor geht es also um Pferde und um das Reiten. Beides wurde im biblischen Umfeld mit kämpferischen Handlungen in Verbindung gebracht. Das heißt, normalerweise diente ein Pferd weder als Transportmittel, noch hat man es für sportliche Veranstaltungen gebraucht. Ziemlich am Anfang des Sacharja-Buches wird beschrieben, wie der Prophet Sacharja in einer Vision einen Mann auf einem roten Pferd daherreiten sieht, dem weitere Reiter folgen. Im Buch der Offenbarung, Kapitel 6, taucht ebenfalls ein rotes Pferd auf. Wieder handelt es sich nicht um die Schilderung eines tatsächlichen Ereignisses, sondern um eine Vision. Dort heißt es: Und es kam heraus ein zweites Pferd, das war feuerrot, und dem, der darauf saß, wurde Macht gegeben, den Frieden von der Erde zu nehmen, dass sie sich untereinander umbrächten, und ihm wurde ein großes Schwert gegeben. Beide Male stehen die Pferde also für die Macht, in kriegerischen Auseinandersetzungen bestehen zu können. Jesus dagegen ritt auf dem Rücken eines Esels bzw. einer Eselin, als er wenige Tage vor seiner Kreuzigung nach Jerusalem kam. Häufig wird das als Zeichen der Bescheidenheit oder der Armut gedeutet. Dabei waren es damals die Könige, die einen Esel als Reittier verwendeten. Der Einzug Jesu in Jerusalem war demnach ein Hinweis darauf, dass er für sich beanspruchte, der König der Juden zu sein. Als er später von Pontius Pilatus gefragt wurde, bist du der Judenkönig, antwortete er ihm, du sagst es. Also, in der Bibel ist das Pferd häufig ein Symbol für den Krieg. Soldaten verwenden Pferde, um siegreich aus einem Kampf hervorzugehen. Und das Rosstor, eines der 10 Stadttore Jerusalems, erinnert mich daran, dass auch das Leben der Christen manchmal Kampf bedeutet. Gar nicht so kämpferisch klingt zunächst das, was Paulus im Epheserbrief Kapitel 2 über das Christsein schreibt. Dort heißt es, Gott hat uns mit auferweckt und mit eingesetzt im Himmel in Christus Jesus. Im 4. Kapitel dagegen deutet sich schon an, dass das Christsein kein Zuckerschlecken ist. Denn dort schreibt Paulus, so ermahne ich euch nun, ich, der Gefangene in dem Herrn, dass ihr der Berufung würdig lebt, mit der ihr berufen seid. Und in Kapitel 6 schließlich fordert Paulus die Christen auf, zieht an die Waffenrüstung Gottes, damit ihr bestehen könnt gegen die listigen Anschläge des Teufels. Und wer jetzt noch nicht davon überzeugt ist, dass man als Christ viel Kraft und Durchhaltevermögen braucht, der muss einfach nur den nächsten Vers lesen. Dort heißt es, denn wir haben nicht mit Fleisch und Blut zu kämpfen, sondern mit Mächtigen und Gewaltigen, nämlich mit den Herren der Welt, die in dieser Finsternis herrschen, mit den bösen Geistern unter dem Himmel. Ganz klar, hier geht es nicht um einen Kampf, der mit Schwertern oder Speeren zu gewinnen ist, sondern um einen geistlichen Kampf. Aber auch für den braucht es eine gute Ausrüstung und eine nüchterne Selbsteinschätzung. Ebenso gilt, der Kampf gegen die Finsternis, der Kampf gegen den Teufel, ist kein aussichtsloser Kampf. Das macht Paulus in seinen Briefen immer wieder deutlich. So schreibt er zum Beispiel im 1. Korintherbrief, Kapitel 16, »Mir ist eine Tür aufgetan zu reichem Wirken, aber auch viele Widersacher sind da.« Anders ausgedrückt, mit dem Kopf berührt Paulus fast schon den Himmel, aber mit den Füßen steht er fest auf dem Boden. Er verkündigt das Evangelium, die frohmachende Botschaft von Jesus Christus, weiß aber zugleich, dass er damit auch Feinde auf den Plan ruft. Mir persönlich war früher nie so richtig bewusst, dass es in meinem Lebensumfeld tatsächlich Menschen gibt, die sich bei näherem Hinsehen als Gegner des Evangeliums entpuppen. Ich dachte immer, so etwas gibt es nur in totalitären Staaten, die bestimmte Religionen unterdrücken. Oder wenn religiöse Fanatiker die Anhänger eines anderen Glaubens mit Gewalt auf ihre Seite ziehen wollen. Doch als ich dann als Pastor und Radioverkündiger damit begann, das Wort Gottes, wie man so schön sagt, unter die Menschen zu streuen, da spürte ich plötzlich einen Gegenwind, mit dem ich nicht gerechnet hatte. Überraschenderweise kam er häufig von anderen Christen. Kritisiert wurde, dass ich so tun würde, als ob Jesus Christus der einzige Weg sei, um in den Himmel zu kommen. Kritisiert wurde, dass ich, wenn ich es für nötig halte, auch von der Existenz des Teufels und der Hölle rede. Kritisiert wurde, dass ich es überhaupt als meine Aufgabe ansehe, andere Menschen mit der Bibel bekannt zu machen. Erst nach und nach wurde mir bewusst, wie recht Paulus doch hatte, als er Christen dazu aufforderte, die Waffenrüstung Gottes anzulegen. Mit äußerer Gewalt wollte mich zwar niemand daran hindern, das Wort Gottes unter die Leute zu bringen. Mir ist bewusst, dass Christen in anderen Ländern sehr wohl damit zu kämpfen haben. In meinem Fall waren es aber vor allem die Gegner aus den eigenen Reihen, die mir das Leben schwer machten. Im 2. Timotheusbrief, Kapitel 2, wendet sich Paulus an seinen jungen Freund Timotheus, der ebenfalls als Verkündiger des Evangeliums unterwegs ist. Leide mit als ein guter Streiter Christi Jesu. Wer in den Krieg zieht, verwickelt sich nicht in Geschäfte des täglichen Lebens, damit er dem gefalle, der ihn angeworben hat. Das kriegerische Vokabular, das Paulus an einigen Stellen in seinen Briefen verwendet, geht vielen Menschen heute gehörig gegen den Strich. Ich kann das gut verstehen. Aber Paulus benutzt es ja nicht, um Christen gegen Nichtgläubige oder Andersgläubige aufzuhetzen, sondern um Christen davor zu warnen, das zu unterschätzen, was geistlich im Verborgenen vor sich geht. mit echten Waffen und mit Gewalt ist ein solcher Kampf ohnehin nicht zu gewinnen. Zurück zu unserem Bibeltext aus dem Nehemia-Buch Kapitel 3. Dort stoßen wir nun auf das nächste Jerusalemer Stadttor. Nehemia berichtet in Vers 29, nach ihnen, gemeint sind diejenigen, die im Vers davor genannt wurden, nach ihnen baute Zadok, der Sohn Immers, gegenüber seinem Hause. Nach ihm baute Schemaja, der Sohn Schechanias, der Torhüter des Osttors. Entlang der Stadtmauer mit ihren Toren sind also überall kleinere und größere Bautrupps anzutreffen, die Reparaturarbeiten an der alten Stadtmauer ausführen bzw. zerstörte Abschnitte neu aufbauen. Manche von den Helfern fangen praktischerweise dort an, wo sie selbst zu Hause sind. Deshalb heißt es beispielsweise über Zadok in dem gerade vorgelesenen Vers, er baute gegenüber seinem Hause. Ja, und dann wurde der Torhüter des Osttores erwähnt. Das Osttor ist das 9. der insgesamt 10 Stadttore. An welcher Seite der Stadt es sich befindet, dürfte klar sein, an der Ostseite. Weil morgens im Osten die Sonne aufgeht, wurde es nach den Nachtstunden als erstes der Tore geöffnet. Wer heute in Jerusalem das Osttor durchqueren will, hat Pech. Es ist nämlich verschlossen. In der vorletzten Sendung habe ich schon erwähnt, dass manche Christen das Osttor mit dem sogenannten goldenen Tor gleichsetzen, das Jesus durchschreiten wird, wenn er eines Tages wiederkommt. Tatsächlich würde man durch das Tor direkt zum Tempelberg gelangen, wenn es nicht zugemauert wäre. Kann sein, dass Jesus bei seiner Wiederkunft dieses goldene Tor tatsächlich benutzen wird. Aber aus den Worten der Bibel lässt sich das nicht entnehmen. Oftmals wird behauptet, im Hesekiel-Buch am Anfang von Kapitel 44 würde das prophezeit. Aber in dieser Vision ist eindeutig von einem Tor des Tempels die Rede, das abgeschlossen ist, und nicht von einem Stadttor. Dort heißt es, und Gott, der Herr, führte mich wieder zu dem äußeren Tor des Heiligtums im Osten. Es war aber zugeschlossen. Und der Herr sprach zu mir, dies Tor soll zugeschlossen bleiben und nicht aufgetan werden, und niemand soll dort hineingehen. Nur der Fürst darf sich, weil er der Fürst ist, dort niederlassen und das Opfermahl essen vor dem Herrn. Soweit dieses Zitat aus dem Buch des Propheten Hesekiel. Zurück zu Nehemia und dem Osttor von Jerusalem. Es befindet sich also an der Ostseite der Stadt und wurde morgens bei Sonnenaufgang vermutlich als erstes Stadttor wieder geöffnet. Ich stelle mir vor, wie es manche bedrohliche Situationen gab, bei denen kaum jemand in der Stadt nachts die Augen zugemacht hat. Immer wieder rief man den Wachleuten oben auf den Stadttoren zu, alles noch ruhig, nichts Verdächtiges zu sehen. Und wenn dann die Antwort kam, alles in Ordnung, dann ging ein Aufatmen durch die Häuser. Diejenigen, die das Osttor bewachten, mögen dann noch hinzugefügt haben, die Nacht ist sowieso bald zu Ende. Da vorne, wo morgens die Sonne aufgeht, wird der Himmel schon ein ganz klein bisschen heller. Das Osttor symbolisiert deshalb für mich die Hoffnung, dass die Finsternis nicht ewig Bestand hat, sondern dass bildlich gesprochen bald die Sonne aufgeht. Zwei Verse aus dem 1. Thessalonicher Brief beschreiben, auf welchen Moment der Apostel Paulus hinfiebert. Zitat, denn er selbst, der Herr, wird, wenn der Befehl ertönt, wenn die Stimme des Erzengels und die Posaune Gottes erschallen, herabkommen vom Himmel, und zuerst werden die Toten, die in Christus gestorben sind, auferstehen. Danach werden wir, die wir leben und übrig bleiben, zugleich mit ihnen entrückt werden, auf den Wolken, in die Luft, dem Herrn entgegen. Und so werden wir bei dem Herrn sein alle Zeit. Was hier zuletzt beschrieben wurde, ist die sogenannte Entrückung. Das heißt, jene Christen, die bei der Wiederkunft Jesu hier auf Erden leben, werden entrückt, also hinweggenommen werden. Wann dieses Ereignis stattfinden wird, wissen wir nicht. Aber wie die Wächter auf dem Osttor als Erste das Herannahen des Morgens erahnen konnten, dürfen auch Christen sich dessen gewiss sein, dass Jesus Christus wiederkommen wird. Aus dem 3. Kapitel des Nehemia-Buches lese ich nun Vers 30. Dort wird berichtet, Nach ihm, gemeint ist Schemaja, der im Vers davor genannt wurde, nach ihm bauten Hanania, der Sohn Schelemjas, und Hanun, der sechste Sohn Zalafs, ein weiteres Stück. Nach ihnen baute Meschulam, der Sohn Berechjas, gegenüber seiner Kammer. Ein riesiges Stück der Stadtmauer wird es nicht gewesen sein, um das sich Meschulam kümmerte. Sonst würde es nicht heißen, er baute gegenüber seiner Kammer. Aber immerhin, er beteiligte sich an den Bauarbeiten und wird deshalb im Nehemia-Buch namentlich erwähnt. Und Gott hat seine Bemühungen gewiss auch zur Kenntnis genommen. Das sollte für alle Christen eine Ermutigung sein, die sich entmutigt oder irgendwie eingeschränkt fühlen. Vielleicht ist es ihnen aus irgendwelchen Gründen nicht möglich, in die Mission zu gehen oder in der eigenen Heimatstadt ein missionarisches Projekt auf die Beine zu stellen. Aber in ihrer eigenen Familie können sie ein Vorbild sein und für die Familienmitglieder beten. Gott wird dies gewiss nicht übersehen. Mit Vers 31 erreichen wir nun das letzte der 10 Stadttore Jerusalems, nämlich das Wachttor. Es wird berichtet, nach ihm, gemeint ist Meschulam, der Mann mit der Kammer, nach ihm baute Malkia, der zu den Goldschmieden gehört, bis an das Tor der Tempelsklaven und der Händler gegenüber dem Wachttor und bis an das Obergemach an der Mauerecke. Es wird angenommen, dass sich fremde Besucher der Stadt Jerusalem am Wachttor melden mussten, um sich dort registrieren zu lassen. Und auch wenn Soldaten auswärts irgendwo kämpfen mussten, kehrten sie durch das Wachttor wieder heim. Auf diese Weise konnte man sich schnell einen Überblick darüber verschaffen, wer noch alles fehlte. Das Wachttor war also so etwas wie ein Kontrollpunkt, und in dieser Hinsicht erinnert es mich an den Richterstuhl Jesu Christi, vor dem auch die erlösten Christen eines Tages erscheinen werden. Allerdings nicht, um verurteilt, sondern entlohnt zu werden. Im 2. Korintherbrief Kapitel 5 schreibt Paulus, denn wir müssen alle offenbar werden vor dem Richterstuhl Christi, damit jeder seinen Lohn empfange für das, was er getan hat bei Lebzeiten, es sei gut oder böse. Gleich im Vers darauf bekennt Paulus, dass dieser Lohn für ihn durchaus so etwas wie eine Motivationsspritze ist. Er schreibt, weil wir nun wissen, dass der Herr zu fürchten ist, suchen wir Menschen zu gewinnen. Eine rastlose Missionstätigkeit kann man Paulus dennoch nicht unterstellen. Auf seinen Missionsreisen blieb er oft mehrere Monate, manchmal sogar Jahre an einem Ort. Aber an die alte jüdische Regel, wonach ein Tag in der Woche Gott gehört, wollte er sich auch nicht halten. Vielmehr ist für ihn das ganze Leben sozusagen ein Gottesdienst. Zurück zum 3. Kapitel des Nehemia-Buches. Dort erreichen wir nun Vers 32. Er beschreibt den Fortgang der Bauarbeiten an einem weiteren Abschnitt der Jerusalemer Stadtmauer. Und zwischen dem Obergemach an der Ecke und dem Schaftor bauten die Goldschmiede und die Händler. Mit dem Schaftor haben wir wieder den Ausgangspunkt unserer kleinen Besichtigungstour zu den Stadttoren Jerusalems erreicht, denn das Schaftor war das erste, das in Vers 1 erwähnt wurde. Sie erinnern sich bestimmt, dass ich es in der vorletzten Sendung mit dem Tod Jesu Christi am Kreuz in Verbindung gebracht habe. Dazu noch einmal 2 Schlüsselverse, in denen Jesus als das Lamm Gottes bezeichnet wird. Siehe, das ist Gottes Lamm, das der Welt Sünde trägt, heißt es im 1. Kapitel des Johannesevangeliums. Und im 1. Korintherbrief, Kapitel 5, schreibt Paulus, denn auch wir haben ein Passahlamm, das ist Christus, der geopfert ist. An dieser Stelle möchte ich Ihnen gern von einer Begebenheit berichten, die der schottische Theologe und Missionar John Alexander Mackay erlebt hat, als er in London eine Vortragsreihe hielt. Eines Abends nach der Veranstaltung kam ein junger Mann zu ihm und wollte gern mit ihm sprechen. »Tut mir leid«, bekam er zur Antwort, »aber ich muss dringend los, um meinen Zug zu erreichen, weil ich außerhalb der Stadt übernachte. Aber wenn Sie möchten, können Sie mich ein Stück zum Bahnhof begleiten.« Der junge Mann war damit sogleich einverstanden und erzählte dem Prediger unterwegs, was ihn bedrückte. Mit der Aufforderung, Jesus Christus zu vertrauen, könnte er einfach nichts anfangen. Mit viel Geduld versuchte John McKay, seinem Begleiter zu erklären, was es heißt, sich zu bekehren und sein Leben Jesus Christus zu übergeben. Aber die Mühe war vergeblich. »Tut mir leid, aber ich kapier's einfach nicht«, sagte der junge Mann resigniert. Inzwischen waren beide am Bahnhof angekommen und gerade fuhr der Zug ein. »Hier«, sagte McKay und drückte dem anderen seine Bibel in die Hand. »Schlagen Sie Jesaja 53, Vers 6 auf. Wenn das Wörtchen »alle« zum ersten Mal vorkommt, knien Sie sich nieder. Und wenn es dann noch einmal vorkommt, stehen Sie wieder auf.« McKay sprang in den Zug, der kurz darauf den Bahnhof verließ. Der junge Mann unterdessen suchte sich eine Straßenlaterne. Darunter, im schwachen Lichtschein, schlug er die Bibel auf und suchte verzweifelt nach dem Jesaja-Buch. Es dauerte eine ganze Weile, bis er den richtigen Vers fand und dort las: »Wir gingen alle in die Irre wie Schafe, ein jeder sah auf seinen Weg.« Was hatte der Prediger zu ihm gesagt? Wenn das Wörtchen »alle« zum ersten Mal vorkommt, solle er sich niederknien. Das machte er zwar nicht, weil es ihm in aller Öffentlichkeit peinlich gewesen wäre, aber ihm wurde klar, was McKay damit gemeint hatte. »Wir gingen alle in die Irre wie Schafe, ein jeder sah auf seinen Weg.« Dieser Satz traf hundertprozentig auch auf ihn zu, den jungen Mann, der nach Orientierung im Leben suchte. Und dann las er weiter und traf erneut auf das Wörtchen »alle«. Aber der Herr warf unser aller Sünde auf ihn, nämlich auf Jesus Christus. In Gedanken sah sich der junge Mann aufstehen, als ob Jesus ihn bei den Händen fassen und ihn aufrichten würde. »Jesus hat mir vergeben, jetzt kann ich aufrecht vor ihm stehen«, murmelte er und ging fröhlich nach Hause. Am nächsten Abend war John McKay frühzeitig angereist und hielt im Versammlungssaal Ausschau nach demjenigen, der immer noch im Besitz seiner Bibel war. Als sparsamer Schotte wollte er sie auf jeden Fall wiederhaben. Als der junge Mann endlich auftauchte, war John McKay wirklich erleichtert und fragte ihn sogleich: »Und, haben Sie getan, was ich Ihnen empfohlen habe?« »Jawohl«, antwortete ihm sein Gegenüber, »ich habe Jesaja 53, Vers 6 gelesen. Ich habe mich zuerst niedergekniet und bin dann aufgestanden, jedenfalls in Gedanken.« »Und, was ist dann passiert?« bohrte der andere weiter. Der junge Mann lächelte und sagte: »Ich hab's jetzt kapiert. Jesus ist für meine Sünden gestorben. Er ist mein Erlöser und ich vertraue auf ihn.« Unsere kleine Besichtigungstour zu den Stadttoren Jerusalems ist nun beendet. In der nächsten Ausgabe der Sendereihe »Durch die Bibel« wenden wir uns anderen Themen rund um den Wiederaufbau der Stadtmauer zu. Ich würde mich freuen, wenn Sie auch dann wieder mit dabei sind. Bis dahin, auf Wiederhören und Gottes Segen mit Ihnen.

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Wir wollen bitte beten. Mit Paulus beten wir heute, derhalben beugen wir uns vor dem Vater unseres Herrn Jesus Christus, der rechte Vater ist über alles, was Kinder heißt, im Himmel und auf Erden, dass er uns Kraft gebe, stark zu werden am inwendigen Menschen. Herr, von deiner gnädigen Zuwendung, von deiner Liebe, von deinem Wohltun sind wir beständig abhängig. Wie bedeutungsvoll ist vor allem dein Reden, deine Weisung und Mahnung, doch wie ernst kann auch dein Schweigen sein. Bitte hilf uns, beides zu beachten und zu Herzen zu nehmen. Amen.

Gottes Wort lesen wir heute einmal nach Hebräer 1 von Vers 1. Nachdem Gott in vergangenen Zeiten vielfach und auf allerlei Weise durch die Propheten geredet hat, hat er in diesen letzten Tagen zu uns geredet durch den Sohn Gottes, den er zum Erben über alles gesetzt hat, durch den er auch die Welt gemacht hat. Und ein zweites Wort aus Psalm 28. Hier betet David: Wenn ich zu dir rufe, Herr mein Fels, dann schweige doch nicht, damit ich nicht, wenn du schweigst, wie die werde, die in die Grube fahren. Höre mein Flehen, wenn ich zu dir rufe, wenn ich meine Hände aufhebe, gen Himmel vor dir, dem Allerheiligsten. Unsere Texte reden vom Reden Gottes und auch vom Schweigen Gottes. Um jemanden zu uns reden zu hören, setzt voraus, dass wir unmittelbar in seiner Nähe sind. Eine zweite Voraussetzung ist die notwendige Aufmerksamkeit, das wirkliche Hören wollen. Das erwartet jeder Lehrer in seinem Unterricht, das erwartet jeder Redner, der ein Publikum vor sich hat, und das erwartet auch jeder Vater und jede Mutter, die darauf bedacht sind, ihren Kindern eine gute und hilfreiche Erziehung mit ins Leben zu geben. Hierbei werde ich an ein junges Ehepaar erinnert, das es mit der Erziehung ihres einzigen Töchterchens sehr genau nahm. Sie wollten wirklich das Beste für ihr Kind. Der Schulweg dieses Kindes führte in der Nähe eines Mühlgrabens entlang, der Wasser führte. Die sehr besorgten Eltern hatten ihr Kind sehr davor gewarnt, sich nicht an diesem Graben aufzuhalten oder dort zu spielen, um vor einem möglichen Unfall bewahrt zu bleiben. Aber das Mädchen hatte sich eines Tages doch zu nahe an den Graben herangewagt und war ins Wasser hineingerutscht, aber glücklicherweise auch wieder herausgekommen. Als es darauf ängstlich mit nassen Kleidern ins Haus trat, war die Mutter erschrocken, denn sie wusste sofort, was passiert war. Auf ihre Frage, wie das geschehen konnte, gab das Kind zur Antwort, dass es von jemandem ins Wasser hineingestoßen worden war. Die Mutter wurde darüber sehr traurig und schwieg. Als der Vater wieder zu Hause war, unterrichtete sie ihn auch gleich von diesem Vorfall. Beide wussten, dass ihr Kind zum ersten Mal gelogen hatte, und beide setzten sich vor, zu schweigen. Unter diesem Verhältnis war das Kind später schweren Herzens zu Bett gegangen, hatte eine mühevolle Nacht. Es wusste, dass es seine Eltern tief verletzt hatte. Am folgenden Morgen stand das Frühstück zur gewohnten Zeit auf dem Tisch, aber alles blieb still. Tief bedrückt ging das Kind zur Schule. Am frühen Nachmittag kam es heim, wie üblich, und niemand sprach ein Wort. Diesen Zustand konnte das arme Mädchen nicht länger ertragen, und es fiel in bittersten Tränen den Eltern um den Hals und suchte deren Vergebung. Das Schweigen der Eltern war eine denkbar unvergesslich harte Strafe, aber sie führte zu dem erhofften Ergebnis, dass dieses Kind wieder den Vorsatz gefasst hat, nie wieder gegen seine Eltern zu lügen. So redet Gott und er schweigt auch, so heißt unser Leitgedanke. Diese Tatsachen sind in Gottes Wort deutlich ersichtlich. Als Mose, der besondere Mann Gottes, erwählt und berufen war, sein Volk aus der Knechtschaft Ägyptens herauszuführen, befürchtete er von vornherein, dass es ihm nicht gehorchen und nicht glauben werde. Er lag in dieser Befürchtung durchaus nicht falsch, denn er musste es tatsächlich so erfahren. 40 Jahre hatte er Mühe und Not mit diesem Volk, und das schwierigste Problem war immer wieder ihr Ungehorsam. Und der Prophet Jeremia klagte in späterer Zeit über das gleiche Problem, denn er sagte: 23 Jahre habe ich euch mit allem Fleiß gepredigt, aber ihr habt nie hören wollen. Gott hat in vergangenen Zeiten vielfach und in allerlei Weise geredet, so sagt unser Bibeltext. Die Schrift bestätigt es, dass er in allerlei Art und Weise durch ausgewählte Glaubenshelden und in späteren Zeiten durch die Propheten und dann vor allem durch seinen Sohn Jesus Christus geredet hat. Und worauf ist dieses Reden gerichtet?
in erster Linie auf unsere Errettung aus tiefster Gottentfremdung und auf das Heil unserer Seele. Im 2. Petrusbrief, Kapitel 3, lesen wir ausdrücklich, Gott will nicht, dass jemand verloren werde, sondern dass sich jedermann zur Buße kehre und den inneren Frieden findet. Gott, der Herr, der Heilige, redet und ruft der Welt, der Menschheit, vom Aufgang der Sonne bis zu ihrem Niedergang, so lesen wir im Psalm 50. Das sagt, er ruft zur Besinnung, zur Einsicht, zur Umkehr und bietet der ganzen Menschheit Gnade und Heil an. Sein Reden und Rufen dauert über die ganze festgesetzte Heilszeit an, aber diese Zeit kürzt ab. Und sie wird aufhören, genauso wie auch unsere ganz persönliche Zeit aufhören wird. Jeder von uns weiß das und jeder weiß auch, dass dieses Ende sehr plötzlich eintreten kann. Ja, wir wissen es alle, dass wir hier keine bleibende Stätte haben. Und wir wissen, dass unser irdisches Haus, diese Leibeshütte, zerbrechen wird. Darum spricht der Geist des Herrn, heute, so ihr seine Stimme hört, so verstocket eure Herzen nicht. Ein junger Leutnant berichtet aus dem Ersten Weltkrieg. Er war beauftragt, in Begleitung seines besten Kameraden das Frontgebiet zu überprüfen. Im frühen Morgengrauen brachen sie auf. Als sie bereits in dieses Gebiet eingeritten waren, damals zu Pferd, fiel plötzlich ein Schuss und sein treuer Kamerad fiel vom Pferd. Der junge Leutnant riss sein Pferd sofort herum und stürmte davon. Doch als es wieder ruhiger geworden war, wurde ihm klar, dass diese Kugel ebenso auch ihn hätte treffen können. Und dann vernahm er eine Stimme in seinem Inneren, die ihm deutlich machte, dass sein Leben mit Gott nicht geordnet sei und dass er im Zustand der ewigen Verlorenheit stand. Auf seinem Rückweg war er an einem alten, verlassenen Bauernhof vorbeigekommen. Innerlich tief berührt lenkte er sein Pferd in den Hof und band es fest und eilte ins Haus. Hier fand er einen Stuhl, an dem er sich niederwarf und in Tränen und aufrichtiger Beugung vor Gott um Vergebung und Frieden rang. Hier erlebte er seine Heilsstunde, die er nie wieder vergessen hatte. Erlebnisse dieser Art können nur dann geschehen, wenn Gott redet und wenn Menschen ernsthaft darauf achten. Doch wir haben es bereits schon klargestellt, dass Gott auch schweigt. Wenn ich zu dir rufe, so schweige mir nicht, so betete der König David, damit ich nicht gleich wie die anderen in die Grube fahre. Gott hat zuweilen sehr ernsthaft zu uns geredet und weit bedenklicher wird der Zustand, wenn Gott schweigt. Was dann folgen kann, das finden wir sehr deutlich in Römer 1 aufgezeichnet. Hier schrieb Paulus von Menschen, die von Gott dahingegeben und aufgegeben waren. Das sagt, dass Gott in gewissen Fällen mit seinem vielseitigen Reden und mit allen seinen Bemühungen abschließen kann. Einen schmerzlicheren Zustand kann es für einen sterblichen Menschen nicht geben als den, wenn ihm der Himmel verschlossen und Gott ferne bleibt. Darum, liebe Seele, erkenne, wie bedeutungsvoll das Reden Gottes für dich und für uns alle ist und lasse es nie zu seinem Schweigen über dein Leben kommen. Amen.

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Im Namen des Vaters und des Sohnes und des Heiligen Geistes. Amen. Unsere Hilfe und unsere Kraft, unser Beistand und unser Trost kommen von dem Gott, der Himmel und Erde gemacht hat, der Bund und Treue hält ewiglich. Amen. Liebe Gemeinde, ich grüße Sie und euch alle recht herzlich zu diesem Gottesdienst am Erntedankfest 2026. Mein Gruß gilt euch und Ihnen, die ihr hier trotz all der Widrigkeiten in der Verkehrsführung in die Kirche gefunden habt, aber natürlich auch den Geschwistern, die uns jetzt über das Internet und das Telefon zugeschaltet sind. Erntedank, das ist einmal im Jahr ganz besonders die Gelegenheit, daran zu denken, wem wir alles zu verdanken haben. Unser Leben, unser Geld, die Mitmenschen, unseren Glauben, dass es einen gibt, der uns versorgt mit dem, was wir brauchen, unser Herr und Heiland, Jesus Christus. Und darum soll es natürlich auch in diesem Gottesdienst gehen, dass wir uns noch einmal neu ausrichten lassen auf ihn hin. Wir sind sehr schnell im Tagesgeschäft einfach mit unseren eigenen Problemchen beschäftigt. Und dann muss dieses erledigt werden, das noch gemacht werden halt. Und wir müssen gucken, dass wir alles tun und alles untereinander kriegen. Wir planen, wir tun und wir machen und vergessen so häufig, dass wir getragen sind von ihm, der das alles ermöglicht, der das alles schenkt, ja, der auch alles bestimmt. Und das ist gut, dass wir heute Erntedank haben, dass wir ihm danken können, eben für sein Versorgen, dass wir ihm, Jesus Christus, die Ehre dafür geben, aber uns noch einmal neu ausrichten lassen in dem, was wirklich wichtig ist, dass wir nochmal so ein bisschen so ein Reboot haben, dass wir nochmal so ein Reset haben, zu gucken einfach bei all den Dingen, die wir dann so planen, was ist denn das Wichtigste? Und dazu möge dieser Gottesdienst beitragen, dass du nochmal neu in die Ehre, in den Dank für unseren Herrn und Heiland Jesus Christus geführt wirst, aber dass du noch einmal neu schaust, wo stehe ich eigentlich so mit all den Dingen, die mich momentan beschäftigen. In diesem Sinne wünsche ich jedem Einzelnen, ganz gleich, ob er zugeschaltet ist oder ob er jetzt hier in der Kirche sitzt, einen durch unseren Herrn und Heiland gesegneten Gottesdienst. Der Psalm, der dem Erntedankfest zugeordnet ist, ist der Psalm 104. Und aus diesem Psalm wollen wir einige Verse hören. Sie reflektieren einfach, wie Gott für uns ist, was er alles schenkt, aber nicht nur uns, sondern der ganzen Welt. Und dass wir wegen seiner Versorgung immer wieder Lob und Dank einfach ihm zu bringen haben. Wir wollen hören auf Psalm 104. Lobe den Herrn, meine Seele. Herr, mein Gott, du bist sehr herrlich. Du bist schön und prächtig geschmückt. Licht ist dein Kleid, das du anhast. Du breitest den Himmel aus wie einen Teppich. Du baust deiner Gemächer über den Wasser. Du fährst auf Wolken auf einem Wagen und kommst daher auf den Fittichen des Windes, der du machst Winde zu deinen Booten und Feuerflammen zu deinen Dienern, der du das Erdreich gegründet hast auf festem Boden, dass es bleibt immer und ewiglich. Mit Fluten deckst du es wie mit einem Kleide, und die Wasser standen über den Bergen. Aber vor deinen Schelten flohen sie, vor deinem Donner fuhren sie dahin. Die Berge stiegen hoch empor, und die Täler senkten sich herunter zum Ort, den du ihnen gegründet hast. Du hast eine Grenze gesetzt, darüber kommen sie nicht. Und sie dürfen nicht wieder das Erdreich bedecken. Du lässest Wasser in den Tälern quellen, dass sie zwischen den Bergen dahinfließen, dass alle Tiere des Feldes trinken und das Wild seinen Durst lösche. Darüber sitzen die Vögel des Himmels und sie singen unter den Zweigen. Du feuchtest die Berge von oben her. Du machst das Land voller Früchte, die du schaffest. Du lässest Gras wachsen für das Vieh und Saat zum Nutzen den Menschen, dass du Brot aus der Erde hervorbringst, dass der Wein erfreue des Menschen Herz und sein Antlitz schön werde vom Öl und das Brot des Menschen Herz stärke. Herr, wie sind deine Werke so groß und so viel? Du hast sie alle weise geordnet,
und die Erde ist voll deiner Güte. Da ist das Meer, das so groß und weit ist. Da wimmelt's ohne Zahl große und kleine Tiere. Dort ziehen Schiffe dahin, das sind große Fische, die du gemacht hast, damit zu spielen. Es warten alle auf dich, dass du ihnen Speise gebest zur rechten Zeit. Wenn du ihnen gibst, so sammeln sie. Wenn du deine Hand auftust, so werden sie mit Gutem gesättigt. Amen. Wir wollen wieder Platz nehmen. Liebe Brüder, liebe Schwestern, dieser Gott und Herr, der in diesen wunderbaren Zeilen so herrlich beschrieben wird als Schöpfer aller Dinge, der uns mit all dem versorgt, was wir brauchen. Dieser Gott und Herr, er ist nun nach seiner Verheißung mitten unter uns. Gott ist gegenwärtig und so lasst uns ihn anbeten und in Ehrfurcht vor ihn treten. Musik.

Wir wollen zu unserem Herrn und Heiland beten und beugen uns vor dem Allmächtigen. Lieber himmlischer Vater in Jesus Christus, du Heiliger Geist, heute ist Erntedank. Und das ist das, was wir tun wollen. Wir wollen dir Dank sagen für all deine Versorgung. Dafür wollen wir dich ehren, loben und preisen. Du bist es, der uns das tägliche Brot immer wieder so überreich schenkt. Du bist der, der uns mit lieben und guten Menschen in unserer Umgebung versorgt. Du bist der, der uns das Leben selbst gegeben hat, der uns Gesundheit, aber auch Versorgung in Krankheit schenkt. Du bist der, der uns in diesem Land in Frieden leben lässt. Und du bist der, und das steht über allem, Herr, der uns erlöst hat durch sein eigenes Leiden und Sterben, Herr. Wenn wir an all diese Dinge denken, Herr, so bleibt uns nur eins, dich zu loben und zu preisen, dir die Ehre zu geben. Nicht nur am Erntedanktag, sondern jeden Tag unseres Lebens. Wir sind nichts, du bist alles. Du bist der Schöpfer aller Dinge, du bist der Schöpfer unseres Lebens, Herr. Und als solchen beten wir dich an und verehren wir dich. Du bist der Allmächtige, du bist der Ewige, du bist der Gütige und du bist der Barmherzige. Danke, dass wir uns daran noch einmal erinnern dürfen an diesem Tag. Danke, Herr, für all deine Versorgung. Danke für all deine Liebe, danke für all deine Gnade, die du uns schenkst. Und wir wollen dich auch um Vergebung bitten, wo wir dieses Danken, dieses Dich-Ehren nicht im Mittelpunkt unseres Lebens und unseres Daseins haben. Wo wir uns auf unsere eigenen Dinge etwas eingebildet haben, Herr, wo wir dachten, wir seien etwas, wo wir hochmütig und stolz waren. Diese Schuld und Sünde wolltest du mir vergeben, wolltest du uns vergeben. Und du wolltest uns immer wieder deine Gnade geben, deinen Geist, dass er uns ausrichtet auf dich hin. Unseren wunderbar uns versorgenden Gott, den wir loben, preisen und ehren in aller Ewigkeit. Amen. Ehre sei Gott in der Höhe.

Liebe Gemeinde, als zweite Lesung an diesem Erntedanktag wollen wir das Evangelium hören für diesen Sonntag. Es ist in Markus 8 aufgezeichnet. Es ist die Geschichte der Speisung der 4000. Da geht es zunächst einmal darum, dass Jesus eben damals vor 2000 Jahren Menschen satt gemacht hat, die länger ausgeharrt haben ohne Nahrung, die eben kein Brot und keine Fische hatten halt, die schlicht und ergreifend einfach Hunger hatten. Aber dieses Evangelium ist viel mehr als nur der Bericht davon, dass Jesus einfach hungernde Menschen satt gemacht hat. Nein, alles, wonach es uns hungert. Nicht nur nach dem Brot, sondern eben auch nach Liebe, nach Anerkennung, nach Geborgenheit. All diesen Hunger, den erfüllt nur einer, unser Herr und Heiland, Jesus Christus. Und davon kündet eben diese wunderbare Botschaft aus Markus 8. Wir hören auf die Verse 1 bis 9, überschrieben in der Lutherbibel, die Speisung der 4000. Zu der Zeit, als wieder eine große Menge da war und sie nichts zu essen hatten, rief Jesus die Jünger zu sich und er sprach zu ihnen: Mich jammert das Volk, denn sie haben nun 3 Tage bei mir ausgeharrt und sie haben nichts zu essen. Und wenn ich sie hungrig heimgehen ließe, würden sie auf dem Wege verschmachten, denn einige sind von Ferne gekommen. Seine Jünger antworteten ihm: Wie kann sie jemand hier in der Wüste mit Brot sättigen? Und er fragte sie: Wie viel Brote habt ihr hier? Sie sprachen: 7. Und er gebot dem Volk, sich auf der Erde zu lagern. Und er nahm die 7 Brote, dankte und brach sie und gab sie seinen Jüngern, damit sie sie austeilten. Und sie teilten sie unter das Volk aus. Und sie hatten auch einige Fische. Und er dankte und ließ auch diese austeilen. Sie aßen aber und wurden satt und sammelten die übrigen Brocken auf, 7 Körbe voll. Und es waren etwa 4000. Und Jesus ließ sie gehen. Amen. Herr, dein Wort ist meines Fußes Leuchte und ein Licht auf meinem Wege. Halleluja.

0: Unserem allmächtigen Gott zur Ehre und uns zur Stärkung wollen wir gemeinsam vor der sichtbaren und der unsichtbaren Welt unseren christlichen Glauben bezeugen.
1: Ich glaube an Gott, den Vater, den allmächtigen Schöpfer Himmels und der Erde, und an Jesus Christus, seinen eingeborenen Sohn und seinen Herrn, der empfangen ist vom Heiligen Geist, geboren von der Jungfrau Maria, gelitten unter Pontius Pilatus, gekreuzigt, gestorben und begraben, niedergefahren zur Hölle, am dritten Tage auferstanden von den Toten, aufgefahren gen Himmel, sitzen zur Rechten Gottes, des allmächtigen Vaters, von dannen er kommen wird, zu richten die Lebendigen und die Toten. Ich glaube an den Heiligen Geist, eine heilige, allgemeine christliche Kirche, die Gemeinschaft der Heiligen, Vergebung der Sünden, Auferstehung der Toten und ein ewiges Leben. Amen.
0: Wir wollen wieder Platz nehmen und gemeinsam singen vor der Predigt das Erntedanklied 676, wir pflügen und wir streuen, alle vier Liedstrophen. Und die Kinder dürfen nun in den Kindergottesdienst in den Kirchturm gehen. 676, wir pflügen und wir streuen.

Gnade sei mit euch und Friede von dem, der da war und der da ist und der da sein wird in aller Ewigkeit, unser Herr und Heiland, Jesus Christus. Amen. Liebe Gemeinde, die sieben Verse, die wir heute hören werden als Predigttext, sind aus meiner Sicht mithin die herausforderndsten der ganzen Bibel. Zumindest dann, wenn ich meine Nachfolge ernst nehme. Es ist ein Text, der das ursprüngliche Evangelium des Erntedankfest ist. Es ist in Perikopenordnung zugeordnet, einer der Predigtexte. Wir wollen hören die Geschichte vom sogenannten reichen Kornbauer, Lukas 12, die Verse 15 bis 21. Jesus sprach zu ihnen: Seht zu und hütet euch vor aller Habgier. Denn auch wenn jemand Überfluss hat, besteht sein Leben nicht durch seine Habe. Und Jesus sagte ihnen ein Gleichnis und er sprach: Es war ein reicher Mensch, dessen Feld hat er gut getragen. Und er dachte bei sich selbst und sprach: Was soll ich tun? Ich habe nichts, wohin ich meine Früchte sammle. Und sprach: Das will ich tun. Ich will meine Scheunen abbrechen und größer bauen und will darin sammeln all mein Korn und meine Vorräte und will sagen zu meiner Seele: Liebe Seele, du hast einen großen Vorrat für viele Jahre. Habe nun Ruhe, iss, trink und hab guten Mut. Aber Gott sprach zu ihm: Du Narr, diese Nacht wird man deine Seele von dir fordern und wem wird dann gehören, was du angehäuft hast? So geht es dem, der sich Schätze sammelt und nicht reich ist bei Gott. Amen. Wir wollen beten. Lieber Heiland, wir wollen dir Dank sagen für dieses wertvolle, kostbare, aber auch herausfordernde Evangelium, das du uns heute Morgen schenkst. Wir wollen dich bitten für die Predigt über diese Verse, dass du zu uns sprechen wollest und dass wir erkennen, wo wir gemeint sind und wo wir uns warnen lassen dürfen, dass wir nicht so leben wie der reiche Kornbauer. Dass das passiert, dass wir dein Wort annehmen, verstehen können und auch umsetzen, dazu brauchen wir deine Hilfe und dein Geleit in dieser Predigt. Wir wollen dich alle miteinander bitten, segne du durch deinen Heiligen Geist, reden und hören deines heiligen und lebendigen Wortes an unser aller Glauben. Amen. Liebe Gemeinde, wenn Sie eine Schachtel Zigaretten kaufen, dann sind da nicht nur diese Glimmstängel drin, sondern außen drauf ist auch eine Warnung. Und diese Warnung ist nicht nur einmal, da steht zum Beispiel drauf: Rauchen verursacht Lungenkrebs. Diese Warnung ist vielfältig. Immer wieder wird unterschiedlich gewarnt auf Zigarettenschachteln. Also: Rauchen ist tödlich. Oder: Rauchen fügt Ihnen und den Menschen in Ihrer Umgebung erheblichen Schaden zu. Rauchen in der Schwangerschaft schädigt Ihr Kind. Schützen Sie Ihre Kinder, lassen Sie den Tabakrauch nicht einatmen. Oder: Rauchen kann zu einem langsamen und schmerzhaften Tod führen. So steht es auf den Zigarettenschachteln drauf. Da wird gewarnt, gewarnt davon, was den Tod bringen kann in dieser Welt. Und es ist gut und das ist richtig so, dass gewarnt wird vor diesem wirklich ganz schlechten Rauchen halt, was so furchtbare Konsequenzen hat. Aber das Rauchen ist nichts gegen das, was passiert, wenn man ein vor Gott verfehltes Leben führt. Das ist viel, viel schlimmer. Und davor wird gewarnt in dieser Geschichte. Und so wie auf den Zigarettenpacken unterschiedliche Warnungen stehen, was alles passieren kann, enthält auch diese Geschichte, diese sieben Verse, Warnungen an uns. Scharfe, eindeutige Warnungen, was wir zu vermeiden haben. Weil die Konsequenz ein Leben ist, bei dem Gott sagt: Du Narr, komplett verfehlt, das war's. Fünf Warnungen aus diesem Text, die ich mitgebracht habe. So habe ich auch diese Predigt überschrieben. Erstens: Warnung vor Habgier. Zweitens: Warnung vor Ich-Zentriertheit. Drittens: Warnung vor Ewigkeitsaufschub. Viertens: Warnung vor Machbarkeitsillusion. Fünftens: Warnung vor Urteilsvergessenheit. Fünf Warnungen. Die erste: Die Warnung vor Habgier. Jesus spricht es im ersten Vers unseres Predigttextes aus: Seht zu und hütet euch vor aller Habgier. Und um zu erläutern, was Habgier ist, erzählt er dann im Folgenden dieses Gleichnis vom reichen Kornbauer. Aber das ist das Setting. Warnung vor Habgier. Habgier ist eine in der alten Kirche so bezeichneten der sieben Hauptsünden. Stolz, Zorn, Genusssucht, Völlerei,
Neid, Faulheit und eben Habgier. Das war so die These in der Theologie des Mittelalters, dass gesagt wurde, wenn diese Dinge bei dir sind, dann hast du ein komplett von der Bibel entferntes Leben. Und die Habgier ist mithin das Schlimmste. Und da hat die Theologie des Mittelalters recht. Wir haben das so ein bisschen außen vor gelassen, nicht? Wir haben so vieles nivelliert. Über Sünde wird ja nicht mehr gesprochen. Und auch dann, was wirklich konkrete Formen und Gesichter von Sünden sind, wird vieles nicht mehr gesagt. Aber da sind wir genau beim Kern der Bibel. Und nicht nur hier in der Geschichte. Immer und immer wieder warnt die Bibel davor, habgierig zu sein. Ich lese einfach zwei, drei Bibelstellen vor. Psalm 119. Neige mein Herz nicht zur Habgier. Kolosser 3. Habgier ist Götzendienst. Tötet sie. Um solcher Dinge willen kommt der Zorn Gottes über die Kinder des Ungehorsams. Das letzte der 10 Gebote lautet, du sollst nicht begehren deines Nächsten Haus, Weib, Knecht, Rind, Esel noch irgendetwas, was dein Nächster hat. Verbot der Habsucht, der Habgier. Wenn wir dann all die Stellen uns vor Augen führen, wo es um Reiche geht, geht es nicht in der Bibel um die Verurteilung dessen, dass jemand viel Geld hat. Das nicht, sondern um die Habgier, diese Einstellung. Man kann auch nur 10 Euro am Konto haben, kann habgierig sein und man kann 10 Millionen besitzen und ist nicht habgierig. Die Habgier, also das Trachten nach noch mehr. Ich will Geld, ich will Gold, ich will Silber, ich will Aktien gewinnen. Das ist es. Und das Denken, dass man eben dadurch sein Leben erhalten könne. Das ist Habgier. Zu sagen, ich besorge mir etwas, ich nehme etwas an mich in dieser Welt und damit kann ich mein Leben tragen. Das ist ja das, was immer schon das Grundproblem des Volkes Gottes auch gewesen ist, dass sie mit diesen Dingen dieser Welt zu kämpfen haben, als das Manna in der Wüste kommt. Da sagt Gott ihnen, ihr braucht aber einen Tag nicht zu sammeln am Sabbat, da könnt ihr Ruhe haben. Aber das glauben sie nicht, wir müssen auch da sammeln halt und Gott lässt alles vergehen. Das ist diese Habgier, die im Menschen angelegt ist. Und jeder von uns, ich sage das einfach so pauschal, kennt das. Bei dem einen ist es mehr, bei dem anderen ist es weniger. Mehr haben wollen. Und das ist Sünde nach der Bibel. Jesus warnt hier, hütet euch davor. Ganz deutlich. Und da kannst du dich befragen, da muss ich mich befragen. Wie viele Teile in meinem Leben sind denn besetzt von Habgier? Bei meinen Aktienspekulationen, bei meinen Geldanlagen, bei meiner Arbeit, bei meinem Fleiß, bei all den Dingen, die ich tue. Mehr haben wollen. Gott warnt. Gott warnt vor einem solchen Leben. Das Interessante ist, dass diese Wahrheit der Bibel nicht nur in der Bibel präsentiert wird. Viele biblische Wahrheiten, die werden ja von der Welt negiert. Aber diese Wahrheit, das weiß die Welt eben auch, die steht. Habgier zerstört letztlich alles. Das ist in der Wissenschaft so. Also eins der wichtigsten sozialwissenschaftlichen Bücher des letzten Jahrhunderts, mithin nicht eins der wichtigsten Bücher, das überhaupt geschrieben worden ist, Erich Fromm, Haben oder Sein. Wenn Sie es nicht gelesen haben, lesen Sie es einfach. Fantastisches Buch. Haben oder Sein. Dieser Soziologe der Frankfurter Schule, der sagt, es gibt zwei Lebensweisen. Entweder du bist im Haben-Modus oder du bist im Seins-Modus. Und der Habens-Modus ist das einfach, wo er sagt, das ist das Übel der gegenwärtigen Zivilisation halt, nicht? Ich konsumiere, ich muss mehr Geld haben, ich muss mehr Profit haben. Er nennt das Leben des Haben-Wollens eine nekrophile Lebensweise. Das ist das, was in den Tod führt. Und es gibt das andere daneben, das Sein. Das ist die biophile Lebensweise. Zu sagen, ich lebe im Lieben, im Teilen und im Geben und nicht im Haben-Wollen. Und gucken wir unsere Welt an mit den Problemen. Das kann man runterbrechen, in der Politik, überall. Warum funktionieren so viele Dinge nicht mehr bei uns? Weil jeder nur haben will und der Staat muss mir und ich muss und ich muss und ich muss und ich muss halt. Und auch im Zwischenmenschlichen. Allerspätestens, wenn Sie mal eine Erbschaft in der Familie erlebt haben, dann wissen Sie, was Habsucht bedeutet und wie dadurch auch Familien zerstört werden können. Und davor warnt die Bibel. Und wie gesagt, wissenschaftlich belegt. Aber nicht nur wissenschaftlich, auch der Volksmund. Ja? In den Märchen, wir kennen das alle, der Fischer und seine Frau. Ja? Wo da erst ein Haus eingefordert wird und als nächstes muss es dann ein Schloss sein. Und dann will die Frau Königin sein, schließlich Kaiserin, Papst. Und wenn sie halt schließlich Gott werden will, geht alles kaputt, ist sie wieder in ihrer Hütte. Es ist das Märchen von der Habsucht, immer mehr haben wollen. Nicht zufrieden sein. Wir haben heute Erntedank.
Und da wollen wir mal in uns schlagen und mal gucken, wo wir stehen. Und da wollen wir uns einfach mal so im Gedanken 50 Jahre zurückprojizieren, wo unsere Großeltern waren. Wie reich die waren, was die sich leisten konnten und was für uns heute alles selbstverständlich ist. Die Autos, die wir fahren, die Urlaube, die wir machen, das warme Wasser, das selbstverständlich aus dem Wasserhahn kommt halt. Wir sind so reich beschenkt, uns geht es so gut. Und trotzdem ist immer wieder das in uns halt nicht, dass wir mehr haben wollen, immer mehr haben wollen. Und noch einmal, die Bibel warnt an diese Bindung an das Materielle. Das Denken, je mehr ich habe, desto glücklicher werde ich halt. Warnung vor der Habsucht. Für mich und für dich. Eine zweite Warnung in dieser Geschichte ist die Warnung vor der Ich-Zentriertheit. Das ist ein ich-zentrierter Mensch durch und durch. Ich lese noch einmal die Verse 17 bis 19, 2,5 Verse. Und Sie zählen bitte mit, wie häufig dort ich und meiner und mir vorkommt. Was soll ich tun? Ich habe nichts, wohin ich meine Früchte sammle. Und er sprach, das will ich tun. Ich will meine Scheune abbrechen und größer bauen und will darum sammeln all mein Korn und meine Vorräte und will sagen zu meiner Seele. Also wenn Sie mitgezählt haben, 2 Hände voll, 10-mal ich, meiner, mir. Es geht beim reichen Kornbauer nur um ihn. Ich, ich, ich, ich, ich. Nichts anderes. Und das ist der Protagonist für den Weltmenschen. So ist der Weltmensch. Es geht für den Weltmenschen immer nur um ihn. Ja, es geht dann auch um meine Frau, meine Tochter, mein Haus, meine Großeltern, aber auch da wieder besitzanzeigendes Fürwort halt, nicht zu sagen, possessiv, mein, nicht? Mein Arzt, mein Haus, mein Anwalt, nicht immer ich, ich, ich, ich, ich, ich, ich. Und das ist der Weltmensch. Der Christenmensch ist anders. Das meint Christsein. Dass wenn ich zu Jesus finde, ich aus der Ich-Zentriertheit in die Christzentriertheit geführt werde. Christsein ist ein Weg vom Ich zum Du. Vom Ich zum Du. Und dieser Mann ist komplett noch in seiner Ich-Zentriertheit. Er ist das, was Augustin und Luther nennen, das in sich selbst verkrümmt sein. Incurvatus in se ipsum. In sich selbst verkrümmt sein, nur sich selber sehen, halt alles andere so ein bisschen wahrnehmen, aber es geht nur um mich. Nur ich, ich, ich, ich, ich. Und das ist die dämonische Selbsttäuschung, die der Teufel dem Menschen zuführt, dass er ihn glauben lässt, er sei der Mittelpunkt aller Dinge. Also allein schon der Fakt, dass wir auf dieser Welt 8,5 Milliarden Menschen haben neben uns, sollte uns eigentlich vom Intellekt her klar machen, es kann nicht nur um mich gehen. Mein Leben ist letztlich komplett unbedeutend, wenn ich das einfach mal global sehe. Das interessiert auch niemanden. Aber mich natürlich. Ja. Ich. Es geht immer um mich. Und die Bibel sagt, das Leben ist vollkommen falsch. Jesus sagt, Matthäus 16, wenn mir jemand nachfolgen will, der verleugne sich selbst und nehme mein Kreuz auf sich und folge mir nach. Wer sein Leben retten will, wird seins verlieren. Wer sein Leben um meinetwillen verliert, der wird es gewinnen. Denn das hat damit zu tun, dass das, was der Schöpfer in uns seinen Geschöpfen angelegt hat, wie wir leben sollen, eben nicht die Ich-Zentriertheit, der Egoismus ist, sondern das Lieben anderer. Was ist das höchste Gebot? Du sollst Gott lieben von ganzem Herzen, ganzer Seele, ganzer Kraft und deine Nächsten wie dich selbst. Das ist das, was wir machen sollen. Nicht ich zentriert, alle Liebe mir, nur mir halt, alles für mich, sondern eben den anderen. Als uns Jesus beten lehrt, sagt er nicht, bitte mal schön ums tägliche Brot. Vater, gib mir mein tägliches Brot, sondern die Bitte lautet, unser tägliches Brot gib uns heute. Wir beten ganz bewusst in erster Person Plural. Und das ist ganz wichtig, es geht nicht nur um mich, erste Person Singular, es geht auch um meine Mitmenschen und es geht natürlich um den Herrn.
Und das macht die Bibel immer wieder deutlich, gerade auch hier im Lukas-Evangelium. Der Text ist ja aus dem Lukas-Evangelium. Das ist so sein Thema, die Befreiung aus der Ich-Zentriertheit, dass man auch andere sieht. Zwei Kapitel zuvor, die Geschichte vom barmherzigen Samariter. Der ist der Priester und der Levit, ja, die sehen nur das Ihre. Ich muss meinen Job erledigen, das ist ein wichtiger Job, im Tempel halt, nicht? Der eine muss das Opfer bringen, der andere, der muss singen halt. Da habe ich keine Zeit für den anderen, ich muss ich. Oder Zachäus halt, nicht? So ein Mensch komplett in der Ich-Zentriertheit, der sich auch komplett isoliert hat von allen, den Jesus da von seinem Maulbeerfeigenbaum, von seiner Ich-Zentriertheit wegrufen muss halt. Christsein ist ein Weg weg vom Ich zum Du. Und das ist eine Warngeschichte hier. Lasst uns nicht sein wie der reiche Kornbauer, bei dem es nur um seine Ernte, sein Leben, seine Gewinnmaximierung geht, sondern lasst uns den Herrn sehen und lasst uns den Nächsten sehen. Lasst uns nicht leben in Ich-Zentriertheit. Und da guck du nochmal auch auf deine Ehe, auf deine Familie, in deinem sozialen Umfeld. Vielleicht sind ja einige der Probleme, die du hast, darin begründet, weil du nicht so lebst, wie der Schöpfer sagt, sondern weil du denkst, na doch, das, was mir der Widersacher einflüstert, mit der Ich-Zentriertheit, da komme ich doch besser bei weg. Diese Geschichte warnt vor solch einem Leben, das Ich-zentriert lebt. Eine dritte Warnung, die Warnung vor dem Ewigkeitsaufschub. Ich habe dieses Wort so zusammengefügt und je länger ich darüber nachdenke, desto mehr Spaß kriege ich dran, Ewigkeitsaufschub. Das sagt hier der reiche Kornbauer, nachdem er die Ernte eingefahren hat. Liebe Seele, du hast einen großen Vorrat für viele Jahre. Hab nun Ruhe, iss, trink und hab guten Mut. Ja. Meine Güte, ich meine, das muss man sagen. Also betriebswirtschaftlich gibt es für den reichen Kornbauer und landwirtschaftlich den Doktorhut. Alles richtig gemacht. Zum richtigen Zeitpunkt ausgesät, geguckt, dass das Korn wächst halt und als die Ernte da ist, auch sofort wieder, dass so ein Machertyp alles richtig gemacht halt. Die Ernte eingefahren, super, und jetzt ist er, der schon ein reicher Mann war, noch viel, viel reicher geworden. Wie gesagt, Betriebswirtschaft in den Doktorhut, aber vom Herrn kriegt er geistlich die Narrenkappe aufgesetzt. Du Narren. Das, was innerweltlich noch Anerkennung findet halt nicht so bei den aufstrebenden Managern halt vor Gott nicht. Warum? Weil er hat die Rechnung ohne den Wirt gemacht. Nochmal, rein landwirtschaftlich, betriebswirtschaftlich, kaufmännisch, alles okay. Aber das Gesamtsetting hat er komplett aus den Augen verloren. Nämlich, dass seine Lebenszeit ja begrenzt ist. Es ist das ganze Korn eingefahren, Haufen Geld ist da, das verprassen jetzt andere. Er hat nicht im Blick gehabt, dass er eben nicht viele Jahre hat. Das sagt er, jetzt habe ich einen großen Vorrat für viele Jahre. Und damit ist er auch wieder paradigmatisch für den Weltmenschen. Der weiß zwar intellektuell, dass er sterben muss, jeder weiß das. Aber der Weltmensch, der schiebt das weg. Also für sich persönlich, nochmal, man weiß, der Nachbar, die Oma, der Opa, alle sterben, auch intellektuell ich, aber das kann ich nicht an mich ranlassen, damit beschäftige ich mich nicht. Und deshalb nehme ich es auch nicht in meine Rechnungen mit hinein. Das ist der Weltmensch. Also jetzt nicht nur eine These von mir, das kann man wissenschaftlich belegen halt. Also in der Kognitionsanthropologie halt ist es so, dass da klar gesagt wird, dass das menschliche Bewusstsein sich alles Mögliche vorstellen könne. Also Vergangenheit, Zukunft, wir können über fremde Galaxien nachdenken, wir können Fantasien entwickeln. Aber bei einer Sache stößt eben unser eigenes Denken, unsere Vorstellung an Grenzen, nämlich wenn wir uns mit dem Nichts auseinandersetzen, das Nichts, in das wir gehen. Das macht der Mensch nicht und da wehrt er sich gegen. Das eigene Sterben, das nimmt man nicht an, das verdrängt man. Selbst mit 97 noch im Hospiz sind ganz viele nicht bereit zu akzeptieren, dass sie ganz, ganz bald abberufen werden. Psychologie wird das Terrormanagement genannt. Die Terrormanagement-Theorie, die besagt eben, weil der Mensch sich damit nicht auseinandersetzen kann, kein dauerhaft klares Bewusstsein für seinen eigenen Tod haben kann, deshalb verdrängt er das, um diesem Terror nicht ausgesetzt zu sein, weil man dann nicht leben könnte. Wir sind ja die einzigsten Lebewesen, das unterscheidet uns von einem Hund, einer Katze, einer Kuh, einem Fisch, dass wir unsere eigene Endlichkeit wissen. Wir wissen, dass wir sterben müssen. Wir können das oft reflektieren, aber der Mensch lässt es nicht zu. Und das Problem ist, dass wir das häufig nicht berechnen.
Wir haben es nicht auf der Uhr. Wir denken immer, es geht ja immer so weiter. Und selbst wenn wir so beim Durchschnittswert angekommen sind, also wenn du gucken willst, was hier Statistisches Bundesamt sagt, das ist etwa in Tagen gemessen, 29.200 Tage, das sind etwa 80 Jahre, die du auf Erden hast. Frauen ein bisschen mehr, Frauen ein bisschen mehr, ein bisschen weniger halt, nicht? Das ist der Durchschnitt, danach ist eigentlich vorbei. Dann ist es Verfallsdatum, wie bei uns im Joghurt, nicht? Im Kühlschrank, wo du sagst, halt, da ist das Datum halt, das kannst du sagen. Aber da ist es eben so, wir sterben nicht nur mit 80 Jahren, mit 29.200 Tagen, wir sterben auch mit 20.000 Tagen. Vorgestern haben wir unseren verwaltenden Bauherrn, ehemaligen Martin Bartram, beerdigt. Der ist mit 69 Jahren gestorben. Der hat auch noch große Pläne. Der wollte jetzt nächstes Jahr ein Haus bauen mit seiner Frau. Große Pläne gemacht, aber alles perdu. Alles weg. Leben lang gearbeitet, Pension für ihn nicht mehr. Das ist die Realität. Und nicht nur für Martin Bartram, für uns alle. Niemand weiß, ob er das Jahr 2027 erlebt. Ich spreche jetzt auch von mir. Oh, was habe ich Pläne? Ich habe bis 2031 Pläne gemacht. Der Daten, alles Mögliche. 27 ist knallvoll halt. Ich weiß aber nicht mal, ob ich 26 überlebe. Ich habe es ja auch nicht auf den Blick halt. Ich habe die Ewigkeit häufig nicht im Blick. Ich bin so komplett gefangen in dieser Welt. Und denke auch, sind ja noch viele Jahre, viele Tage, die ich habe. Und tue nicht das, was die Bibel uns lehrt. Dass wir immer wieder das vor Augen haben müssen halt, dass die Zeit hier nur ganz, ganz, ganz, ganz kurz ist. Die Bibel sagt das. Lehre uns bedenken, dass wir sterben müssen, auf dass wir klug werden halt. Die Bibel sagt immer wieder, der Mensch ist in seinem Leben nur wie Gras. Es ist nur eine ganz kurze Zeit hier, dann geht der Winter drüber und dann kennt sie die Städte nicht mehr. Da gibt es Dutzende Bibelstellen, die das immer wieder sagen halt. Und das ist wichtig, dass wir das bei unseren Rechnungen auf dem Plan haben. Dass wir nur eine ganz kurze Zeit haben. Und ich sage, wir haben noch so viele Jahre. Mag sein, dass noch 20, 30, 50, vielleicht 70 Jahre für die Jüngeren hier noch dazukommen. Mag sein. Aber kann sein auch, dass morgen Jesus wiederkommt, dann ist in dieser Welt gar nichts mehr. Auch nichts mehr mit Schätze ansammeln fürs Reich Gottes halt. Dann war es das nämlich. Das müssen wir gucken. Und keiner weiß eben, wann unser biologisches Ende ist. Niemand. Ewigkeitsaufschub. Ja, das hat eine lange Zeit. Nein, heute, hier und jetzt. Nicht den Fehler machen, den der reiche Kornbauer gemacht hat und das nicht auf der Rechnung haben, sondern sagen, oh, ich habe viele Jahre noch. Nein, heute gilt es. Wir wissen nicht, was kommt, er, unser Schöpfer, alleine. Eine vierte Warnung, das ist die Warnung vor der Machbarkeitsillusion. Alle Warnungen haben so ein bisschen was miteinander zu tun, das sage ich auch halt, aber hier wird es nochmal deutlich halt zu sagen, was ihn auch ausmacht. Er ist ein Macher, das ist ja erstmal gut. Der reiche Kornbauer ist jemand, der richtig was anpackt. Ich lese nochmal Verse 18 und 19. Das will ich tun, sagt er, das will ich tun. Ich will meine Scheunen abbrechen und größere bauen und will darin sammeln, all mein Korn und meine Vorräte und will sagen zu meiner Seele, liebe Seele, du hast den großen Wort. Also der macht was. Er nimmt sein Leben in die Hand. Und das ist auch gut, das sollen wir auch tun. Und Gott stellt, so heißt es im Psalm 31, unsere Füße auf weiten Raum. Wir sind auch gefordert, das zu machen. Und das ist vollkommen richtig. Aber was wir nicht machen dürfen, ist zu vergessen, dass es eben nicht nur das geht, was wir machen und bedingen können in diesem Leben. Sondern dass daneben noch ein ganz anderer Zug ist, nämlich das, was unser Herr macht. Mein Leben ist nicht mein Leben, es ist mein Leben. Ich kann so vieles entscheiden, was ich heute Nachmittag essen werde, wann ich mich ins Bett lege und schlafe, genauso wie ihr das auch machen könnt. Natürlich ist das mein Leben. Aber die Wirklichkeit ist, dass es sein Leben ist. Ich habe ja nichts dazu getan, in diese Welt zu kommen, genauso wenig wie ihr. Der Herr hat es uns geschenkt. Und ich werde auch nichts dazu machen können, wenn er dieses mein Leben beendet, was ja sein Leben ist, weil er mein Schöpfer ist. Ich bin ja nur Ton in seinen Händen. Ihr seid auch nur Ton in seinen Händen. Und so ist es auch, dass wir Dinge nur dann machen können, wenn der Herr es zulässt. Es gibt zwei Dinge, zwei Stränge, die mein Leben bedingen. Einmal das, was ich denke, will und meine. Und eben des Herrn Weg. Und ich sage immer, gesegnet ist ein Leben dann, wenn diese beiden Wege in Kongruenz miteinander kommen. Übrigens, wenn wir das Vater unser beten, bitten wir Gott darum. Dein Wille geschehe, wie im Himmel, so auf Erden. Das ist genau der Fakt ausgedrückt, dass ich im Prinzip sage, Herr, mache es bitte so, dass das, was ich entscheide, was ich tun werde, mit deinem Willen kongruent ist. Ich bete häufig, und wenn das nicht so ist, und wenn ich das nicht wieder checke, Herr, dann mach bitte die Türen zu, dass wirklich dein Wille bei mir geschehe.
Aber der reiche Kornbauer hat das komplett ausgebildet. Das ist in seinem Leben, gibt es nur ihn. Er macht, er kann auch, er hat ja so viele Möglichkeiten halt. Und für einen gewissen Zeitraum funktioniert das auch. Aber final haut es eben nicht hin. Die Bibel sagt in Jakobus 4, wenn wir in eine Stadt gehen wollen und wollen dort Geschäfte treiben, dann wollen wir sagen, wenn der Herr will und wir leben, dann werden wir dieses oder jenes tun. Die alten Brüder nannten das früher Subconditione Jacobi, also unter der Vorbedingung Jakobus. Wenn die früher einen Vertrag schrieben, schrieben die häufig davor SCJ, eben Subconditione Jacobi, unter der Vorbedingung Jakobus. Das heißt, wenn der Herr will und wir leben, und dann können wir das und das tun. Das nimmt in den Blick, dass wir nicht die Herren über unser Leben sind, dass wir uns befreien dürfen können von diesen Machbarkeitsillusionen. Wir können etwas machen. Ja, wir müssen etwas tun in dieser Welt, gar kein Thema. Wir müssen jetzt auch hier in der Gemeinde überlegen, wie geht es denn weiter? Wir überlegen ja immer so alle 10 Jahre, wie wird es entwickeln? Wir sind jetzt gerade als Bauherren dran, darüber nachzudenken. Wie werden sich Dinge denn weitermachen? Wir müssen das umsetzen mit der wachsenden Internetgemeinde und. Was müssen wir machen? Und da müssen wir Entscheidungen treffen, als Vorstand, dann auch als Konvent. Aber nur der Herr allein führt es. Das müssen wir mal wieder vor Augen haben. Für uns als Kirchengemeinde St. Martini. Für jeden von uns privat, aber auch für unseren Staat. Ja? Wir haben ja gestern hier ein großes Fest gehabt, hier 3. Oktober, Deutsche Einheit. Können wir dankbar sein für die Deutsche Einheit und wie dankbar wir sein können, weil es waren nicht die Politiker. Nein, da hat nichts, kein einziger Politiker irgendetwas dazu beigetragen, dass am 9. November 1989 die Mauer gefallen ist. Keiner. Das wird auch keiner tun, dass sich ans Revier heften müssen, auch für die deutsche Wiedervereinigung. Es war allein nur der lebendige Gott. Machbarkeitsillusionen von Politik. Und wehe der Politik, die das vergessen hat. Wenn wir eben das Lied gesungen, wir pflügen und wir streuen den Samen auf das Land, doch Wachstum und Gedeihen liegt in des Herrn Hand. Was haben die Kommunisten daraus gemacht in der DDR? Die hatten einen Slogan, was sie in den 50er und 60er Jahren in den LPGs verkündigen ließen, in diesen landschaftlichen Produktionsgenossenschaften. Das muss man den jüngeren Menschen erklären. Da wurden alle Bauern zwangskollektiviert halt, nicht? Und das Motto damals lautete, ohne Gott und Sonnenschein bringen wir die Ernte ein. Das war das Motto der DDR. Ohne Gott und Sonnenschein bringen wir die Ernte ein. Und die gläubigen Christen hielten dann dagegen, ohne Sonnenschein und Gott geht die DDR bankrott. Und so ist es dann auch passiert. Aber es gilt nicht nur für die DDR. Wir haben eine zunehmend gottlose Regierung. Und zwar in allen Parteien. Da wird sich nicht mehr vereidigen lassen auf den lebendigen Gott. Das spielt keine Rolle nach außen. Dann wird am 3. Oktober dann noch ein Festgottesdienst gemacht. Aber die Wirklichkeit, man fragt doch nicht mehr vor nach Gott. Und ein solches Land, das in so eine Machbarkeitsillusion verfällt in seiner Politik, wo man denkt, wir könnten, ja, die sind wie in Genesis 11 halt, der Turmbau zu Babel, wir wollen uns einen Namen machen, wir wollen die Welt retten vom Klimawandel, also wenn es den gibt, das sei hingestellt, ich will das gar nicht diskutieren, also machen wir gar nichts, ja, das regelt unser Herr und Heiland, aber ganz allein, da können wir uns drauf verlassen. Machbarkeitsillusionen halt, Warnung, aber nicht nur für die Politik, auch für unser Leben. Wir wollen niemals den lebendigen Gott vergessen. Immer ihm alles anbefehlen. Dieses Buch, die Bibel da unten, liegt nicht umsonst aufgeschlagen. Psalm 37, Vers 5. Befiehl dem Herrn deine Wege. Hoffe auf ihn. Er wird's wohl machen. Und nicht, denk mal du schlau darüber nach, wie du alles regeln kannst, und dann hoffe mal auf deine Stärke, dein Geld und die Unterstützung deiner Familie, und dann wird's schon hinhauen. Nein, der Herr. Wir wollen uns warnen lassen vor Machbarkeitsillusionen. Immer den Herrn mit hineinnehmen. Nochmal, wir sind auch aufgerufen, Dinge zu tun. Gar keine Frage. Aber wir sollen uns davor hüten, dass wir ihn außen vor lassen und vergessen, dass eben nicht nur mein Wille mein Leben bedingt und meine Entscheidung, sondern dass es der Herr ist. Sprüche 16 heißt es, das Menschenherz erdenkt sich seinen Weg, aber der Herr allein lenkt seinen Schritt. Und das hat der Kornbauer erfahren müssen. Und wenn wir, die wir schon länger mit Jesus gehen, ein paar Jahre am Buckel haben, dann ist es genauso auch in unserem Leben gewesen. Wir haben auch so vieles erdacht und wollten Dinge tun, aber der Herr hat es allein gelenkt. Deshalb wollen wir uns warnen lassen vor einer Machbarkeitsillusion, die da denkt, ich bin der Herr meines Lebens, ich kriege die Dinge gebacken. Ohne unseren Herrn und Heiland Jesus Christus können wir nichts tun. Und eine 5. und letzte Warnung.
Die Warnung vor der Urteilsvergessenheit. Am Ende dieses Gleichnisses spricht Gott ein Urteil. Und dieses Urteil lautet: Du Narr, diese Nacht wird man deine Seele von dir fordern. So geht es dem, der sich Schätze sammelt und nicht reich ist bei Gott.

all dessen, was er ist, halt, sondern jemand anders hat es ihm gegeben. Und er fordert Rechenschaft darüber ab, was man damit gemacht hat. In diesem Kapitel 12 kommt im Anschluss die Feldrede, das, was in Matthäus 6 geschrieben ist, wie wir leben sollen, dass wir uns nicht an den Mammon zu halten haben, sondern, so heißt es im Vers 31, dass wir nach dem Reich Gottes trachten sollen. Das ist unsere Aufgabe. Dann wird uns alles andere zufallen. Wir sollen uns nicht um den Mammon kümmern, wir sollen uns um Reich Gottes trachten. Wir sollen, und so heißt es hier dann Lukas 12 weiter, wir sollen uns Schätze sammeln im Himmel, wo sie nicht von den Motten angegriffen werden. Matthäus 6 heißt es, Rost und Motten, die es angreifen halt. Das sollen wir machen. Und da wird Gott ein Urteil drüber treffen. Was haben wir denn für Schätze gesammelt in unserem Leben? Haben wir uns darauf beschränkt, dass wir zwei Häuser hatten und noch eine Ferienwohnung, drei Autos, Kontos gefüllt und unsere Kinder und Enkel müssen sich keine Gedanken mehr machen, weil wir haben so viel angehäuft, ja, dass die auch noch 20, 30 Jahre locker segeln können? Oder ist es ein Leben gewesen, wo wir Schätze im Himmel gesammelt haben? Wir müssen reich bei Gott sein und das beurteilt dieser Gott. Also nicht die Frage, wie sammelt man die Schätze im Himmel? Keine Angst, geht jetzt nicht darum, dass ich sage, und am Ende des Gottesdienstes müsst ihr die Kollekte anlegen. So funktioniert es nicht. Die Schätze sammeln im Reich Gottes, die laufen nicht über das, was wir im Portemonnaie machen. Das ist irgendwann eine Konsequenz, wenn du den Heiligen Geist hast. Reich bei Gott, Schätze sammeln im Himmel, bekomme ich dadurch, dass ich komplett armselig werde. Das ist das Paradoxon des Glaubens. Ins Reich Gottes komme ich nicht hinein, und danach sollen wir ja trachten, sagt Jesus, indem wir sagen können, tja, ich bin der Pastor Latzel. Nicht nur Theologie studiert, Pfarrer gewesen, so viel Verkündigung, so viel Predigten, so viele Leute zum Glauben geführt und. Jetzt mal alle zur Seite, ich muss als erstes ins Reich Gottes rein. Da ist nichts, da sagt der Herr, du bleibst draußen. Ich kann als Pastor Latzel nur eins sagen, sei mir Sünder gnädig. Ich bin ein armer, nichtsnutziger Knecht von dir gewesen. Ich konnte nichts, hatte nichts. Und wenn irgendwas gelungen ist, warst du es allein. Aber ich war nichts. Ich bin die komplette Armseligkeit. Und dann sagt der Herr, das ist der Schatz, den du bei mir hast, deine Armseligkeit. Ganz genau. Selig sind die geistig Armen, denn ihrer ist das Himmelreich. Das gilt natürlich für geistig behinderte Menschen, haben wir auch schon drüber gesprochen, aber natürlich auch die geistliche Armut, zu sagen, dass wir verstanden haben, wir können nichts, wir sind vollständig abhängig vom Kreuz, mit dem, was da passiert ist. Das ist unser Reichtum. Das ist die Gnade. Nicht das, was wir gerissen haben in dieser Welt, an unseren Reichtümern oder auch was wir eingesetzt haben in die Gemeinde oder sonst irgendwas, sondern die Schätze liegen allein in Jesus Christus. Wir nicht er. Aber wenn wir ihn haben, wenn wir eben auch da nicht mehr, das war der erste Punkt, ich-zentriert leben, sondern Christus-zentriert, dann bringen wir durch ihn in seinem Geist die Schätze des Glaubens. Dann werden wir reich. Wenn wir dann beispielsweise eine Spende machen für die Südosteuropa-Mission oder für die HMK oder wo immer, für irgendwas im Reich Gottes halt nicht, dann ist es nicht Olaf Latzel, sondern dann ist es der Heilige Geist. Das meint, arm im Glauben zu werden. Schätze im Reich Gottes zu haben, kriegen wir nur über Jesus Christus und nicht über unseren materiellen Reichtum. Das denken ja auch viele Leute, sondern bist du aber tief in der Religion halt nicht. Und das hat die Kirche lang genug auch den Menschen verkauft halt nicht. Also der Taler in dem Beutel klingt halt, in dem Kasten klingt, die Seele in den Himmel springt. Nicht so funktioniert es nicht, dass wir sagen, ja, wir müssen halt leisten, das ist Religion. Nein, um nach dem Reich Gottes zu trachten, um Schätze im Himmelreich zu haben, müssen wir arm vor Gott werden. Wie der Pharisäer und der Zöllner auch, so eine Geschichte aus Lukas, in Lukas 18 halt zu sagen, halt, der eine, der sich was einbildet auf religiöse Leistungen und eben nicht reich ist bei Gott, der andere aber, der seine Armseligkeit eingesteht und sagt, ich habe nichts, ich bin nichts, du bist alles Herr. Und das ist letztlich auch Erntedank. Wenn du das verstanden hast, du bist nichts, Jesus ist alles. Da hörst du auf, dich selber zu loben, dir irgendwas einzubilden auf dich und dann gibst du ihm die Ehre. Und das ist das, was bei Gott ein gutes Urteil findet. Dass Gott dann sagt, das ist es. Wenn du nichts bist und Jesus allein der Weg für dich ist, Jesus allein alles ist halt, dann hast du gewonnen. Reichtum, Schätze bei Gott, das heißt, wir werden arm vor ihm. So wie auch unser Gott arm für uns geworden ist, als er in diese Welt gekommen ist. Das wollen wir nicht vergessen. Es kommt der Moment, wo auch unser Leben von Gott beurteilt wird. Und wenn es nicht in Jesus Christus war und ist,
Wenn wir nicht die Bankrotterklärung vom Kreuz gemacht haben, unser Leben ihm übergeben haben und unsere Schuld und Sünde von seinem Blut haben abwischen lassen, sind wir verloren für Zeit und Ewigkeit.

Gerechtigkeit, dann wird das Urteil lauten Holle. Dann wird es lauten Du Narr. Aber wenn wir uns arm gemacht haben, das heißt, alle unsere Schuld und Sünde, alles bei ihm abgelegt haben und nur noch auf ihn vertraut haben, dann haben wir allen Reichtum. Und dann wird unser Leben auch, wenn wir bei ihm sind, Schätze bringen, die wir eben nicht hier irdisch in Scheune sammeln können, sondern es werden Schätze sein, die die Motten und der Rost im Himmelreich nicht angreifen. 5 Warnungen, und ich sage das auch nochmal, es ist eine für mich am meisten angreifende Geschichte. Es ist keine Geschichte, die ich mag, das sage ich ganz deutlich, weil ich hier bei allen Punkten in Frage gestellt werde. Aber es sind Warnungen, die ich immer wieder hören muss und deshalb euch auch heute mitgebracht habe, zu sagen, damit ihr euch warnen lasst, damit ihr nicht ein falsches Leben führt, wie eben dieser reiche Kornbauer. 5 Warnungen, die Warnung vor Habgier, die Warnung vor Ich-Zentriertheit, die Warnung vor Ewigkeitsaufschub, die Warnung vor Machbarkeitsillusion und die Warnung vor Urteilsvergessenheit. Möge unser Herr und Heiland diese Predigt an deinem Glauben und deiner Nachfolge segnen. Amen. Und der Friede unseres allmächtigen Gottes, der sehr viel höher ist als all unsere menschliche Vernunft, er bewahre unsere Herzen und Sinne in Christus Jesus, unserem auferstandenen und lebendigen Herrn. Amen. Wir hören noch einmal Orgel und Flöte und wollen noch einmal über das Gehörte nachdenken.

Folgendes darf ich der Gemeinde noch bekannt geben. Zunächst einmal recht herzliche Einladung zum nächsten Gottesdienst am 11. Oktober, 10 Uhr wieder hier. In dem Gottesdienst wird der Dr. Stefan Felber predigen, Pfarrer beim Gemeindehilfsbund. Ich bin an dem Wochenende zu Bibeltagen und Gottesdienst in Schwarze Pumpen drüben im Osten Deutschlands. Hinweisen wollen wir auf die Kollekte, die wir am Ausgang einsammeln. Sie ist heute bestimmt für die Läuteanlage unserer Gemeinde. Wir haben ja das größte Glockenspiel hier in Bremen und dreimal am Tag spielen unsere Glocken auch dann wunderbare Lieder, meistens Lobe den Herrn, im Advent und der Passionszeit andere Lieder halt. Und das wird angesteuert und das ist bisher noch mechanisch über eine Walze, die ist 50 Jahre alt, die geht kaum mehr, da ist alles abgenutzt, wir müssen es jetzt erneuern. Das wird dann alles digitalisiert, aber das kostet eine Menge Geld. Wir gehen so von 30.000, 40.000 Euro aus in die ersten Schätzungen halt und da müssen wir leider jetzt auch demnächst nochmal zusammenlegen halt, damit weiter einfach auch also die Klänge der Glocken alle auch in die Stadt dringen. Es ist immer wieder auch dann ein Aufruf, nicht lobe den Herrn, den mächtigen König der Ehren, dreimal am Tag. Da freue ich mich immer jedes Mal drüber, das hört dann die ganze Innenstadt. Wie gesagt, das wollen und müssen wir erneuern, deshalb legen wir das Geld heute zusammen halt. Gott segne Geber und Gabe. Einladung zu den Veranstaltungen der nächsten Woche. Einmal am Mittwoch 18.30 Uhr Gebetskreis, 19.30 Uhr Bibelstunde, Freitag am 9. Oktober 16.30 Uhr Kinderstunde und 19 Uhr Jugendgruppe und junge Gemeinde. Und am 10. Oktober ist es Frauenfrühstück. Dann eine Einladung zum 31.10., zum Reformationstag. Am Reformationstag, wir sind zwar reformiert, aber denken auch an das, was die Lutheraner damals alles geschafft haben, aber da kommen wir zusammen halt, der Gemeinde ist und auch mit dabei sein. Das wird ein ganzer Tag sein, wir werden um 11 Uhr morgens beginnen, ich werde eine Andacht halten und dann werden wir als Thema Paul Gerhardt haben halt, da werde ich morgens einen Vortrag zur Leben Paul Gerhardts halten. Dr. Stefan Felber, der eben auch nächsten Sonntag predigt, der wird einen Vortrag so zu den Liedern und der Theologie halten von ihm. Und abends haben wir einen besonderen Gast gewinnen dürfen, Waldemar Grab, den ehemaligen Traumschiff-Pianisten. Der war schon mal hier, der macht jetzt sein Abschlusskonzert, sein letztes Konzert hier bei uns. Dann wird er in verdienten Ruhestand gehen. Der wird den Tag mit uns gestalten. Dazu auch recht herzliche Einladung an die Internetgemeinde. Wir werden natürlich Mittagessen, Kaffee trinken haben, auch am Sonntag gemeinsames Mittagessen halt. Also merkt euch das bitte vor, der 31.10. und der 1.11. Dann habe ich uns noch zwei Nachrichten zu überbringen, die traurig und froh gleichzeitig sind. Das sind zwei unserer Gemeindeglieder verstorben und heimgegangen zu unserem Herrn und Heiland. Es ist einmal verstorben Frau Waltraud Brünninghaus. Sie wird am 6.10. in Bremerhaven beerdigt und Herr Peter Bührmann. Er wird am 30.10. um 11 Uhr hier in Martini die Trauerfeier haben. Wir wollen auch im Gebet an die Angehörigen denken. Wir wollen beten. Lieber Herr Heiland, wir wollen dir Dank sagen für dein heiliges und lebendiges Wort, das du uns heute geschenkt hast an diesem Erntedanktag. Es war ein warnendes Wort, Herr. Wir wollen dich bitten, Herr, dass das, was wir gehört und verstanden haben für unser Leben, dass wir es umsetzen. Das bitte ich für mich, das bitte ich aber auch für die Geschwister, die hier sind und die zugeschaltet gewesen sind, Herr. Lieber Herr Heiland, wir wollen dir noch einmal Dank sagen für all deine Versorgung heute an diesem Erntedanktag. Danke, dass du der Gott bist, der uns so überreich beschenkt. Danke für Frieden in unserem Vaterland, Herr. Danke, dass wir alle den Krieg nicht mehr kennen, nur noch aus Erzählungen, Herr. Danke für alles Gute, was du uns gegeben und geschenkt hast, dass wir da wirklich keine Angst vor Bomben zu haben brauchen. Aber wir wollen bitten für die Kriege in dieser Welt, Herr, dass du einfach den Menschen beistehen wollest, die da leiden, Herr, und dass du die Politiker recht führst, Herr, dass sie Kriege beenden. Wir wollen dir Dank sagen, Herr, für die Versorgung mit dem täglichen Brot, Herr. Das ist so etwas Fantastisches, dass unsere Kühlschränke voll sind, dass wir so wunderbar zu essen haben, Herr, ohne dass wir selber Felder zu bestellen haben, Herr, gelobt und gepriesen seist du dafür, Herr. Wir wollen aber auch denken an die Menschen, Herr, die nicht genug zu essen haben. Und du wolltest uns einfach zeigen, wo wir helfen können, Herr, wo wir raus können aus unserer Ich-Zentriertheit hin einfach zur Hilfe für andere auch, Herr. Wir wollen dir Dank sagen, Herr, für die Menschen, mit denen wir leben dürfen, für Familien, für Ehen, Herr, für alles, was einfach gelingen darf an zwischenmenschlichen Beziehungen. Wir loben und preisen dich darüber, Herr. Wir wollen aber auch denken an die Menschen, denen das nicht geschenkt ist, die einsam sind, die momentan eine Krise in ihrer Ehe haben, denen es nicht gut geht, Herr. Wir wollen dir Dank sagen, Herr, für Gesundheit und Leben, das du schenkst, Herr. Gelobt und gepriesen seist du, dass du uns das Leben gegeben hast und dass wir gesund leben dürfen. Aber es sind auch einige unter uns, die sind krank, auch einige sind nicht hier, die sind im Krankenhaus, die leiden derzeit. Auch für sie wollen wir dich bitten, Herr, dass du bei ihnen bist, dass du dich ihnen als Arzt erweist, dass du ihnen Linderung und Hilfe nach deinem Willen schenken wollest, Herr.
über alles, Herr, aber wollen wir dich immer wieder loben und preisen für dein Erlösungswerk, das du getan hast auf Golgatha. Wir wollen dich danken für dein Leib, den du gegeben hast, das Blut, das du vergossen hast für uns, Herr, dass wir einfach reich werden dürfen bei dir. Danke, dass du die Tür geöffnet hast, dass du selber die Tür bist, einfach in die Ewigkeit hinein. Danke dafür. Danke für dieses Geschenk, dass wir ewiges Leben haben dürfen, dass wir den Tod nicht zu fürchten brauchen, dass wir ganz furchtlos darüber nachdenken können, ja, dass Sterben unser Gewinn ist. Aber Herr, vielleicht sind auch Menschen heute hier, die noch nicht arm bei dir geworden sind, die ihre Schuld dir noch nicht gebracht haben, Herr. Für sie wollen wir dich auch bitten, dass du ihnen nachgehst, dass du sie ziehst, Herr, dass du sie erreichst, Herr, und dass sie euch auch von dir erreichen lassen und ihr Leben dir geben. Herr, und so wollen wir in der Stille vor dich treten, mit all dem, was wir auf dem Herzen tragen, mit unserem Dank, mit unserem Lob, aber auch mit unseren Bitten, Herr. Und danke, Herr, dass du unsere Gebete hörst.

Danke, Herr, dass du uns dein Ohr zuneigst, dass du hilfst und dass du beistehst, Herr. Und so wollen wir eins werden in und mit dem Gebet, Herr, das du uns selber zu beten gelehrt hast. Vater unser im Himmel, geheiligt werde dein Name. Dein Reich komme, dein Wille geschehe, wie im Himmel so auf Erden. Unser tägliches Brot gib uns heute und vergib uns unsere Schuld, wie auch wir vergeben unseren Schuldigern. Und führe uns nicht in Versuchung, sondern erlöse uns von dem Bösen. Denn dein ist das Reich und die Kraft und die Herrlichkeit in Ewigkeit. Amen. Wir wollen einmal Platz nehmen und als letztes Lied vor dem Segen singen Stimmt zu Gottes Ehren unter der Nummer 256, alle drei Liedstrophen. 256 Stimmt zu Gottes Ehren.

Und so geht nun in diesen Tag und die vor uns liegende Woche mit dem Segen und dem Schutz unseres allmächtigen Gottes. Der Herr segne dich und behüte dich. Der Herr lasse leuchten sein Angesicht über dir und sei dir gnädig. Der Herr erhebe sein Angesicht auf dich und gebe und erhalte dir seinen Frieden. Amen. Euch allen, Ihnen allen eine gesegnete Woche. Seid Jesus anbefohlen. Tschüss.

Herzlich willkommen zu unserer DX-Sendung hier von Radio HCJB am Wochenende 3. 4. Oktober. Schön, dass ihr wieder mit dabei seid. Es geht los mit Kuno Taufenbach und FM Kompakt. Dann hören wir die kleine Andacht mit Rüdiger Klaue. Und zum Schluss die DX-Tipps vom RTI-Hörerclub Ottenau mit Bernd Seiser. Ich wünsche euch angenehme und störungsfreie 30 Minuten. Mein Name ist Horst Wiese.

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1: Hallo, liebe Radiofreunde. Heute habe ich für euch wieder einmal einen geschichtlichen Beitrag. Mittels kurzer und langer Zeichenelemente können seit Mitte der 1830er Jahre Nachrichten als sogenannte Morsezeichen weltweit übertragen werden. Damit begann das Zeitalter des elektronischen Nachrichtenwesens. Zuerst an Kabel gebunden, vollzog sich bis zum Ende des 19. Jahrhunderts die Entwicklung hin zur drahtlosen Nachrichtenübermittlung mittels Funkwellen. Auf Initiative des norddeutschen Lloyds wurden der elektronische Leuchtturm auf der Insel Borkum und das rund 30 Kilometer nordwestlich der Insel liegende Feuerschiff Borkum Riff mit Marconi-Anlagen zur drahtlosen Telegrafie ausgerüstet. Damit war es möglich, Schiffsankünfte den Zielhäfen genauer zu melden. Das Feuerschiff Borkum Riff meldete die gesichteten Lloyd-Schiffe drahtlos an den Leuchtturm auf Borkum, von dem die Nachricht dann per Kabel nach Bremerhaven weiter telegrafiert wurde. Diese Küstenfunkstelle ging am 15. Mai 1900 in Betrieb. Damit war die Borkumer Station die erste Küstenfunkstelle in Deutschland. Schon bald wurde diese Küstenfunkstelle auch durch die deutsche Marine genutzt. Die Insel Borkum lag direkt an der Mündung der Ems. Borkum war die westlichste der ostfriesischen Inseln und somit kam ihr auch militärisch eine hohe Bedeutung bei. Neben der Küstenfunkstelle entstand dort eine schwere Heeresküstenartillerieabteilung. Für uns von Interesse ist die funktechnische Nutzung der Küstenfunkstelle. Im Dezember 1944 wurde der Marineoffizier Karl Tetzner nach Borkum versetzt. Zu seinen Aufgaben gehörte unter anderem die Betreuung der Funkstation auf der Insel. Da die Anzahl der Schiffe der deutschen Kriegsmarine zu dieser Zeit schon arg dezimiert gewesen ist, gab es für die Küstenfunkstelle nicht mehr allzu viel zu tun. Trotzdem war die Station voll einsatzfähig. Alliierte Bomber ignorierten die Insel und luden ihre tödliche Fracht über Emden ab. Borkum besaß für seine geringe Zahl an Einwohnern kein eigenes Elektrizitätswerk. Der Strom kam via Kabel vom Festland. Die Versorgung war instabil und so gab es in der Regel nur für 1 bis 2 Stunden am Tag Strom. Somit war auch nur zu dieser Zeit für die Zivilbevölkerung ein Rundfunkempfang möglich. Sendungen für die Soldaten der Wehrmacht strahlte der Soldatenfunk Nordwest seit 13. Juli 1943 über den Langwellensender Hilversum auf 160 kHz aus. In Holland selbst waren diese Sendungen auch via Drahtfunk zu empfangen. Die Soldaten auf Borkum konnten diese Sendungen sicher empfangen. Sie wurden 2 bis 4 Mal pro Woche gegen 17.30 Uhr ausgestrahlt. Ab Oktober 1943 ergänzte eine Sendung am Sonntagvormittag um 10 Uhr das Angebot. Mit der Entwicklung des Kriegsverlaufes wurden diese Sendungen dann sicher zurück in Richtung Deutschland verlegt oder ganz eingestellt. Also waren die Soldaten auf Borkum und vor allem auch die Zivilbevölkerung auf der Insel von den Informationen abgeschnitten. Denn sofern es Strom gab, mussten zu den Zeiten ja auch deutsche Sender empfangbar sein. Da hatte Karl Tetzner eine verwegene und wie er selbst in einem Interview für die Zeitschrift Funkgeschichte im Jahr 1980 erzählte, gefährliche Idee. In der Funkstelle standen unbeschädigte Kurzwellensender herum. Die Station selber besaß eine Eigenstromversorgung, die einen Rund-um-die-Uhr-Betrieb ermöglichte. Seine Idee war, mit einem der Sender in der stromversorgten Zeit ein Programm für die Inselbevölkerung zu veranstalten. Netzbetriebene Rundfunkempfänger sollte es noch in ausreichender Anzahl geben. Funktechniker bauten eine der Kurzwellensenderantennen auf Langwelle um und schlossen diese an eine 200 Watt Senderanlage an. Die Nachrichtenbeschaffung war ebenfalls kein Problem. Empfänger waren in allen Konfigurationen vorhanden und durch die Eigenstromversorgung ständig empfangsbereit. So hörte Tetzner alle möglichen Sender ab, egal ob aus Deutschland oder Feindsender. Sicher waren unter den gehörten Sendern auch diese hier.
2: Deutsche Soldaten, hier spricht Ilse. Für die nächste halbe Stunde habe ich für euch etwas ganz Besonderes arrangiert. Ein Rendezvous mit dem Kapellmeister eines der bekanntesten Orchester. Heute ist er der Dirigent des amerikanischen Orchesters der alliierten Expeditionsstreitkräfte, Major Glenn Miller. Major Miller begrüßt Sie zunächst mit seiner Sendezeichenmusik.

0: bekannten Melodie beginnt und endet Glenn Miller stets seine musikalischen Darbietungen.
1: Hier ist England, hier ist England.
2: Soldatensender West. Soldatensender West.

0: Soldatensender West mit dem Kameradschaftsdienst für die Wehrmacht im Bereich der Oberbefehlshaber West und Norwegen.
1: So entstand ein umfassendes Nachrichtenbild über die Lage an den Fronten im Westen, Süden und Osten. Dieses Lagebild war natürlich nicht lupenrein, denn Tezner wusste, niemals wird so viel gelogen wie im Krieg und nach der Jagd. Der Großdeutsche Rundfunk brachte nur noch Durchhalteparolen.

0: Tezner versuchte trotz allem objektiv zu sein und meldete auch, dass Prag zur offenen Stadt erklärt wurde und die Briten Hamburg besetzt hatten. Als Studio diente sein Dienstzimmer, in dem täglich 2 Kondensatormikrofone aufgestellt wurden. Vor einem saß eine Marinehelferin, die jeweils die Ansagen zum Programmbeginn und Ende übernahm. Der Sender nannte sich ohne besonderen Grund Eisvogel. Und Karl Tezner war alles in einem: Redakteur, Intendant und Sprecher der Nachrichten. Musik wurde eher nicht gesendet. Dafür fehlte auch die Zeit. Obwohl keinerlei Werbung für den Sender Eisvogel gemacht wurde, sprach sich seine Existenz schnell rum. Natürlich bekam auch der Dienstvorgesetzte und Inselkommandant, ein Kapitän zur See, Wind von der Sache und war außer sich vor Wut. Immer noch an den Endsieg glaubend, bezeichnete er Tezner als Defätist und Volksverräter. Er wollte ein Kriegsgericht einberufen und Tezner zum Tode verurteilen lassen. Das nahe Ende des Krieges vor Augen fanden sich aber unter den auf der Insel anwesenden Offizieren der Kriegsmarine keine, die ein solches Gericht besetzen wollten. Sie machten sich damit auch der Befehlsverweigerung schuldig, das interessierte aber circa eine Woche vor Kriegsende auch niemanden mehr. Jedenfalls nicht auf Borkum. Der Eisvogel strahlte erstmal weiter seine Sendungen aus. Erst kurz vor der Landung erster polnischer Einheiten stellte Tezner seine Sendungen ein.
1: Uhr und 3 Minuten. Reichssender Flensburg und die angeschlossenen Sender. Wir bringen heute den letzten Wehrmachtsbericht dieses Krieges.
0: Nach dem Krieg nutzte die später gegründete Bundeswehr die ehemalige Küstenfunkstelle für ihre Zwecke. 1966 wurde der kleine Leuchtturm Borkum zur Radarstation umgebaut. Nach der Umrüstung wurde im Jahr 1967 neben dem Leuchtturm von der Firma Hein-Lehmann ein 55 Meter hoher, in 2 Ebenen abgespannter Stahlfachwerkmast für die Realisierung einer Richtfunkverbindung zur Übermittlung der Radardaten an die Verkehrszentrale des Wasser- und Schifffahrtsamtes in Emden errichtet. 1988 wurde dieser Sendemast um 12 Meter erhöht, sodass seine Höhe heute 67 Meter beträgt. Rundfunktechnisch wurde Borkum weiterhin vom Festland aus mit Radioprogrammen versorgt. Erst die Nordseewelle nahm nach 2015 in der Goethestraße auf Borkum auf 101,3 MHz einen Sender in Betrieb.
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3: Ich bin Mia Hehn. Schönen guten Morgen.
0: Ein terrestrisch ausgestrahltes Lokalradio gab es auf der Insel nicht. Ob es eventuell ein freies Radio wie den Sturmwellensender auf Norderney gegeben hat, ist mir nicht bekannt.
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0: Bei der Recherche zu diesem Thema bin ich nur auf ein lokales Internetradio gestoßen. Das Borkum-Radio Irabo war ein ehrenamtliches Internetinselradio, das Musik, Nachrichten und lokale Infos bot. Der reguläre Sendebetrieb wurde am 1. August 2023 eingestellt. Liebe Radiofreunde, das war ein Beitrag aus der Sendereihe Kunos Radiothek. Thema der heutigen Sendung war der Sender Eisvogel, ein illegal betriebener Sender auf der Insel Borkum im Frühjahr 1945. Anregungen, Fragen und Kritiken zu meinen Beiträgen richtet bitte an die Adresse kunus-radiothek@web.de. Per Post erreicht ihr uns über FM Kompakt, CO Thomaskircher, Staudinger Weg 9, 74081 Heilbronn, Deutschland.

0: Ein ganz herzliches Dankeschön an Kuno Taufenbach für diesen Beitrag. Ihr seid weiterhin bei Radio HCJB mit dem DX-Programm eingeschaltet. Und ich komme wieder zu hier Schottland. Nichts Neues zu berichten, alles beim Alten. Das Wetter ist sehr wechselhaft. Jetzt am 3. Oktober ist natürlich hier kein Feiertag, ist ja nur in Deutschland. Aber wir persönlich, meine Frau und ich, machen auch ein bisschen Feiertag. Naja, es ist Samstag und so weiter. Also nicht viel los. Es geht weiter mit der kleinen Andacht und Rüdiger Klaue.
1: Gott wird sitzen und schmelzen und das Silber reinigen, heißt es in Malachi 3, Vers 3. Beim Silberschmied können wir uns erklären lassen, was es damit auf sich hat. Wenn ich Silbererz in den Tiegel getan habe, muss ich genau Acht geben, dass er nicht zu lange über dem Feuer bleibt. Darum sitze ich dabei und beobachte genau, wann das Silber von der Schlacke frei ist. Keine Minute zu lange darf ich es im Tiegel lassen, sonst verdirbt das edle Metall. Und ich weiß ganz genau, wann der Zeitpunkt gekommen ist, wenn sich mein eigenes Bild im geschmolzenen Silber spiegelt. Dann ist es soweit, dann muss das Silber schneller raus. So sitzt Gott, der große Silberschmelzer, an seinem Tiegel, in dem er uns Menschen in seiner Liebe läutern und reinigen will, damit sich die wertlose Schlacke des Lebens vom wertvollen bleibenden Leben trennen lässt. Gott sieht genau zu. Sobald sich sein Bild in unserem Leben zeigt, wird es Zeit. Keinen Moment länger lässt Gott uns im Tiegel, als es unbedingt zur Reinigung und Ausreifung des Lebens nötig ist. Welch ein Trost! Gott sitzt und wacht, sieht und wartet, behält die Übersicht und führt zum guten Ende. Keine Minute zu lange. Gott weiß die Zeit. Er weiß dein Leid und heimlich Grämen, weiß auch die Zeit, dir es abzunehmen. Endlich bricht der heiße Tiegel und der Glaub empfängt sein Siegel als im Feuer bewährtes Gold. Da der Herr durch tiefe Leiden uns hier zu den hohen Freuden jener Welt bereiten wollt. Karl Friedrich Hartmann.

Ihr hört weiterhin das DX-Programm von Radio HCJB. Und wie immer an dieser Stelle komme ich zu den Sendezeiten und Frequenzen. Ihr könnt das DX-Programm verfolgen jeden Samstag und Sonntag zu folgenden Zeiten: 6.30 Uhr, 11.30 Uhr, 16 Uhr, 19 Uhr und 23 Uhr, jeweils mitteleuropäischer Sommerzeit. Wir senden auf Kurzwelle auf 3.995 kHz im 75 Meter Band und 5.920 kHz im 49 Meter Band. Wir haben eine Satellitenfrequenz auf dem Satelliten Astra, eine Telefon-App und im Internet könnt ihr uns hören unter www.hcjb.de. Dort findet ihr den Livestream eben zum Anhören, aber auch den Podcast, wo ihr zum Beispiel das DX-Programm herunterladen könnt. Zum Schluss der Sendung gebe ich wie immer unsere Adresse bekannt. Und es geht weiter mit dem RTI-Hörerclub Ottenau und Bernd Seiser. Musik.

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1: Zu den RTI Die X-Tipps im Monat September 2026 begrüßt euch aus Ottenau recht freundlich das ABC-Team vom RTI Hörer Club Ottenau, Agnes, Bernd und Claudia. Radio Joystick sendet am ersten Sonntag des Monats um 10 UTC auf 11.805 kHz. Charlie Prinz bestätigt Empfangsberichte zuverlässig mit einer Antwortmail. Die Tage werden immer kürzer und es wird immer früher dunkel. Deshalb unser Hinweis auf die 1476 kHz, da gibt es Samstag ab 18 UTC das DX-Wunschkonzert. Mehrere Hörermitglieder haben sich daran schon beteiligt, doch in der letzten Zeit war die Hörerclub-Beteiligung vom RTI Hörerclub Ottenau etwas gering, vermutlich wegen der Urlaubszeit oder anderen Gründen. Nach längerer Zeit habe ich mich gefreut, im TRT-Briefkasten am 3. September eine Hörerzuschrift von Klaus-Dieter Scholz, den Empfangsberichten zu hören. An die von mir bekannten E-Mail-Adressen und auch beim Telefonanruf erfolgte nur die Ansage, diese Rufnummer ist ungültig. UFUG bemüht sich um eine Kontaktvermittlung. Vor vielen Jahren gab es sehr nette Interviews unter deutschsprachigen Redaktionen, die bei TRT meist auch mit den entsprechenden anderen Teilnehmerstationen ausgestrahlt wurden. Einige Hörerclub-Mitglieder haben das angeregt, diese Interviewserie wieder neu aufleben zu lassen.
2: Das wird für viele neue Hörer, wo die damaligen Interviews noch nicht hören konnten, bestimmt auf großes Interesse hervorrufen. Radio Silvia aus Hamburg sendet am ersten Samstag des Monats um 18 Uhr UTC über Channel 292 auf 3955 und 6070 kHz. Regelmäßig gibt es in der ersten Sendestunde dort auch Hörer- und Hörerclub-Grüße zu hören. Die erste DX-Sendung von Radio HCJB gibt es am Samstag um 4.30 Uhr UTC auf 3995 und 5920 kHz. Doch die 5920 kHz wird zu dieser Sendezeit weiterhin durch eine Fremdsprachensendung gestört. Wir schlagen einen Frequenzwechsel auf eine unbelegte freie Frequenz etwas unterhalb von 5920 kHz vor. Zu einigen Sendezeiten gibt es auch eine fremdsprachige Station auf 5930 kHz, so dass es auch dort zu Störungen kommen kann. Nach der Sommerpause gibt es nun am 26. September das Programm vom Austrian DX Board aus Österreich. Am dritten Samstag des Monats gibt es das Programm der Arbeitsgemeinschaft DX von unserem Hörerclub-Mitglied Olaf Mertens. Empfangsprobleme hatten viele Hörer bei der Nachmittagssendung von Radio Bandit am 5. September auf 9670 kHz. Die Station überlegt derzeit, mal am Abend die 3955 kHz zu testen. Dafür bietet sich ja die freie Sendestunde nach Radio DARC und vor KBS an. Über eine frühzeitige Ankündigung würden wir uns freuen, damit wir dann auch bei der nächsten RTI DX-Tipps darauf hinweisen können. Bis zur Winterzeitumstellung gibt es die Henry-Norman-Show vom Hörerclub-Mitglied Nuri Streichert weiterhin am Samstag bei WMRI um 20 Uhr UTC auf 15.770 kHz und um 22.30 Uhr UTC auf 9.955 kHz. Die Sendung endet mit einem freundlichen Bye-bye. Dazu die Frage, wer weiß, an welches Programm oder welchen Radiomoderator und TV-Moderator von früher Nuri damit erinnern will.
3: Am ersten Sonntag gibt es bei RSI ein Gewinnspiel. Zu hören ist es um 13.30 Uhr UTC auf 6140 kHz. Zu seinem Gewinn bei der Augustfrage gratulieren wir Chris Krebs. Hörerclubmitglied Dieter Leupold hat inzwischen seinen Gewinn von der Juli-Frage erhalten. Radio Power Rumble macht von September bis Ende November 2026 eine Pause. Das Programm könnte ab Dezember wieder auf der Kurzwelle zu hören sein. Ab Dezember 2026 ist geplant, jeden zweiten Sonntag im Monat um 11 Uhr UTC auf 6070 kHz, Wiederholung jeden dritten Freitag im Monat um 13 Uhr UTC auch auf 6070 kHz. Bis dahin läuft bei Radio Unerhört Marburg zum gewohnten Sendeplatz die August-Sendung in Wiederholung. Im Februar wollen wir nochmals zum Tag der Muttersprache und Mundart eine RTI-Hörerclub-Ecke in verschiedenen Dialekten produzieren und hoffen auf gute Beteiligung bei der Teams-Aufnahme. Damit verbleiben mit freundlichen Grüßen und besten Wünschen auch an die Hörerinnen und Hörer bei Radio KCJB und laut.fm Jukebox mit dem vorhin erwähnten Bye-bye, Agnes, Bernd und Claudia.

Ein ganz herzliches Dankeschön an Bernd und an sein Team für die DX-Tipps. Und hier nun unsere Adresse, damit ihr uns auch gerne schreiben könnt. Die lautet Radio HCJB Deutschland, Postfach 2504 in 32715 Detmold. Ich wiederhole das nochmal. Radio HCJB Deutschland, Postfach 2504 in 32715 Detmold. Oder schickt uns ganz einfach eine E-Mail unter info@hcjb.de. Für einen richtig ausgefüllten Empfangsbericht gibt es übrigens die aktuelle QSL-Karte. Das kann einmal ein klein wenig dauern. Und wenn ihr keine bekommt, dann schickt uns bitte nochmal ein E-Mail.

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0: und Peter Bergmann.
1: Johann Görtzen aus Frankenthal hat heute am 27. September Geburtstag.
0: Ich wünsche dir für das kommende Lebensjahr Gesundheit, Kraft bei deinen Aufgaben in der Gemeinde und Familie sowie viel Sonnenschein. Deine Tante Irene Wall.
1: Psalm 119, Vers 105. Eine Leuchte für meinen Fuß ist dein Wort, ein Licht für meinen Pfad.

0: Peter Paketta aus Nürnberg feierte am 23. September seinen 46. Geburtstag.
1: Lieber Peter, danke, dass wir uns so gut verstehen und ich dir alles sagen kann. Deine Cousine Evelyn Schäfer.

0: Am 22. September hatte Dennis Regier aus Meppen seinen 40. Geburtstag. Wir wünschen dir alles Gute, Gesundheit, Glück, Zufriedenheit, Erfolg und Gottes reichen Segen auf allen deinen Wegen. Wir haben dich ganz doll lieb. Deine Familie Regier aus Meppen.
1: Psalm 92, die Verse 2 bis 3. Es ist gut, den Herrn zu preisen und deinen Namen, du Höchster, zu besingen. Am Morgen zu verkünden deine Gnade und deine Treue in den Nächten.

0: Am 28. September hat Olga Kehler aus Petershagen ihren 59. Geburtstag.
1: Liebe Olga, wir gratulieren dir von Herzen zu deinem Geburtstag und wünschen dir alles Liebe und Gute. Gott segne dich, deine Mama und Geschwister mit ihren Familien.
0: Für Olga hat die Familie das Lied »Jesus ist wunderbar« ausgesucht.

0: Susanne Schneider aus Ihrhove feierte am 16. September ihren 81. Geburtstag. Ihre Schwägerin Maria aus Papenburg gratuliert ihr mit Psalm 103, die Verse 11 bis 14. Denn so hoch der Himmel über der Erde ist, so groß ist seine Gnade über denen, die ihn fürchten. So fern der Osten ist vom Westen, hat er unsere Übertretungen von uns entfernt. Wie sich ein Vater über Kinder erbarmt, so erbarmt sich der Herr über die, welche ihn fürchten. Denn er weiß, was für ein Gebilde wir sind. Er denkt daran, dass wir Staub sind.
1: Danke Gott für alles Gute, was bis heute gab der Herr. Schaue nicht auf andere Leute, sondern Dank fürs Gute mehr. Danke Gott, dass du kannst sehen, Sonne und die Blumenpracht. Danke, dass du siehst den Himmel und die Sterne in der Nacht. Danke Gott, dass du kannst reden, alles sagen, was du denkst. Dass du kannst zu Jesus beten, danke Gott, dass du ihn kennst. Danke, dass du lebst auf Erden, das war Gottes Plan mit dir. Sorge nicht, wie wird es werden, morgen und in Zukunft hier. Danke auch für schwere Tage, wie es Hiob hat getan. Jesus hilft in jeder Lage, zweifle nicht und glaub daran. Bringe alles deinem Jesus, Lasten, Sorgen, Angst und Schuld. Er vergibt, befreit und tröstet, schenkt dir wieder frohen Mut. Danke Gott, dass er zusammen geht mit dir hier Schritt für Schritt. Jesus ist das Ja und Amen, richte nur auf ihn den Blick. Danke Gott für alles Gute.
0: Für Susanne spielen wir das Lied »Wo nehme ich Kraft her«.

0: Lili Chettig gratuliert Alfred Neufel zu seinem 85. Geburtstag.
1: Lieber Papa und Opa, zu deinem 85. Wiegenfeste wünschen wir dir nur das Beste. Gott war dein ganzes Leben so gut zu dir, darum wollen wir ihm von Herzen danken. Gottes reichen Segen für dein nächstes Lebensjahr wünschen dir deine Kinder, Enkel und Urenkel.
0: Für Alfred erklingt das Lied Jerusalem.

0: Viktor und Katharina Wiens aus Werther feierten am 14. September ihren 40. Hochzeitstag. Die Mutter Susanne Neufeld wünscht Gesundheit und Gottes Beistand in allen Lebenslagen.
1: In Gottes Hand. Alle deine Wege leg in Gottes Hand. Unter seiner Pflege hält der Glaube stand. Das, wie er uns führet, ist uns immer neu, und das Herz verspüret täglich seine Treu. Half er dir bis heute in so mancher Plag, bleibt er dir zur Seite bis zum letzten Tag. Alle, die ihm trauen, führt er freundlich fort, auf des Lebens Auen bis zum Schauen dort. Geht's nach Gottes Willen, geht es sicher gut, und man fasst aufs Neue wieder frischen Mut. Auch das Kreuz zu tragen, das er auferlegt, das man ohne Klage stille weiter trägt. Drückt des Leidens Hütte, nieder dich im Schmerz, o so eil und schütte vor ihm aus dein Herz. Und wie du begehrest, hebt er dich empor, und am Ziel der Tage, wenn der Kampf ist aus, trägt aus allen Plagen er sein Kind nach Haus. Kein Sperling fällt, Herr, ohne deinen Willen, sollt ich mein Herz nicht mit dem Troste stillen, dass Gottes Hand mein Leben hält.

0: Angelina Schäfer aus Bielefeld feierte am 14. September ihren 33. Geburtstag. Zwei Tage später, am 16. September, feierte ihre Schwester Laura Schäfer aus Kalletal ihren 26.
1: Die ganze Familie gratuliert den beiden herzlich und wünscht Gottes Segen. Wir haben euch sehr lieb.
0: Für Angelina und Laura spielen wir das Lied »Bald schon wird unser Heiland erscheinen«.

0: Bernhard Braun aus Gummersbach wurde am 15. September 81 Jahre. Die Senioren aus der Gemeinde Berstig wünschen ihm im neuen Lebensjahr Gottes Segen, Beistand und noch viele Jahre im Kreise seiner Lieben. Psalm 62, Vers 8. Auf Gott ruht mein Heil und meine Ehre. Der Fels meiner Stärke, meine Zuflucht ist in Gott.
1: Gott ist treu. Gott ist treu, der dich gerufen hat. Er geht mit dir auf deinem Lebenspfad. Drum darfst du wandern, froh und sorgenleer. Er ist dir nah, mit ihm ist nichts zu schwer. Gott ist getreu, ihm klage du dein Leid. Er ist zum Trösten, Helfen stets bereit. Umgibt dich Not, umgibt dich wilder Sturm. Der Name Gottes ist ein starker Turm. Gott ist getreu, er liebt bedingungslos. Und sein Erbarmen, seine Lieb ist groß. Drum will ich rühmen ihn mein Leben lang, und ihm erschall mein Lied, mein Lobgesang. Gott ist getreu.

0: Am 17. September hatte Anna Rempel aus Lübbecke Geburtstag. Ihre Familie gratuliert ihr zu diesem Anlass.
1: Wir als Kinder, Enkel und Urenkel gratulieren unserer lieben Mama, Oma und Uroma zu ihrem 89. Geburtstag und wünschen ihr gottesreichen Segen, Gesundheit und noch so manche gesegneten Tage mit ihrer großen Familie. Psalm 23, Verse 1 bis 3. Ein Psalm von David. Der Herr ist mein Hirte, mir wird nichts mangeln. Er lagert mich auf grünen Auen, er führt mich zu stillen Wassern, er erquickt meine Seele, er leitet mich in Pfaden der Gerechtigkeit um seines Namens willen.
0: Herr, nimm auch dieses Jahr in deine Hand und wandle alles, was es bringt, in Segen. Lass mich auf dich nur blicken, unverwandt, dass eigener Wunsch und Wille sich nicht regen. Schenk ein geöffnet Ohr für dein Gebot, für deine Stimme, für des Tages Treiben, dass ich das Rechte tue, das, was not, und lass mich alle Zeit in dir, Herr, bleiben. Ja, nimm auch dieses Jahr in deine Hand, dass es nicht sei umsonst gelebt, vergebens, nicht leer und nutzlos rinne in den Sand, dass es dir Frucht erbringe, Herr des Lebens. Ein Tag, ein winzig Korn und wiegt doch schwer, ist unser Leben doch ein Heer von Tagen. Nimm sie in deine Gnadenhand, o Herr, dass sie mich immer näher zu dir tragen.

0: Dieser Gratulation schließt sich auch Annas Bruder Jakob Riesen an. Er wünscht Gesundheit und alles Gute für sie und die ganze Familie. Psalm 37, Vers 5. Befiehl dem Herrn deinen Weg und vertraue auf ihn, so wird er handeln.
1: In Gottes Hand leg ich mein Leben, mein Denken, Reden und mein Tun. In seiner Hand bin ich geborgen, hier darf ich immer stille ruhen. In Gottes Hand werf ich die Sorgen, die Angst und alle meine Last. Er nimmt sie fort und trägt sie für mich, gönnt meinem müden Herzen Rast. Auf Gottes Hand vertrau ich täglich, in Stürmen und im Todestal. Er hält mich fest und führt mich sicher durchs Leben hin zum Freudenmahl. Von Gottes Hand lass ich mich führen, ob's dunkel wird rings um mich her. An seiner Hand muss Satan weichen, und ich hab keine Zweifel mehr. Durch Gottes Hand lass ich mich formen, auch wenn es manchmal schmerzlich ist. Doch ist es nötig und bringt Segen, wenn Gott mit seinem Maßstab misst. Aus Gottes Hand erhalte ich täglich die Kraft, den Mut und Zuversicht. Wenn diese Gottes Hand nicht wäre, dann wäre mein Leben ohne Licht. In Gottes Hand fühle ich mich sicher, ganz gleich, was mir das Leben bringt. Er kennt mich, liebt mich und beschützt mich. Ich bin von seiner Gnade umringt.

Maria Giesbrecht hatte am 10. September Geburtstag. Für sie erklingt das Lied, als Gott dich schuf in seiner Liebe.

0: Das waren die Grüße und Segenswünsche für diese Ausgabe der Sendung Wunschbox von Radio Segenswelle.
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Moderne Finsternis. Gottlos, aber nicht gottlos geworden. So heißt das Thema von heute Abend. Ich beginne mit einer Geschichte. Es soll ein wahres Erlebnis gewesen sein, dass ein 13-jähriger Junge ein Gewehr in die Hand bekommt und in seinem Wutanfall seinen Vater erschießt. Kurze Zeit später stirbt der Vater und vor Gericht erklärt dieser Junge, dass er seinen Vater gehasst hat, weil der Vater von ihm viel zu viel verlangt hat und immer wieder dauernd kontrolliert hat. Er hat es einfach nicht ausgehalten. Er musste wegen dieser Tat in ein Jugendgefängnis und als er dort war, dann erzählt ein Wächter später, dass er im Zimmer, wo dieser Junge eingesperrt war, ein Schluchzen gehört hat immer wieder und dass er immer wieder die Worte wiederholt hat: Ich will meinen Vater. Ich will meinen Vater. Aber es ging nicht mehr. Der Vater war tot. Und dann sagte der, diese Geschichte erzählt, er sagt und vergleicht es damit, er sagt: Wir haben unseren Vater beschuldigt und umgebracht. Wir haben es uns ohne ihn eingerichtet auf dieser Erde. Wir wollten ihn nicht mehr. Wir wollten nicht dauernd kontrolliert werden. Wir wollten nicht, dass er uns immer Gebote gibt und sagt, was wir dürfen und was wir nicht sollen. Und wir haben ihn einfach weggemacht. Die Alternative zur Enttäuschung über Gott scheint die Enttäuschung ohne Gott zu sein. Ich glaube, das ist eine gute Beschreibung von dem heutigen Zustand der Menschen, obwohl sie das oft nicht zugeben. Aber wir sind enttäuscht, ohne Gott zu sein. Vielleicht ist das gerade ein Grund, dass viele Menschen Gott beschuldigen, weil sie eben

enttäuscht sind, verlassen, alleine. Man weiß nicht, warum es so ist. Und man hat auch nicht eine vernünftige Erklärung dafür, aber das ist ein Zustand, in dem viele Menschen sind. Ein Atheist hat einmal so sich ausgedrückt: Mitten in mir ist immer und ewig ein schrecklicher Schmerz, ein seltsamer, wilder Schmerz, ein Suchen nach etwas über das hinaus, was die Welt enthält. Er weiß nicht was, aber es fehlt was. Da ist eine gewisse Leere. Wir leben heute in einer Zeit, wo die Menschen meinen, dass sie ohne Gott auskommen. Und die Behauptung, die ich hier mit dem Thema eigentlich provoziere, moderne Finsternis, gottlos, aber Gott nicht losgeworden, das klingt vielleicht erstmal etwas vorwurfsvoll gegen unsere Generation. Das klingt so, als wären wir heute diejenigen, die gottlos geworden sind, dass das unsere Generation eben die schlechte ist, dass es vielleicht nicht immer so gewesen ist. Das soll es aber nicht sein. Hat nichts damit zu tun. Die Gottlosigkeit hat es schon immer gegeben oder sehr lange. Wir hörten das in der Einleitung. Seit Zeiten von Adam und Eva gibt es die Gottlosigkeit und wir sind nicht die schlechtere Generation davon. Mir geht es nur darum, dass wir diese Gottlosigkeit erkennen, dass wir uns vielleicht dort finden und dann zurückkommen zu dem Licht. Jesus sagt: Ich bin das Licht der Welt. Wer mir nachfolgt, der wird nicht wandeln in der Finsternis, sondern wird das Licht des Lebens haben. Das ist der Schluss von der heutigen Predigt nachher. Aber wir wollen uns über die Gottlosigkeit etwas Gedanken machen, weil das eben ein Thema ist, das uns auch angeht. In Hiob, Kapitel 35, Verse 9 und 11. Man schreit, dass viel Gewalt geschieht und ruft um Hilfe vor dem Arm der Großen. Aber man fragt nicht, wo ist Gott, mein Schöpfer, der Lobgesänge gibt in der Nacht, der uns klüger macht als die Tiere auf Erden und weiser als die Vögel unter dem Himmel. Man schreit, dass viel Gewalt ist, man zeigt mit dem Finger hoch und sagt, warum lässt Gott dies und jenes zu? Aber man fragt nicht nach ihm. Man zeigt ihn an, aber man fragt nicht, wo ist Gott, mein Schöpfer? Das ist der Zustand der Gottlosigkeit. Wenn der Mensch nicht mehr nach dem Schöpfer fragt, wenn er seinen Vater getötet hat, ihn weggetan hat und will nicht mehr den haben, er empfindet ihn als ein Spielverderber. Und dann aber setzt man sich hin und weint, ich will den Vater, ich will meinen Vater. Und das ist der Zustand, in dem sich ein Gottloser befindet. Nun zunächst kurz zu dem Begriff moderne Finsternis. Was heißt modern? Oder warum nennen wir das einmal so? Modern heißt laut Lexika Zeit angepasst, ganz einfach. Das ist Zeit angepasst, das ist alles. Und wir leben heute in der sogenannten Postmoderne. Und diese Zeit, in der wir leben, die deutet einen Umbruch in vielen Bereichen an. Zum Beispiel in der Tradition, in der industriellen Revolution, in der Aufklärung und in der sogenannten Säkularisierung. Die Säkularisierung ist sonst nichts als die Entfernung von Gott. Man entfernt sich immer weiter durch gewisse Prozesse, die heute stattfinden, von Gott weg. Und Säkularisierung ist mit anderen Worten ein Bedeutungsverlust von Religion. Das ist der Begriff. Und das heißt, wir leben heute in einer postmodernen Zeit, wo die Menschheit sich dahin entwickelt hat, dass sie überall in vielen Ideologien, in Büchern und überall Gott weggedacht wird. Er fehlt uns nicht, den brauchen wir nicht mehr. In solcher Zeit leben wir und das ist die moderne Zeit. Modern war der Mensch eigentlich immer. Modern war der Mensch auch vor 100 Jahren, auch vor 1000 Jahren. Ich glaube, dass Adam und Eva auch modern waren. Das war immer so. Der Mensch ist immer modern gewesen. Also das ist nicht nur heute so. Es gab auch immer modernen Götzendienst. Nun, wenn ich Götzendienst sage, dann sagen wir heute, den haben wir ja heute nicht. Wir beten keinen Stein ein, keinen Klotz, irgendein Holz oder so, oder die Sonne, den Mond und die Sterne, wie es in der Antike war. Das machen wir ja alles nicht. Aber unsere Götzen heute, das sind moderne geworden. Die sind sehr modern. Die kann man streicheln, wenn man da was sucht. Nicht heute streicheln wir ja alle die Telefone zum Beispiel. Das kann zum Götzen werden oder Vergnügen. Fleischeslust, Körperanbetung, was man so alles nennen kann heute.
Wir haben ganz viel modernen Götzendienst. Wenn es einen modernen Menschen gibt, zu jeder Zeit, wenn es immer auch einen modernen Götzendienst gibt, dann gibt es wohl auch zu jeder Zeit moderne Gottlosigkeit. Das gab die Gottlosigkeit zu Zeiten der Adams und Evas. Und es gibt diese Gottlosigkeit auch heute, so wie es die zu allen Zeiten gegeben hat. Ich finde, dass sie gut beschrieben ist im Psalm 10, Vers 3 und 4. Da heißt es, denn der Gottlose rühmt sich seines Mutwillens und der Habgierige sagt dem Herrn ab und lästert ihn. Der Gottlose meint in seinem Stolz, Gott frage nicht danach. Es ist kein Gott, sind alle seine Gedanken. Und dann Vers 11. Er spricht in seinem Herzen, Gott hat's vergessen, er hat sein Antlitz verborgen, er wird's niemand mehr sehen. Wenn wir diesen Psalm uns näher betrachten, dann sehen wir, dass in diesen Versen ganz gewisse oder interessante Prinzipien sind, was Gottlosigkeit ist. Der Gottlose, der rühmt sich mit sich selbst, nicht mehr mit Gott. Der Habgierige sagt den Herrn ab, weil der Herr, der stört ihm in seiner Habgier. Habgier bedeutet Lügen, Morden, Kriege führen und da wollen sie ja Gott nicht im Spiel haben. Der Gottlose, der meint in seinem Stolz, Gott frage nicht danach, er darf sich nicht in mein Leben einmischen. Wir leben heute in der Zeit, wo der Mensch ganz besonders von seinem Ich bestimmt ist, in der Zeit des zunehmenden Egoismus und die Anti-Autorität, die heute weit und breit verbreitet ist, auch in pädagogischen Anstalten. Das sind so alles Ideen. Der Gottlose meint in seinem Stolz, Gott frage nicht danach. Er hat hier nichts zu sagen. Es ist kein Gott. Eine ganze Gruppe Menschen, die wahrscheinlich so denken und so meinen. Er spricht in seinem Herzen, Gott hat's vergessen. Hier sehen wir einiges an moderner Gottlosigkeit, die heute verbreitet ist in unserer Zeit. Deshalb der Begriff moderne Finsternis, gottlos, aber nicht gottlos geworden. Schauen wir einmal kurz, was bedeutet Gottlosigkeit. Gottlosigkeit heißt so viel, dass ein Mensch ohne Gott lebt. Das ist ein sehr einfacher Begriff und er spricht ja für sich selbst. Gott strich los. Gott los ohne Gott. Epheser Kapitel 2, Vers 12 sagt, dass wir zu jener Zeit, hier geht der Apostel darauf ein, dass der sagt, zu der Zeit ohne Christus war. Das heißt, vor der Bekehrung, bevor du an Jesus und an Gott geglaubt hast, warst du ausgeschlossen vom Bürgerrecht Israels und Fremde außerhalb des Bundes der Verheißung. Daher hattet ihr keine Hoffnung und wart ohne Gott in der Welt. Das heißt gottlos. Gottloses Treiben, das sündige Treiben ohne Gott. Als Kain seinen Bruder Abel erschlug, dann tat er das ohne Gott. Als der König David sündigte, dann tat er das ohne Gott. Als Abraham log, dass seine Frau seine Schwester sei, dann tat er das ohne Gott. Als die Menschen und vor dem Gericht standen und Jesus verurteilt wurde und sie schrien, kreuzige ihn, dann haben sie es ohne Gott getan. Wo immer ein Krieg geführt wird, wo immer Mord oder Ehebruch passiert, wo immer gelogen wird und gestohlen wird, es geschieht ohne Gott. Und das ist Gottlosigkeit. Das ist gottlos. Das größte Problem unserer Zeit heute ist die Gottesferne. Und wenn die Menschheit dieses Problem lösen würde, würden alle anderen Probleme auch gelöst sein auf dieser Welt. Das größte Problem ist die Gottlosigkeit. Die Welt von heute, die gleicht einem großen Dampfer. Früher sprach man von der Titanic, aber das ist schon so weit weg. Wir haben heute auch wieder große Ozeandampfer. Jetzt stellen wir uns mal vor, da ist ein großes Schiff, das nimmt ganz viele Urlauber mit sich und die fahren schön aufs Wasser und werden dort ihr Vergnügen haben. Und wenn wir die Welt damit vergleichen wollen, dann wäre das so, auf diesem Schiff fehlt es an nichts. All die komplizierten Maschinen und Motoren, die funktionieren einwandfrei. Das Schiff läuft, in den Küchen wird gekocht und gebraten, die Leute tanzen und alle sind fröhlich miteinander. Nur zwei Dinge fehlen auf diesem Schiff. Da fehlt das Kompass und der Anker. Eigentlich die Bremse und die Steuerung. Und wir wissen, wenn irgendetwas, was sich bewegt, keine Bremse oder kein Steuer mehr hat,
dann wird's gefährlich. Und so rast dieses große Schiff voller vergnügter Leute, orientierungslos irgendwo herum. So sieht die Welt aus, wenn die Welt ohne Gott lebt und gottlos weitergeht. Wenn die Menschen gottlos leben, hat das mal jemand zusammengefasst, hat er so gesagt, dann sind die Sitten zügellos, die Mode schamlos, die Lügen grenzenlos, die Verbrechen maßlos, die Völker friedlos, die Schulden zahllos, die Regierungen ratlos, die Politik charakterlos, die Beratungen ergebnislos, die Konferenzen endlos, die Aufklärung hirnlos, die Aussichten trostlos. Und dazu die Kirchen kraftlos und die Christen gebetslos. Alles ist gelöst. Ohne Gott geht nichts. Jesus hat einmal gesagt, ihr könnt ohne mich nichts tun. Und das ist eine Wahrheit. Wir können ohne ihn nichts tun. Die Menschheit von heute, sehr viele, auch wenn man hier so einlädt, macht man ja Erfahrungen. Es gibt eine Reihe Leute, die sagen, sie glauben nicht an Gott. Sie glauben, das Leben im Griff zu haben durch andere Ideen, die sie bewegt, nach denen sie sich richten. Aber all das ist ein Schiff ohne Steuer, ein Schiff ohne Bremse. Wo der Mensch nicht mehr an Gott glaubt, dann glaubt der Mensch nicht etwa an nichts, sondern an alles. Wenn der Mensch nicht mehr an Gott glaubt, dann glaubt er nicht etwa an nichts, sondern an alles. Und das ist gefährlich. Weil die Menschen glauben alle an irgendetwas. Und ich glaube auch, dass jeder hier im Zelt, der glaubt an etwas. Ich gehe davon aus, dass wir die absolute Mehrheit an Jesus Christus glauben, dass er der Sohn Gottes war oder ist und dass er gekommen ist, auf diese Erde die Menschen zu erlösen, dass er für unsere Sünden am Kreuz war und dass Jesus Christus uns zurück zum Vater bringen kann, den die Menschheit getötet hat, ihrer Meinung nach. Ich gehe davon aus, dass wir das alle glauben. Aber es gibt eine Reihe Menschen heute, die wir auch begegnen können, die glauben nicht an Gott. Aber dadurch glauben sie nicht an nichts, sondern an alles. Alles, was ihnen über die Straße läuft. Die Ideologie der modernen Zeit, der glauben sie, die Bücher, die sie gelesen haben, die irgendwelche gottlose Menschen und Philosophen herausgeben, die lesen die Menschen und die glauben es dann. Da läuft man durch den Park irgendwo, so ging es mir diese Tage, dann steht da eine Gruppe Menschen, ich weiß es nicht, was die gemacht haben, aber das sah nach Yoga aus. Weil sie sind überladen, überlastet und dann versuchen die Menschen durch verschiedene Methoden sich zu beruhigen. Sie glauben an alles. Dieses wird helfen, jenes wird helfen, aber Gott, denken sie sich aus dem Leben weg. Und wenn der Mensch in der Gefahr steht, an alles zu glauben, wie sieht dann heute die moderne Finsternis aus oder die moderne Gottlosigkeit? Was kann es denn sein? Wie sieht das aus? Zunächst möchte ich erwähnen, dass die Menschen heute in der Gefahr stehen, ein falsches Gottesbild zu haben. Dass man eine ganz falsche Vorstellung hat von dem, wer Gott überhaupt ist. Im Denken der modernen Menschen ist Gott zu einem Spielball geworden. Den kann man sich wegdenken, den kann man rufen, wenn es gefährlich wird. Den kann man zurechtweisen, den kann man auch auf die Anklagebank setzen. Und das wird heute weit und breit gemacht. Die Menschen haben einfach eine falsche Vorstellung von dem Gottesbild, wer Gott und wie Gott ist. Gott drückt ein Auge zu. Einstellung ist heute weit verbreitet. Ach, das mit der Sünde. Ich dachte an ein Gespräch, das ich heute hier am Nachmittag nur eine Stunde hier und versuchten auch noch Leute mit Menschen zu reden, einzuladen. Und dann ergab sich ein Gespräch und dieser Mann, der sagte, ja, das ist ja aber alles nicht bewiesen. Das mit Gott und mit Jesus Christus, das ist doch gar nicht bewiesen, dass Jesus überhaupt da war. Ja, das stimmt. Man muss es glauben. Ja, aber das mit dem Glauben, woher wollen Sie das wissen? Ja, aus der Bibel. Ja, aber die Bibel haben nur Menschen geschrieben. Und so ging das dann hin und her und hin und her. Und dann sagte er, ja, das kannst du mir nicht beweisen. Und dann habe ich ihm geantwortet und gesagt, doch, das kann ich beweisen. Ja, wie denn? Ich kann das dadurch beweisen, dass ich glaube, dass mir meine Sünden vergeben sind. Ja, sind Sie denn über die rote Ampel gefahren? Was ist denn Sünde heute? Der Mensch hat doch eine ganz andere Vorstellung heutzutage von dem, wer Gott ist, was Sünde ist und wie ernst Gott es mit der Sünde nimmt. Man ist weit davon entfernt, wirklich das zu verstehen, wie Gott ist. Oder Menschen
stellen sich Gott falsch vor, indem sie sagen, Gott ist ungerecht. Wenn es einen Gott gäbe, warum leiden Kinder? Gott ist ungerecht, er gehört auf die Anklagebank und deshalb kann ich an Gott nicht glauben. Das ist eine Einstellung, die heute auch sehr weit verbreitet ist, dass Menschen Gott beschuldigen und alle ihre Fragen ist Gott schuldig, ihnen sofort zu beantworten. Und wenn er das nicht macht, dann wehe ihm. Gott soll nicht jemand sein, der reagiert, sondern auf unsere Vorstellungen reagiert. Das will der moderne Mensch. Gott soll alles machen, was ich will, was ich mir wünsche. Er soll sich sofort offenbaren, wenn ich ein Wunder sehen will, sonst kann ich ja nicht an Gott glauben. Der alte Prophet Jesaja, der schreibt im Kapitel 58, Vers 2, Sie suchen mich täglich und begehren, meine Wege zu wissen, als wären sie ein Volk, das die Gerechtigkeit schon getan und das Recht seines Gottes nicht verlassen hätte. Sie fordern von mir Recht, sie begehren, dass Gott sich nahe. Das ist moderne Gottlosigkeit, das ist moderne Finsternis. Gott sagt, die Menschen, die sind so, als hätten sie meine Gerechtigkeit noch immer gehalten, als hätten die Menschen irgendein Recht, mich auf die Anklagebank zu setzen und dann zu fragen, warum lässt du das zu oder warum lässt du das zu? Liebe Zuhörer, Gott hasst das Böse. Gott macht keinen Krieg. Er hat auch noch nie einen Krieg angefangen. Er hat auch nie etwas Böses gewollt auf dieser Welt. Das machen die Menschen, das macht die Gottlosigkeit, das macht die Finsternis, die um uns herum herrscht, dadurch, dass wir das Licht verlassen haben, welches Jesus ist, welches Gott selbst ist. Dadurch geschieht auch so viel Unrecht auf dieser Welt. Andere haben ihre falsche Vorstellung von Gott darin, dass sie sagen, Gott hat kein Recht, mein Leben zu bestimmen. Und das ist eine Erscheinung nicht nur dieser Zeit, sondern der ganzen Zeiten der Menschheit, seitdem es den Menschen gibt. In der Engelwelt lesen wir das auch, dass die Engel sich überhoben und sie wollten nicht, dass Gott über sie bestimmt, sondern sie wollten selbst Gott sein. Und das ist ja das Streben der Menschheit seit je und her. Gott hat kein Recht, mein Leben zu bestimmen. Ich bestimme selbst. Und das wird in den Liedern, in den weltlichen gesungen, das wird überall angepriesen. Nimm dein Leben in der Hand, mache was daraus noch zu machen ist. So habe ich auch einmal gedacht. Wenn ich an diesen Punkt kam, dann musste ich überlegen, genauso ging es mir auch. Ich habe von Kindheit an die Existenz Gottes nicht bezweifelt. Man hat mir immer erzählt, dass ich aus dem Affen stammen soll, aber ich habe dann gewundert, wäre mein Opa vielleicht ein Affe gewesen, weil den hatte ich nie gesehen, den habe ich nie erlebt. Aber irgendwie kam mir das komisch vor, dass man aus dem Affen stammt, das kaufte ich keinen ab in der Schule. Ich danke Gott, dass es so war. Ich habe es nie geglaubt. Aber, dass es einen Gott gibt, das wusste ich nur, dass man mir das halt irgendwo am Rande gesagt hat. Und so lebte ich mit diesem Gedanken, es gibt ein etwas Höheres, es gibt etwas, aber dieses Etwas, was Gott genannt wird von den Christen, er soll in mein Leben nicht eingreifen. Ich dachte immer, wenn ich Gott zufrieden lasse, dann soll er mich auch zufrieden lassen und so werden wir schön miteinander auskommen. So nebeneinander unser Leben führen. Er soll in mein Leben ja nicht eingreifen. Bis dann ein Tag kam in meinem Leben, in dem Gott dann doch in mein Leben eingriff. Und ich bin so dankbar dafür. Wo er dann einfach den Boden von unter den Füßen genommen hat, zerschlagen hat, zerbrochen das Herz, dass ich dann in Buße und Reue mich bekehren konnte. Und an diesen Gott glauben, der mich erschaffen hat. Und bin so dankbar dafür. Geschwister, Gott hat ein Recht, in unser Leben einzugreifen. Warum hat er das Recht? Weil er in Jesus Christus in diese Welt gekommen ist. Und weil er seinen Sohn Jesus Christus für deine und meine Sünden gegeben hat. Und weil unser ewiges Leben davon abhängt, ob wir an diesen Jesus glauben oder nicht. Er hat das Recht, weil er alles getan hat für dein Leben. Deshalb hat er das Recht. Und er spricht auch heute gerade zu uns. Er möchte, dass du dein Leben in seine Hand legst und dass du den Boden der Gottlosigkeit verlässt und kommst zu Jesus Christus. Nun, die Menschen haben heute ein falsches Gottesbild und dann ein falsches Menschenbild. Das ist ja eigentlich grundlegend, um an die Bibel zu glauben, dass man das Gottesbild aus der Bibel nimmt und dass man das Menschenbild auch aus der Bibel nimmt.
Wo sonst wollen wir das herholen, wenn wir das nicht dort machen? Wir finden das in dieser Welt nicht. Und alle Versuche der Existenz der Menschheit und wo es herkommt zu erklären, sind ja gescheitert bis jetzt. Nur eines bleibt, und das ist die Schöpfung und die Bibel. Deshalb wollen wir unser Menschenbild auch von der Bibel hernehmen. Und die Bibel sagt, dass alle Menschen gesündigt haben und sich verschuldet vor Gott. Es gibt keinen Menschen, der Gutes tut, auch nicht einen. Und es gibt keinen Menschen, der sich selbst gerecht machen kann, dass er im Himmel sein wird. Es wird keinen Menschen in den Himmel geben, außer wer an Jesus Christus geglaubt hat, den wird Jesus da hineinlassen durch seine Gnade. Nun geht die Bibel davon aus, dass der Mensch schlecht ist. Und der schlechte Mensch, der in Sünde gefallen ist, hat die Möglichkeit, durch Jesus Christus erlöst und gerettet zu werden. Das ist das Bild der Bibel. Aber dem Menschen gefällt dieses Bild nicht. Und so hat man dann andere Theorien aufgestellt. Humanistische Theorien, kommunistische, was der Mensch sich so alles ausgedacht hat, um diesen aus dem Weg zu gehen, der Bibel. Man wollte einfach was Eigenes haben. Und dann hat der Marxismus sehr stark gelernt, der Mensch im Kern ist gut. Der Mensch ist nicht schlecht. Schlecht ist die Umgebung. Alle anderen sind schlecht. Andere sind schuld. Die Welt ist schuld. Einrichtungen oder Regierungen sind schuld. Und man muss das alles ändern. Und wenn das alles besser wird, wenn ein Land zum Beispiel wird gut regiert werden und alles richtig eingerichtet werden wird, dann wird der Mensch sich ändern und er wird dann besser werden. Das hat man mir von klein an versucht einzuprägen auf der Schule. Und ich weiß noch, dann saß ich da im Unterricht und dann kam der Unterricht, der Kommunismus ist noch nicht ganz fertig, aber wenn er fertig sein wird, dann wird das Paradies selbst sein. Beim Kommunismus, wenn er ausgereift sein wird, dann wird es allen so gut gehen, dann werden wir in den Laden gehen und dann wird es im Laden keine Verkäufer mehr geben. Jeder nimmt sich, was er braucht und geht wieder nach Hause und er nimmt auch nicht mehr, als ihm fehlt. Ja, und dann weiß ich noch, ging ich von der Schule nach Haus, wer unser Dorf kennt, vielleicht, kam um die Ecke und da war Tante Lubas Laden auf der Ecke, der war zum Glück zu, gerade über die Mittagszeit, glaube ich, war es. Und dann weiß ich noch, als kleiner Junge stand ich davor und guckte in diesen Laden und ich wusste, da drin sind Süßigkeiten. Und dann dachte ich, wenn der Kommunismus mal schneller käme, dann gehe ich da rein, aber dann nehme ich nicht nur eins, dann nehme ich auch eine ganze Tasche voll Süßigkeiten, weil wir hatten die so selten als Kinder. Das überlegte ich später. Und das soll ein Bild von Menschen sein. Der Mensch ist unverbesserlich. Uns wird nichts ändern von innen drin. Nur Jesus Christus. Er kann einen Menschen neu machen. Er kann einen verändern. Das besagt nicht, dass wir bei Lebzeiten hier auf dieser Welt schon zum Vollkommenen gelangen. Das nicht. Aber wir sind jetzt im Herzen neu. Und nach der Auferstehung, wenn unser Herr Jesus kommen wird und uns alle einen neuen Leib geben wird, einen himmlischen Leib, dann werden wir ganz neu sein. Und dann sind wir zu dieser Vollendung gekommen. Menschen haben ein falsches Menschenbild. Und das ist eben die moderne Finsternis, die Gottlosigkeit. Oder eine falsche Vorstellung von Himmel und von der Hölle. Nun, im Himmel soll es anscheinend sehr langweilig sein, so wie einige Kritiker meinen. Ewig auf den Wolken rumzusitzen, Engel zuzuschauen, wie sie Harfe spielen. Im besten Fall vielleicht selbst eine zu spielen. Das ist ja furchtbare Langeweile. Aber ich kann euch versichern, liebe Geschwister, liebe Freunde, im Himmel wird es nicht langweilig sein. Ich habe das irgendwann mit diesem Gedanken rumgekämpft, bis ich verstanden habe, und das glaube ich. Wir werden im Himmel arbeiten, wir werden im Himmel viel Vergnügen haben, wir werden im Himmel in Urlaub fahren, wir werden alles Mögliche, was uns hier auch die geringste Freude macht, werden wir dort alles machen können. Das haben wir unseren Kindern auch immer gesagt. Wenn wir ihnen vom Himmel erzählten, dann fragten die Kleinen dann bei meiner Frau, ja, aber wird es im Himmel auch einen Spielkasten geben, Sandkasten? Sie hatten ja so einen kleinen, paar Spielzeuge. Dann sagt meine Frau, ja, das wird es auch geben. Ja, alles wird es dort geben. Alles anders als hier. Wir können uns das alles nicht vorstellen, aber alles andere als Langeweile. Deswegen macht euch darauf gefasst, es wird im Himmel wirklich schön sein. Und wer auf dem Weg noch nicht dorthin ist, kommt auf diesen Weg. Es gibt nichts Besseres anzubieten als das. Dann aber auch die falsche Vorstellung von der Hölle. Man redet ja so leichtsinnig über die Hölle. Da wird geworben mit Plakaten,
Überall ist die Hölle los, selbst beim Sommerschlussverkauf. Aber wie leichtsinnig wird über die Hölle geredet. Liebe Zuhörer, ich wagte das Wort Hölle hier nicht zu sagen, auch kein Wort darüber zu verlieren, wüsste ich nicht, dass es einen Himmel gibt. Und bitte lass dich heute Abend rufen auf diesen Weg zum Himmel, wenn du den noch nicht betreten hast. Diesen Weg gibt es. Das ist die Realität. Und wir werden alle unsere Augen jenseits aufschlagen, entweder auf der rechten oder auf der linken von dem Kreuz Jesu. Entweder wir gehen ein und hören die Worte von Jesus, kommt herein, geht hinein in die ewige Ruhe meines Vaters, oder wir werden hören, geht von mir, ich kenne euch nicht. Was möchtest du in der Ewigkeit zu hören bekommen? Bitte lass dich heute warnen, lass dich heute rufen. Es gibt den schönen Himmel, aber die Menschen, die haben von all dem eine verkehrte Vorstellung. Die Frage ist nur, was glaubst du? Wen glaubst du? Ist das eine Ideologie, die dich leitet? Ist es ein Buch vom Minus zum Plus oder vom Plus zum Minus? Oder irgendwas Ähnliches, was Menschen geschrieben haben und dann irgendeine Idee, die man nachläuft? Oder sind das irgendwelche Menschen, die viel versprechen und dass man ihnen dann nachläuft? Wir müssen aufpassen, wer uns leitet, wer uns führt. Ich hörte mal eine Frau, die stand am Straßenrand und wollte die Straße überqueren, und sie fühlt sich unsicher. Und dann kommt ein Mann und dann fragt der Mann der Frau, fragt er, darf ich mit Ihnen die Straße überqueren? Dann sagt die Frau, ja, das ist gut, ich fühle mich so unsicher. Und dann nimmt der Mann fast die Frau beim Arm und dann gehen sie los über die Straße. Aber die Frau merkt schon, der Mann geht so unsicher. Und fast kommen sie auch unter ein Auto und so. Und dann irgendwann kommen sie am anderen Straßenrand an. Und dann ist die Frau so aufgeregt und sagt sie, fast hätte uns das Leben gekostet. Sie gehen ja wie ein Blinder. Und sie sagte, Mann, das bin ich auch. Deswegen fragte ich ja auch, ob ich mich an sie festhalten kann. Von wem werden wir geleitet? Es gibt blinde Blindenführer in unserer Welt. Und die gibt es auch immer und immer mehr. Nur eines und nur einer ist kein Blindenführer. Das ist Jesus Christus. Und dieser Jesus offenbart sich in der Bibel. Dieser Jesus hat gesagt, ich bin das Licht der Welt. Ich bin gekommen, um euch das Licht zu geben. Wir lesen in Johannes Evangelium Kapitel 1. Johannes Kapitel 1, Verse 4 und 5. In ihm war das Leben, und das Leben war das Licht der Menschen. Und das Licht scheint in der Finsternis, und der Finsternis hat es nicht ergriffen. Jesus kam in diese Welt, Vers 11, er kam in sein Eigentum und die Seinen nahmen ihn nicht auf. Vers 12, wie viele ihn aber aufnahmen, denen gab er Macht, Gottes Kinder zu werden, denen, die an seinen Namen glauben. Licht zieht an oder schreckt ab. Und Jesus Christus ist gekommen, um Sünder zu retten, um Sünder zu sich zu rufen. Aber gleichzeitig schreckt Licht auch ab. Und wenn ein Mensch, der seine Sünden nicht bekennen will, der das nicht zugeben will, dass er einen Erlöser braucht, ihn schreckt das ab. Und eine Evangelisation wie heute, eine Predigt, die wirkt auch immer beides. Es kann sein, dass du heute Abend das Gefühl hast, das, was hier gesagt wird, dem glaube ich. Dann folge dem Ruf heute in die Seelsorge. Nimm Jesus an. Aber es kann natürlich auch sein, dass es abschreckend wirkt und dass du heute wieder verschließt und sagst, nein, ich kann nicht zum Licht kommen, weil dann muss ich dies und jenes offenbaren in meinem Leben. Aber dir kann nichts Besseres geschehen. Es kann nichts Besseres geschehen einem Menschen, als dass er Sündenerkenntnis bekommt und dann zu dem Heiland der Sünder damit kommt. Du musst zu keinem Menschen gehen. Du musst deine Sünde nicht öffentlich irgendwo austragen. Du darfst nur zu Jesus damit gehen. Und Jesus Christus wartet auf Menschen, die ihm ihre Schuld, ihre Sünde, ihr schlechtes Gewissen, alles bringen, weil er dafür am Kreuz gestorben ist. Vor diesem Richter werden wir eines Tages stehen. Denke an das Gespräch, wo jemand sagte, ich glaube nicht an Gott. Ich glaube nicht, dass es Gott gibt, ich bin Atheist. Oh, ich dachte darüber nach, könnte ich nur glauben, dass es keinen gerechten Gott gibt? Könnte ich das nur glauben?
ich würde jetzt sofort meinen Glauben wechseln. Wenn ich das hinkriegen würde, zu glauben, dass es nach dem Tod nichts mehr gibt, das kann ich nicht aufbringen, den Glauben. Was muss der Mensch für einen Glauben haben, zu glauben, dass nach dem Tod nichts mehr ist? Warum fürchten Menschen sich denn zu sterben? Warum gibt es denn so viele Gottlose, die beim Sterben geschrien haben, in die Ungewissheit hineingerissen zu werden? Warum ist das alles? Wenn es dort nichts gäbe, würde kein Mensch vor dem Tod Angst haben. Wenn die Existenz danach ausgelöscht wäre, wäre es töricht, hier in diesem Leben das Leben damit zu verschwenden, Gott zu dienen, den es nicht gibt. Aber den Glauben kann ich nicht aufbringen. Ich hoffe, dass du das auch glaubst. Und wenn du bis hier gezweifelt hast, wenn du bis hier den Herrn Jesus noch nicht kennengelernt hast, dann bist du heute herzlich eingeladen, diesen Retter, Jesus Christus, kennenzulernen. Als wir klein waren, dann haben wir oft im Frühling, wenn der Schnee weggetaut war, den Hof geräumt. Dann kam all der Schmutz wieder und die alten Haufen an Müll und da mussten wir als Kinder dann irgendwann den Frühlingsputz angehen. Und ich erinnere mich noch, wenn wir dann im Frühling all die Bretter aufsammelten, die im Herbst irgendwo liegen geblieben waren, dann weiß ich noch, dann hoben wir mal so ein Brett an und wir wussten schon, was da drunter ist. Wisst ihr jetzt auch schon? Hebt man das so an und dann sind dann Würmer und allerhand Getier, was da beherbergt hatte. Und was geschah dann? Beim ersten Lichtstrahl in dieser Dunkelheit hinein verkroch sich das ganze Getier. Ich muss immer wieder an dieses Bild denken. Wenn ein Lichtstrahl aufleuchtet in dein Herz hinein, dann will die Sünde in deinem Leben diese Tür wieder zuknallen. Bitte, wenn du heute einen Lichtstrahl verspürt hast, der in dein Herz hineinleuchtet, dann schlage bitte nicht die Tür zu. Weil eine verschlossene Tür deines Herzens kann eine verschlossene Tür für den Himmel bedeuten. Wir waren einmal unterwegs. Ich habe Tickets gekauft, mein Sohn und ich, wir wollten zu zweit reisen. Und ich war so sorglos wie noch nie auf eine Reise gegangen. Ticket gekauft, per Internet geht ja alles so gut und schnell. Und die Passports waren fertig und ausgeruht waren wir auch irgendwie, mussten nicht mitten in der Nacht fliegen, war am Tage. Und bin total sorglos in den Flughafen gefahren mit meinem Sohn. Wir fliegen gleich mit. Und sind auch so sorglos an den Schalter gegangen und knapp dahin gekommen, weil ich dachte, was soll ich da so früh? Ich hatte nicht viel abzugeben und so weiter. Und dass wir dann so standen, ich wie immer mit meinem Buch, total sorglos. Und dann sagt die Frau, und wo ist der Erlaubnis von der Mutter, dass du den Sohn mitnehmen kannst? Ich kann euch sagen, dann stand ich da. Ich habe eine Stunde gekämpft. Ich habe dann mit den Leuten in der Migration geredet, mit den Beamten dort. Und dann kam ich auf eine Frau und die sagte, gnädige Frau, Sie können uns doch durchlassen. Und dann sagt sie, nein, ich kann euch nicht durchlassen. Warum nicht, wenn du mich durchlässt und ich gehe rüber, da ist das Flugzeug. Lass uns doch bitte, bitte durch. Wir haben wichtige Termine. Da sagt sie, nein, das kann ich nicht. Wir haben ein Gesetz und das geht nicht. Und ihr Lieben, ich schaute dem Flugzeug noch hinterher und es war weg. Und ich stand vor der verschlossenen Tür. Und das gibt mir für immer eine Predigt. An einem Tag ist die Tür zu und dann kannst du das nicht mehr ändern. Das erleben wir hier in diesem Leben immer wieder. Es kann passieren. Nun gut, wir konnten zwei Tage später fliegen. War nicht das Problem. Haben das Papier gemacht und dann konnten wir fliegen. Aber da war nichts zu machen. Und ich stelle mir das immer so vor, wenn wir da in der Ewigkeit vor der Tür stehen, was willst du dem Wächter da vor der Tür sagen? Aus welchem Grund soll er dich reinlassen? Und wir haben einen Grund. Jesus Christus, der Herr des Lebens, der wird uns die Tür öffnen. Und jeder, der diesen Jesus in sein Herz und in sein Leben hineingelassen hat, wo das Licht aufgegangen ist im Herzen, wo der Mensch sich bekehrt hat und Jesus angenommen hat, der hat diesen Grund dann zu sagen, aus Gnaden, Herr, aus Gnaden. Deine Liebe war es, die mich hier hineingelassen hat. Deine Liebe ist es. Seine Liebe ist es, die heute dich ruft, zu diesem Licht zu kommen. Bitte schlage dieses Angebot nicht aus. Bitte hört gut zu auf diese Stimme, auf diese leise Stimme des Herzens. Vielleicht redet Gott heute ganz besonders zu jemand,
der hier zuhört. Ich weiß nicht, wer du bist, vielleicht noch ganz jung. Ob wir bereit sein, wenn der Herr Jesus jetzt plötzlich kommt. Ich denke an ein Gespräch mit einer jungen Seele, ein junger Mensch, der sagte, ich dachte nicht, dass Gott mir noch eine Gelegenheit geben wird, aber heute hat es gemacht. Vielleicht ist heute der Tag, an dem die Gelegenheit für dich noch da ist. Vielleicht bist du schon etwas älter geworden und im Leben durch andere blinde Blindenführer irregeführt worden. Ist kein Problem. Heute scheint das Licht. Heute ist es noch nicht zu spät. Wir sind noch alle diesseits. Wir wissen nicht, wie lange. Es kommt ein Tag und dann müssen wir hinüber. Und dann ist die große Frage, aus welchem Grund soll dir die Himmelstür aufgetan werden? Nimm Jesus an und dann hast du den, der dich dort hineinlässt. Jesus Christus als den Herrn und Heiland.

Sie hörten einen Vortrag von Peter Giesbrecht zum Thema Moderne Finsternis. Gottlos, aber nicht gottlos geworden. Nach Hiob 35, die Verse 9 bis 11.

0: Es ist 14 Uhr.
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2: 4. Oktober. Und kurz darauf sagten wiederum die Dabeistehenden zu Petrus: Wahrhaftig, du bist einer von ihnen, denn du bist auch ein Galiläer. Er aber fing an zu fluchen und zu schwören: Ich kenne diesen Menschen nicht, von dem ihr redet. Und sogleich krähte der Hahn zum zweiten Mal. Und Petrus erinnerte sich an das Wort, wie Jesus zu ihm gesagt hatte: Ehe der Hahn zweimal kräht, wirst du mich dreimal verleugnen. Und als er daran dachte, weinte er. Das sind Worte aus Markus Kapitel 14, die Verse 70 bis 72. Gedanken zum Markus-Evangelium. Petrus, der Anführer der 12 Jünger Jesu, hatte selbstbewusst behauptet, ihm immer treu zu bleiben, unabhängig vom Verhalten der anderen Jünger. Doch Jesus wusste, dass Petrus die Situation nicht ertragen würde, wenn seine Feinde ihn verurteilen, und sagte es ihm voraus. Petrus hat den Herrn bereits zweimal verleugnet. Hat er kein schlechtes Gewissen? Etwa eine Stunde später befindet er sich immer noch in der Nähe derer, die Jesus ablehnen. Offenbar verhält er sich nicht nur schweigend, sondern äußert sich auch. An seiner Sprache ist zu erkennen, dass er aus Galiläa kommt, weshalb man vermutet, dass auch er zu Jesus gehört. Es gibt kein größeres Glück, als dem Herrn Jesus Christus anzugehören. Doch ihm zu folgen hat seinen Preis. So wie man ihn ablehnt, so werden auch seine Jünger abgelehnt. Bis heute. Der Jünger, der zuvor gesagt hat, du bist der Christus, der Sohn des lebendigen Gottes, behauptet nun, diesen Menschen nicht zu kennen. Dabei ruft er sogar Gott zum Zeugen an. So tief kann ein Jünger Jesu sinken, wenn er in seinem Herzen nicht nahe bei Jesus bleibt. Als Petrus schließlich erkennt, wie untreu er seinem Herrn war, weint er bitterlich. Er bereut seine Sünde zutiefst und erfährt, dass Gott ein zerbrochenes und zerschlagenes Herz nicht verachtet.

Unerwartet, das tägliche Bibelhörbuch, 4. Oktober. Aus der Übersetzung Neues Leben, Jeremia Kapitel 3 und 4. Der Herr spricht: Wenn ein Mann sich von seiner Frau scheiden lässt und sie daraufhin einen anderen heiratet, soll er sie später nicht wieder als seine Frau annehmen. Das würde das Land unrein machen. Du aber hast schon mit so vielen Liebhabern Ehebruch begangen und meinst, du dürftest wieder zu mir zurückkommen? Sieh dich doch um auf den Hügeln. Gibt es einen Ort, an dem du nicht Ehebruch begangen hättest? Du hast wie ein Araber an der Straße ausgeharrt. Du hast den Liebhabern bewusst aufgelauert. Du hast das Land mit deiner Hurerei und Schlechtigkeit geschändet. Deshalb sind die Frühjahrsregen ausgeblieben. Aber du bist eine Hure und schämst dich nicht, sondern wagst es, mir ins Gesicht zu sagen: Mein Vater, du liebst mich doch schon seit meiner Geburt. Du wirst mir doch nicht ewig böse sein. Ja, so redest du, aber du lässt dich nicht aufhalten, immer weiter Böses zu tun. Juda folgt Israels Beispiel. Während der Regierungszeit des Königs Josia sprach der Herr zu mir: Hast du gesehen, was das treulose Israel tat? Wie eine Frau, die Ehebruch begeht, hat Israel auf jedem Hügel und unter jedem grünen Baum andere Götter angebetet. Ich hoffte, dass es danach zu mir zurückkehren würde, aber es kam nicht. Und seine treulose Schwester Juda hat alles mit angesehen, ohne daraus zu lernen. Sie wurde Zeugin, wie ich Israel wegen seines Ehebruchs die Scheidungsurkunde gab und fortjagte. Doch davon ließ sie sich nicht abschrecken. Sie hat mich genauso verlassen und ist ebenfalls zu Hure geworden. Mit ihrer lockeren Lebensweise, indem sie Götzen aus Holz und Stein anbetete, hat sie das ganze Land unrein gemacht. Juda kehrte zwar zu mir zurück, aber das war nur geheuchelt. Hoffnung für das störrische Israel. Dann sprach der Herr zu mir: Ja, Israel ist von mir weggelaufen. Trotzdem ist sein Unrecht nicht so groß wie das des treulosen Juda. Deshalb sollst du zum Nordreich Israel gehen und laut rufen: So spricht der Herr: O Israel, mein treuloses Volk, komm zu mir zurück. Ich will nicht mehr zornig auf dich sein, und weil ich gütig bin, will ich dir deine Treulosigkeit nicht ewig nachtragen. Aber du musst eingestehen, dass du falsch gehandelt hast. Gib zu, dass du dich von mir abgewandt und unter jedem dicht belaubten Baum fremde Götter verehrt hast. Du wolltest nicht mehr auf mich hören. So spreche ich, der Herr. Kommt zurück nach Hause, ihr ungehorsamen Kinder, spricht der Herr, denn ich bin euer Herr. Ich werde euch nach Zion zurückbringen, einen von hier, die anderen von dort, wo immer es euch hin verschlagen hat. Und ich werde euch Führer geben, die so leben, wie es mir gefällt. Sie werden euch mit Einsicht und Verständnis leiten. Und weiter sprach der Herr: Und wenn euer Land dann wieder dicht bewohnt ist, werdet ihr euch nicht mehr nach der früheren Zeit zurücksehnen, als ihr noch die Bundeslade des Herrn besessen habt. Ihr werdet sie nicht vermissen, ja, ihr werdet nicht einmal mehr an sie denken. Es wird auch nie wieder eine neue Bundeslade gebaut werden. Zu der Zeit wird man ganz Jerusalem als Thron des Herrn bezeichnen. Dann werden alle Völker in dieser Stadt zusammenkommen und mich anbeten. Sie werden nicht weiterhin das tun, was ihr böser Wille ihnen eingibt zu tun. Dann werden auch die Stämme Juda und Israel gemeinsam aus dem Land im Norden zurückkehren, in das Land, das ich schon euren Vorfahren gegeben habe, damit es für immer euer Erbe sei. Ich hatte es mir so gut gedacht, wie meine eigenen Kinder wollte ich euch behandeln. Dieses herrliche Land, das wertvollste der ganzen Welt, wollte ich euch schenken.
Ich freute mich darauf, dass ihr mein Vater rufen würdet und glaubte, dass ihr mich nie verlassen würdet. Aber nein, genauso wie eine ehebrecherische Frau ihren Mann betrügt, wart ihr mir gegenüber untreu, spricht der Herr. Hör doch, auf den kahlen Hügeln hört man Stimmen, es ist das Weinen und Klagen der Israeliten. Sie flehen inständig um Gnade, weil sie den Herrn, ihren Gott, vergessen hatten und von seinen Wegen abgekommen sind. Kommt doch zurück zu mir, meine Kinder, die ihr von mir weggelaufen seid. Ja, hier sind wir, wir kommen wieder zurück zu dir, antwortet das Volk. Denn du bist der Herr, unser Gott. Mit unserem Götzendienst und unseren religiösen Riten auf den Hügeln und Bergen haben wir uns selbst betrogen. Nur bei dir, dem Herrn, unserem Gott, gibt es für Israel Heil und Rettung. Von Kindheit an haben wir zugesehen, wie alles, wofür unsere Vorfahren gearbeitet haben, ihre Schafe, ihr Vieh, ihre Söhne und Töchter, für den Baalskult verschwendet wurde. Wir schämen uns von Herzen, denn schon immer haben wir gegen dich gesündigt, wir selbst und auch unsere Vorfahren. Wir haben nie auf dich gehört. Israel, wenn du umkehrst, wenn du wirklich zu mir umkehren willst, spricht der Herr, dann wirf diese widerlichen Götzen endlich weg, dann will ich dich gerne wieder annehmen. Und wenn du in meinem Namen schwörst, sollst du es ehrlich und aufrichtig meinen und zu deinem Wort stehen. Dann werden sich alle Völker in meinem Namen Segen wünschen und sie werden stolz darauf sein, mich zu kennen. Das kommende Gericht über Juda. Das sagt der Herr zum Volk von Juda und Jerusalem. Pflügt neuen Boden, werft eure gute Saat nicht unter die Dornen, reinigt euren Geist und euer Herz vor dem Herrn, sonst wird mein Zorn über eure Sünden entbrennen wie ein Feuer, das niemand löschen kann. Macht es in ganz Juda bekannt, in Jerusalem sollen es alle hören. Schlagt Alarm. Überall soll das Signalhorn geblasen werden und die Menschen warnen. Lauft um euer Leben, flieht in die befestigten Städte. Errichtet einen Wegweiser nach Zion hin, flieht sofort, zögert nicht. Denn ich bringe von Norden her schreckliches Unheil über euch. Der Löwe ist aus seiner Höhle gekommen. Er, der ganze Völker verschlingt, hat sich aufgemacht. Er wird euer Land zu einer Wüste und eure Städte zu Trümmerhaufen machen, so dass niemand darin wohnen wird. Deshalb legt Trauerkleidung an, vergießt bittere Tränen und klagt, Gottes Zorn lastet noch immer schwer auf uns. An diesem Tag, spricht der Herr, werden der König und seine Minister ihren ganzen Mut verlieren, die Priester werden vor Furcht zittern, die Propheten werden vor Entsetzen wie gelähmt sein. Da erwiderte ich, O allmächtiger Herr, du hast dieses Volk und die Bewohner Jerusalems betrogen, denn du hast Jerusalem Frieden versprochen, aber jetzt bedroht das Schwert ihr Leben. Die Zeit kommt, in der der Herr zum Volk und zu ganz Jerusalem sprechen wird. Ein Glutwind tost heran von den kalten Höhen direkt auf mein Volk zu. Dies ist kein Wind, der dazu geeignet ist, die Spreu vom Weizen zu trennen, sondern ein tosender Sturm, den ich gesandt habe. Jetzt werde ich selbst Gericht über euch halten. Unser Feind kommt über uns wie die Wolken. Seine Streitwagen sind wie Wirbelwinde, seine Pferde stürmen schneller heran als Adler. Wir sind nicht mehr zu retten, unser Untergang ist gewiss. Jerusalem, reinige dein Herz von allem Bösen, damit du gerettet werden kannst. Wie lange willst du noch böse Pläne schmieden? Aus Dan erklingt eine Stimme und aus dem Gebirge Ephraim ereilt euch die Schreckensnachricht. Warnt die umliegenden Völker und kündigt es Jerusalem an.
Feinde kommen aus weiter Ferne und lassen ihr Kriegsgeschrei gegen Juda ertönen. Sie umzingeln Jerusalem wie Wächter, die ein Feld bewachen. Denn es hat sich gegen mich aufgelehnt, spricht der Herr. Mit deinem bösen Lebenswandel und deinen schlechten Taten hast du dir diese Strafe selbst eingebrockt. Ja, es ist bitter und geht dir bis ins Herz. Jeremia weint um sein Volk. Ich winde mich vor Schmerzen, ich leide Qualen, mein Herz rast. Ich kann nicht schweigen, denn ich habe die Kriegsposaunen und das Lärmen der Schlacht gehört. Wie Wellen überrollen Niederlagen das Land, es bleibt vollständig verwüstet zurück. Von einem Augenblick auf den anderen sind sämtliche Zelte zerstört, ist jede Zuflucht vernichtet. Wie lange muss ich noch feindliche Banner sehen und Kriegsposaunen hören? Mein Volk ist töricht und kennt mich nicht, spricht der Herr. Sie sind unvernünftige Kinder, denen jede Einsicht fehlt. Sie wissen genau, wie man Böses tut, aber wenn es darum geht, das Richtige zu tun, fehlt ihnen jeglicher Verstand. Jeremias Vision des nahenden Unheils. Ich sah die Erde an, sie war wüst und vollständig verlassen. Ich sah zum Himmel hinauf, dort leuchtete kein Licht. Ich sah zu den Hügeln und Bergen hinüber, sie zitterten und bebten. Ich schaute mich um, aber ich konnte keinen einzigen Menschen mehr entdecken, und es waren auch alle Vögel des Himmels fortgeflogen. Ich schaute noch einmal um mich. Die einst so fruchtbaren Felder waren zur Wüste geworden. Die Städte lagen in Trümmern, zerschmettert vom gewaltigen Zorn des Herrn. Er sprach: Das ganze Land soll zu einer Wüste werden, aber ich werde es nicht bis ins Letzte vernichten. Darüber wird die Erde trauern und der Himmel wird in Schwarz gekleidet sein. Ich habe meinen Entschluss gefasst und ich werde meinen Sinn nicht ändern. Beim Lärm der herannahenden Reiter und Bogenschützen fliehen die Menschen entsetzt aus den Städten. Sie verbergen sich im Dickicht und ziehen sich in die Berge zurück. Alle Städte sind verlassen, nicht ein einziger bleibt zurück. Jerusalem, was willst du tun, jetzt, wo man dich geplündert hat? Selbst wenn du dich in leuchtendes Purpur kleidest, dich mit goldenem Schmuck behängst, wenn du deine Augen sorgfältig schminkst, es wird dir nichts nützen. Deine Liebhaber haben dich satt, sie haben sogar den Wunsch, dich zu töten. Ich höre einen lauten Schrei wie von einer Frau, die in den Wehen liegt, einen Klagelaut wie von einer Erstgebärenden. Es ist Jerusalem. Sie keucht, sie streckt flehend die Hände aus und bettelt um Hilfe. Ich bin verloren, ich bin Mördern in die Hände gefallen. Aus der Übersetzung das Buch Kolosser Kapitel 1, die Verse 1 bis 20. Dieser Brief kommt von Paulus. Ich bin ein Botschafter von Jesus, dem Messias, so wie es dem Willen Gottes entspricht. Ich schreibe gemeinsam mit Timotheus, der auch Teil der Familie Gottes ist. Wir schreiben euch dort in der Stadt Kolossä. Ihr seid unsere Geschwister, weil ihr auch zum Messias gehört. Ja, ihr steht auf der Seite Gottes. Ihr seid heilig und vertrauenswürdig. Wir wünschen euch die Erfahrung, dass Gott, unser Vater, euch seine Zuwendung und seinen Frieden schenkt. Eine Nachricht voller Leben. Unaufhörlich beten wir für euch und drücken dabei Gott unseren Dank aus. Er ist der Vater unseres Herrn, des Messias Jesus. Denn wir haben von eurem Vertrauen auf den Messias Jesus erfahren und von der Liebe, die ihr allen Menschen entgegenbringt, die zu Gott gehören. Und dazu kommt noch die großartige Hoffnung auf das, was für euch in der himmlischen Welt bereit liegt. Davon habt ihr ja schon gehört durch die gute Nachricht Gottes, die Botschaft voller Wahrheit.
Sie erreicht die ganze Welt und ist auch zu euch gekommen. Diese Nachricht von Gott bringt überall Frucht hervor und breitet sich immer weiter aus. Genauso ist es bei euch von dem Tag an, wo ihr sie zum ersten Mal vernommen habt. Das war der Tag, an dem ihr wirklich und wahrhaftig die unverdiente Zuwendung Gottes erlebt habt. Das alles habt ihr von Epaphras gehört und übernommen. Als Diener Gottes gehören wir zusammen und wir sind mit ihm in Liebe verbunden. In seinem Einsatz für euch ist er ganz und gar zuverlässig, ein echter Diener des Messias. Epaphras hat uns auch berichtet von der Liebe, die ihr durch die Gegenwart des Heiligen Geistes erlebt. Ein Gebet voller Kraft. Deshalb hören wir auch nicht auf, für euch zu beten, von dem Tag an, wo wir das alles erfahren haben. Wir bitten Gott, dass er euch so sehr erfüllt, dass ihr seinen Willen erkennen könnt und dass ihr mit aller erdenklichen Weisheit und geistlichen Einsicht beschenkt werdet. Dadurch könnt ihr euer Leben in wahrer Würde so führen, dass es zu Jesus, dem Herrn, passt. Dann habt ihr euch selbst im Griff und bewirkt positive Veränderungen durch eure guten Werke. Dabei könnt ihr immer wieder deutlich erkennen, wie Gott wirklich ist. Und ihr werdet in Bewegung gebracht durch den vollen Antrieb und die große Kraft seiner Herrlichkeit. Dann könnt ihr alle notwendige Ausdauer entwickeln und ein großzügiges, offenes Herz haben, ein Herz, das von Freude erfüllt ist. So könnt auch ihr Gott dem Vater euren Dank bringen. Er ist es, der euch dazu befähigt hat, Anteil zu erhalten an dem wunderbaren Erbe, das in seinem Reich des Lichts für alle bereit liegt, die zu ihm gehören. Er ist es, der uns herausgelöst hat aus dem Machtbereich der Finsternis und uns an einen völlig anderen Ort gebracht hat. Jetzt befinden wir uns im königlichen Herrschaftsbereich seines Sohnes, den er mit seiner Liebe beschenkt hat. Jesus, der Anfang und das Ziel. In der Verbundenheit mit ihm, Jesus, sind wir völlig erlöst. Ja, alle unsere Sünden sind von uns genommen worden. Er ist das wahre Bild Gottes, des Gottes, den nie ein Mensch gesehen hat. Als allererster wurde er noch vor Beginn der Schöpfung geboren. Ja, in ihm ist das Weltall gegründet worden. Alles, was existiert, alles in den himmlischen Welten und auf der Erde. Das, was man sehen kann, und das Unsichtbare, alle Throne, Herrschaften, Urgewalten, Großmächte, das gesamte All ist durch ihn erschaffen und zielt auf ihn hin. Er selbst aber existiert schon vor allen Dingen. Ja, das All findet seinen Zusammenhalt in ihm. Er selbst ist der Ursprung, der Kopf des Körpers. Das ist die von ihm versammelte weltweite Gemeinde. Er ist der Uranfang und auch der, der als Erster aus den Toten wieder zu einem neuen Leben geboren wurde. Das sollte so sein, damit er selbst in allen Dingen der Vorreiter ist. Ja, es entspricht Gottes gutem Willen, dass in ihm die ganze Weltfülle ihr Zuhause findet. Durch ihn soll alles wieder mit ihm versöhnt werden, alles, was im Himmel ist und alles auf der Erde. Denn er hat Frieden geschaffen durch das Blut, das er bei seinem Tod am Kreuz vergossen hat. Aus der Übersetzung das Buch Psalm 76. Ein Lob der Größe Gottes. Für den Musiker mit Saiteninstrumenten ein Gotteslied von Asaph. Ein Lied. Bekannt gemacht hat sich Gott in Juda, in Israel ist sein Name groß. In Salem erstand seine Hütte, ja, seine Wohnstatt in Zion. Dort zerstörte er die Brandpfeile, Schilder und Schwerter, den ganzen Krieg, Selah. Strahlend bist du,
herrlicher als Berge von Beute. Ausgeplündert, selbst die tapfersten Krieger, sie sanken nieder im Schlaf. Keiner der Kriegsmänner kann seine Hände zum Kampf erheben. Als du sie bedrohtest, du Gott Jakobs, waren Streitwagen und Pferde ganz erstarrt. Du, Ehrfurcht gebieten bist du. Wer kann vor dir aufrecht stehen, vor der Gewalt deines Zornes? Vom Himmel ließest du dein Unheil hören, da erschrak die Erde und verstummte, als Gott aufstand, um zu richten und alle Unterdrückten auf der Erde zu retten. Selah, selbst das Wüten der Menschen dient noch zu deinem Lob, und mit denen, die übrig bleiben, schmückst du dich wie mit einem Gürtel. Legt feierliche Versprechen ab und erfüllt sie für den Herrn, euren Gott. Ja, ihr Menschen alle rings um ihn her. Bringt Gaben ihm, dem Ehrfurcht gebührt. Er macht den Hochmut der Herrscher zunichte. Gefürchtet ist er bei den Königen der Erde. Aus der Übersetzung Neues Leben, Sprüche, Kapitel 24, die Verse 21 und 22. Mein Sohn, fürchte den Herrn und achte den König und lass dich nicht mit Aufrührern ein, denn sonst wirst du mit ihnen zusammen untergehen. Wer weiß, wo die Strafe des Herrn und des Königs endet.

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Wir freuen uns dazu, dass Sie Ihr Radio wieder eingeschaltet haben, um unser heutiges Programm mit Gottes Wort, Liedern und Gebet anzuhören. Und wir laden Sie nun ein, diese halbe Stunde doch mit uns in die Gegenwart Gottes zu treten und ihn anzubeten. Wir wünschen auch einen guten Empfang. Am Mikrofon ist euer Diener am Wort, Jakob Funk. Wollen wir gemeinsam beten? Herr, wir danken dir, dass du uns wieder diese kostbare Zeit gegeben hast, die Botschaft aus deinem Wort über das Radio zu verkündigen. Du hast uns dazu berufen, Botschafter an Christi Staat zu sein. Darum hilf uns nun auch, das Wort der Versöhnung klar und deutlich zu predigen. Wir danken für deinen Sohn Jesus Christus und für die Erlösung durch sein Blut am Kreuz auf Golgatha. Himmlischer Vater, gib du uns nun doch wieder hörende Ohren und offene Herzen, dass wir die heutige Botschaft von deiner Liebe in unsere Herzen aufnehmen möchten und danach leben. Und möchte jeder Hörer dich heute doch auf irgendeine Weise ganz persönlich begegnen. Herr, segne dein Wort an die Herzen eines jeden Hörers. Amen.

In der letzten Botschaft ging es im Gleichnis Jesu um einen unehrlichen Verwalter. Ein Großgrundbesitzer hatte einen Verwalter über seinen Besitz gesetzt. Der Verwalter war aber unehrlich und hatte sich selbst zu viel angeeignet. Er hatte das Gut seines Herrn zugrunde gerichtet und wurde von seinem Herrn zur Verantwortung gezogen. Sicherlich verlor er seine Arbeit und sein Einkommen. Zum Staunen ist ja in diesem Gleichnis, dass dieser unehrliche Schuft nicht ins Gefängnis geworfen wird, wie wir von anderen Fällen sehen. Er scheint nur einfach alles, was er besitzt, in dem Prozess zu verlieren. Der Herr Jesus lobt die Klugheit dieses Mannes. Er greift sofort zu, wo er merkt, dass er ausgefunden worden war, und macht Vorkehrungen, wie er sich aus der Situation retten kann. Was er nun plant, ist nämlich nichts ehrlicher, als was er bisher getan hatte. Er kassiert nur einen Teil von dem ein, was andere seinem Herrn schulden, um sich so Freunde zu machen. Wenn er alles verliert, werden diese ihm helfen. Wir müssen hier ganz klar sein, dass der Herr Jesus nicht meint, dass dieser Mann gut oder recht gehandelt hat. Nein, er war ein falscher Kerl. Du und ich würden ihm unser Gut nie anvertrauen wollen. Was Jesus aber sagt, ist, dass er nach menschlichen Maßstäben klüger gehandelt hat als die Kinder des Lichts. Er handelte entschieden und sofort. Als Christen sind wir oft sehr träge und unentschieden. Heute geht es um das Gleichnis von einem Vater, der zwei Söhne hatte. Nein, es ist nicht das Gleichnis vom verlorenen Sohn. Wenn ich nach folgendem Lied den Schriftabschnitt lese, wirst du sofort merken, dass es sich in diesem Falle nicht um den verlorenen Sohn handelt. Der Bibeltext für heute steht in Matthäus 21, in den Versen 28 bis 32. Er besteht aus zwei Teilen. Der erste Teil ist ein kurzes Gleichnis. Jesus erzählt es den hohen Priestern und Ältesten des Volkes. Nach dem Lied wollen wir zusammen Matthäus 21, die Verse 28 bis 32 lesen.

Ich will jetzt mit euch zusammen aus Matthäus Kapitel 21, die Verse 28 bis 32 lesen. Was meint ihr aber? Es hatte ein Mann zwei Söhne und ging zu dem ersten und sprach, »Mein Sohn, geh hin und arbeite heute im Weinberg.« Er antwortete aber und sprach, »Nein, ich will nicht.« Danach reute es ihn, und er ging hin. Und der Vater ging zum zweiten Sohn und sagte dasselbe. Der aber antwortete und sprach, »Ja, Herr,« und ging nicht hin. Wer von den beiden hat des Vaters Willen getan? Sie antworteten, »Der Erste.« Jesus sprach zu ihnen, »Wahrlich, ich sage euch, die Zöllner und Huren kommen eher ins Reich Gottes als ihr. Denn Johannes kam zu euch und lehrte euch den rechten Weg, und ihr glaubtet ihm nicht. Aber die Zöllner und Huren glaubten ihm. Und obwohl ihr es saht, tatet ihr dennoch nicht Buße, so dass ihr ihn dann auch geglaubt hättet.«

Das Gleichnis von den ungleichen Söhnen, Matthäus 21, Vers 28 bis 32, ist ganz einfach. Der erste Sohn sagt, nein, ich will nicht, und geht dann doch arbeiten. Der zweite sagt, ja, Herr, und geht aber doch nicht hin. Jesus fragt, wer von den beiden hat des Vaters Willen getan? Da ist nur eine Antwort möglich. Es genügt nicht, ja, Herr, zu sagen, sondern auf das Tun kommt es an. Wir erinnern uns daran, was Jesus gegen Ende der Bergpredigt in Matthäus 7, Vers 21 sagte. Es werden nicht alle, die zu mir sagen, Herr, Herr, in das Himmelreich kommen, sondern die den Willen tun meines Vaters im Himmel. Wenn man das Gleichnis für sich alleine betrachtet, könnte man denken, es wollte uns sagen, dass die Menschen, die Gutes tun, in den Himmel kommen. Aber bevor wir eine Aussage Jesu als Moral ansehen, sollten wir immer vorsichtig sein. Jesus will viel mehr als nur seinen Hörern Moral einzupauken. Wir dürfen das Gleichnis nicht alleine betrachten. Wir sollten schon gar nicht versuchen, uns sofort in dem einen oder dem anderen Sohn wiederzufinden, auch wenn uns das lockt. Jesus will uns nicht einen Spiegel vorhalten. Wir müssen genauer fragen, warum erzählt Jesus diese Geschichte? Was will er seinen Hörern damit sagen? Dazu beachten wir die anschließenden Worte. Jesus fährt fort, wahrlich, ich sage euch, die Zöllner und Huren kommen eher ins Reich Gottes als ihr. Das kann doch nur heißen, die Zöllner und Huren haben eher den Willen Gottes getan als die Schriftgelehrten und Pharisäer, denen Jesus dieses Gleichnis erzählte. Jesus spricht zu den Hohenpriestern und zu den Ältesten des Volkes. Die führten äußerlich gesehen einen untadeligen Lebenswandel. Sie bemühten sich mit allen Kräften darum, den Willen Gottes zu tun, indem sie alle Gebote und Satzungen bis ins Einzelne erfüllten. Sie waren aus gutem Grund hoch angesehen. Trotzdem greift Jesus sie an. Er vergleicht die hohen Priester und Ältesten seines Volkes, die sich selber als die Frommsten sahen, mit Zöllnern und Huren. Schon das ist für seine Zuhörer eine ungeheure Frechheit. Jesus greift seine Hörer an und fordert sie heraus. Nicht nur, dass er sie überhaupt mit denen vergleicht, die das Gesetz nicht halten. Er sagt sogar, die Menschen, die ihr verachtet, die Zöllner und Huren, kommen eher ins Reich Gottes als ihr. Jesus sagt damit, es gibt vor Gott keine Sünder, die nicht zu enden gehen, und keine fraglose Gerechten. Zöllner und Huren hatten durch ihren Beruf häufig mit Nichtjuden zu tun. Den Frommen galten sie deshalb als unrein und als grobe Sünder. Sie konnten gar nicht gesetzestreu leben. Die Zöllner damals galten obendrein auch als Betrüger. Und selbst wenn ein Zöllner nur nach dem Gesetz Steuer einsammelte, war es doch der Fall, dass alle Zöllner mit der römischen Besatzungsmacht zusammenarbeiteten gegen das eigene Volk. Und schon deshalb wurden sie gehasst und verachtet. Die hohen Priester und die Ältesten meinten also, dass sie doch viel besser und viel frommer waren als die Zöllner und Huren, gemessen am Gesetz Gottes und an den Propheten. Aber Jesus sagte ihnen, die Zöllner und Huren kommen eher ins Reich Gottes als ihr. Jesus verurteilt Menschen, die mit allen ihren Kräften das geschriebene Gesetz Gottes erfüllen. Umgekehrt nimmt Jesus Menschen an, die vom Gesetz verurteilt werden. Wenn ich das in heutige Verhältnisse übersetzen will, würde es ungefähr so heißen. Obdachlose und Drogensüchtige, Säufer und Huren kommen eher in den Himmel als viele hochehrbare Leute. Wir wollen jetzt zusammen ein Lied hören und danach mache ich mit meiner Botschaft zu Ende.

Warum kommen denn die Verachteten eher in den Himmel als viele Ehrbaren? Jesus gibt selbst eine Begründung. Er sagt, denn Johannes kam zu euch und lehrte euch den rechten Weg. Und ihr glaubtet ihm nicht. Aber die Zöllner und Huren glaubten ihm. Und obwohl ihr es saht, tatet ihr dennoch nicht Buße, sodass ihr ihm dann auch geglaubt hättet. Jesus wirft den Pharisäern und Ältesten vor, sie hätten keine Buße getan. Damit sind wir beim Kern unseres Textes. Beide Johannes und Jesus beginnen ihr öffentliches Wirken mit dem Ruf, tut Buße, denn das Himmelreich ist nahe herbeigekommen. Matthäus 3, Vers 2. Was heißt das, Buße tun? Mit Buße ist sicher mehr gemeint als eine einfache Sinnesänderung. Der erste Sohn im Gleichnis hat sich besonnen. Jetzt können wir verstehen, warum Jesus das Gleichnis erzählt hat. Er wollte seine Zuhörer dazu bringen, sich selbst das Urteil zu sprechen. Der erste Sohn tat Buße. Die Hohenpriester und Ältesten aber nicht. Im Neuen Testament heißt Buße tun so viel wie umkehren zu Gott oder sich bekehren. Auch bereuen, jedenfalls sich ganz Gott zuzuwenden und für ihn offen zu sein. Diese Buße ist auch im Gleichnis angedeutet. Der erste Sohn ändert nicht nur seinen Sinn, er tut viel mehr. Er tut dann den Willen des Vaters und darauf kommt es an. Buße ist beides, eine einmalige Umkehr oder Bekehrung und eine dauerhafte, entschiedene Zuwendung zu Gott. Eine lebendige Beziehung zu Gott. Jesus sagt uns in diesem Gleichnis, dass die Übeltäter viel eher bereit und fähig sind, dem Ruf zur Umkehr zu folgen, als die Selbstgerechten. Die Pharisäer dagegen werden gehindert, durch ihre Überzeugung bereits gerecht zu sein. Jesus wendet sich mehr den Verachteten zu. Wir angesehen und gesetzestreuen sollen uns die zum Vorbild nehmen, mit denen wir nichts zu tun haben wollen. Muss nun eine Bekehrung für das ganze Leben vorhalten? Kann ein bekehrter Mensch sich wieder von Christus abwenden? Der Apostel Paulus klagt in Römer 7, Vers 18 und 19. Das Wollen habe ich wohl, aber das Gute vollbringen kann ich nicht. Denn das Gute, das ich will, das tue ich nicht. Sondern das Böse, das ich nicht will, das tue ich. Wenn das schon dem Paulus so ging, dann brauchen auch wir nicht zu verzagen, wenn es uns nicht immer ganz gelingt, so nach Gottes Willen zu leben, wie wir gerne möchten. Eine so dramatische und endgültige Bekehrung wie bei Paulus ist wohl eine Ausnahme oder ein besonderes Geschenk. Damit sind wir schon zum zweiten Teil der Buße. Und das ist die dauerhafte, umfassende Zuwendung zu Gott. Ich nenne das lieber eine lebendige Beziehung zu Gott. Wie baut man diese Beziehung zu Gott auf und wie pflegt man sie? Gottes Wille steht in der Bibel. Deshalb ist es so wichtig, täglich in der Bibel zu lesen. Wie können wir Gottes Willen kennen, wenn wir nicht sein Wort lesen? Und wenn wir Gottes Willen nicht kennen, wie wollen wir ihn tun? Den ersten Schritt, den wir tun müssen, ist, aus der Bibel zu hören, was Gott zu uns sagt. Das Zweite, das wir heute aus dem Gleichnis lernen, ist, dass wir in beiden Fällen aufpassen müssen. Mal sagen wir Ja zu Gottes Willen und tun ihn nicht. Und mal sagen wir Nein zu Gottes Willen und tun ihn dann aber doch. Wenn wir auf Gott und Jesus Christus vertrauen, dann dürfen wir Stück für Stück lernen, dass wir das tun, was wir sagen. Der zweite Schritt ist, dass wir lernen, verbindlich zu sein. Wenn Reden und Handeln auseinanderfallen, dann sind wir anderen Menschen ein Hindernis, an Gott zu glauben. Jesus redet hier ganz offen und eindeutig über diese Leute. Solche kommen nicht in das Reich Gottes, sie sind Kinder des Teufels und kommen in die Hölle. Denn sie wissen genau, was sie tun sollten. Sie sagen Ja zu Gottes Willen, aber sie tun ihn nicht. Auch die Menschen, die Nein sagen,
sind so lange ungehorsam, bis sie nach Gottes Willen handeln. Wer Gottes Wort hört, an Jesus Christus glaubt und seinen Willen tut, der wird in Gottes Reich eingehen. Bist du dem Willen Gottes gehorsam, dass wenn du Ja sagst, dass du ihn dann auch tust? Wir beten noch einmal zusammen. Herr, wie oft sind wir solche Söhne und Töchter gewesen, die immer Ja sagen, wenn du etwas von uns verlangst, dann aber doch nichts tun. Vergib unseren Ungehorsam und hilf uns allezeit, deinen Willen zu suchen und ihn auch gehorsam zu befolgen. Amen.

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Um eine Woche, so der Herr will, hören Sie ein weiteres Programm von Licht des Evangeliums um dieselbe Zeit und auf derselben Stelle. Wir danken für Ihre Briefe an uns und laden Sie ein, uns wieder zu schreiben. Und wenn Sie durch schwere Lagen gehen und uns das mitteilen möchten, dürfen Sie es gerne tun. Wir wollen gerne mit Ihrem Gebetsanliegen für Sie vor Gottes Angesicht treten. Wenn Sie uns besondere Segenserfahrungen mitteilen möchten, dürfen Sie auch das gerne tun, sodass wir uns mit Ihnen mitfreuen und Gott danken können. Wenn Sie irgend Fragen oder Bemerkungen zur heutigen Sendung haben, schreiben Sie bitte an Licht des Evangeliums 225 Riverton Avenue, Winnipeg, Manitoba, Kanada, R2L0N1. Und jetzt verabschieden wir uns von Ihnen bis zum nächsten Mal. Es behüte Sie Gott.

Herzlich willkommen zur Sendung Botschaft des Heils. Vielleicht sind Sie heute zum ersten Mal dabei und ich heiße Sie besonders willkommen. Es ist mein Gebet, dass Sie durch geistliche Lieder und praktischer Wortverkündigung Jesus tiefer kennenlernen und ermutigt und erquickt in den Alltag gehen können. Denn nur bei Jesus werden wir unsere Sorgen und Nöte los. Gott segne Sie.

Wir wollen bitte beten. Mit Paulus beten wir heute, derhalben beugen wir uns vor dem Vater unseres Herrn Jesus Christus, der rechte Vater ist über alles, was Kinder heißt, im Himmel und auf Erden, dass er uns Kraft gebe, stark zu werden am inwendigen Menschen. Herr, von deiner gnädigen Zuwendung, von deiner Liebe, von deinem Wohltun sind wir beständig abhängig. Wie bedeutungsvoll ist vor allem dein Reden, deine Weisung und Mahnung, doch wie ernst kann auch dein Schweigen sein. Bitte hilf uns, beides zu beachten und zu Herzen zu nehmen. Amen.

Gottes Wort lesen wir heute einmal nach Hebräer 1 von Vers 1. Nachdem Gott in vergangenen Zeiten vielfach und auf allerlei Weise durch die Propheten geredet hat, hat er in diesen letzten Tagen zu uns geredet durch den Sohn Gottes, den er zum Erben über alles gesetzt hat, durch den er auch die Welt gemacht hat.

Und ein zweites Wort aus Psalm 28. Hier betet David: Wenn ich zu dir rufe, Herr mein Fels, dann schweige doch nicht, damit ich nicht, wenn du schweigst, wie die werde, die in die Grube fahren. Höre mein Flehen, wenn ich zu dir rufe, wenn ich meine Hände aufhebe gen Himmel vor dir, dem Allerheiligsten. Unsere Texte reden vom Reden Gottes und auch vom Schweigen Gottes. Um jemanden zu uns reden zu hören, setzt voraus, dass wir unmittelbar in seiner Nähe sind. Eine zweite Voraussetzung ist die notwendige Aufmerksamkeit, das wirkliche Hören wollen. Das erwartet jeder Lehrer in seinem Unterricht, das erwartet jeder Redner, der ein Publikum vor sich hat, und das erwartet auch jeder Vater und jede Mutter, die darauf bedacht sind, ihren Kindern eine gute und hilfreiche Erziehung mit ins Leben zu geben. Hierbei werde ich an ein junges Ehepaar erinnert, das es mit der Erziehung ihres einzigen Töchterchens sehr genau nahm. Sie wollten wirklich das Beste für ihr Kind. Der Schulweg dieses Kindes führte in der Nähe eines Mühlgrabens entlang, der Wasser führte. Die sehr besorgten Eltern hatten ihr Kind sehr davor gewarnt, sich nicht an diesem Graben aufzuhalten oder dort zu spielen, um vor einem möglichen Unfall bewahrt zu bleiben. Aber das Mädchen hatte sich eines Tages doch zu nahe an den Graben herangewagt und war ins Wasser hineingerutscht, aber glücklicherweise auch wieder herausgekommen. Als es darauf ängstlich mit nassen Kleidern ins Haus trat, war die Mutter erschrocken, denn sie wusste sofort, was passiert war. Auf ihre Frage, wie das geschehen konnte, gab das Kind zur Antwort, dass es von jemandem ins Wasser hineingestoßen worden war. Die Mutter wurde darüber sehr traurig und schwieg. Als der Vater wieder zu Hause war, unterrichtete sie ihn auch gleich von diesem Vorfall. Beide wussten, dass ihr Kind zum ersten Mal gelogen hatte, und beide setzten sich vor, zu schweigen. Unter diesem Verhältnis war das Kind später schweren Herzens zu Bett gegangen, hatte eine mühevolle Nacht. Es wusste, dass es seine Eltern tief verletzt hatte. Am folgenden Morgen stand das Frühstück zur gewohnten Zeit auf dem Tisch, aber alles blieb still. Tief bedrückt ging das Kind zur Schule. Am frühen Nachmittag kam es heim, wie üblich, und niemand sprach ein Wort. Diesen Zustand konnte das arme Mädchen nicht länger ertragen, und es fiel in bittersten Tränen den Eltern um den Hals und suchte deren Vergebung. Das Schweigen der Eltern war eine denkbar unvergesslich harte Strafe, aber sie führte zu dem erhofften Ergebnis, dass dieses Kind wieder den Vorsatz gefasst hat, nie wieder gegen seine Eltern zu lügen. So redet Gott, und er schweigt auch, so heißt unser Leitgedanke. Diese Tatsachen sind in Gottes Wort deutlich ersichtlich. Als Mose, der besondere Mann Gottes, erwählt und berufen war, sein Volk aus der Knechtschaft Ägyptens herauszuführen, befürchtete er von vornherein, dass es ihm nicht gehorchen und nicht glauben werde. Er lag in dieser Befürchtung durchaus nicht falsch, denn er musste es tatsächlich so erfahren. 40 Jahre hatte er Mühe und Not mit diesem Volk, und das schwierigste Problem war immer wieder ihr Ungehorsam. Und der Prophet Jeremia klagte in späterer Zeit über das gleiche Problem, denn er sagte: 23 Jahre habe ich euch mit allem Fleiß gepredigt, aber ihr habt nie hören wollen. Gott hat in vergangenen Zeiten vielfach und in allerlei Weise geredet, so sagt unser Bibeltext. Die Schrift bestätigt es, dass er in allerlei Art und Weise durch ausgewählte Glaubenshelden und in späteren Zeiten durch die Propheten und dann vor allem durch seinen Sohn Jesus Christus geredet hat. Und worauf ist dieses Reden gerichtet? In erster Linie auf unsere Errettung aus tiefster Gottentfremdung und auf das Heil unserer Seele. Im 2. Petrusbrief Kapitel 3 lesen wir ausdrücklich: Gott will nicht, dass jemand verloren werde, sondern dass sich jedermann zur Buße kehre und den inneren Frieden findet,
Gott, der Herr, der Heilige, redet und ruft der Welt, der Menschheit, vom Aufgang der Sonne bis zu ihrem Niedergang, so lesen wir im Psalm 50. Das sagt, er ruft zur Besinnung, zur Einsicht, zur Umkehr und bietet der ganzen Menschheit Gnade und Heil an. Sein Reden und Rufen dauert über die ganze festgesetzte Heilszeit an, aber diese Zeit kürzt ab. Und sie wird aufhören, genauso wie auch unsere ganz persönliche Zeit aufhören wird. Jeder von uns weiß das und jeder weiß auch, dass dieses Ende sehr plötzlich eintreten kann. Ja, wir wissen es alle, dass wir hier keine bleibende Stätte haben. Und wir wissen, dass unser irdisches Haus, diese Leibeshütte, zerbrechen wird. Darum spricht der Geist des Herrn, heute, so ihr seine Stimme hört, so verstocket eure Herzen nicht. Ein junger Leutnant berichtet aus dem Ersten Weltkrieg. Er war beauftragt, in Begleitung seines besten Kameraden das Frontgebiet zu überprüfen. Im frühen Morgengrauen brachen sie auf. Als sie bereits in dieses Gebiet eingeritten waren, damals zu Pferd, fiel plötzlich ein Schuss und sein treuer Kamerad fiel vom Pferd. Der junge Leutnant riss sein Pferd sofort herum und stürmte davon. Doch als es wieder ruhiger geworden war, wurde ihm klar, dass diese Kugel ebenso auch ihn hätte treffen können. Und dann vernahm er eine Stimme in seinem Inneren, die ihm deutlich machte, dass sein Leben mit Gott nicht geordnet sei und dass er im Zustand der ewigen Verlorenheit stand. Auf seinem Rückweg war er an einem alten, verlassenen Bauernhof vorbeigekommen. Innerlich tief berührt lenkte er sein Pferd in den Hof und band es fest und eilte ins Haus. Hier fand er einen Stuhl, an dem er sich niederwarf und in Tränen und aufrichtiger Beugung vor Gott um Vergebung und Frieden rang. Hier erlebte er seine Heilsstunde, die er nie wieder vergessen hatte. Erlebnisse dieser Art können nur dann geschehen, wenn Gott redet und wenn Menschen ernsthaft darauf achten. Doch wir haben es bereits schon klargestellt, dass Gott auch schweigt. Wenn ich zu dir rufe, so schweige mir nicht, so betete der König David, damit ich nicht gleich wie die anderen in die Grube fahre. Gott hat zuweilen sehr ernsthaft zu uns geredet und weit bedenklicher wird der Zustand, wenn Gott schweigt. Was dann folgen kann, das finden wir sehr deutlich in Römer 1 aufgezeichnet. Hier schrieb Paulus von Menschen, die von Gott dahingegeben und aufgegeben waren. Das sagt, dass Gott in gewissen Fällen mit seinem vielseitigen Reden und mit allen seinen Bemühungen abschließen kann. Einen schmerzlicheren Zustand kann es für einen sterblichen Menschen nicht geben als den, wenn ihm der Himmel verschlossen und Gott ferne bleibt. Darum, liebe Seele, erkenne, wie bedeutungsvoll das Reden Gottes für dich und für uns alle ist und lasse es nie zu seinem Schweigen über dein Leben kommen. Amen.

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Herzlich willkommen zu unserer DX-Sendung hier von Radio HCJB am Wochenende 3. 4. Oktober. Schön, dass ihr wieder mit dabei seid. Es geht los mit Kuno Taufenbach und FM Kompakt. Dann hören wir die kleine Andacht mit Rüdiger Klaue. Und zum Schluss die DX-Tipps vom RTI-Hörerclub Ottenau mit Bernd Seiser. Ich wünsche euch angenehme und störungsfreie 30 Minuten. Mein Name ist Horst Wiese.

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1: Hallo, liebe Radiofreunde. Heute habe ich für euch wieder einmal einen geschichtlichen Beitrag. Mittels kurzer und langer Zeichenelemente können seit Mitte der 1830er Jahre Nachrichten als sogenannte Morsezeichen weltweit übertragen werden. Damit begann das Zeitalter des elektronischen Nachrichtenwesens. Zuerst an Kabel gebunden, vollzog sich bis zum Ende des 19. Jahrhunderts die Entwicklung hin zur drahtlosen Nachrichtenübermittlung mittels Funkwellen. Auf Initiative des norddeutschen Lloyds wurden der elektronische Leuchtturm auf der Insel Borkum und das rund 30 Kilometer nordwestlich der Insel liegende Feuerschiff Borkum Riff mit Marconi-Anlagen zur drahtlosen Telegrafie ausgerüstet. Damit war es möglich, Schiffsankünfte den Zielhäfen genauer zu melden. Das Feuerschiff Borkum Riff meldete die gesichteten Lloyd-Schiffe drahtlos an den Leuchtturm auf Borkum, von dem die Nachricht dann per Kabel nach Bremerhaven weiter telegrafiert wurde. Diese Küstenfunkstelle ging am 15. Mai 1900 in Betrieb. Damit war die Borkumer Station die erste Küstenfunkstelle in Deutschland. Schon bald wurde diese Küstenfunkstelle auch durch die deutsche Marine genutzt. Die Insel Borkum lag direkt an der Mündung der Ems. Borkum war die westlichste der ostfriesischen Inseln und somit kam ihr auch militärisch eine hohe Bedeutung bei. Neben der Küstenfunkstelle entstand dort eine schwere Heeresküstenartillerieabteilung. Für uns von Interesse ist die funktechnische Nutzung der Küstenfunkstelle. Im Dezember 1944 wurde der Marineoffizier Karl Tetzner nach Borkum versetzt. Zu seinen Aufgaben gehörte unter anderem die Betreuung der Funkstation auf der Insel. Da die Anzahl der Schiffe der deutschen Kriegsmarine zu dieser Zeit schon arg dezimiert gewesen ist, gab es für die Küstenfunkstelle nicht mehr allzu viel zu tun. Trotzdem war die Station voll einsatzfähig. Alliierte Bomber ignorierten die Insel und luden ihre tödliche Fracht über Emden ab. Borkum besaß für seine geringe Zahl an Einwohnern kein eigenes Elektrizitätswerk. Der Strom kam via Kabel vom Festland. Die Versorgung war instabil und so gab es in der Regel nur für 1 bis 2 Stunden am Tag Strom. Somit war auch nur zu dieser Zeit für die Zivilbevölkerung ein Rundfunkempfang möglich. Sendungen für die Soldaten der Wehrmacht strahlte der Soldatenfunk Nordwest seit 13. Juli 1943 über den Langwellensender Hilversum auf 160 kHz aus. In Holland selbst waren diese Sendungen auch via Drahtfunk zu empfangen. Die Soldaten auf Borkum konnten diese Sendungen sicher empfangen. Sie wurden 2 bis 4 Mal pro Woche gegen 17.30 Uhr ausgestrahlt. Ab Oktober 1943 ergänzte eine Sendung am Sonntagvormittag um 10 Uhr das Angebot. Mit der Entwicklung des Kriegsverlaufes wurden diese Sendungen dann sicher zurück in Richtung Deutschland verlegt oder ganz eingestellt. Also waren die Soldaten auf Borkum und vor allem auch die Zivilbevölkerung auf der Insel von den Informationen abgeschnitten. Denn sofern es Strom gab, mussten zu den Zeiten ja auch deutsche Sender empfangbar sein. Da hatte Karl Tetzner eine verwegene und, wie er selbst in einem Interview für die Zeitschrift Funkgeschichte im Jahr 1980 erzählte, gefährliche Idee. In der Funkstelle standen unbeschädigte Kurzwellensender herum. Die Station selber besaß eine Eigenstromversorgung, die einen Rund-um-die-Uhr-Betrieb ermöglichte. Seine Idee war, mit einem der Sender in der stromversorgten Zeit ein Programm für die Inselbevölkerung zu veranstalten. Netzbetriebene Rundfunkempfänger sollte es noch in ausreichender Anzahl geben. Funktechniker bauten eine der Kurzwellensenderantennen auf Langwelle um und schlossen diese an eine 200 Watt Sendeanlage an. Die Nachrichtenbeschaffung war ebenfalls kein Problem. Empfänger waren in allen Konfigurationen vorhanden und durch die Eigenstrom

0: Versorgung ständig empfangsbereit. So hörte Tezner alle möglichen Sender ab, egal ob aus Deutschland oder Feindsender. Sicher waren unter den gehörten Sendern auch diese hier.
1: Deutsche Soldaten, hier spricht Ilse. Für die nächste halbe Stunde habe ich für euch etwas ganz Besonderes arrangiert. Ein Rendezvous mit dem Kapellmeister eines der bekanntesten Orchester. Heute ist er der Dirigent des amerikanischen Orchesters der alliierten Expeditionsstreitkräfte. Major Glenn Miller. Major Miller begrüßt Sie zunächst mit seiner Sendezeichenmusik.

0: berühmten Melodie beginnt und endet Glenn Miller stets seine musikalischen Darbietungen.
1: Hier ist England, hier ist England.
2: Soldatensender West. Soldatensender.

0: Soldatensender West mit dem Kameradschaftsdienst für die Wehrmacht im Bereich der Oberbefehlshaber West und Norwegen.
1: So entstand ein umfassendes Nachrichtenbild über die Lage an den Fronten im Westen, Süden und Osten. Dieses Lagebild war natürlich nicht lupenrein, denn Tezner wusste, niemals wird so viel gelogen wie im Krieg und nach der Jagd. Der Großdeutsche Rundfunk brachte nur noch Durchhalteparolen.

0: Tezner versuchte trotz allem objektiv zu sein und meldete auch, dass Prag zur offenen Stadt erklärt wurde und die Briten Hamburg besetzt hatten. Als Studio diente sein Dienstzimmer, in dem täglich zwei Kondensatormikrofone aufgestellt wurden. Vor einem saß eine Marinehelferin, die jeweils die Ansagen zum Programmbeginn und Ende übernahm. Der Sender nannte sich ohne besonderen Grund Eisvogel. Und Karl Tezner war alles in einem: Redakteur, Intendant und Sprecher der Nachrichten. Musik wurde eher nicht gesendet. Dafür fehlte auch die Zeit. Obwohl keinerlei Werbung für den Sender Eisvogel gemacht wurde, sprach sich seine Existenz schnell rum. Natürlich bekam auch der Dienstvorgesetzte und Inselkommandant, ein Kapitän zur See, Wind von der Sache und war außer sich vor Wut. Immer noch an den Endsieg glaubend, bezeichnete er Tezner als Defätist und Volksverräter. Er wollte ein Kriegsgericht einberufen und Tezner zum Tode verurteilen lassen. Das nahe Ende des Krieges vor Augen fanden sich aber unter den auf der Insel anwesenden Offizieren der Kriegsmarine keine, die ein solches Gericht besetzen wollten. Sie machten sich damit auch der Befehlsverweigerung schuldig, das interessierte aber circa eine Woche vor Kriegsende auch niemanden mehr. Jedenfalls nicht auf Borkum. Der Eisvogel strahlte erstmal weiter seine Sendungen aus. Erst kurz vor der Landung erster polnischer Einheiten stellte Tezner seine Sendungen ein.
1: Uhr und 3 Minuten. Reichssender Flensburg und die angeschlossenen Sender. Wir bringen heute den letzten Wehrmachtsbericht dieses Krieges.
0: Nach dem Krieg nutzte die später gegründete Bundeswehr die ehemalige Küstenfunkstelle für ihre Zwecke. 1966 wurde der kleine Leuchtturm Borkum zur Radarstation umgebaut. Nach der Umrüstung wurde im Jahr 1967 neben dem Leuchtturm von der Firma Hein Lehmann ein 55 Meter hoher, in zwei Ebenen abgespannter Stahlfachwerkmast für die Realisierung einer Richtfunkverbindung zur Übermittlung der Radardaten an die Verkehrszentrale des Wasser- und Schifffahrtsamtes in Emden errichtet. 1988 wurde dieser Sendemast um 12 Meter erhöht, sodass seine Höhe heute 67 Meter beträgt. Rundfunktechnisch wurde Borkum weiterhin vom Festland aus mit Radioprogrammen versorgt. Erst die Nordseewelle nahm nach 2015 in der Goethestraße auf Borkum auf 101,3 MHz einen Sender in Betrieb.
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3: Ich bin Mia Hehn. Schönen guten Morgen.
0: Ein terrestrisch ausgestrahltes Lokalradio gab es auf der Insel nicht. Ob es eventuell ein freies Radio wie den Sturmwellensender auf Norderney gegeben hat, ist mir nicht bekannt.
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0: Bei der Recherche zu diesem Thema bin ich nur auf ein lokales Internetradio gestoßen. Das Borkum-Radio Irabo war ein ehrenamtliches Internetinselradio, das Musik, Nachrichten und lokale Infos bot. Der reguläre Sendebetrieb wurde am 1. August 2023 eingestellt. Liebe Radiofreunde, das war ein Beitrag aus der Sendereihe Kunos Radiothek. Thema der heutigen Sendung war der Sender Eisvogel, ein illegal betriebener Sender auf der Insel Borkum im Frühjahr 1945. Anregungen, Fragen und Kritiken zu meinen Beiträgen richtet bitte an die Adresse kunus-radiothek@web.de. Per Post erreicht ihr uns über FM Kompakt, CO Thomaskircher, Staudinger Weg 9, 74081 Heilbronn, Deutschland.

0: Ein ganz herzliches Dankeschön an Kuno Taufenbach für diesen Beitrag. Ihr seid weiterhin bei Radio HCJB mit dem DX-Programm eingeschaltet. Und ich komme wieder zu hier Schottland. Nichts Neues zu berichten, alles beim Alten. Das Wetter ist sehr wechselhaft. Jetzt am 3. Oktober ist natürlich hier kein Feiertag, ist ja nur in Deutschland. Aber wir persönlich, meine Frau und ich, machen auch ein bisschen Feiertag. Naja, es ist Samstag und so weiter. Also nicht viel los. Es geht weiter mit der kleinen Andacht und Rüdiger Klaue.
1: Gott wird sitzen und schmelzen und das Silber reinigen, heißt es in Malachi 3, Vers 3. Beim Silberschmied können wir uns erklären lassen, was es damit auf sich hat. Wenn ich Silbererz in den Tiegel getan habe, muss ich genau Acht geben, dass er nicht zu lange über dem Feuer bleibt. Darum sitze ich dabei und beobachte genau, wann das Silber von der Schlacke frei ist. Keine Minute zu lange darf ich es im Tiegel lassen, sonst verdirbt das edle Metall. Und ich weiß ganz genau, wann der Zeitpunkt gekommen ist, wenn sich mein eigenes Bild im geschmolzenen Silber spiegelt. Dann ist es soweit, dann muss das Silber schnell heraus. So sitzt Gott, der große Silberschmelzer, an seinem Tiegel, in dem er uns Menschen in seiner Liebe läutern und reinigen will, damit sich die wertlose Schlacke des Lebens vom wertvollen bleibenden Leben trennen lässt. Gott sieht genau zu. Sobald sich sein Bild in unserem Leben zeigt, wird es Zeit. Keinen Moment länger lässt Gott uns im Tiegel, als es unbedingt zur Reinigung und Ausreifung des Lebens nötig ist. Welch ein Trost! Gott sitzt und wacht, sieht und wartet, behält die Übersicht und führt zum guten Ende. Keine Minute zu lange. Gott weiß die Zeit. Er weiß dein Leid und heimlich Grämen, weiß auch die Zeit, dir es abzunehmen. Endlich bricht der heiße Tiegel und der Glaub empfängt sein Siegel als im Feuer bewährtes Gold. Da der Herr durch tiefe Leiden uns hier zu den hohen Freuden jener Welt bereiten wollt. Karl Friedrich Hartmann.

Ihr hört weiterhin das DX-Programm von Radio HCJB. Und wie immer an dieser Stelle komme ich zu den Sendezeiten und Frequenzen. Ihr könnt das DX-Programm verfolgen jeden Samstag und Sonntag zu folgenden Zeiten: 6.30 Uhr, 11.30 Uhr, 16 Uhr, 19 Uhr und 23 Uhr, jeweils mitteleuropäischer Sommerzeit. Wir senden auf Kurzwelle auf 3.995 kHz im 75 Meter Band und 5.920 kHz im 49 Meter Band. Wir haben eine Satellitenfrequenz auf dem Satelliten Astra, eine Telefon-App und im Internet könnt ihr uns hören unter www.hcjb.de. Dort findet ihr den Livestream eben zum Anhören, aber auch den Podcast, wo ihr zum Beispiel das DX-Programm herunterladen könnt. Zum Schluss der Sendung gebe ich wie immer unsere Adresse bekannt. Und es geht weiter mit dem RTI-Hörerclub Ottenau und Bernd Seiser. Musik.

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1: Zu den RTI-DX-Tipps im Monat September 2026 begrüßt euch aus Ottenau recht freundlich das ABC-Team vom RTI-Hörerclub Ottenau, Agnes, Bernd und Claudia. Radio Joystick sendet am ersten Sonntag des Monats um 10 UTC auf 11.805 kHz. Charlie Prinz bestätigt Empfangsberichte zuverlässig mit einer Antwortmail. Die Tage werden immer kürzer und es wird immer früher dunkel. Deshalb unser Hinweis auf die 1476 kHz. Da gibt es Samstag ab 18 UTC das DX-Wunschkonzert. Mehrere Hörermitglieder haben sich daran schon beteiligt, doch in der letzten Zeit war die Hörerclub-Beteiligung vom RTI-Hörerclub Ottenau etwas gering, vermutlich wegen der Urlaubszeit oder anderen Gründen. Nach längerer Zeit habe ich mich gefreut, im TRT-Briefkasten am 3. September eine Hörerzuschrift von Klaus-Dieter Scholz den Empfangsberichten zu hören. An die von mir bekannten E-Mail-Adressen und auch beim Telefonanruf erfolgte nur die Ansage, diese Rufnummer ist ungültig. UFUG bemüht sich um eine Kontaktvermittlung. Vor vielen Jahren gab es sehr nette Interviews unter deutschsprachigen Redaktionen, die bei TRT meist auch mit den entsprechenden anderen Teilnehmerstationen ausgestrahlt wurden. Einige Hörermitglieder haben das angeregt, diese Interviewserie wieder neu aufleben zu lassen.
2: Das wird für viele neue Hörer, wo die damaligen Interviews noch nicht hören konnten, bestimmt auf großes Interesse hervorrufen. Radio Silvia aus Hamburg sendet am ersten Samstag des Monats um 18 Uhr UTC über Channel 292 auf 3955 und 6070 kHz. Regelmäßig gibt es in der ersten Sendestunde dort auch Hörer- und Hörerclub-Grüße zu hören. Die erste DX-Sendung von Radio HCJB gibt es am Samstag um 4.30 Uhr UTC auf 3995 und 5920 kHz. Doch die 5920 kHz wird zu dieser Sendezeit weiterhin durch eine Fremdsprachensendung gestört. Wir schlagen einen Frequenzwechsel auf eine unbelegte freie Frequenz etwas unterhalb von 5920 kHz vor. Zu einigen Sendezeiten gibt es auch eine fremdsprachige Station auf 5930 kHz, sodass es auch dort zu Störungen kommen kann. Nach der Sommerpause gibt es nun am 26. September das Programm vom Austrian DX Board aus Österreich. Am dritten Samstag des Monats gibt es das Programm der Arbeitsgemeinschaft DX von unserem Hörerclub-Mitglied Olaf Mertens. Empfangsprobleme hatten viele Hörer bei der Nachmittagssendung von Radio Bandit am 5. September auf 9670 kHz. Die Station überlegt derzeit, mal am Abend die 3955 kHz zu testen. Dafür bietet sich ja die freie Sendestunde nach Radio DARC und vor KBS an. Über eine frühzeitige Ankündigung würden wir uns freuen, damit wir dann auch bei der nächsten RTI DX-Tipps darauf hinweisen können. Bis zur Winterzeitumstellung gibt es die Henry-Norman-Show vom Hörerclub-Mitglied Nuri Streichert weiterhin am Samstag bei WMRI um 20 Uhr UTC auf 15.770 kHz und um 22.30 Uhr UTC auf 9.955 kHz. Die Sendung endet mit einem freundlichen Bye-bye. Dazu die Frage, wer weiß, an welches Programm oder welchen Radiomoderator und TV-Moderator von früher Nuri damit erinnern will.
3: Am ersten Sonntag gibt es bei RSI ein Gewinnspiel. Zu hören ist es um 13.30 Uhr UTC auf 6140 kHz. Zu seinem Gewinn bei der Augustfrage gratulieren wir Chris Krebs. Hörerclubmitglied Dieter Leupold hat inzwischen seinen Gewinn von der Juli-Frage erhalten. Radio Power Rumble macht von September bis Ende November 2026 eine Pause. Das Programm könnte ab Dezember wieder auf der Kurzwelle zu hören sein. Ab Dezember 2026 ist geplant, jeden zweiten Sonntag im Monat um 11 Uhr UTC auf 6070 kHz, Wiederholung jeden dritten Freitag im Monat um 13 Uhr UTC auch auf 6070 kHz. Bis dahin läuft bei Radio Unerhört Marburg zum gewohnten Sendeplatz die August-Sendung in Wiederholung. Im Februar wollen wir nochmals zum Tag der Muttersprache und Mundart eine RTI-Hörerclub-Ecke in verschiedenen Dialekten produzieren und hoffen auf gute Beteiligung bei der Teams-Aufnahme. Damit verbleiben mit freundlichen Grüßen und besten Wünschen auch an die Hörerinnen und Hörer bei Radio HCJB und Laut.fm Jukebox mit dem vorhin erwähnten Bye-bye, Agnes, Bernd und Claudia.

Ein ganz herzliches Dankeschön an Bernd und an sein Team für die DX-Tipps. Und hier nun unsere Adresse, damit ihr uns auch gerne schreiben könnt. Die lautet Radio HCJB Deutschland, Postfach 2504 in 32715 Detmold. Ich wiederhole das nochmal. Radio HCJB Deutschland, Postfach 2504 in 32715 Detmold. Oder schickt uns ganz einfach eine E-Mail unter info@hcjb.de. Für einen richtig ausgefüllten Empfangsbericht gibt es übrigens die aktuelle QSL-Karte. Das kann einmal ein klein wenig dauern. Und wenn ihr keine bekommt, dann schickt uns bitte nochmal ein E-Mail oder einen Brief. Also wir kümmern uns dann darum. Und das war es jetzt für das Wochenende 3. 4. Oktober. Ich hoffe, ihr hattet wieder ein wenig Freude an der Sendung. Schaltet gerne nächste Woche wieder ein. Wir senden übrigens 24 Stunden, 7 Tage die Woche. Nur als Anmerkung zwischendurch noch. Ich möchte mich ganz herzlich von euch allen verabschieden. Ich wünsche euch eine schöne Woche, gute X und Gottes Segen und bleibt auch gesund.

Bibelverse für Kinder erklärt. Einen anderen Grund kann niemand legen als den, der gelegt ist, welcher ist Jesus Christus. 1. Korinther 3, Vers 11. Als Willi heute aus der Schule kommt, fällt ihm sofort der Bagger auf, der auf dem kleinen Waldgrundstück vor dem Haus hin und her fährt. Einige Baumstämme liegen am Boden, die dicken Äste verschwinden in einem großen Häcksler. Nach ein paar Tagen ist das Waldstück zu einer glatten Fläche geworden. Der Bagger muss jetzt eine Menge Erde abtragen. Eine Woche später sieht Willi einen riesigen Betonmischer. Der Grundriss des Hauses, das hier gebaut werden soll, ist klar zu erkennen, denn am Rand sind bereits Fundamente aus Beton gegossen. Darauf werden Steine gemauert. Das Ganze wird an den Seiten mit Holz verschalt und nachdem alles gründlich vorbereitet ist, wird die Bodenplatte in Drahtnetze gegossen. Damit das geschehen kann, müssen alle Rohre bereits an der richtigen Stelle sein. So ein Hausbau muss gut geplant und vorbereitet werden. Da kann man nicht einfach mal mit einem Betonmischer kommen und meinen, ich gieße jetzt mal ein Fundament und baue dann ein Haus darauf, erklärt Heiner in der Jungscher Stunde, als Willi ihm von der Baustelle gegenüber erzählt. Das Beispiel mit dem Haus kann Heiner gut brauchen. Das hängt nämlich mit dem Wochenvers zusammen. Er steht im 1. Korintherbrief. Willi kann ihn auswendig. Einen anderen Grund kann niemand legen als den, der gelegt ist, welcher ist Jesus Christus. 1. Korinther 3, Vers 11. Worum geht es eigentlich in unserem Vers? Fragt Heiner in die Runde. Paulus hat die Gemeinde in Korinth gegründet und festgestellt, dass die Gemeinde zerstritten ist. Die einen meinten, sie gehörten zu einem Lehrer mit Namen Apollos, die anderen meinten, sie gehörten zu Paulus. Aber Paulus sagt, es ist nicht notwendig, dass ihr zu dem einen oder anderen gehören wollt. Er vergleicht seine Arbeit mit der eines Bauleiters. Wenn also ein Haus gebaut wird, gibt es einen, der die Verantwortung dafür hat, dass alles reibungslos geht. Um ein Haus bauen zu können, müssen unterschiedliche Arbeiten erledigt werden. Paulus vergleicht die Gemeinde mit einem Bauwerk. Worauf steht das Bauwerk? Auf einem Fundament. Wer ist das Fundament in der Gemeinde? Es ist Jesus Christus. Er ist das Fundament oder auch der Grund, wie es in unserem Vers heißt. Als ich in eurem Alter war und in die Jungscher ging, da haben wir immer gerne dieses Lied gesungen. Der Kluge baut sein Haus auf Felsengrund, der Narr aber hat auf Sand gebaut. Dazu haben wir immer Bewegungen gemacht und der Narr, der auf Sand gebaut hatte, hatte ein Problem. Der Regen kam und die Flut stieg hoch und das Haus auf dem Sand fiel um. Und was war mit dem Haus, das auf dem Felsen gebaut war? Das Haus auf dem Fels blieb stehen. Lasst uns noch einmal unseren Vers anschauen. Einen anderen Grund kann niemand legen als den, der gelegt ist, welcher ist Jesus Christus. 1. Korinther 3, Vers 11. Der Herr Jesus wird in der Bibel als Fels und auch als Eckstein bezeichnet. Der Eckstein ist der Stein, an dem alle anderen Steine sich ausrichten. Auch im Alten Testament ist oft von unserem Herrn Jesus die Rede. Das kann man natürlich nur entdecken, wenn man die Bibel gut kennt. Jesus Christus ist der Grund, auf dem wir bauen. Wenn wir uns den Text weiter ansehen, stellen wir fest, auf einem guten Fundament kann man auch etwas Wertloses bauen. Der Apostel Paulus schreibt, man kann auch mit Holz, Schilf oder Stroh bauen. Also Willi, wir stellen uns vor, die Leute, die bei euch ein Haus bauen, haben ein super Fundament, alles ist perfekt und alles stimmt. Aber jetzt überlegen sie sich, dass es vielleicht viel schneller gehen würde, ein ganz einfaches Holzhaus darauf zu stellen, ohne es fest im Fundament zu verankern. Das kann man schnell streichen, damit es gut aussieht, aber es kann auf Dauer nicht standhalten. Wenn böse Unwetter aufziehen, dann kann so ein Holzhaus vom Wind einfach weggefegt werden. Heiner lächelt seine Jungs an. Vielleicht wird ja mal einer von euch ein Prediger. Ein Prediger hat eine große Verantwortung. Er kann eine Predigt halten, die sich sehr schön anhört und wo alle vielleicht denken, wow, der kann immer gut predigen. Es kann aber sein, dass diese Predigt den Menschen, die sie hören, gar nicht hilft, sondern eher schadet, auch wenn sie sich schön anhört. Dazu sagt der Apostel Paulus, dass nur das ein gutes Werk ist, das dem Feuer standhält.
Damit meint Paulus, wenn zum Beispiel eine Predigt den Menschen, die sie hören, wirklich weiterhilft und ihnen der Herr Jesus dadurch immer wertvoller wird, dann hält diese Arbeit des Predigers bildlich gesprochen dem Feuer stand. Eine Predigt, die sich nur schön anhört, würde sein, als hätte man auf einem guten Fundament mit Holz oder Stroh weitergebaut. Das würde bei jedem Feuer sofort verbrennen. Wir wollen uns jetzt von Heiner und seiner Jungschart-Truppe verabschieden. Vielleicht sagst du, was soll's, ich bin ein Mädchen, ich werde eh nicht predigen. Das stimmt, aber vielleicht wirst du mal eine Mama sein und eigene Kinder haben. Oder du wirst vielleicht Lehrerin. Gerade als Mädchen hast du viele Möglichkeiten, von der Bibel zu erzählen, wenn du sie gut kennst. Dass wir in unserem Herrn Jesus ein gutes Fundament haben, wollen wir uns merken. Und dass es wichtig ist, das Wort Gottes früh kennenzulernen, um richtig auf diesem Fundament zu bauen, wollen wir auch nicht vergessen. Deshalb lasst uns zum Schluss unseren Vers wiederholen und ihn gemeinsam sprechen. Einen anderen Grund kann niemand legen als den, der gelegt ist, welcher ist Jesus Christus. 1. Korinther 3, Vers 11.

0: Es ist 17 Uhr.
1: Jesus sagt, wenn deine Hand dich zur Sünde verleitet, hau sie ab. Und wenn wir unseren Ehen schützen wollen, müssen

0: Mail in Kopie gesetzt.
1: 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Versuchungen sind allgegenwärtig. Und heute wird Nancy uns einige praktische Wege zeigen, wie wir unsere Herzen schützen können. In unserer aktuellen Podcast-Serie Seeking Him, neu belebt von ihm, beschäftigen wir uns diese Woche mit sexueller Reinheit. Vielleicht möchtest du daher jüngere Kinder in deiner Nähe anderweitig beschäftigen. Hier ist Nancy.
2: Wir haben diese Woche über sexuelle Reinheit gesprochen. Und falls ich dabei manchmal etwas leidenschaftlich geklungen habe, dann liegt es daran, dass ich es wirklich bin. Ich erlebe ständig die zerstörerischen Auswirkungen sexueller Sünde im Leben von Hörerinnen, Leserinnen, Freundinnen und betroffenen Gemeindemitgliedern. Ich beobachte heute unter den Frauen in unseren Gemeinden etwas, von dem ich nie gedacht hätte, dass wir es jemals erleben würden. Und das ist eine weit verbreitete Unzucht. Sie ist einfach überall. Und ich spreche hier nicht nur von der Welt da draußen, sondern von der Gemeinde. Dabei sollten wir doch eigentlich Licht sein und Gottes Nachahmer. Durch uns sollte die Reinheit Gottes in die Welt hinaus strahlen und seine Treue, in der er unerschütterlich an seinem Bund mit uns festhält. Die Bibel ist so klar, wenn es um sexuelle Reinheit geht. In Epheser 5, wir haben diesen Vers bereits angeschaut, heißt es, von sexueller Unmoral jedoch, von Schamlosigkeit jeder Art und von Habsucht soll bei euch, also unter Gottes Volk, nicht einmal geredet werden. Es darf nicht das geringste Anzeichen dafür geben. Übrigens, sexuelle Unmoral ist Habsucht. Sie sagt, ich will etwas für mich haben. Sie ist selbstsüchtig. Und Paulus sagt, von Schamlosigkeit jeder Art soll bei euch nicht einmal geredet werden. Das schickt sich nicht für Menschen, die Gott geheiligt hat. Beim letzten Mal haben wir uns 1. Thessalonicher Kapitel 4 angesehen, wo es heißt, dass jeder von uns lernen muss, wie man seinen eigenen Körper in Heiligkeit und Ehre beherrschen kann. Wir müssen wissen, wie wir unseren eigenen Körper in Heiligkeit und Ehre unter Kontrolle halten können. Heute möchte ich mir die Zeit nehmen, um ohne Förmlichkeiten ein paar Ratschläge weiterzugeben. Ich denke, ich bin mittlerweile alt genug, um mindestens von einigen von euch als ältere Frau bezeichnet zu werden. Und ich folge seit mehreren Jahrzehnten dem Herrn nach. In meinem Dienst an Frauen habe ich einige Dinge entdeckt, die mir sehr geholfen haben und auch anderen dabei helfen können, ihren Körper in Heiligkeit und Ehre zu beherrschen. Damit will ich keineswegs sagen, dass ich an einen Punkt gekommen bin oder jemals kommen könnte, an dem ich mein Herz nicht mehr behüten müsste. Ich habe vor Jahren erkannt, dass biblisch gesprochen und meine Beobachtungen bestätigen, dass jede Frau einen Mann moralisch sexuell zu Fall bringen kann. Jede Frau, das schließt mich und dich ein. Das schließt jede Frau ein, die das heute hört. Es ist egal, wie geistlich du bist. Es ist egal, wie reif du bist. Es ist egal, wie lange du schon mit dem Herrn lebst. Es ist egal, wie gottesfürchtig der andere Mann ist. Es ist egal, wie liebevoll deine Ehe ist. Jede Frau kann die Ursache für den sexuellen und moralischen Fall eines Mannes sein. Und das bedeutet, dass wir unser Herz ständig behüten und lernen müssen, unseren Körper zu beherrschen. Wir können nicht den Körper eines anderen beherrschen, aber wir können unseren eigenen Körper in Heiligkeit und Ehre beherrschen. So sieht ein ehrbares Leben aus. Vor einiger Zeit habe ich einer Frau, die ich seelsorgerlich begleitete, einige Hinweise gegeben und ich möchte sie auch hier weitergeben, und zwar darüber, wie ich in meinem eigenen Leben praktische Schutzmaßnahmen ergreife, sozusagen Schutzmauern errichte. Schutzmauern sichern die Privatsphäre, halten unerwünschte Dinge fern, sie stellen eine Barriere dar. Ich habe in meinem Leben Barrieren und Grenzen gesetzt oder auch Schutzmauern, um mich selbst auf moralischem Gebiet zu schützen und um zu verhindern, dass jemand anderes durch mich moralisch zu Fall kommt. Als ich mit dieser Frau einige dieser Dinge durchging und sie befand sich gerade selbst in einem Kampf in moralischer Hinsicht, sagte sie, »Du nimmst das wirklich ernst, oder?« Ich sagte, ja, so ist es, das

0: mache ich? Ich habe meine Liste von Sicherheitsmaßnahmen detailliert aufgeschrieben, aber ich möchte sie bewusst hier nicht vorlesen. Jemand könnte meine Liste ansehen und sagen, du übertreibst es völlig. Aber das Wunderbare ist, wenn man seine Sicherheitsvorkehrungen kennt, muss man nicht krampfhaft auf alles achten. Man muss nicht in Angst, sondern kann in Freiheit leben. Im Laufe der Jahre habe ich den Segen gesunder, heilsamer, reiner und gottgefälliger Beziehungen zu verheirateten Paaren erlebt. Gott hat diese Ehen und auch meine Beziehung zu diesen Männern in moralischer Hinsicht bewahrt. Weil ich bereit war und mich verpflichtet habe, einige Schutzmauern in meinem Leben zu errichten und darüber Rechenschaft abzulegen. Was ist gemeint, wenn es heißt, dass von Unzucht oder Unmoral selbst nicht die Rede sein soll? Wenn es nicht einmal ein Anzeichen davon geben sollte, was bedeutet das konkret? Ich möchte ohne besondere Reihenfolge einige Punkte erwähnen, die ich kürzlich aufgeschrieben habe. Zunächst bedeutet es, in jeder Hinsicht zurückhaltend zu sein, mit unseren Blicken, unserer Kleidung, unserer Sprache und unserem Verhalten. Du musst das jetzt nicht alles mitschreiben, denn die Punkte sind in der Textversion dieses Podcasts nachzulesen. Höre einfach mit deinem Herzen zu und schreibe vielleicht nur die Punkte auf, wo Gott dich anspricht und du merkst, dass du da achtsamer sein solltest. Zurückhaltung bedeutet, keine intimen Gespräche mit einem Mann zu führen, der nicht dein Ehemann ist. Ich bin immer wieder erstaunt, worüber heutzutage in gemischten Gruppen alles gesprochen wird, welche Art von Sprache man verwendet und welche persönlichen Dinge und Blicke ausgetauscht werden. Wenn ich beim Spazierengehen einem Mann begegne, schaue ich ihm nicht in die Augen. Du fragst dich vielleicht, bist du nur übervorsichtig? Nein, ich möchte einfach meinen Körper in Heiligkeit und Ehre beherrschen, deshalb vermeide ich den Blickkontakt. Du denkst jetzt vielleicht, glaubst du wirklich, eine Affäre beginnt damit, dass du einen Mann auf der Straße ansiehst? Wahrscheinlich nicht, aber ich möchte beherrscht, zurückhaltend und diskret sein. Das bedeutet, liebe Frauen, dass ihr nicht allein mit einem Mann beten solltet, der nicht euer Ehemann ist. Neulich sprach ich mit einer Frau, die mit einem Mann betete, für den sie Gefühle hatte. Sie baten Gott, ihnen einen Ausweg aus ihrer Situation zu zeigen. Das ist nicht weise und auch nicht zurückhaltend. Jedes Anzeichen von Unsittlichkeit zu vermeiden bedeutet, liebe Frauen, sich nicht freizügig zu kleiden, nicht verführerisch oder so, dass Männer dadurch zur Lust verleitet werden. Wenn wir das tun, machen wir uns selbst der sexuellen Sünde schuldig. Wenn wir Männer durch unsere Kleidung oder durch unser Verhalten zu sexueller Begierde verleiten, haben wir Anteil an ihrer Sünde. Liebe Frauen, dass kein Anzeichen sexueller Unmoral vorhanden sein soll, bedeutet auch, sein Herz frei von emotionalen Verstrickungen zu halten. Lass es sein. Du sagst vielleicht, ich kann nichts dagegen tun. Doch, das kannst du doch. Neulich sagte ich zu einer Frau, du hättest die Stelle schon vor 5 Jahren kündigen sollen, als der Kampf in deinem Herzen anfing, bevor überhaupt etwas zwischen dir und diesem Mann stattfand. Du hättest damals schon weggehen sollen. Setz dich nicht einer Situation aus, wo du Tag für Tag in so einem Umfeld bist. Das kann auch in einer Gemeinde oder einer christlichen Organisation sein. Du musst alles Nötige tun und was immer dir möglich ist, um emotionale Bindungen zu vermeiden und dein Herz nicht einem anderen Mann zu schenken. Das bedeutet, Fantasien in deinem Kopf nicht nachzugehen. Lass es bleiben. Ersetze diese Gedanken durch etwas anderes, etwas Reines. Konzentriere dich auf deine Ehe. Und wenn du alleinstehend bist, richte deinen Fokus auf deine Beziehung zu Christus und auf Gottes Wort. Fülle deinen Geist, deine Gedanken und dein Herz mit reinen Dingen. Es soll nicht einmal ein Anzeichen von sexueller Unmoral bei uns geben, sagt Paulus. Das bedeutet, liebe Frauen, dass wir nicht flirten dürfen. Ich hörte einmal, wie ein christlicher Seelsorger meinte, dass christliche Frauen flirten sollten. Auf keinen Fall. Wenn wir flirten, verstärken wir die Möglichkeit sexueller Sünde. Rein zu sein bedeutet, dass wir keine sexuell eindeutige oder vulgäre Sprache verwenden. Dass wir uns nicht von Programmen unterhalten lassen, die sexuelle Sünde rechtfertigen oder gutheißen. Dass wir jeglichen Körperkontakt vermeiden, der in uns oder dem betreffenden Mann unrechtmäßige sexuelle Begierde auslösen oder emotionale Intimität anregen könnte. Das gilt, wenn man mit jemandem ausgeht, ein Date hat, aber auch, wenn man verheiratet ist und dieser andere Mann verheiratet ist. Längerer und intensiver Körperkontakt jeglicher Art und selbst einfache Umarmungen können unschwer zu sexueller Untreue führen. Neulich erzählte mir eine Frau, dass es in ihrer Vergangenheit viel Unmoral gab. Sie hatte oft versagt. Doch Gott hatte sie befreit und sie hatte einige Jahre ein reines Leben geführt. Aber dann sagte sie, ein Kollege hat mich nur 2 Sekunden lang umarmt und das hat Dinge in mir entfacht, die ich seit Jahren nicht mehr gespürt hatte. Ich sagte ihr, es geht nie und nimmer, dass du in so eine Situation gerätst. Du darfst es nicht zulassen. Du kannst es dir einfach nicht leisten. Du denkst jetzt vielleicht, eine 2 Sekunden Umarmung? Ich möchte nur sagen, schau, wohin es führte. Es war töricht von dieser Frau, etwas so Simples zuzulassen, denn sie wusste, dass sie anfällig war, weil die Tür zu einigen dieser Bereiche in ihrer Vergangenheit geöffnet worden war. Unzucht soll nicht einmal bei euch erwähnt werden, sagt Paulus. Es soll nicht die leiseste Spur davon geben. Liebe Mädels, liebe Frauen, es bedeutet, eure Hände bei euch und das Ehebett unbefleckt zu halten, eures und das der anderen. Ich habe in meinem Leben nur ein einziges Gelübde abgelegt, das für mein ganzes Leben gilt, und zwar das Gelübde, durch Gottes Gnade in sexueller Hinsicht rein zu bleiben. Und ich habe Gott gebeten, mich eher sterben zu lassen, bevor ich eine Ehe zerstöre. So ernst ist es mir damit und so ernst sollte es auch euch sein. Meine Lieben, sexuell rein zu bleiben bedeutet auch, deinem Ehepartner Sex nicht vorzuenthalten und ihn dadurch vielleicht anfälliger für sexuelle Sünde zu machen. Du solltest auf seine Bedürfnisse eingehen. Du solltest diejenige sein. Du bist Gottes Geschenk an ihn, um seine sexuellen Bedürfnisse zu befriedigen. Es bedeutet auch, dass du dich verpflichtest, rein zu leben, dass du Gott versprichst, in Reinheit zu leben. Wenn du ledig bist, heißt das, dass du entschlossen bist, mit Sex bis zur Ehe zu warten. Ich weiß, dass heute auch junge Frauen zuhören und wie schön, dass ihr da seid. Was ich euch sagen möchte, liegt mir wirklich am Herzen. Wenn du als junge Frau in diesem Punkt jemals nachgibst, öffnest du die Tür für unglaublichen Schmerz, für Versuchungen und Probleme in deinem späteren Leben. Du wirst zurückblicken und sagen, ich wünschte, ich hätte diese Grenze nie überschritten. Viele ältere Frauen, die im jungen Alter diese Grenze überschritten haben, müssen heute damit leben, dass sie anfälliger für sexuelle Sünden sind. Ich möchte an dieser Stelle ganz praktisch werden und einen weiteren Aspekt ansprechen. 2 Dinge, die Affären und sexuelle Sünde heute so viel einfacher machen, sind Handys und das Internet. Handys und soziale Medien fördern Affären, indem sie unzulässige und heimliche Kommunikation ermöglichen. Meine Lieben, wenn ihr euch von eurem Handy trennen müsst, dann tut es. Wenn ihr auf soziale Medien und das Internet verzichten müsst, dann tut es. Natürlich kann Gott euer Herz bewahren und diese Dinge können für reine, heilige und gesunde Zwecke genutzt werden, aber tappt nicht in die Falle. Ich habe eine Schutzmauer um mich herum aufgebaut. Ich sagte es bereits. So schreibe ich zum Beispiel einem verheirateten Mann, einem Mitarbeiter, keine persönlichen E-Mails, es sei denn, ich setze seine Frau in Kopie und er weiß das. Wir tauschen uns nicht über unser Leben aus. Ich meine hier nicht nur sexuelle Themen. Ich erzähle nicht, wie es mir geht. Die Frauen der Männer, mit denen ich zusammenarbeite, bekommen immer eine Kopie meiner Mails. Wenn diese Männer mir schreiben, was ihre Kinder machen oder wie es ihrer Familie geht, dann setzen sie ihre Frauen in CC. Ich möchte einfach Ehen stärken und aufbauen, statt in irgendeiner Weise Anziehung zu verstärken oder etwas, was nicht rein ist. Ich erinnere mich an das Zeugnis eines Mannes, der erzählte, wie er als Mitarbeiter einer Gemeinde eine unmoralische Beziehung zu einer jungen Frau eingegangen war. Er sagte, »Wenn du mich am Tag zuvor gefragt hättest, ob ich jemals so etwas tun würde, hätte ich geantwortet, auf keinen Fall.« Über das, was am nächsten Tag geschah, sprach er in der Öffentlichkeit. Er war mit einer Gruppe junger Leute zusammen und nach verließen sie den Raum, bis auf eine Studentin. Das Treffen hatte bei ihr zu Hause stattgefunden und die beiden blieben lange allein zurück und unterhielten sich einfach. Das Gespräch wurde vertraulicher und sehr schnell entwickelte sich daraus eine echte Affäre. Nun, Gott griff ein und rettete den Mann und seine Ehe. Aber es hätte auch anders ausgehen können. Die Affäre hätte erst gar nicht geschehen müssen, wenn er gesagt hätte, ich bin ein verheirateter Mann, meine Frau ist nicht hier, ich habe ihr nichts zu suchen und sollte mich nicht allein mit dieser Frau unterhalten. Ihr denkt vielleicht, das ist doch völlig übertrieben. Aber Paulus sagt, wir ermahnen euch, wir bitten euch inständig. Ihr entzündet Feuerwerkskörper und versucht dann, sie wieder einzufangen. Das ist unmöglich. Wir müssen aufpassen, liebe Frauen, worauf wir uns einlassen und uns von Büchern, Filmen und Musik fernhalten, die romantische Sehnsüchte in uns wecken können, die nicht auf angemessene oder gesunde Weise erfüllt werden können. Behüte dein Herz. Denke über das nach, was rein, heilig, wahr und Gott wohlgefällig ist. Damit sollten deine Gedanken beschäftigt sein. In Philipper 4, Vers 8 heißt es, dass wir darüber nachdenken sollen, was rein und heilsam und wahr und liebenswert und angesehen ist. Denke über diese Dinge nach. Befasse dich nicht mit Dingen, die dich zu unmoralischen Gedanken verleiten, sexuelle Lüste außerhalb der Ehe wecken oder romantische Sehnsüchte verstärken. Richte deine Gedanken auf etwas, was deine Liebe zu Gott und zu deinem Mann wachsen lässt. Richte deine ganze Energie, deine Hingabe, Mühe, Liebe und Aufmerksamkeit auf deinen Mann. Vielleicht sagst du, zwischen meinem Mann und mir funkt es nicht, da ist keine Romantik. Aber du kannst sie wieder entfachen, du kannst sie nähren, stärken und pflegen. Wenn Frauen nur ihrem Ehemann solche Aufmerksamkeit schenken würden, wie sie sie einem anderen Mann widmen, all die Nachrichten und Anrufe, dann wäre es erstaunlich zu sehen, wie Gott in vielen Fällen ihre Ehe wirklich in das verwandelt, was sie sich erhofft hatten. Doch ich möchte betonen, selbst wenn es nie so kommen sollte, selbst wenn deine Ehe nie so wird, wie du es dir sehnlichst wünschst und wie es vielleicht sein sollte, vielleicht kennt dein Mann den Herrn nicht, er lebt nicht mit Gott, du kannst trotzdem rein sein. Behüte dein Herz. Vielleicht hörst du gerade zu und du steckst nicht in sexueller Sünde, Unzucht oder Ehebruch. Aber du hast noch keine klare Haltung eingenommen und dich nicht schon im Vorfeld entschieden, dass du durch Gottes Gnade in sexueller Hinsicht rein leben willst. Jetzt wäre ein guter Zeitpunkt dafür. Gott wird dir zeigen, wie du das ausleben kannst und er wird dir mehr Verständnis dafür geben. Sage einfach, Herr, durch deine Gnade und die Kraft deines Heiligen Geistes schließe ich einen Bund mit dir. Ich will in sexueller Hinsicht rein leben und mein Herz nicht verschenken. Ich werde weder mit meinem Verstand, meinen Gedanken und Gefühlen, noch körperlich, Sexualität außerhalb des richtigen und schönen Rahmens der Ehe genießen. Mädels, ich bete, dass Gott eure Herzen behütet und dass auch ihr eure Herzen bewahrt. Herr, ich bete für jede Frau, die jetzt zuhört. Ich bete für die Frauen, die in ihrer Ehe Not haben und nicht die körperliche, emotionale und geistliche Verbindung im Rahmen ihrer Ehe genießen, wie es sein sollte. Sie vermissen die Intimität, die ideal wäre. Ich bete, dass du ihnen den Mut, den Glauben und die Treue schenkst, dass sie ihre ganze Liebe dir und ihrem Ehepartner schenken, ganz gleich, wo der Ehemann steht und was der Zustand seines Herzens ist. Herr, bewahre unsere Herzen, behüte unser Reden, unsere Einstellungen, unsere Reaktionen und unser Verhalten. Fülle uns mit deinem Geist und schenke uns ein reines Herz, denn aus einem reinen Herzen kommt ein reines Leben. Herr, ich bete für eine Rückkehr zu sexueller Reinheit, nicht nur in unseren Herzen, sondern auch in unseren Familien und Gemeinden, damit die Welt an der Gemeinde erkennen kann, wie wahre Reinheit aussieht. Nämlich, dass wir nicht einfach in verklemmter Gesetzlichkeit leben und eine Liste von Regeln befolgen, sondern dich und die Heiligkeit lieben. Ich bete um Jesu Willen. Amen.
1: Nancy hat uns einige praktische Tipps gegeben, wie wir unsere Herzen vor sexueller Sünde schützen können. Solche Ratschläge sind doch besonders in einer Gesellschaft wie der unseren, wo so viel erlaubt ist, wichtig. 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Ob sie den Weg der Reinheit gewählt hat, als die Versuchung übermächtig wurde? 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
1: Tina Prediger
0: und Peter Bergmann.
1: Johann Görtzen aus Frankenthal hat heute am 27. September Geburtstag.
0: Ich wünsche dir für das kommende Lebensjahr Gesundheit, Kraft bei deinen Aufgaben.

0: Peter Paketta aus Nürnberg feierte am 23. September seinen 46. Geburtstag.
1: Lieber Peter, danke, dass wir uns so gut verstehen und ich dir alles sagen kann. Deine Cousine Evelyn Schäfer.

0: Am 22. September hatte Dennis Regier aus Meppen seinen 40. Geburtstag. Wir wünschen dir alles Gute, Gesundheit, Glück, Zufriedenheit, Erfolg und Gottes reichen Segen auf allen deinen Wegen. Wir haben dich ganz doll lieb. Deine Familie Regier aus Meppen.
1: Psalm 92, die Verse 2 bis 3. Es ist gut, den Herrn zu preisen und deinen Namen, du Höchster, zu besingen. Am Morgen zu verkünden deine Gnade und deine Treue in den Nächten.

0: Am 28. September hat Olga Kehler aus Petershagen ihren 59. Geburtstag.
1: Liebe Olga, wir gratulieren dir von Herzen zu deinem Geburtstag und wünschen dir alles Liebe und Gute. Gott segne dich. Deine Mama und Geschwister mit ihren Familien.
0: Für Olga hat die Familie das Lied »Jesus ist wunderbar« ausgesucht.

0: Susanne Schneider aus Ihrhove feierte am 16. September ihren 81. Geburtstag. Ihre Schwägerin Maria aus Papenburg gratuliert ihr mit Psalm 103, die Verse 11 bis 14. Denn so hoch der Himmel über der Erde ist, so groß ist seine Gnade über denen, die ihn fürchten. So fern der Osten ist vom Westen, hat er unsere Übertretungen von uns entfernt. Wie sich ein Vater über Kinder erbarmt, so erbarmt sich der Herr über die, welche ihn fürchten. Denn er weiß, was für ein Gebilde wir sind. Er denkt daran, dass wir Staub sind.
1: Danke Gott für alles Gute, was bis heute gab der Herr. Schaue nicht auf andere Leute, sondern Dank fürs Gute mehr. Danke Gott, dass du kannst sehen, Sonne und die Blumenpracht. Danke, dass du siehst den Himmel und die Sterne in der Nacht. Danke Gott, dass du kannst reden, alles sagen, was du denkst. Dass du kannst zu Jesus beten, danke Gott, dass du ihn kennst. Danke, dass du lebst auf Erden, das war Gottes Plan mit dir. Sorge nicht, wie wird es werden, morgen und in Zukunft hier. Danke auch für schwere Tage, wie es Hiob hat getan. Jesus hilft in jeder Lage, zweifle nicht und glaub daran. Bringe alles deinem Jesus, Lasten, Sorgen, Angst und Schuld, er vergibt, befreit und tröstet, schenkt dir wieder frohen Mut. Danke Gott, dass er zusammen geht mit dir hier Schritt für Schritt. Jesus ist das Ja und Amen, richte nur auf ihn den Blick. Danke Gott für alles Gute.
0: Für Susanne spielen wir das Lied »Wo nehme ich Kraft her«.

0: Lili Chettig gratuliert Alfred Neufel zu seinem 85. Geburtstag.
1: Lieber Papa und Opa, zu deinem 85. Wiegenfeste wünschen wir dir nur das Beste. Gott war dein ganzes Leben so gut zu dir, darum wollen wir ihm von Herzen danken. Gottes reichen Segen für dein nächstes Lebensjahr wünschen dir deine Kinder, Enkel und Urenkel.
0: Für Alfred erklingt das Lied Jerusalem.

0: Viktor und Katharina Wiens aus Werta feierten am 14. September ihren 40. Hochzeitstag. Die Mutter Susanne Neufeld wünscht Gesundheit und Gottes Beistand in allen Lebenslagen.
1: In Gottes Hand. Alle deine Wege leg in Gottes Hand. Unter seiner Pflege hält der Glaube stand. Das, wie er uns führet, ist uns immer neu, und das Herz verspüret täglich seine Treu. Half er dir bis heute in so mancher Plag, bleibt er dir zur Seite bis zum letzten Tag. Alle, die ihm trauen, führt er freundlich fort, auf des Lebens Auen bis zum Schauen dort. Geht's nach Gottes Willen, geht es sicher gut, und man fasst aufs Neue wieder frischen Mut. Auch das Kreuz zu tragen, das er auferlegt, das man ohne Klage stille weiter trägt. Drückt des Leidens Hütte, nieder dich im Schmerz, o so eil und schütte vor ihm aus dein Herz. Und wie du begehrest, hebt er dich empor, und am Ziel der Tage, wenn der Kampf ist aus, trägt aus allen Plagen er sein Kind nach Haus. Kein Sperling fällt, Herr, ohne deinen Willen, sollt ich mein Herz nicht mit dem Troste stillen, dass Gottes Hand mein Leben hält.

0: Angelina Schäfer aus Bielefeld feierte am 14. September ihren 33. Geburtstag. Zwei Tage später, am 16. September, feierte ihre Schwester Laura Schäfer aus Kalletal ihren 26.
1: Die ganze Familie gratuliert den beiden herzlich und wünscht Gottes Segen. Wir haben euch sehr lieb.
0: Für Angelina und Laura spielen wir das Lied »Bald schon wird unser Heiland erscheinen«.

0: Bernhard Braun aus Gummersbach wurde am 15. September 81 Jahre. Die Senioren aus der Gemeinde Berstig wünschen ihm im neuen Lebensjahr Gottes Segen, Beistand und noch viele Jahre im Kreise seiner Lieben. Psalm 62, Vers 8. Auf Gott ruht mein Heil und meine Ehre. Der Fels meiner Stärke, meine Zuflucht ist in Gott.
1: Gott ist treu. Gott ist treu, der dich gerufen hat. Er geht mit dir auf deinem Lebenspfad. Drum darfst du wandern, froh und sorgenleer. Er ist dir nah, mit ihm ist nichts zu schwer. Gott ist getreu, ihm klage du dein Leid. Er ist zum Trösten, Helfen stets bereit. Umgibt dich Not, umgibt dich wilder Sturm. Der Name Gottes ist ein starker Turm. Gott ist getreu, er liebt bedingungslos. Und sein Erbarmen, seine Lieb ist groß. Drum will ich rühmen ihn mein Leben lang, und ihm erschall mein Lied, mein Lobgesang. Gott ist getreu.

0: Am 17. September hatte Anna Rempel aus Lübeck Geburtstag. Ihre Familie gratuliert ihr zu diesem Anlass.
1: Wir als Kinder, Enkel und Urenkel gratulieren unserer lieben Mama, Oma und Uroma zu ihrem 89. Geburtstag und wünschen ihr gottesreichen Segen, Gesundheit und noch so manche gesegneten Tage mit ihrer großen Familie. Psalm 23, Verse 1 bis 3. Ein Psalm von David. Der Herr ist mein Hirte, mir wird nichts mangeln. Er lagert mich auf grünen Auen, er führt mich zu stillen Wassern, er erquickt meine Seele, er leitet mich in Pfaden der Gerechtigkeit um seines Namens willen.
0: Herr, nimm auch dieses Jahr in deine Hand und wandle alles, was es bringt, in Segen. Lass mich auf dich nur blicken, unverwandt, dass eigener Wunsch und Wille sich nicht regen. Schenk ein geöffnet Ohr für dein Gebot, für deine Stimme, für des Tages Treiben, dass ich das Rechte tue, das, was not, und lass mich alle Zeit in dir, Herr, bleiben. Ja, nimm auch dieses Jahr in deine Hand, dass es nicht sei umsonst gelebt, vergebens, nicht leer und nutzlos rinne in den Sand, dass es dir Frucht erbringe, Herr des Lebens. Ein Tag, ein winzig Korn und wiegt doch schwer, ist unser Leben doch ein Heer von Tagen. Nimm sie in deine Gnadenhand, o Herr, dass sie mich immer näher zu dir tragen.

0: Dieser Gratulation schließt sich auch Annas Bruder Jakob Riesen an. Er wünscht Gesundheit und alles Gute für sie und die ganze Familie. Psalm 37, Vers 5. Befiehl dem Herrn deinen Weg und vertraue auf ihn, so wird er handeln.
1: In Gottes Hand leg ich mein Leben, mein Denken, Reden und mein Tun. In seiner Hand bin ich geborgen, hier darf ich immer stille ruhen. In Gottes Hand werf ich die Sorgen, die Angst und alle meine Last. Er nimmt sie fort und trägt sie für mich, gönnt meinem müden Herzen Rast. Auf Gottes Hand vertraue ich täglich, in Stürmen und im Todestal. Er hält mich fest und führt mich sicher durchs Leben hin zum Freudenmahl. Von Gottes Hand lass ich mich führen, ob's dunkel wird rings um mich her. An seiner Hand muss Satan weichen, und ich hab keine Zweifel mehr. Durch Gottes Hand lass ich mich formen, auch wenn es manchmal schmerzlich ist. Doch ist es nötig und bringt Segen, wenn Gott mit seinem Maßstab misst. Aus Gottes Hand erhalte ich täglich die Kraft, den Mut und Zuversicht. Wenn diese Gottes Hand nicht wäre, dann wäre mein Leben ohne Licht. In Gottes Hand fühle ich mich sicher, ganz gleich, was mir das Leben bringt. Er kennt mich, liebt mich und beschützt mich. Ich bin von seiner Gnade umringt.

Maria Giesbrecht hatte am 10. September Geburtstag. Für sie erklingt das Lied, als Gott dich schuf in seiner Liebe.

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Herzlich willkommen zu unserer DX-Sendung hier von Radio HCJB am Wochenende 3. 4. Oktober. Schön, dass ihr wieder mit dabei seid. Es geht los mit Kuno Taufenbach und FM Kompakt. Dann hören wir die kleine Andacht mit Rüdiger Klaue. Und zum Schluss die DX-Tipps vom RTI-Hörerclub Ottenau mit Bernd Seiser. Ich wünsche euch angenehme und störungsfreie 30 Minuten. Mein Name ist Horst Wiese.

0: hin zur drahtlosen Nachrichtenübermittlung mittels Funkwellen. Auf Initiative des norddeutschen Lloyds wurden der elektronische Leuchtturm auf der Insel Borkum und das rund 30 Kilometer nordwestlich der Insel liegende Feuerschiff Borkum Riff mit Marconi-Anlagen zur drahtlosen Telegrafie ausgerüstet. Damit war es möglich, Schiffsankünfte den Zielhäfen genauer zu melden. Das Feuerschiff Borkum Riff meldete die gesichteten Lloyd-Schiffe drahtlos an den Leuchtturm auf Borkum, von dem die Nachricht dann per Kabel nach Bremerhaven weiter telegrafiert wurde. Diese Küstenfunkstelle ging am 15. Mai 1900 in Betrieb. Damit war die Borkumer Station die erste Küstenfunkstelle in Deutschland. Schon bald wurde diese Küstenfunkstelle auch durch die deutsche Marine genutzt. Die Insel Borkum lag direkt an der Mündung der Ems. Borkum war die westlichste der ostfriesischen Inseln und somit kam ihr auch militärisch eine hohe Bedeutung bei. Neben der Küstenfunkstelle entstand dort eine schwere Heeresküstenartillerieabteilung. Für uns von Interesse ist die funktechnische Nutzung der Küstenfunkstelle. Im Dezember 1944 wurde der Marineoffizier Karl Tetzner nach Borkum versetzt. Zu seinen Aufgaben gehörte unter anderem die Betreuung der Funkstation auf der Insel. Da die Anzahl der Schiffe der deutschen Kriegsmarine zu dieser Zeit schon arg dezimiert gewesen ist, gab es für die Küstenfunkstelle nicht mehr allzu viel zu tun. Trotzdem war die Station voll einsatzfähig. Alliierte Bomber ignorierten die Insel und luden ihre tödliche Fracht über Emden ab. Borkum besaß für seine geringe Zahl an Einwohnern kein eigenes Elektrizitätswerk. Der Strom kam via Kabel vom Festland. Die Versorgung war instabil und so gab es in der Regel nur für 1 bis 2 Stunden am Tag Strom. Somit war auch nur zu dieser Zeit für die Zivilbevölkerung ein Rundfunkempfang möglich. Sendungen für die Soldaten der Wehrmacht strahlte der Soldatenfunk Nordwest seit 13. Juli 1943 über den Langwellensender Hilversum auf 160 kHz aus. In Holland selbst waren diese Sendungen auch via Drahtfunk zu empfangen. Die Soldaten auf Borkum konnten diese Sendungen sicher empfangen. Sie wurden 2 bis 4 Mal pro Woche gegen 17.30 Uhr ausgestrahlt. Ab Oktober 1943 ergänzte eine Sendung am Sonntagvormittag um 10 Uhr das Angebot. Mit der Entwicklung des Kriegsverlaufes wurden diese Sendungen dann sicher zurück in Richtung Deutschland verlegt oder ganz eingestellt. Also waren die Soldaten auf Borkum und vor allem auch die Zivilbevölkerung auf der Insel von den Informationen abgeschnitten. Denn sofern es Strom gab, mussten zu den Zeiten ja auch deutsche Sender empfangbar sein. Da hatte Karl Tetzner eine verwegene und, wie er selbst in einem Interview für die Zeitschrift Funkgeschichte im Jahr 1980 erzählte, gefährliche Idee. In der Funkstelle standen unbeschädigte Kurzwellensender herum. Die Station selber besaß eine Eigenstromversorgung, die einen Rund-um-die-Uhr-Betrieb ermöglichte. Seine Idee war, mit einem der Sender in der stromversorgten Zeit ein Programm für die Inselbevölkerung zu veranstalten. Netzbetriebene Rundfunkempfänger sollte es noch in ausreichender Anzahl geben. Funktechniker bauten eine der Kurzwellensenderantennen auf Langwelle um und schlossen diese an eine 200 Watt Sendeanlage an. Die Nachrichtenbeschaffung war ebenfalls kein Problem. Empfänger waren in allen Konfigurationen vorhanden und durch die Eigenstromversorgung ständig empfangsbereit. So hörte Tetzner alle möglichen Sender ab, egal ob aus Deutschland oder Feindsender. Sicher waren unter den gehörten Sendern auch diese hier.
1: Deutsche Soldaten, hier spricht Ilse. Für die nächste halbe Stunde habe ich für euch etwas ganz Besonderes arrangiert. Ein Rendezvous mit dem Kapellmeister eines der bekanntesten Orchester. Heute ist er der Dirigent des amerikanischen Orchesters der alliierten Expeditionsstreitkräfte. Major Glenn Miller. Major Miller begrüßt Sie zunächst mit seiner Sendezeichenmusik.

0: ganzen Melodie beginnt und endet Glenn Miller stets seine musikalischen Darbietungen.
1: Hier ist England, hier ist England.
2: Soldatensender West. Soldatensender West.

0: Soldatensender West mit dem Kameradschaftsdienst für die Wehrmacht im Bereich der Oberbefehlshaber West und Norwegen.
1: So entstand ein umfassendes Nachrichtenbild über die Lage an den Fronten im Westen, Süden und Osten. Dieses Lagebild war natürlich nicht lupenrein, denn Tezner wusste, niemals wird so viel gelogen wie im Krieg und nach der Jagd. Der Großdeutsche Rundfunk brachte nur noch Durchhalteparolen.

0: Tezner versuchte trotz allem objektiv zu sein und meldete auch, dass Prag zur offenen Stadt erklärt wurde und die Briten Hamburg besetzt hatten. Als Studio diente sein Dienstzimmer, in dem täglich 2 Kondensatormikrofone aufgestellt wurden. Vor einem saß eine Marinehelferin, die jeweils die Ansagen zum Programmbeginn und Ende übernahm. Der Sender nannte sich ohne besonderen Grund Eisvogel. Und Karl Tezner war alles in einem: Redakteur, Intendant und Sprecher der Nachrichten. Musik wurde eher nicht gesendet. Dafür fehlte auch die Zeit. Obwohl keinerlei Werbung für den Sender Eisvogel gemacht wurde, sprach sich seine Existenz schnell rum. Natürlich bekam auch der Dienstvorgesetzte und Inselkommandant, ein Kapitän zur See, Wind von der Sache und war außer sich vor Wut. Immer noch an den Endsieg glaubend, bezeichnete er Tezner als Defätist und Volksverräter. Er wollte ein Kriegsgericht einberufen und Tezner zum Tode verurteilen lassen. Das nahe Ende des Krieges vor Augen fanden sich aber unter den auf der Insel anwesenden Offizieren der Kriegsmarine keine, die ein solches Gericht besetzen wollten. Sie machten sich damit auch der Befehlsverweigerung schuldig, das interessierte aber circa eine Woche vor Kriegsende auch niemanden mehr. Jedenfalls nicht auf Borkum. Der Eisvogel strahlte erstmal weiter seine Sendungen aus. Erst kurz vor der Landung erster polnischer Einheiten stellte Tezner seine Sendungen ein.
1: Uhr und 3 Minuten. Reichssender Flensburg und die angeschlossenen Sender. Wir bringen heute den letzten Wehrmachtsbericht dieses Krieges.
0: Nach dem Krieg nutzte die später gegründete Bundeswehr die ehemalige Küstenfunkstelle für ihre Zwecke. 1966 wurde der kleine Leuchtturm Borkum zur Radarstation umgebaut. Nach der Umrüstung wurde im Jahr 1967 neben dem Leuchtturm von der Firma Hein-Lehmann ein 55 Meter hoher, in 2 Ebenen abgespannter Stahlfachwerkmast für die Realisierung einer Richtfunkverbindung zur Übermittlung der Radardaten an die Verkehrszentrale des Wasser- und Schifffahrtsamtes in Emden errichtet. 1988 wurde dieser Sendemast um 12 Meter erhöht, sodass seine Höhe heute 67 Meter beträgt. Rundfunktechnisch wurde Borkum weiterhin vom Festland aus mit Radioprogrammen versorgt. Erst die Nordseewelle nahm nach 2015 in der Goethestraße auf Borkum auf 101,3 MHz einen Sender in Betrieb.
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3: Ich bin Mia Hehn. Schönen guten Morgen.
0: Ein terrestrisch ausgestrahltes Lokalradio gab es auf der Insel nicht. Ob es eventuell ein freies Radio wie den Sturmwellensender auf Norderney gegeben hat, ist mir nicht bekannt.
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0: Bei der Recherche zu diesem Thema bin ich nur auf ein lokales Internetradio gestoßen. Das Borkum-Radio Irabo war ein ehrenamtliches Internetinselradio, das Musik, Nachrichten und lokale Infos bot. Der reguläre Sendebetrieb wurde am 1. August 2023 eingestellt. Liebe Radiofreunde, das war ein Beitrag aus der Sendereihe Kunos Radiothek. Thema der heutigen Sendung war der Sender Eisvogel, ein illegal betriebener Sender auf der Insel Borkum im Frühjahr 1945. Anregungen, Fragen und Kritiken zu meinen Beiträgen richtet bitte an die Adresse kunus-radiothek@web.de. Per Post erreicht ihr uns über FM Kompakt, CO Thomaskircher, Staudinger Weg 9, 74081 Heilbronn, Deutschland.

0: Ein ganz herzliches Dankeschön an Kuno Taufenbach für diesen Beitrag. Ihr seid weiterhin bei Radio HCJB mit dem DX-Programm eingeschaltet. Und ich komme wieder zu hier Schottland. Nichts Neues zu berichten, alles beim Alten. Das Wetter ist sehr wechselhaft. Jetzt am 3. Oktober ist natürlich hier kein Feiertag, ist ja nur in Deutschland. Aber wir persönlich, meine Frau und ich, machen auch ein bisschen Feiertag. Naja, es ist Samstag und so weiter. Also nicht viel los. Es geht weiter mit der kleinen Andacht und Rüdiger Klaue.
1: Gott wird sitzen und schmelzen und das Silber reinigen, heißt es in Malachi 3, Vers 3. Beim Silberschmied können wir uns erklären lassen, was es damit auf sich hat. Wenn ich Silbererz in den Tiegel getan habe, muss ich genau Acht geben, dass er nicht zu lange über dem Feuer bleibt. Darum sitze ich dabei und beobachte genau, wann das Silber von der Schlacke frei ist. Keine Minute zu lange darf ich es im Tiegel lassen, sonst verdirbt das edle Metall. Und ich weiß ganz genau, wann der Zeitpunkt gekommen ist, wenn sich mein eigenes Bild im geschmolzenen Silber spiegelt. Dann ist es soweit, dann muss das Silber schnell heraus. So sitzt Gott, der große Silberschmelzer, an seinem Tiegel, in dem er uns Menschen in seiner Liebe läutern und reinigen will, damit sich die wertlose Schlacke des Lebens vom wertvollen bleibenden Leben trennen lässt. Gott sieht genau zu. Sobald sich sein Bild in unserem Leben zeigt, wird es Zeit. Keinen Moment länger lässt Gott uns im Tiegel, als es unbedingt zur Reinigung und Ausreifung des Lebens nötig ist. Welch ein Trost! Gott sitzt und wacht, sieht und wartet, behält die Übersicht und führt zum guten Ende. Keine Minute zu lange. Gott weiß die Zeit. Er weiß dein Leid und heimlich Grämen, weiß auch die Zeit, dir es abzunehmen. Endlich bricht der heiße Tiegel und der Glaub empfängt sein Siegel als im Feuer bewährtes Gold. Da der Herr durch tiefe Leiden uns hier zu den hohen Freuden jener Welt bereiten wollt. Karl Friedrich Hartmann.

Ihr hört weiterhin das DX-Programm von Radio HCJB. Und wie immer an dieser Stelle komme ich zu den Sendezeiten und Frequenzen. Ihr könnt das DX-Programm verfolgen jeden Samstag und Sonntag zu folgenden Zeiten: 6.30 Uhr, 11.30 Uhr, 16 Uhr, 19 Uhr und 23 Uhr, jeweils mitteleuropäischer Sommerzeit. Wir senden auf Kurzwelle auf 3.995 kHz im 75 Meter Band und 5.920 kHz im 49 Meter Band. Wir haben eine Satellitenfrequenz auf dem Satelliten Astra, eine Telefon-App und im Internet könnt ihr uns hören unter www.hcjb.de. Dort findet ihr den Livestream eben zum Anhören, aber auch den Podcast, wo ihr zum Beispiel das DX-Programm herunterladen könnt. Zum Schluss der Sendung gebe ich wie immer unsere Adresse bekannt. Und es geht weiter mit dem RTI-Hörerclub Ottenau und Bernd Seiser. Musik.

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1: Zu den RTI DX-Tipps im Monat September 2026 begrüßt euch aus Ottenau recht freundlich das ABC-Team vom RTI Hörerclub Ottenau, Agnes, Bernd und Claudia. Radio Joystick sendet am ersten Sonntag des Monats um 10 UTC auf 11.805 kHz. Charlie Prinz bestätigt Empfangsberichte zuverlässig mit einer Antwortmail. Die Tage werden immer kürzer und es wird immer früher dunkel. Deshalb unser Hinweis auf die 1476 kHz. Da gibt es Samstag ab 18 UTC das DX-Wunschkonzert. Mehrere Hörermitglieder haben sich daran schon beteiligt, doch in der letzten Zeit war die Hörerclub-Beteiligung vom RTI Hörerclub Ottenau etwas gering, vermutlich wegen der Urlaubszeit oder anderen Gründen. Nach längerer Zeit habe ich mich gefreut, im TRT-Briefkasten am 3. September eine Hörerzuschrift von Klaus-Dieter Scholz den Empfangsberichten zu hören. An die von mir bekannten E-Mail-Adressen und auch beim Telefonanruf erfolgte nur die Ansage, diese Rufnummer ist ungültig. UFUG bemüht sich um eine Kontaktvermittlung. Vor vielen Jahren gab es sehr nette Interviews unter deutschsprachigen Redaktionen, die bei TRT meist auch mit den entsprechenden anderen Teilnehmerstationen ausgestrahlt wurden. Einige Hörerclub-Mitglieder haben das angeregt, diese Interviewserie wieder neu aufleben zu lassen.
2: Das wird für viele neue Hörer, wo die damaligen Interviews noch nicht hören konnten, bestimmt auf großes Interesse hervorrufen. Radio Silvia aus Hamburg sendet am ersten Samstag des Monats um 18 Uhr UTC über Channel 292 auf 3955 und 6070 kHz. Regelmäßig gibt es in der ersten Sendestunde dort auch Hörer- und Hörerclub-Grüße zu hören. Die erste DX-Sendung von Radio HCJB gibt es am Samstag um 4.30 Uhr UTC auf 3995 und 5920 kHz. Doch die 5920 kHz wird zu dieser Sendezeit weiterhin durch eine Fremdsprachensendung gestört. Wir schlagen einen Frequenzwechsel auf eine unbelegte freie Frequenz etwas unterhalb von 5920 kHz vor. Zu einigen Sendezeiten gibt es auch eine fremdsprachige Station auf 5930 kHz, so dass es auch dort zu Störungen kommen kann. Nach der Sommerpause gibt es nun am 26. September das Programm vom Austrian DX Board aus Österreich. Am dritten Samstag des Monats gibt es das Programm der Arbeitsgemeinschaft DX von unserem Hörerclub-Mitglied Olaf Mertens. Empfangsprobleme hatten viele Hörer bei der Nachmittagssendung von Radio Bandit am 5. September auf 9670 kHz. Die Station überlegt derzeit mal am Abend die 3955 kHz zu testen. Dafür bietet sich ja die freie Sendestunde nach Radio DARC und vor KBS an. Über eine frühzeitige Ankündigung würden wir uns freuen, damit wir dann auch bei der nächsten RTI DX-Tipps darauf hinweisen können. Bis zur Winterzeitumstellung gibt es die Henry-Norman-Show vom Hörerclub-Mitglied Nuri Streichert weiterhin am Samstag bei WMRI um 20 Uhr UTC auf 15.770 kHz und um 22.30 Uhr UTC auf 9.955 kHz. Die Sendung endet mit einem freundlichen Bye-bye. Dazu die Frage, wer weiß, an welches Programm oder welchen Radiomoderator und TV-Moderator von früher Nuri damit erinnern will.
3: Am ersten Sonntag gibt es bei RSI ein Gewinnspiel. Zu hören ist es um 13.30 Uhr UTC auf 6140 kHz. Zu seinem Gewinn bei der Augustfrage gratulieren wir Chris Krebs. Hörerclubmitglied Dieter Leupold hat inzwischen seinen Gewinn von der Juli-Frage erhalten. Radio Power Rumble macht von September bis Ende November 2026 eine Pause. Das Programm könnte ab Dezember wieder auf der Kurzwelle zu hören sein. Ab Dezember 2026 ist geplant, jeden zweiten Sonntag im Monat um 11 Uhr UTC auf 6070 kHz, Wiederholung jeden dritten Freitag im Monat um 13 Uhr UTC auch auf 6070 kHz. Bis dahin läuft bei Radio Unerhört Marburg zum gewohnten Sendeplatz die August-Sendung in Wiederholung. Im Februar wollen wir nochmals zum Tag der Muttersprache und Mundart eine RTI-Hörerclub-Ecke in verschiedenen Dialekten produzieren und hoffen auf gute Beteiligung bei der Teams-Aufnahme. Damit verbleiben mit freundlichen Grüßen und besten Wünschen auch an die Hörerinnen und Hörer bei Radio KCJB und laut.fm Jukebox mit dem vorhin erwähnten Bye-bye, Agnes, Bernd und Claudia.

Ein ganz herzliches Dankeschön an Bernd und an sein Team für die DX-Tipps. Und hier nun unsere Adresse, damit ihr uns auch gerne schreiben könnt. Die lautet Radio HCJB Deutschland, Postfach 2504 in 32715 Detmold. Ich wiederhole das nochmal. Radio HCJB Deutschland, Postfach 2504 in 32715 Detmold. Oder schickt uns ganz einfach eine E-Mail unter info@hcjb.de. Für einen richtig ausgefüllten Empfangsbericht gibt es übrigens die aktuelle QSL-Karte. Das kann einmal ein klein wenig dauern. Und wenn ihr keine bekommt, dann schickt uns bitte nochmal ein E-Mail oder einen Brief. Also wir kümmern uns dann darum. Und das war es jetzt für das Wochenende 3. 4. Oktober. Ich hoffe, ihr hattet wieder ein wenig Freude an der Sendung. Schaltet gerne nächste Woche wieder ein. Wir senden übrigens 24 Stunden, 7 Tage die Woche. Nur als Anmerkung zwischendurch noch. Ich möchte mich ganz herzlich von euch allen verabschieden. Ich wünsche euch eine schöne Woche, gute X und Gottes Segen und bleibt auch gesund.

0: 19 Uhr und 30 Minuten.
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1: Lebensstil als Christen. Wir sind aus dem Machtbereich Satans in den Besitz Gottes übergegangen. Aber sieht unser Leben wirklich so aus? Paulus ermahnt uns, zieht das auch an. Macht das sichtbar in eurem Leben, was geschehen ist durch Gott. Es ist also nicht selbstverständlich, dass Christen in diesem neuen Lebensstil leben. Sonst müssen sie nicht ermahnt werden, zieht den neuen Menschen an, der nach Gott geschaffen ist. Paulus schreibt im Galaterbrief in Kapitel 2, Vers 20, ich lebe, der olle Paulus ist noch da, aber jetzt nicht mehr ich, sondern Christus lebt in mir. Er ist da, er ist in meinem Leben, seine Kraft ist in mir. Merkt man das an dir? Merken Menschen um dich herum, dass Jesus in dir wohnt? In Kapitel 2 im Epheserbrief in Vers 10, da schreibt Paulus, denn wir sind sein Werk, geschaffen in Christus Jesus zu guten Werken, die Gott vorher bereitet hat, dass wir darin leben sollen.

Gott will also seine Werke durch dich wirken. Nicht das, was du selber kannst. Wenn ich etwas aus eigener Kraft versuche, dann liege ich ganz schnell flach. Das klappt nicht. Aber Gott hat die Werke vorher bereitet. Er hat alles vorbereitet. Ist schon lange her, dass ich das letzte Mal im Zug gefahren bin. Aber stellen Sie sich mal vor, Sie sitzen in so einem Ding, da hat seine Fahrkarte erstanden, beim Schaffner, wie sich das gehört. Nachdem er 2 Minuten da gesessen hat, steht er auf, geht zum Schaffner und sagt, Entschuldigung, können Sie mir bitte eine Fahrkarte verkaufen? Der Schaffner wird sagen, ich habe Ihnen doch gerade schon eine verkauft, ich mache es gerne nochmal, die Bundesbahn hat großes Defizit, aber normalerweise ist das nicht nötig, Sie haben Ihre Fahrkarte schon. Man setzt sich, 2 Minuten später steht er wieder auf, Entschuldigung, darf ich bitte mal die Fahrkarte bekommen? Der Schaffner sagt also, Sie haben eine. Wenn der Mann dann noch ungefähr 10 Mal aufgestanden ist, wird wahrscheinlich der Schaffner irgendwann die Nervenklinik anrufen und sagen, hier ist einer, der spinnt. Aber wie oft machen wir das als Christen? Wir strampeln uns ab. Wir sagen immer wieder, Herr, mir fehlt's. Aber die Bibel sagt uns, dass wir in Jesus Christus alles haben, was zum Leben, das Gott gefällt, nötig ist. Er ist in uns. Seine Kraft ist da. Wir brauchen Gott nicht darum zu bitten, dass er uns noch eine zweite Erfahrung schenkt. Wir dürfen wissen, wir haben alles, was Gott bereit hat. Die Kraft Jesu ist vorhanden. Gott hat alles vorbereitet. Du hast die Fahrkarte zum Leben mit Gott. Und dann macht Paulus deutlich, wie wir in der Kraft, die Gott schenkt, diesen neuen Menschen anziehen können, der nach Gott geschaffen ist, in rechtschaffener Gerechtigkeit und Heiligkeit. Epheser 4, Vers 25. Legt die Lüge ab, redet die Wahrheit jeder mit seinem Nächsten, weil wir untereinander Glieder sind. Hört auf zu lügen. Lüge, das ist in der Bibel immer wieder ein Hauptkennzeichen der Sünde, ein Hauptkennzeichen des Lebens ohne Gott. So wie Paulus in Römer 3, Vers 4 schreibt, es ist vielmehr so, Gott ist wahrhaftig und alle Menschen sind Lügner.

wie geschrieben steht, auf dass du gerecht erfunden werdest in deinen Worten und obsiegst, wenn man mit dir richtet. Alle Menschen sind Lügner, schreibt Paulus. Das ist das Grundübel der Sünde. Deswegen wird der Satan der Vater der Lüge genannt. Das Gegenteil der Lüge ist die Wahrheit. Da kennt die Bibel auch keine Zwischendinge, keine Differenzierung, wie wir sie gerne mit Notlügen und ähnlichen Scherzen machen. Die Bibel ist sehr deutlich. Wer nicht die Wahrheit redet, der lügt. Und vieles wäre vielleicht einfacher in unserem Leben miteinander, auch in unseren Gemeinden, wenn wir mehr miteinander die Wahrheit reden würden, sie wirklich aussprechen würden, so wie wir sie empfinden. Vers 26 und 27. Zürnt ihr, so sündigt nicht. Lasst die Sonne nicht über eurem Zorn untergehen und gebt dem Lästerer keinen Raum. Es gibt also ganz offensichtlich einen erlaubten, einen gerechtfertigten Zorn, der noch nicht Sünde ist. Man darf durchaus etwas als Sünde empfinden, was Sünde ist, und darüber in einem gewissen Sinne zornig sein. Aber dieser Zorn darf nicht dazu führen, dass man lästert, dass man den anderen schlecht macht. Vers 27, da steht im Griechischen, gebt dem Diabolos, dem Teufel, dem Verleumder, keinen Raum. Führt nicht dazu, dass ihr euren Zorn dann ausbreitet, dass man den anderen schlecht macht, dass man anfängt zu schimpfen, dass man nur noch sauer ist und nicht mehr hilft. Wer zürnt, der sollte zu dem hingehen, über den er zornig ist. Viele Probleme würden gelöst, wenn wir über unseren Zorn, da wo wir etwas als falsch und schlecht empfinden, auch miteinander reden würden. Und vielleicht auch manche Magenverstimmungen und Gallendinge und sonstige Dinge würden von uns gehen, wenn wir miteinander lernen würden zu reden über Dinge, die uns nicht gefallen. Vers 28, wer gestohlen hat, der stehle nicht mehr, sondern arbeite und schaffe mit seinen Händen etwas Gutes, auf das er habe, zu geben dem Bedürftigen. Sünde soll also ins Gegenteil umgekehrt werden. Da, wo wir mit einer Sünde zu knacken hatten, wo sie uns Probleme machte, zu schaffen machte, da dürfen wir nun in der Kraft Jesu hingehen und glatt das Gegenteil machen.

Da darf vielleicht einer anfangen, der nur Böses über andere verbreitet hat, auf einmal sich vor Gott zu fragen, wie oft habe ich nicht Gelegenheit, andere zu loben und ihnen Gutes zu sagen. Vers 29, lasst kein dummes Geschwätz aus eurem Mund gehen, sondern was gut ist und das Nötige fördert, das redet, auf dass es Segen bringe denen, die es hören. Aus dem Munde eines Christen sollte also überhaupt kein hässliches Wort kommen, sondern es wird deutlich gemacht, das soll gesagt werden, was zur Auferbauung dient. Etwas Mutmachendes. Wie oft machen wir jemanden mutlos? Muss ich mir auch immer wieder sagen. Da übernimmt jemand eine Aufgabe, solange er es gut macht, ist es selbstverständlich. Erst wenn er irgendwas macht, was uns nicht gefällt, dann sagen wir es ihm. Das geht mir auch manchmal so. Letzte Woche, da hatte ich eine Musikgruppe, die Leute fand ich ja ganz nett, aber dann machten sie einiges, was mir nicht so ganz gefiel. Und dann war ich in der Versuchung, dann auf einmal zu ihnen hinzugehen. Aber dann dachte ich, Mensch, die haben so viele tolle Sachen gemacht, dann lob sie erstmal für das, was sie gut gemacht haben. So schnell machen wir jemanden mutlos.

immer nur sagen, was er falsch und was er schlecht macht. Lasst uns einfach lernen, dass es wichtig ist, uns es da zu sagen, wo jemand etwas gut macht. Und wenn es wirklich notwendig ist, etwas Schlechtes zu kritisieren, und das müssen wir haben Falsches und Sünde durchaus anzusprechen, dann lasst uns das doch helfend tun. Es nützt einem nichts, wenn ich nur sage, das war alles verkehrt, alles schlecht, alles falsch, und ich sage ihm nicht, wie er es richtig machen kann. Das hilft keinem weiter. Redet das, was nützlich ist. Fördert das Gute, bringt Segen den Leuten, mit denen ihr spricht. Und betrübt nicht den Heiligen Geist Gottes, mit dem ihr auf den Tag der Erlösung versiegelt seid. Das Wort hier, Betrübung, beschreibt eine Trauer, die durch Verhalten hervorgerufen wird. Ungefähr so, wie wenn eine Hausfrau in großer Anstrengung das Lieblingsessen ihres Mannes zubereitet hat. Sie hat sich stundenlang an den Herd gestellt, der Mann, der mag gerne was Kompliziertes, und sie hat sich wirklich angestrengt, das alles genau so zu machen, dass es wirklich gut schmeckt. Und dann lässt der Mann es einfach stehen und jammert auch noch darüber, wie hungrig er ist.

Die Trauer, die dann ausgelöst wird, die ist hier beschrieben. Der Heilige Geist hat alle Kraft für uns bereit, dass wir nicht mehr sündigen müssen. Und er ist betrübt und traurig, wenn wir seine Kraft nicht in Anspruch nehmen. Wenn wir meinen, es selber zu können oder meinen, es klappt ja doch nicht, ich werde diese Sünde eh niemals los. Er ist traurig, denn er hat alles vorbereitet, dass du nicht mehr sündigen musst. Du darfst sagen, Herr, ich kann es nicht, ich werde damit nicht fertig. Aber du hast doch deine Kraft da. Mit deiner Kraft kann ich hingehen und den anderen lieben. Mit deiner Kraft kann ich hingehen und meine Lieblingssünde loswerden. Vers 31 und 32. Alle Bitterkeit und Grimm und Zorn und Geschrei und Lästerung sei weg von euch mit aller Bosheit. Seid aber miteinander freundlich, herzlich und vergebt einer dem anderen, gleich wie Gott euch vergeben hat in Christus. Streit und jede Art von Bitterkeit wird hier deutlich gemacht, hat in der Gemeinde Jesu keinen Platz.

0: gehört einfach nicht dahin. Wir dürfen einander vergeben. Wir dürfen miteinander freundlich sein. Auch wenn uns noch so vieles stört. Denn wir dürfen wissen, jeder einzelne von uns ist nicht mehr als ein begnadigter Sünder. Dass ich nicht mit den Pennern im Kölner Bahnhof liege, das liegt nicht an meiner Erziehung, das liegt nicht an mir, es liegt nicht an irgendjemandem anderem als Gott. Und das gilt für jeden Einzelnen von uns. Das, was wir sind, was wir sein dürfen, das hat nur damit zu tun, dass Gott uns dahin geführt hat, dass Gott das aus uns gemacht hat, was wir heute sind. Denn jeder Einzelne von uns war einmal tot in Übertretungen und Sünden. Und wenn die Gnade Gottes nicht wäre, dann müssten wir daran kaputt gehen. Aber wir dürfen uns freuen, dass er uns mit Jesus lebendig gemacht hat.
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solange die Erde steht. Es ist das Ziel des Erntedankfestes, in Erinnerung zu rufen, dass wir Gott für unseren Lebensunterhalt danken. Dabei geht es nicht nur um die direkten Ernteerträge, sondern auch um die Leistungen von Industrie, Handwerk, Handel und Dienstleistungen. Es geht um alles, was wir zur Erhaltung unseres Lebens brauchen. Die Kirchen wenden sich mit dem Erntedankfest nicht nur an die Landwirte, sondern an alle Menschen in unserem Land. Unserem Wohlstand verdanken wir ja auch weitgehend anderen Wirtschaftsbereichen. Es ist vielen Menschen problematisch geworden, dafür Gott zu danken. Gehört dieser Bereich nicht in die Zuständigkeit des Menschen? Es ist keine Frage, dass wir uns unseren Lebensunterhalt selbst erarbeiten müssen. Es ist das Ergebnis menschlicher Leistungen und fällt uns nicht in den Schoß. Das Funktionieren unserer Wirtschaft hängt von unser aller Verhalten ab. Wenn es so nicht funktioniert, haben wir kein Recht, die Verantwortung dafür Gott anzulasten. Die Probleme unserer Wirtschaft lösen sich nicht von selbst. Dazu bedarf es menschlicher Einsicht, Planung und Arbeit. Wenn dies aber so ist, wie kann dann Gott mit unserem Lebensunterhalt zusammengebracht werden? Ein Bibelwort kann hier weiterhelfen. Solange die Erde steht, soll nicht aufhören Saat und Ernte, Frost und Hitze, Sommer und Winter, Tag und Nacht. So steht es weit vorne im Alten Testament der Bibel im ersten Buch Mose, im Kapitel 8, Vers 22. Dieser Satz stammt aus dem bekannten Sintflutbericht und Gott spricht nicht direkt von unserem Lebensunterhalt, aber von den Voraussetzungen dafür, dass wir ihn erarbeiten können. Er hat die Naturgesetze im Blick, die er selbst geschaffen hat. Von ihrem Bestand hängt unser Leben ab. Wenn der Wechsel des Tages und Jahreszeiten, der hier als Beispiel genannt wird, nicht mehr funktioniert, sind uns die Voraussetzungen unseres Lebens entzogen. Dann gibt es weder Wachstum noch Nahrung. Doch wer rechnet mit dieser Möglichkeit? Wir nehmen das Funktionieren der Naturgesetze als selbstverständlich hin. Die Bibel tut das nicht. Sie sieht darin einen Hinweis auf die Treue Gottes. Er hat die Gesetze ihres Funktionierens in die Natur gelegt und setzt sie nicht außer Kraft. Er hat auch dem Menschen die Erde als Lebensraum gegeben. Der Mensch kann ihre Möglichkeiten nutzen, hat aber auch eine Verantwortung dafür, dass er seinen Lebensraum nicht zerstört, sondern bewahrt. Die Möglichkeiten, die ihm gegeben sind, kann der Mensch auch missbrauchen. Er hat es immer schon getan und wird es wahrscheinlich weiter tun. Trotzdem steht Gott zu ihm. In dem Bestand der Naturordnung sehen wir als Christen im Glauben ein Zeichen dafür, dass Gott zu uns steht. Die Treue Gottes zum Menschen äußert sich auch auf andere Weise. Der Bestand der Naturgesetze ist nur ein Hinweis auf sie. Die Gott dafür gebührende Antwort ist unser Dank. Er schließt, wenn er ernst gemeint ist, die tätige Hilfe für Menschen in Not ein.

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3: Es ist 20 Uhr.
4: 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Wir kommen über das nächste Wort von Galater Kapitel 4 und wir lesen in Versen 8 durch 11, so steht. 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

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Dann bis nächstes Mal. Dankeschön für Hörchen.

Herzlich willkommen zur Sendung Botschaft des Heils. Vielleicht sind Sie heute zum ersten Mal dabei und ich heiße Sie besonders willkommen. Es ist mein Gebet, dass Sie durch geistliche Lieder und praktischer Wortverkündigung Jesus tiefer kennenlernen und ermutigt und erquickt in den Alltag gehen können. Denn nur bei Jesus werden wir unsere Sorgen und Nöte los. Gott segne Sie.

Wir wollen bitte beten. Mit Paulus beten wir heute, derhalben beugen wir uns vor dem Vater unseres Herrn Jesus Christus, der rechte Vater ist über alles, was Kinder heißt im Himmel und auf Erden, dass er uns Kraft gebe, stark zu werden am inwendigen Menschen. Herr, von deiner gnädigen Zuwendung, von deiner Liebe, von deinem Wohltun sind wir beständig abhängig. Wie bedeutungsvoll ist vor allem dein Reden, deine Weisung und Mahnung, doch wie ernst kann auch dein Schweigen sein. Bitte hilf uns, beides zu beachten und zu Herzen zu nehmen. Amen.

Gottes Wort lesen wir heute einmal nach Hebräer 1 von Vers 1. Nachdem Gott in vergangenen Zeiten vielfach und auf allerlei Weise durch die Propheten geredet hat, hat er in diesen letzten Tagen zu uns geredet durch den Sohn Gottes, den er zum Erben über alles gesetzt hat, durch den er auch die Welt gemacht hat. Und ein zweites Wort aus Psalm 28. Hier betet David: Wenn ich zu dir rufe, Herr mein Fels, dann schweige doch nicht, damit ich nicht, wenn du schweigst, wie die werde, die in die Grube fahren. Höre mein Flehen, wenn ich zu dir rufe, wenn ich meine Hände aufhebe, gen Himmel vor dir, dem Allerheiligsten. Unsere Texte reden vom Reden Gottes und auch vom Schweigen Gottes. Um jemanden zu uns reden zu hören, setzt voraus, dass wir unmittelbar in seiner Nähe sind. Eine zweite Voraussetzung ist die notwendige Aufmerksamkeit, das wirkliche Hören wollen. Das erwartet jeder Lehrer in seinem Unterricht, das erwartet jeder Redner, der ein Publikum vor sich hat, und das erwartet auch jeder Vater und jede Mutter, die darauf bedacht sind, ihren Kindern eine gute und hilfreiche Erziehung mit ins Leben zu geben. Hierbei werde ich an ein junges Ehepaar erinnert, das es mit der Erziehung ihres einzigen Töchterchens sehr genau nahm. Sie wollten wirklich das Beste für ihr Kind. Der Schulweg dieses Kindes führte in der Nähe eines Mühlgrabens entlang, der Wasser führte. Die sehr besorgten Eltern hatten ihr Kind sehr davor gewarnt, sich nicht an diesem Graben aufzuhalten oder dort zu spielen, um vor einem möglichen Unfall bewahrt zu bleiben. Aber das Mädchen hatte sich eines Tages doch zu nahe an den Graben herangewagt und war ins Wasser hineingerutscht, aber glücklicherweise auch wieder herausgekommen. Als es darauf ängstlich mit nassen Kleidern ins Haus trat, war die Mutter erschrocken, denn sie wusste sofort, was passiert war. Auf ihre Frage, wie das geschehen konnte, gab das Kind zur Antwort, dass es von jemandem ins Wasser hineingestoßen worden war. Die Mutter wurde darüber sehr traurig und schwieg. Als der Vater wieder zu Hause war, unterrichtete sie ihn auch gleich von diesem Vorfall. Beide wussten, dass ihr Kind zum ersten Mal gelogen hatte, und beide setzten sich vor, zu schweigen. Unter diesem Verhältnis war das Kind später schweren Herzens zu Bett gegangen, hatte eine mühevolle Nacht. Es wusste, dass es seine Eltern tief verletzt hatte. Am folgenden Morgen stand das Frühstück zur gewohnten Zeit auf dem Tisch, aber alles blieb still. Tief bedrückt ging das Kind zur Schule. Am frühen Nachmittag kam es heim, wie üblich, und niemand sprach ein Wort. Diesen Zustand konnte das arme Mädchen nicht länger ertragen, und es fiel in bittersten Tränen den Eltern um den Hals und suchte deren Vergebung. Das Schweigen der Eltern war eine denkbar unvergesslich harte Strafe, aber sie führte zu dem erhofften Ergebnis, dass dieses Kind wieder den Vorsatz gefasst hat, nie wieder gegen seine Eltern zu lügen. So redet Gott, und er schweigt auch. So heißt unser Leitgedanke. Diese Tatsachen sind in Gottes Wort deutlich ersichtlich. Als Mose, der besondere Mann Gottes, erwählt und berufen war, sein Volk aus der Knechtschaft Ägyptens herauszuführen, befürchtete er von vornherein, dass es ihm nicht gehorchen und nicht glauben werde. Er lag in dieser Befürchtung durchaus nicht falsch, denn er musste es tatsächlich so erfahren. 40 Jahre hatte er Mühe und Not mit diesem Volk, und das schwierigste Problem war immer wieder ihr Ungehorsam. Und der Prophet Jeremia klagte in späterer Zeit über das gleiche Problem, denn er sagte: 23 Jahre habe ich euch mit allem Fleiß gepredigt, aber ihr habt nie hören wollen. Gott hat in vergangenen Zeiten vielfach und in allerlei Weise geredet, so sagt unser Bibeltext. Die Schrift bestätigt es, dass er in allerlei Art und Weise durch ausgewählte Glaubenshelden und in späteren Zeiten durch die Propheten und dann vor allem durch seinen Sohn Jesus Christus geredet hat. Und worauf ist dieses Reden gerichtet?
in erster Linie auf unsere Errettung aus tiefster Gottentfremdung und auf das Heil unserer Seele. Im 2. Petrusbrief, Kapitel 3, lesen wir ausdrücklich: Gott will nicht, dass jemand verloren werde, sondern dass sich jedermann zur Buße kehre und den inneren Frieden findet. Gott, der Herr, der Heilige, redet und ruft der Welt, der Menschheit, vom Aufgang der Sonne bis zu ihrem Niedergang, so lesen wir im Psalm 50. Das sagt, er ruft zur Besinnung, zur Einsicht, zur Umkehr und bietet der ganzen Menschheit Gnade und Heil an. Sein Reden und Rufen dauert über die ganze festgesetzte Heilszeit an. Aber diese Zeit kürzt ab und sie wird aufhören, genauso wie auch unsere ganz persönliche Zeit aufhören wird. Jeder von uns weiß das und jeder weiß auch, dass dieses Ende sehr plötzlich eintreten kann. Ja, wir wissen es alle, dass wir hier keine bleibende Stätte haben. Und wir wissen, dass unser irdisches Haus, diese Leibeshütte, zerbrechen wird. Darum spricht der Geist des Herrn: Heute, so ihr seine Stimme hört, so verstocket eure Herzen nicht. Ein junger Leutnant berichtet aus dem Ersten Weltkrieg. Er war beauftragt, in Begleitung seines besten Kameraden das Frontgebiet zu überprüfen. Im frühen Morgengrauen brachen sie auf. Als sie bereits in dieses Gebiet eingeritten waren, damals zu Pferd, fiel plötzlich ein Schuss und sein treuer Kamerad fiel vom Pferd. Der junge Leutnant riss sein Pferd sofort herum und stürmte davon. Doch als es wieder ruhiger geworden war, wurde ihm klar, dass diese Kugel ebenso auch ihn hätte treffen können. Und dann vernahm er eine Stimme in seinem Inneren, die ihm deutlich machte, dass sein Leben mit Gott nicht geordnet sei und dass er im Zustand der ewigen Verlorenheit stand. Auf seinem Rückweg war er an einem alten, verlassenen Bauernhof vorbeigekommen. Innerlich tief berührt lenkte er sein Pferd in den Hof und band es fest und eilte ins Haus. Hier fand er einen Stuhl, an dem er sich niederwarf und in Tränen und aufrichtiger Beugung vor Gott um Vergebung und Frieden rang. Hier erlebte er seine Heilsstunde, die er nie wieder vergessen hatte. Erlebnisse dieser Art können nur dann geschehen, wenn Gott redet und wenn Menschen ernsthaft darauf achten. Doch wir haben es bereits schon klargestellt, dass Gott auch schweigt. Wenn ich zu dir rufe, so schweige mir nicht, so betete der König David, damit ich nicht gleich wie die anderen in die Grube fahre. Gott hat zuweilen sehr ernsthaft zu uns geredet und weit bedenklicher wird der Zustand, wenn Gott schweigt. Was dann folgen kann, das finden wir sehr deutlich in Römer 1 aufgezeichnet. Hier schrieb Paulus von Menschen, die von Gott dahingegeben und aufgegeben waren. Das sagt, dass Gott in gewissen Fällen mit seinem vielseitigen Reden und mit allen seinen Bemühungen abschließen kann. Einen schmerzlicheren Zustand kann es für einen sterblichen Menschen nicht geben als den, wenn ihm der Himmel verschlossen und Gott ferne bleibt. Darum, liebe Seele, erkenne, wie bedeutungsvoll das Reden Gottes für dich und für uns alle ist und lasse es nie zu seinem Schweigen über dein Leben kommen. Amen.

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0: und Peter Bergmann.
1: Johann Görtzen aus Frankenthal hat heute am 27. September Geburtstag.
0: Ich wünsche dir für das kommende Lebensjahr Gesundheit, Kraft bei deinen Aufgaben in der Gemeinde und Familie sowie viel Sonnenschein. Deine Tante Irene Wall.
1: Psalm 119, Vers 105. Eine Leuchte für meinen Fuß ist dein Wort, ein Licht für meinen Pfad.

0: Peter Paketta aus Nürnberg feierte am 23. September seinen 46. Geburtstag.
1: Lieber Peter, danke, dass wir uns so gut verstehen und ich dir alles sagen kann. Deine Cousine Evelyn Schäfer.

0: Am 22. September hatte Dennis Regier aus Meppen seinen 40. Geburtstag. Wir wünschen dir alles Gute, Gesundheit, Glück, Zufriedenheit, Erfolg und Gottes reichen Segen auf allen deinen Wegen. Wir haben dich ganz doll lieb. Deine Familie Regier aus Meppen.
1: Psalm 92, die Verse 2 bis 3. Es ist gut, den Herrn zu preisen und deinen Namen, du Höchster, zu besingen. Am Morgen zu verkünden deine Gnade und deine Treue in den Nächten.

0: Am 28. September hat Olga Kehler aus Petershagen ihren 59. Geburtstag.
1: Liebe Olga, wir gratulieren dir von Herzen zu deinem Geburtstag und wünschen dir alles Liebe und Gute. Gott segne dich. Deine Mama und Geschwister mit ihren Familien.
0: Für Olga hat die Familie das Lied »Jesus ist wunderbar« ausgesucht.

0: Susanne Schneider aus Ihrhove feierte am 16. September ihren 81. Geburtstag. Ihre Schwägerin Maria aus Papenburg gratuliert ihr mit Psalm 103, die Verse 11 bis 14. Denn so hoch der Himmel über der Erde ist, so groß ist seine Gnade über denen, die ihn fürchten. Sofern der Osten ist vom Westen, hat er unsere Übertretungen von uns entfernt. Wie sich ein Vater über Kinder erbarmt, so erbarmt sich der Herr über die, welche ihn fürchten. Denn er weiß, was für ein Gebilde wir sind. Er denkt daran, dass wir Staub sind.
1: Danke Gott für alles Gute, was bis heute gab der Herr. Schaue nicht auf andere Leute, sondern Dank fürs Gute mehr. Danke Gott, dass du kannst sehen, Sonne und die Blumenpracht. Danke, dass du siehst den Himmel und die Sterne in der Nacht. Danke Gott, dass du kannst reden, alles sagen, was du denkst. Dass du kannst zu Jesus beten, danke Gott, dass du ihn kennst. Danke, dass du lebst auf Erden, das war Gottes Plan mit dir. Sorge nicht, wie wird es werden, morgen und in Zukunft hier. Danke auch für schwere Tage, wie es Hiob hat getan. Jesus hilft in jeder Lage, zweifle nicht und glaub daran. Bringe alles deinem Jesus, Lasten, Sorgen, Angst und Schuld, er vergibt, befreit und tröstet, schenkt dir wieder frohen Mut. Danke Gott, dass er zusammen geht mit dir hier Schritt für Schritt. Jesus ist das Ja und Amen, richte nur auf ihn den Blick. Danke Gott für alles Gute.
0: Für Susanne spielen wir das Lied »Wo nehme ich Kraft her«.

0: Lili Chettig gratuliert Alfred Neufeld zu seinem 85. Geburtstag.
1: Lieber Papa und Opa, zu deinem 85. Wiegenfeste wünschen wir dir nur das Beste. Gott war dein ganzes Leben so gut zu dir. Darum wollen wir ihm von Herzen danken. Gottes reichen Segen für dein nächstes Lebensjahr wünschen dir deine Kinder, Enkel und Urenkel.
0: Für Alfred erklingt das Lied Jerusalem.

0: Viktor und Katharina Wiens aus Werta feierten am 14. September ihren 40. Hochzeitstag. Die Mutter Susanne Neufeld wünscht Gesundheit und Gottes Beistand in allen Lebenslagen.
1: In Gottes Hand. Alle deine Wege leg in Gottes Hand. Unter seiner Pflege hält der Glaube stand. Das, wie er uns führet, ist uns immer neu, und das Herz verspüret täglich seine Treu. Half er dir bis heute in so mancher Plag, bleibt er dir zur Seite bis zum letzten Tag. Alle, die ihm trauen, führt er freundlich fort, auf des Lebens Auen bis zum Schauen dort. Geht's nach Gottes Willen, geht es sicher gut, und man fasst aufs Neue wieder frischen Mut. Auch das Kreuz zu tragen, das er auferlegt, dass man ohne Klage Stille weiter trägt. Drückt des Leidens Hütte, nieder dich im Schmerz, o so eil und schütte vor ihm aus dein Herz. Und wie du begehrest, hebt er dich empor, und am Ziel der Tage, wenn der Kampf ist aus, trägt aus allen Plagen er sein Kind nach Haus. Kein Sperling fällt, Herr, ohne deinen Willen, sollt ich mein Herz nicht mit dem Troste stillen, dass Gottes Hand mein Leben hält.

0: Angelina Schäfer aus Bielefeld feierte am 14. September ihren 33. Geburtstag. Zwei Tage später, am 16. September, feierte ihre Schwester Laura Schäfer aus Kalletal ihren 26.
1: Die ganze Familie gratuliert den beiden herzlich und wünscht Gottes Segen. Wir haben euch sehr lieb.
0: Für Angelina und Laura spielen wir das Lied »Bald schon wird unser Heiland erscheinen«.

0: Bernhard Braun aus Gummersbach wurde am 15. September 81 Jahre. Die Senioren aus der Gemeinde Berstig wünschen ihm im neuen Lebensjahr Gottes Segen, Beistand und noch viele Jahre im Kreise seiner Lieben. Psalm 62, Vers 8. Auf Gott ruht mein Heil und meine Ehre. Der Fels meiner Stärke, meine Zuflucht ist in Gott.
1: Gott ist treu. Gott ist treu, der dich gerufen hat. Er geht mit dir auf deinem Lebenspfad. Drum darfst du wandern, froh und sorgenleer. Er ist dir nah, mit ihm ist nichts zu schwer. Gott ist getreu, ihm klage du dein Leid. Er ist zum Trösten, Helfen stets bereit. Umgibt dich Not, umgibt dich wilder Sturm. Der Name Gottes ist ein starker Turm. Gott ist getreu, er liebt bedingungslos. Und sein Erbarmen, seine Lieb ist groß. Drum will ich rühmen ihn mein Leben lang, und ihm erschall mein Lied, mein Lobgesang. Gott ist getreu.

0: Am 17. September hatte Anna Rempel aus Lübeck Geburtstag. Ihre Familie gratuliert ihr zu diesem Anlass.
1: Wir als Kinder, Enkel und Urenkel gratulieren unserer lieben Mama, Oma und Uroma zu ihrem 89. Geburtstag und wünschen ihr gottesreichen Segen, Gesundheit und noch so manche gesegneten Tage mit ihrer großen Familie. Psalm 23, Verse 1 bis 3. Ein Psalm von David. Der Herr ist mein Hirte, mir wird nichts mangeln. Er lagert mich auf grünen Auen, er führt mich zu stillen Wassern, er erquickt meine Seele, er leitet mich in Pfaden der Gerechtigkeit um seines Namens willen.
0: Herr, nimm auch dieses Jahr in deine Hand und wandle alles, was es bringt, in Segen. Lass mich auf dich nur blicken, unverwandt, dass eigener Wunsch und Wille sich nicht regen. Schenk ein geöffnet Ohr für dein Gebot, für deine Stimme, für des Tages Treiben, dass ich das Rechte tue, das, was not, und lass mich alle Zeit in dir, Herr, bleiben. Ja, nimm auch dieses Jahr in deine Hand, dass es nicht sei umsonst gelebt, vergebens, nicht leer und nutzlos rinne in den Sand, dass es dir Frucht erbringe, Herr des Lebens. Ein Tag, ein winzig Korn und wiegt doch schwer, ist unser Leben doch ein Heer von Tagen. Nimm sie in deine Gnadenhand, o Herr, dass sie mich immer näher zu dir tragen.

0: Dieser Gratulation schließt sich auch Annas Bruder Jakob Riesen an. Er wünscht Gesundheit und alles Gute für sie und die ganze Familie. Psalm 37, Vers 5. Befiehl dem Herrn deinen Weg und vertraue auf ihn, so wird er handeln.
1: In Gottes Hand leg ich mein Leben, mein Denken, Reden und mein Tun. In seiner Hand bin ich geborgen, hier darf ich immer stille ruhen. In Gottes Hand werf ich die Sorgen, die Angst und alle meine Last. Er nimmt sie fort und trägt sie für mich, gönnt meinem müden Herzen Rast. Auf Gottes Hand vertrau ich täglich, in Stürmen und im Todestal. Er hält mich fest und führt mich sicher durchs Leben hin zum Freudenmahl. Von Gottes Hand lass ich mich führen, ob's dunkel wird rings um mich her. An seiner Hand muss Satan weichen, und ich hab keine Zweifel mehr. Durch Gottes Hand lass ich mich formen, auch wenn es manchmal schmerzlich ist. Doch ist es nötig und bringt Segen, wenn Gott mit seinem Maßstab misst. Aus Gottes Hand erhalt ich täglich die Kraft, den Mut und Zuversicht. Wenn diese Gottes Hand nicht wäre, dann wär mein Leben ohne Licht. In Gottes Hand fühl ich mich sicher, ganz gleich, was mir das Leben bringt. Er kennt mich, liebt mich und beschützt mich. Ich bin von seiner Gnad umringt.

Maria Giesbrecht hatte am 10. September Geburtstag. Für sie erklingt das Lied »Als Gott dich schuf in seiner Liebe«.

0: Das waren die Grüße und Segenswünsche für diese Ausgabe der Sendung Wunschbox von Radio Segenswelle.
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0: Es ist 22 Uhr.
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2: Hi und herzlich willkommen zu einer neuen Folge von Deep Talk. Hier am Mikro begrüßt dich Tina. Und wir haben heute zu Gast im Studio Eduard Löwen. Es geht weiter mit Teil 2 und es wird mindestens genauso spannend. Also jetzt ganz viel Freude beim Hören.
3: Dann hast du uns auch schon verraten, dass du Ältester in der Gemeinde warst und wo Gott dann auch wieder so interessant, obwohl du nie in diese Sekte wolltest, doch geführt hat, dass du sogar der Gemeindeleiter wurdest und du warst auch alleine Gemeindeleiter. Also in vielen Gemeinden ist das ja so, dass es eine Mehrältestenschaft gibt. Bei euch war das dann damals so, dass du alleine warst.
4: Ja.
3: Wie hast du da deine Berufung in diesen Ältestendienst erlebt?
4: Ja, ich war noch gar nicht so lange gläubig, ne? Ich bin mir jetzt nicht sicher, ob das jetzt 10 Jahre war. Und da hat Gott mich schon vorbereitet. Wir haben als Gemeinde gerade die zweite Stelle gegründet, also eine Filiale. Und in der zweiten Stelle sind hier 2 eingesegnete Prediger rübergegangen. Und der eine Älteste, also Dietrich Pauls, der dieses Jahr verstorben ist, der war damals noch mit uns mitgegangen und wollte dort eine Ältestenwahl durchführen. Und es gab noch keine Ältestenwahl, es gab keine Gespräche. Und trotzdem hat Gott an mir schon 3 Jahre gearbeitet. Und ich wusste, dass ich Ältester werden soll und muss, und ich habe mich 3 Jahre geweigert. Ich wollte auf keinen Fall Ältester werden, weil ich ja durch die christliche gemeinnützige Werke mit so viel Ältesten zu tun habe. Und ich habe so eine Wertschätzung gehabt, so einen Respekt gehabt für diesen Dienst und gemerkt, was das für ein Dienst ist, wie nicht nur wie schwer der ist, wie herausfordernd der ist, wie verantwortungsvoll der ist. Und auf keinen Fall wollte ich Ältester werden. Und 3 Jahre, wie gesagt, habe ich gegen Gott gekämpft. Es gab noch, wie gesagt, noch keine Anfrage, noch gar nichts. Ne? Mhm. Es gab nur, wo Gott mich vorbereitet hat. Es gab noch nicht mal die zweite Stelle. Wir sind noch nicht mal umgezogen. Mhm. Naja, und letztendlich hat Gott mich gebrochen durch meine Schwachstelle. Ich habe eine Schwachstelle, das ist meine Familie. Ich liebe meine Familie so sehr. Und das weiß Gott wahrscheinlich. Na klar weiß er das. Ich habe doch meinem Bibelschullehrer irgendwann mal gesagt, ich muss Gott mehr lieben als alles andere. Ich sage, ich kriege das noch nicht hin, dass ich mehr liebe als die Familie. Ja. Und dann hat Gott fast bei der Geburt von meiner letzten Tochter, hat Gott fast meine Frau und meine Tochter genommen. Und ich wusste, dass ich das bin. Ich wusste, das liegt an

0: ich an der Hand gehalten. Ja, und dann ist die kleine Tochter zur Welt gekommen und dann hat die Kinderärztin festgestellt, dass sie behindert ist. Und ich wusste, dass ich das bin, weil ich noch nicht ein klares Ja hatte. Ne? Und sie hat sich nicht entwickelt, konnte nicht richtig gehen. Also, das war ganz schwierig mit dem Gehen und so weiter. Und dann hat Gott mich so weit gebracht, dass ich irgendwann komplett zusammengebrochen bin. Dann habe ich, das ist passiert auf einer Predigt, in einer Predigt, die ich selber gehalten habe, also mitten in der Predigt. Ich habe dann gegen mich gepredigt. Und in der Predigt habe ich das dann Gott abgegeben, komplett. Und ab dem Augenblick hat sich meine Tochter komplett verändert. Die hat sich plötzlich, nach einer Zeit lang konnte sie gehen, konnte sie reden. Und als wir bei der nächsten Untersuchung waren, dann hat die Kinderärztin sie untersucht und hat festgestellt, die war so beeindruckt von der Entwicklung, wie besser als normale Kinder, ne? Also weiter und besser und das war so erstaunlich. Und zum Schluss fragt sie, was ist denn eigentlich mit der behinderten Tochter? Wo ist die denn? Die hat das nicht erkannt, dass es das gleiche Mädchen ist.
1: Boah.
0: Ja, also da ist keine Behinderung mehr. Das ist komplett weg. Und die ist gesund und sie war für mich die ganzen Jahre immer die Ermahnung, ne? So das Ältestenamt, das war immer so, ja, eine lebendige Ermahnung in meiner Familie. Mhm. Genau. Das war meine Berufung.
1: Boah. Und wie kam es dann zu der konkreten Anfrage, als du dann innerlich schon mal Ja gesagt hattest?
0: Ja, dann hat der Älteste mich gefragt und gesagt, ja. Mhm. Der Kampf war ja schon vorbei. Das war,
1: ja, da ging es ganz schnell.
0: Und dann gab es die Ältestenwahl, dann wurde ich Ältester, ja. Also das war dann nur noch, vielleicht hat er sich gewundert, dass ich so schnell Ja gesagt habe, aber gut.
1: Der Kampf war schon gekämpft.
0: Der Kampf ausgefochten, ja.
1: Aber es ist ja trotzdem wahrscheinlich nicht immer leicht gewesen. Also so ein Amt, sagst du, hattest du schon vorher viel mitbekommen, dass es herausfordernd ist. Und wie würdest du sagen, in deinem konkreten Fall jetzt, wo waren so schöne oder auch schwierige Momente in deinem Dienstleben als Gemeindeleiter?
0: Ich habe wirklich drüber nachgedacht. Die schönen Momente, glaube ich, sind, die Gott mir gezeigt hat durch die Schwierigkeiten. Teilweise gab es ja so schwierige Zeiten auch in der Familie, dass ich vorne stand, aber nicht mehr als Älteste, der gibt und die Gemeinde tröstet, sondern als Älteste, als vorne stand und die Gemeinde gefragt habe, könnt ihr bitte für uns beten? Und die Gemeinde betet und du merkst, wie die Gemeinde dich trägt. Das ist so, so schön zu wissen, dass die Gemeinde hinter dir steht und für dich betet. Wahrscheinlich das Schönste. Klar sind die schönen Seiten auch die Bekehrung, ne? Die Taufen, die Hochzeiten und so weiter. Genau, aber vor allem diese tiefe Verbundenheit, wo du genau weißt, du bist auf die Geschwister genauso angewiesen, wie du sie auf mich, also auf gegeneinander, aufeinander sind wir angewiesen. Ne? Ja, das Schwierige, ja, es gab viele Schwierigkeiten, ne? Aber die schwierigste für mich persönlich war es wahrscheinlich am schwierigsten, diese Balance zu finden, ja. Diese Balance, okay. diese zeitliche Balance. Mhm. Das heißt, ich habe ja ein Unternehmen geführt, wo die anderen Steuerberater bis zur 60 bis 80 Stunden pro Woche arbeiten. Mhm. So ein Unternehmen habe ich geführt und habe das versucht, nebenbei zu führen mit 20 Stunden die Woche. Ich hatte damals sehr gute Mitarbeiter, auch jetzt noch gute Mitarbeiter, die haben mir sehr, sehr geholfen. Aber natürlich in allererster Linie hat Gott das gemacht, ja. Mhm. Weil sonst würde das überhaupt nicht gehen, das geht ja gar nicht. Mhm. Und dann ist das hier, die Gemeinde zu leiten. Ich meine, wir hatten jetzt die zweite Stelle, die war jetzt nicht groß. Das waren zu der Zeit vielleicht 120, 140 Mitglieder. Und doch ist das viel Arbeit, ja, wenn man das gewissenhaft machen möchte. Mhm. Und dann hatten wir Kinder, 5 Kinder, und die dann auch in einem spannenden Alter sind, von ganz klein, jungster Jugend und so weiter. Mhm. Ja, wahrscheinlich war das für mich die schwierigste Herausforderung.
1: Okay, diese Balance.
0: Wahrscheinlich, ja.
1: Ja, denke ich, geht auch vielen ähnlich vielleicht, die auch Gemeindeleiter sind und dann immer wieder fragen, okay, was ist jetzt die richtige Priorität? Mhm. Du hast gerade ein bisschen erwähnt, dass ihr diesen Moment hattet, wo ihr die Gemeinde um Gebet gebeten habt. Vielleicht war das die Situation, wo auch eins deiner Kinder dann sozusagen aus der Gemeinde gegangen ist. Was hat das mit euch als Eltern gemacht? Und was würdet ihr vielleicht anderen Eltern, die eine ähnliche Situation haben, jetzt unabhängig

0: nicht, ob sie Gemeindeleiter sind oder nicht, die vielleicht ähnliche Sorgen mit sich tragen. Was würdet ihr da weitergeben?
1: Ja. Ich glaube, das war eine der schmerzhaftesten Erfahrungen für mich, wo jemand aus der Gemeinde geht. Natürlich wünscht man sich das als Elternteil, dass alle Kinder in der Gemeinde bleiben, bei Gott bleiben. Und am besten auch in der Gemeinde sind, wo man selber ist. Vor allem, wenn man Ältester ist, ne? Da fühlt man sich ja wie verraten, ne? wenn jemand dann geht. Und ja, für mich war das eine der schlimmsten Erfahrungen. Ich konnte am Anfang noch nicht mal drüber reden. Wirklich, ich habe mit meiner Frau nicht gesprochen, auch nicht in der Gemeinde, mit niemandem. Um mein Herz zu schützen, habe ich einfach zugemacht. Mhm. Komplett. Mhm. Und teilweise war das so, als wenn so ein Verstorben war für mich. Oh. So, ne? Aber er war nicht. Ne? Ich hatte sehr starke Gefühle, aber ich konnte damit einfach nicht umgehen. Ne? Mhm. Es war einfach zu stark, zu frisch. Mhm. Ne? Genau. Aber ich denke insgesamt, was ich auf jeden Fall empfehlen kann, weiter zu beten und die Hoffnung nicht aufzugeben. Mhm. Wir haben, glaube ich, mit ihm jetzt noch, wir haben gerade gestern mal telefoniert, eine so gute Beziehung zu denen, und das ist einfach eine Freude. Und auch zu hören, dass, obwohl er jetzt nicht in der Gemeinde ist, dass er Bibel liest und dass er betet und Gott vertraut und so weiter. Das ist stark zu sehen, und wir geben einfach die Hoffnung nicht auf. Mhm. Das heißt ja nicht, dass er jetzt zu uns in der Gemeinde kommen muss, ne? Mhm. Aber Hauptsache, er bleibt bei Gott und ja, und wandelt mit Gott.
0: Ja.
1: Ja, das möchte ich vielleicht mitgeben. Also nicht aufgeben. Solange der Mensch nicht tot ist, gibt's Hoffnung.
0: Auf jeden Fall. Wie lange hat das bei dir ungefähr gedauert, dass du nicht reden konntest, bis du dich dann doch geöffnet hast oder doch mit jemandem drüber gesprochen hast?
1: Wahrscheinlich einige Monate, schätze ich mal. Mhm. Und ja, dann konnte ich mit meiner Frau anfangen zu reden. Mhm. Genau. Aber ich hatte ja keine Lösung, ne? Die einzige Lösung war ja immer beten. Mhm. Und ja, die ganzen Herausforderungen, die Schwierigkeiten, die haben mich immer wieder gebracht auf die stille Zeit. Ich habe meine Oasen der Ruhe, indem ich meistens morgens alleine bin. Mhm. Stehe schon manchmal etwas früher auf und dann gehe ich meistens in den Wald oder irgendwo auf die Wiese irgendwo alleine spazieren mit Gott und bete dann. Das ist da, wo ich gestärkt werde.
0: Mhm. Hatte das denn dann auch Auswirkungen auf deinen Dienst zum Beispiel? Es gibt dann ja auch diese Bibelstelle, wo es heißt, dass die Kinder von einem Ältesten irgendwie, ich weiß jetzt nicht wortwörtlich, ne, irgendwie auch den richtigen Weg gehen oder so.
1: Genau. Ja, definitiv. Also ich habe das dann sofort an den gleichen Gottesdienst, wo wir das gemeldet haben, dass er ausgetreten ist. Dann habe ich gebeten, die Brüder sofort mitzukommen, Predigerzimmer, und habe gesagt, dass ich das Amt abgebe, sofort danach. Aber sie fanden das nicht richtig. Mhm. Sie fanden, dass es nicht biblisch ist und dass ich als Ältester bleiben sollte, weil es ging jetzt nicht um kleine Kinder und so weiter. Sie haben mir das begründet und so weiter. Und ich war zu der Zeit so emotional durcheinander, dass ich das nicht normal beurteilen konnte. Mhm. Und deswegen habe ich mich da ganz darauf verlassen, auf das Urteil der Brüder, und habe das so gemacht, wie sie gesagt haben. Aber für mich war klar, ich habe es dann sofort abgegeben und gesagt, hier ist, ne? Also jetzt sagt ihr, was, wie es jetzt weitergeht, ne?
0: Ja.
1: Genau. So. Aber sie meinten, es ist noch nicht dran.
0: Ja, das hat dann noch ein bisschen gedauert. Da kommen wir auch noch drauf zu sprechen. Erstmal, du hast es gerade auch schon erwähnt, du hast so deine Oasen, wo du mit Gott unterwegs bist. Mhm. Und du hast auch vorhin so ganz selbstverständlich stille Zeit gesagt. Vielleicht ist es gar nicht für jeden so selbstverständlich, was ist eine stille Zeit? Mhm. Oder dann auch ganz konkret die Frage, wie erlebst du das? Also wie machst du deine stille Zeit, deine Zeit mit Gott?
1: Ja, vielleicht verbinde ich das mit einem Zeugnis.
0: Ja,
1: mit einem Zeugnis, mit dem Kugelschreiber. Gib dir mal kurz weiter. Vielleicht kannst du das mal lesen, was da drauf steht. Das ist ein bisschen schlecht zu lesen.
0: Eduard, predige das Kreuz.
1: Genau. Ich bin mir nicht sicher, wie alt der Kugelschreiber ist, aber ich kann jetzt mal kurz erzählen, das Zeugnis. Also meistens, bei mir war das die Besonderheit, ich wusste nicht genau, wo ich stille Zeit machen sollte. Mhm. Zu Hause gab es eine Familie, ne? Und in der Gemeinde da hast du deine Ruhe nicht, da sind auch immer wieder Menschen. Und sobald ich in der Firma war, auf der Arbeit war, da gab es Anfragen, Telefonate, Mandanten. Das heißt, manchmal habe ich in der Tiefgarage in einem Auto gesessen und meine stille Zeit gemacht und habe immer überlegt, wo finde ich meine Ruhe, ne? Wo kann ich einfach Zeit für mich verbringen? Und bin dann irgendwann auf die Idee gekommen, spazieren zu gehen mit Gott und dann einfach, ich habe dir erzählt von meinem Modus beim Handy, einfach Zeit mit Gott, so dass da nichts durchgeht, keine SMS, keine Ahnung, da geht einfach nichts durch. Ich bin einfach für niemanden erreichbar, nur für Gott da. Und ich habe dann festgestellt, was es bedeutet, 10 Minuten stille Zeit zu machen oder eine halbe Stunde oder eine Stunde oder noch länger. Also meistens habe ich gemerkt, die tiefe, intensive Zeit mit Gott, die kommt ja erst nach 15 Minuten, eine halbe Stunde. Am Anfang ist ja die Leitung total gestört zu Gott. Da kommt ja die ganze Zeit irgendwelche Gedanken, irgendwas versucht uns noch abzulenken. Und erst nach einer Zeit steht die Leitung so stabil, dass du in einem, was würden die jungen Leute sagen, in einen Flow kommst, wo du nicht mehr raus, wo du einfach das Gefühl hast, du kannst den ganzen Tag so verbringen mit Zeit mit Gott. Am Anfang kann man sich das nicht vorstellen, wie kann man 10 Minuten beten oder 20 Minuten beten und danach kannst du dir nicht vorstellen, aufzuhören, ne? Mhm. Dass du das Wort liest. Gut, wenn ich unterwegs bin, gehe ich halt nicht mit der großen Bibel, sondern dann gehe ich halt mit meiner YouVersion-App, Da kannst du dann Bibel lesen und dann lese ich einen Vers, dann bete ich und je nachdem, mal lesen Vers, mal einfach Gebet, mal danken. Und ich habe festgestellt, beten ist ja ein Dialog, ne? Manchmal, für uns ist ja meistens ein Monolog, wir reden, reden, reden. Aber ich musste lernen, dass Beten auch ein Dialog ist. Das heißt, einfach mal Stille halten und fragen Gott, was willst du sagen? Mhm. Und zum Beispiel an diesem einen Tag, das war im Herbst, es war schon recht kalt. Ich bin dann, zu der Zeit hatten wir ein Büro in der Nähe vom Kanal. Und dann bin ich beim Kanal oder bei der Weser, das ist unser Straßenkreuz, Wasserstraßenkreuz in Minden, das kennst du wahrscheinlich. Und dann bin ich auch die Weser lang gegangen und da wurde es richtig kalt. Und das war, wenn du so ein Herbst bist, ne, dann... Ich genieße die Spaziergänge bei tollem Wetter, aber wenn es so kalt wird, dann, du weißt ja, die Männer sollen ja ohne Kopfbedeckung gehen, ne? Dann zieht das und dann denkst du irgendwann, okay, jetzt gehst du gleich rein. Und dann wollte ich schon gleich wieder zurückgehen und dann auf einmal hat der Wind aufgehört. Und ich habe gesehen, der Wind, der weht, ne? Die Bäume, die bewegen sich und so weiter, aber da, wo ich war, da gab es keinen Wind. Und da war in der Nähe, gab es eine Baustelle und da waren richtig Maschinen und so weiter und plötzlich waren die still. Die haben einfach nichts mehr von sich gegeben, die Maschinen. Die haben gearbeitet, das war so als wenn du die neuen AirPods mit Schallisolierung hast, verstehst du? So als wenn du ganz weit hörst, aber nicht mehr bei dir. Mhm. So als wenn du in einer Blase bist. Mhm. Und die Begegnung mit Gott hatte ich öfters. Und wenn du alleine mit Gott bist, manchmal braucht man eine Stunde, zwei, wie auch immer. Wenn du länger Zeit mit Gott bist, dann hat man manchmal Begegnungen mit Gott, wo du erschauerst, ne? Wenn Gott dir in der Nähe kommt, das gibt dir auch eine Furcht. Mhm. Und dann stand ich da und bin stehen geblieben, weil ich nicht weitergehen konnte. Und drehe mich um. Und vor mir steht ein Riesenkreuz. Und ich war so baff, dass ich direkt auf die Knie gefallen bin und habe Gott angebetet. Und ich nachher dachte, was machst du hier nicht? Da fahren Fahrräder und gehen Menschen und so weiter, was werden die sagen, dass du hier auf Knien bist, mitten da auf diesem Weg da, Weserlang. Bin dann aufgestanden, aber das Kreuz steht wirklich da. Das ist jetzt keine Einbildung. Das ist unser Nordfriedhof. Und da steht, wenn die Bäume halt nicht da sind, wenn sie kahl sind im Herbst, dann sieht man das Kreuz sehr deutlich. Dann steht das direkt nach oben. Und da sieht man das sehr deutlich, ein sehr großes Kreuz. Und dann stand ich dort und habe gesagt, Gott, was willst du mir sagen? Und dann zeigt Gott mir, also das ist so ein Eingang zum Nordfriedhof, und dann zeigt Gott mir, geht rein durch die enge Pforte. Und dann bin ich reingegangen, und dann stehe ich dort und warte, was Gott mir sagen will. Und dann kommt ein Mensch zu mir dran und fragt mich, weißt du, wie man in den Himmel kommt? Ich dachte, ne? Ich stehe da und höre kurz und da fragt er mich und dann habe ich ihm das erzählt, habe dann den breiten Weg gemalt und den schmalen Weg und habe gezählt, geh eigentlich die Pforte, ne? Das, was Gott mir gerade beigebracht hat. Den Mensch gibt's wirklich. Das ist ein Jogger, der läuft da zwischendurch. Ja, und dann geht er ein durch die enge Pforte. Also er bekehrt sich jetzt nicht, sondern aber geht durch diese enge Pforte durch und dann geht er aber nicht zum Kreuz, sondern er geht zur Seite, ne? Und das war für mich auch nochmal so eine Lehre. Und dann stehe ich dort vor dem Kreuz und frage Gott, was willst du mir sagen? Und dann sagt er zu mir, predige das Kreuz. Und ich bin kein Evangelist, ne? Und ich bin eigentlich ein Lehrer. Und ich habe gesagt, Gott, das ist doch, also das Evangelium, das ist so simpel, die Botschaft, das ist so einfach, ne? Das ist so, das Wort Gottes ist doch so reich und ich habe ja die Gabe des Lehrens, das ist doch so viel mehr. Ich sage, das ist doch so einfach. Und dann sagt Jesus, für mich war es nicht einfach. Und ganz oben ist ein Kreuz und dann ist da oben ein Wasserfall, so ein kleiner, und dann sind so 12 Stufen, ich meine 12 Stufen, wo das Wasser immer so runterfließt. Und dann siehst du das Kreuz und dann siehst du das Blut runterfließen von Jesus. Und das hat mich schon sehr beeindruckt damals. als ich das Zeugnis dann gegeben habe und in der Gemeinde, das passt irgendwie zu einer Predigt. Ich habe, glaube ich, Gott gefragt, wie einen Text zu erklären. Meistens, wenn ich eine Predigt habe, dann bitte ich Gott, mir das zu erklären, weil er hat ja den geschrieben, ne? Dann bitte ich Gott, mir den zu erklären. Und dann durfte ich das predigen und habe das Beispiel erzählt, wie Gott mir das mit dem Prediger das Kreuz gesagt hat. Und einige Wochen später gab es bei uns im Predigerzimmer Kugelschreiber, diese hier, für jeden Prediger. Und auf jeden Kugelschreiber stand dann drauf, zum Beispiel Eduard predige das Kreuz, Peter predige das Kreuz und so weiter. Und ich weiß immer noch nicht genau, von wo die Kugelschreiber herkommen, bis heute nicht.
0: Wow.
1: Ja, also das erlebt man, wenn man Zeit mit Gott verbringt. Also jetzt nicht jedes Mal, ne? Aber, aber das erlebst du nicht, wenn du nur 10 Minuten Zeit hast, weil du verschlafen hast und weil du gerade unterwegs zur Arbeit bist. Mhm. Du musst einfach Gott Zeit geben, ne? Mhm. Dass Gott zu dir redet.
0: Ja, tatsächlich, als ich so gesagt hat, Eduard Löwen kommt, dachten so manche an den Fußballer und der hat natürlich auch ein sehr bewegendes Zeugnis. Aber ich habe gesagt, der Eduard Löwen, der jetzt kommt, der hat so eine stille Zeit mit Gott, so eine intensive Zeit. Das ist für mich richtig ein Vorbild, wo ich noch von dir lernen will, auf jeden Fall, wo ich auch noch mehr dahin kommen will. Und ja, das ist total bewegend, dass du das so mit Gott lebst. Und dann habe ich aber die nächste Frage, wie hilfst du deiner Familie vielleicht auch, dass sie ein ähnliches Leben mit Gott führen, dass sie geistlich auch weiterkommen?
1: Ja, wahrscheinlich nerve ich die zu sehr, dass ich immer wieder frage, machst du deine stille Zeit oder ermutige sie, Bibel zu lesen. Ich weiß, wie unglaublich wichtig das ist, beides, ne? Mhm. Bibel zu lesen und stille Zeit. Aber ich weiß auch, dass ich das niemandem zwingen kann. Das ist das, ich würde ja liebsten jeden zwingen dazu. Aber es geht ja nicht, ne? Das muss ja eine Herzensentscheidung sein. Genau. Ich glaube, so manche gucken sich das ab und fangen auch Spaziergänge mit Gott zu machen. Am Anfang hatte ich ein ziemlich schlechtes Gewissen. Das, wie kann man, ne? Mennonitisch ist es ja nicht gerade, dass man spazieren geht mit Gott. Man muss ja sich hinsetzen und Knie beugen und so weiter. Aber dann habe ich irgendwann mal ein Zeugnis von Hans-Peter Reuer gehört, dass er das auch mal. Na gut, dann bin ich beruhigt, wenn er das macht, dann ist es ja. Aber ich habe das tatsächlich aus einer Not heraus gemacht, weil ich meistens zu müde war. Und wenn ich gekniet habe, dann bin ich oft eingeschlafen. Und dann habe ich mich so geschämt, dass ich beim Beten schlafe. Und dann bin ich rausgegangen und gesagt, beim Gehen hast du frische Luft, dann schläft man nicht, ne? Und dann konzentriert man sich nicht auf dies und das, sondern dann bist du und Gott alleine. Mhm. Und meistens suche ich dann Gegenden aus, wo nichts ist, wo du einfach gerade Wege hast, wo du einfach so einen Automodus einschalten kannst und dich nichts ablenkt. Ja, aber eigentlich ist es auch aus einer Not heraus, durch die schwierigen Herausforderungen in der Gemeinde, überall durch die starken Anfechtungen versuchen, weil ich dachte immer, wenn man Ältester ist, die haben es gut, ja. Die haben keine Versuchungen mehr.
0: Oh.
1: Dann habe ich gemerkt, wenn man Prediger ist, dann wird es schlimmer. Wenn man Ältester wird, noch schlimmer. Und ich habe festgestellt, eine halbe Stunde reicht nicht, eine Stunde reicht nicht, anderthalb Stunden reicht nicht. Und ich habe festgestellt, wenn ich ein Leben führen will mit Gott, was ihm gefällt, dann reicht das einfach nicht. Das war einfach eine Überlebensnotwendigkeit für mich. Und naja, das Problem ist nur, wenn du dann sowas erlebst mit Gott, dann kann man das nicht für sich behalten, dann erzählt man das und vielleicht ist das irgendwo, was dir einen ermutigt, das auch zu machen.
0: Sehr gut.
1: Vielleicht so. Ich würde sie aber gerne zwingen wollen.
0: Ja, aber das muss dann auch Gott irgendwie bewirken und dann aber auch man selber auch wollen, ne? So beides.
1: Ja.
0: Dann einfach, aber das Vorleben, glaube ich, ist da sehr, sehr wichtig. Mir ist gerade noch ganz spontan was eingefallen und zwar hast du mal eine Schulung gemacht für Jugendliche und da hast du so ein Beispiel benutzt, passend zu deinem Nachnamen. Es ging um Löwen und um die Herde. Kannst du dich noch erinnern? Und wenn ja, kannst du uns da ein bisschen dieses Bild mit reinnehmen, dass der Löwe die angreift, die alleine abseits von der Herde sind, so mäßig?
1: Ja. Ja, das schmeichelt ja nicht gerade mit meinem Namen jetzt. Ne? Ja, für mich ist es ein sehr starkes Bild, der Zusammenhalt der Herde, ne? Das ist mir aber nochmal viel, viel deutlicher geworden, als ich Ältester war. Dass du sogar, wenn du als Ältester bist und glaubst, du bist jetzt der Leiter, ne, du musst die Gemeinde versorgen, auch dort darfst du dich nicht entfernen von der Herde. Mhm. Die Herde, die Schafe, sie halten zusammen. Da, gemeinsam sind wir so stark. Ne, deswegen jetzt nochmal das Bild von dem Unternehmer, die alleine kämpfen irgendwo, sondern vielleicht nur ganz wenige in der Gemeinde, sie kämpfen alleine. Die sind allein dadurch geschwächt, dass sie aus der Gemeinschaft sich isoliert fühlen. Mhm. Vielleicht noch nicht mal bewusst, aber sie fühlen sich manchmal nicht verstanden. Mhm. Und das ist ja dann, ne, wie diese Herde, die dann alleine das schwache Glied, was dann halt nicht mehr zur Herde kommt. Und das wird ja als erstes angegriffen von den Raubtieren. Mhm. Und für mich ist das ein sehr starkes Bild. Mhm. Bleib, geh zu den Gottesdiensten, bleib, genieß die Gemeinschaft der Gläubigen. Ne? halte dich fest, ermutigt euch einander. Mhm. Das ist ja das, was uns stärkt.
0: Ja, voll. Was ich jetzt auch noch kurz ansprechen will, weil irgendwie, das verbindet man doch mit dir, dieses ganze Thema Friedhof. Ja. Willst du auch mal ein bisschen dazu was sagen?
1: Meinst du die nächste Begebenheit auf dem Friedhof? Ich kann dir noch einen erzählen. Also mit dem Friedhof war für mich was ganz, ganz Schlimmes. Ich war ja, bevor ich mich bekehrt habe, habe ich ja gerne Horrorfilme geschaut, Science-Fiction-Filme geschaut. Und ich habe gedacht, der schlimmste Ort, wo man leben kann, ist Nähe vom Friedhof, ne? Mhm. Und das war für mich was ganz Schlimmes. Und Beerdigung, das war was ganz Schlimmes. Mhm. Und ich hatte einen lieben Bruder, einen anderen Ältesten, der bei der anderen Stelle war. Ich weiß, der war gerne auf Beerdigungen und ich dachte, wie kann man auf Beerdigungen gehen? Aber eigentlich ist das ja biblisch, ja?
0: Ja.
1: Eigentlich ist es ja sehr gut und sehr richtig. Mhm. Aber für mich war das immer eine Überwindung. Aber interessant ist, dass Gott manchmal dir Aufgaben gibt, die einem erstmal so unangenehm sind. Aber er meint es ja gut mit uns. Mhm. Naja, und jetzt ist es so gekommen, dass ich sehr viele tolle Erlebnisse habe auf dem Friedhof gehabt, weil du einfach dort mehr über den Sinn des Lebens nachdenkst, ne? Und jetzt darf ich bei uns auch die Beerdigung leiten, also die ganzen Begleitung, wenn jemand gestorben ist und so weiter, auch das darf ich jetzt übernehmen. Aber vielleicht erzähle ich das Beispiel mit dem Friedhof in Hannover, da wo Gott mir diese Vision gegeben hat, ne? Es ging ja los, wir hatten damals eine Evangelisation in Hannover. Wir hatten damals noch die dritte Stelle in Hannover und wir haben die veranstaltet in Hannover, die Evangelisation. Und am Tag hatte ich ein Ganztagsseminar von DATEV. Das heißt, es war die Zeit, wo gerade die KI kam, also die Anfänge der KI kam. Mhm. Und da haben wir gehört, dass das vielleicht demnächst unser Programm selbst buchen wird. Und wie man sich ausrichten muss und so weiter, wie man sich vorbereiten muss auf diese Digitalisierung. Und du weißt ja, ich liebe Technik, ne? Ich liebe Software, ich liebe Programme und ich war natürlich ganz begeistert. Ich habe ganz, ganz viele Ideen gehabt, was man jetzt machen muss und wie man es jetzt ausrichten kann, die Firma, auf die Zukunft. Und abends hatten wir halt die Evangelisation, wo es um die Ewigkeit geht. Mhm. Und dazwischen gab es ein paar Stunden. Und naja, wenn ich ein paar Stunden Zeit habe, egal wo ich bin, dann versuche ich meistens die Zeit zu überbrücken, dass ich irgendwo spazieren gehe, mit Gott Zeit verbringe. Mhm. Und hier war ganz in der Nähe von dem Ort gab es einen Friedhof, einen wunderbaren alten Friedhof in Hannover, mit ganz vielen tollen Grabstätten, Grabmälern und ganz verschiedenen Berühmtheiten, die ich gar nicht mehr kenne. Vielleicht kannten sie damals, aber das mussten sehr, sehr berühmte Männer und Frauen gewesen sein. Ich kenne die jetzt nicht, ne? Mhm. Keine Ahnung, wer das ist. Aber vielleicht gehört das auch zu dem Zeugnis. Und dann bin ich da gegangen und habe in der Zeit gerade aus dem Predigerbuch gelesen. Und liest dann immer so ein paar Verse und lass es mir einfach von Gott erklären. Und frag dann einfach, wie Gott das meint und was ich daraus lernen kann und so weiter. Ich muss immer kurz gucken, ich meine. Genau. Ich las dann gerade, interessanterweise gerade Prediger 3. Und da geht's ja, alles hat seine Zeit, ne? Und dann gehe ich durch und du merkst, es waren berühmte Männer, berühmte Frauen. Und jetzt sind sie tot und jetzt kennt sie kein Mensch mehr. Mhm. Und dann habe ich mich gefragt, jetzt baue ich die Firma auf und am Ende des Jahres gehe ich nach oben im Archiv und werde die Bilanzen, weil die 10 Jahre Aufbewahrungsfrist läuft ab, und dann werde ich die Bilanzen, die älter als 10 Jahre sind, vernichten. Damals war das so intensiv und jetzt ist es ein Stück Papier, wo in diese Bilanz das ganze Jahr zusammen addiert ist und jetzt landet es im Müll. Und habe gedacht, boah, da bleibt ja nichts über. Von all dem, was wir machen, bleibt nichts über. Und dann habe ich Gott gefragt, und das ist das, was du willst, dass ich einfach jetzt Bilanzen erstelle, dass ich einfach jetzt die Buchhaltung mache. Das ist der Sinn des Lebens. Ne? Und dann siehst du so ein Grabmal und da steht das Jahr der Geburt. Und dann siehst du das Todesdatum und dazwischen ist ein Strich. Mhm. Und dieser Strich ist das Leben, mehr nicht. Und dann habe ich das weitergelesen. Und dann heißt es Prediger 3, Vers 9, was bleibt nun dem Schaffenden von dem, womit er sich abmüht? Gedacht, was bleibt eigentlich davon? Da bleibt nichts über. Ich habe das mühselige Geschäft gesehen, das Gott den Menschenkindern gegeben hat, damit sie sich damit abplagen. Ich gesagt, ja, das stimmt, da plage ich mich ab. Er hat alles vortrefflich gemacht zu seiner Zeit, auch die Ewigkeit hat er ihnen ins Herz gelegt, nur dass der Mensch das Werk, das Gott getan hat, nicht von Anfang bis Ende ergründen kann. Und dann kam die Antwort. Ich habe erkannt, dass alles, was Gott tut, für ewig ist. Und dann habe ich verstanden, alles, was ich mache, das ist nur der Strich dazwischen. Und alles, was Gott macht, das bleibt. Gott, was willst du, was ich mache? Was willst du durch mich machen? Mhm. Und dann habe ich, ich weiß nicht wie lange, war ich nur über eine Stunde vielleicht auf dem Friedhof. Und dann hat Gott mir die Vision gegeben, die uns sehr stark geprägt hat als Kanzlei. Diese Vision, die wir gemeinsam, also ein Ziel, eine Vision, die heißt, wir helfen Gemeinden und Unternehmen, Gott zu dienen. Bilanzen sind nur ein Werkzeug, Buchhaltung ist nur ein Werkzeug, aber eigentlich geht es uns darum, den Gemeinden zu helfen, das Reich Gottes zu bauen. Eigentlich geht es uns darum, den Unternehmern zu helfen, dass sie Gott verherrlichen und das himmlische Ziel erreichen.
0: Ja.
1: Und das ist Werk für die Ewigkeit, ne? Und da war ich so glücklich, was ich da durchgegangen bin. Das war so, und das war noch so heiß, das war so, ich war so überwältigt und dann hat Gott mich getauft auf dem Friedhof. Das hat dann plötzlich angefangen zu regnen und mein Auto stand ungefähr einen Kilometer entfernt. Und das war so mitten im Sommer, ne, so richtig, erst war so richtig heiß, über 30 Grad und dann so richtiges Gewitter. Und dann habe ich mich unterm Baum gestellt, habe einfach Gott gedankt und das ist ja so schön, ne? Das regnet, habe Gott gedankt und dann auf einmal ist es durch den Baum durchgegangen, weil es so sehr geregnet hat. Dann habe ich mich unter eine dichte Tanne gestellt, die weiß nicht wie viele hundert Jahre alt die war. Habe mich da drunter gestellt und habe einfach Gott gedankt vom Herzen. Und das hat aber so geregnet, dass der ganze Friedhof unter Wasser war. Es war nachher, das stand unter Wasser und das wenn auf dem See nur so bestimmte Grabmäler waren. Sonst stand alles unter Wasser. Ich stand, glaube ich, mehrere Zentimeter im Wasser mit meinen Schuhen, mit meinen Anzugsschuhen, ne, und so weiter. Ne. Mein Anzug, der war klitschnass durch und unter dieser Tanne, die ganze Tanne durchgelassen. Und ich war so glücklich, ich habe mich wie getauft gefühlt für diese neue Mission.
0: Ja, richtig.
1: Ja, das sind meine Erlebnisse mit Gott auf dem Friedhof.
0: Ja, immer mal wieder, ne? Deswegen habe ich das auch so gesagt. Man kennt irgendwie so ein paar Geschichten, die bei dir immer auf dem Friedhof so entstehen. Das ist voll spannend. Aber dann kannst du doch auch jetzt mal genauer erklären, was das jetzt für Netzwerke sind. Zwei verschiedene sind das.
1: Ja.
0: Nimm uns da mal mehr.
1: Ja, das eine Netzwerk, das ist Diakonum. Das haben wir jetzt gestartet Anfang Juni. Im Grunde genommen geht es darum, wieder aus der Not heraus, ne? Sonst komme ich ja nicht auf die Idee. Die Not heraus kommt deswegen, weil, jetzt muss ich ein bisschen Werbung machen für uns. Also wir brauchen unbedingt Mitarbeiter. Nein, die Not kommt erst deswegen, weil wir uns Gemeinden nachfragen, Missionswerke nachfragen und die warten teilweise bis zu 3-4 Jahre. Und sie haben eine große Not und sie brauchen Hilfe. Und wir können nicht helfen, weil wir keine Mitarbeiter haben. Vielleicht bin ich auch manchmal zu anspruchsvoll, dass ich manchmal ablehne, aber ne, wir brauchen einfach Mitarbeiter. Und dann habe ich Gott gefragt, was soll ich machen? Wie können wir ihnen helfen? Und dann hatte ich nach der Gebetsstunde, habe ich dann Zeit genommen, bin dann in die Kanzlei gefahren, habe da so ein großes Whiteboard und habe einfach gebetet und gefragt, ich weiß nicht, 1,5-2 Stunden, einfach gefragt, Gott, was soll ich machen? Wie kann ich ihnen helfen? Ist es meine Aufgabe, ihnen zu helfen oder nicht? Die Möglichkeit gehabt, auszubilden, die Möglichkeit, Mitarbeiter einzustellen. Aber das funktioniert alles nicht. Wir haben über 500 Gemeinden in Deutschland. Ich habe die große Liste da und ganz viele brauchen Hilfe. Wir haben eine riesen Warteliste. Aber wie können wir ihnen helfen? Sogar wenn ich jetzt 5 neue Mitarbeiter, wir kriegen das nicht bewältigt, die Anfragen. Und letztendlich hat Gott mir dann gezeigt, eine andere Möglichkeit. Und zwar geht's darum, die Kassierer vor Ort auszubilden und sie so weit in die Hand zu nehmen, dass sie die Arbeit so gut wie komplett selber machen können. Dass wir eigentlich nur noch sie zwischendurch betreuen als Coach, als Mentor oder vielleicht so die letzte Schnittstelle zum Finanzamt. Im Grunde genommen gibt es so mein Netzwerk Diakonum, das Netzwerk, wo die Kassierer sich verknüpfen können, vernetzen können, wo wir ihnen ganz verschiedene, viele Materialien zur Verfügung stellen, Seminare bereitstellen und wo sie voneinander lernen können. Und jetzt als nächstes planen wir einen Kurs von 0 auf 100, dass man sagt, jemand, der gerade als Kassierer gewählt wurde, der gar keine Ahnung hat, vielleicht Industriekauffrau und die jetzt aber diese Aufgabe machen muss und dass wir sie abholen, damit sie nach einiger Zeit, vielleicht nach ein paar Monaten so weit ist, dass sie sagt, okay, jetzt kann ich es machen. Mhm. Und nicht nur mit einem Online-Kurs, sondern dass man auch den Bezug hat und dass wir sie so weit an die Hand nehmen, bis sie so weit ist, sagt, okay, jetzt kann ich es. Mhm. Das ist unser Ziel, weil wir gemerkt haben, vielleicht ist das effektiver und schneller, den Gemeinden zu helfen, als dass wir sie alle an uns binden. Ne? Wir wollen sie ja gar nicht. Wir haben ja genug Arbeit. Wir sind auch versorgt. Mhm. Es geht nur darum, den Gemeinden zu helfen.
0: Und das zweite Netzwerk?
1: Das zweite Netzwerk ist Glorium. Das ist schon auf dem Papier komplett fertig. Ich muss jetzt nur noch online gehen. Mhm. Das ist meine Liebe zu den christlichen Unternehmern. Ne? Mein Ziel, meine Leidenschaft, wo ich einfach merke, sie lieben Gott und sie sind ganz oft auf sich allein gestellt und dass man einfach so ein Netzwerk hat, wo man sich gegenseitig erbaut, miteinander betet, Aber vor allem geht es darum, zu lernen, zu wirtschaften nach biblischen Prinzipien, damit Gott verherrlicht wird. Das ist das eigentliche Ziel.
0: Ja, also das geht ja noch erst online, sage ich mal. Ja. Aber sobald das dann alles veröffentlicht ist, oder Diakonum, das gibt's ja schon, würden wir das auch gern verlinken. Das ist ja auch dein Anliegen, dass es bekannter wird.
1: Ja, sehr
0: also
1: gerne.
0: Dann
1: sehr
0: hilft das hier vielleicht auch so ein bisschen.
1: Ja, bei Diakonum sind tatsächlich innerhalb von 2 Monaten sind wir jetzt von 0 Mitglieder auf, ich meine, jetzt sind wir 140 Mitglieder schon. Mhm. Wir sind überrascht und erstaunt, wie schnell das wächst, ne? Das Netzwerk, ja. Welchen großen Bedarf da ist.
0: Ja, sehr gut. Das sind dann vor allem Gemeinden und Missionswerke, oder?
1: Ja. Primär sind das Gemeinden, aber klar, Missionswerke, Schulen und so weiter, die kommen dazu. Das ist ja alles gemeinnütziges Werk, das ist alles gemeinnützig religiös. Wir haben jetzt uns sehr spezialisiert auf gemeinnützig religiös kirchlich, ne? Also jetzt nicht auf Stützenverein, Sportverein und so weiter. Das macht jemand anders.
0: Ja.
1: Wir nicht. Und wir versuchen, so weit wie möglich das kostenlos zu machen, das, was möglich ist. Klar bieten wir auch manche Seminare an, wo wir vermitteln, die dann halt was berechnen, aber das ist dann die Plattform, wo du sagen kannst, da kannst du dich auch fortbilden, ne? Und soweit es möglich ist, wollen wir so viel wie möglich kostenlos zur Verfügung stellen.
0: Das ist schon sehr, sehr heftig. Weil man könnte ja auch damit Geld verdienen, aber dass ihr dieses viel höhere Ziel im Blick habt und es versuchen wollt, so ist schon gut. Ich komme nochmal zurück auf deinen Dienst als Ältester zur Ältestenschaft. Du hast es mir selber so gesagt, also die Bibel redet ja viel darüber, was für Voraussetzungen ein Ältester haben soll, wer Ältester werden kann und so weiter und so fort. Das kennen wir. Aber die Bibel sagt jetzt nicht, wann du aufhören sollst.
1: Oh ja.
0: Und da hast du ja auch eine spannende Abberufung, sag ich mal, bekommen.
1: Ja.
0: Nimm uns da auch gerne mal mit.
1: Genau, ich mache mal die Kurzversion. Die lange Version, die ist, glaube ich, keine Ahnung, 8 DIN A4 Seiten lang.
0: Ich mach mal kurz. Nicht zu kurz.
1: Genau, die Kurzversion. Also es geht darum, dass ich in manchen Jahren wirklich sehr verzweifelt war und am Ende meiner Kräfte war. Ich hatte, bei mir ist die Schwachstelle das hier. Das heißt, wenn es zu viel wird, dann kriege ich auch innere Blutung und so weiter. Und wo ich öfters kurz vor dem Burnout stand, das hat mich dann schon sehr immer wieder bewegt, ob nicht Zeit ist, abzugeben. Aber das Problem ist, ich wusste nicht, wann. Ne? Ich wusste nur, dass Gott mich berufen hat. Das wusste ich ganz genau. Mhm. Gott hat mich in die Selbstständigkeit berufen. Das wusste ich ganz genau. Und Gott hat mich als Ältester berufen. Und ich wusste, beides kriege ich nicht mehr hin. Aber was davon abgeben? Ich kann ja nicht irgendwas abgeben, wo Gott mich berufen hat. Und das Ältestenamt, wie soll ich das abgeben, wenn meine Tochter, ne, das Mannbeispiel für mich jeden Tag da ist, wo Gott gezeigt hat, pass auf, was du machst, ne? Mach deinen Dienst treu. Und das geht nicht, das kannst du nicht einfach abgeben. Und beraten, na gut, ich wollte auch nicht unbedingt, es gibt ja mehrere Möglichkeiten, wie man abgeben kann, zum Beispiel durch Tod, ne, wenn man stirbt, oder wenn man ausgeschlossen wird als Älteste, aber die haben mir alle nicht gefallen, ne, diese Möglichkeiten. Und dann habe ich natürlich Gott gefragt, wie man das abgibt, aber ich bin da eigentlich zu keiner eindeutigen Antwort gekommen. Mhm. Wir haben auch nicht eine Berufung auf eine Zeit gehabt und so wusste ich, ich muss weitermachen, obwohl der Wunsch zwischendurch da war, abzugeben, wo es so sehr schwierig war, also zeitlich. Nicht, die Gemeinde hat mir das Leben nicht schwer gemacht, wirklich, aber es war einfach die Menge an Arbeit, ne? Die Menge an Verantwortung. Genau, und dann kam der Zeitpunkt, letztes Jahr war das, ja, im September, fast ziemlich genau, fast ein Jahr her, in August. Das war eine schöne Zeit, wirklich. August war so eine schöne Zeit. Wir hatten, das war eine Zeit, wo wir viele Baustellen abgeschlossen haben in der Gemeinde, viele Schwierigkeiten. Wir hatten bei der anderen Stelle jetzt einen Ältesten. Wir haben die ganze Sache mit den Hauskreisen und so weiter soweit durchgehabt. Es gab eine ganze Menge Herausforderungen, die waren bewältigt, ne? Die waren abgeschlossen. Es war eine sehr friedliche Zeit. In der Gemeinde ist es ja nicht immer friedlich, ne? Aber es war eine sehr schöne Zeit. Und ich hatte, glaube ich, ich hatte das Gefühl, es gibt keinen einzigen in der Gemeinde, mit dem ich mich nicht verstehe, mit dem ich mich nicht gut verstehe, den ich nicht vom Herzen liebe. Und ich habe so eine gute Beziehung mit meinen Mitarbeitern. Ich habe so ein starkes Team, wirklich. Das ist so eine Freude, mit denen zusammenzuarbeiten. Und da habe ich gedacht, boah, ich könnte mir echt vorstellen, noch länger Ältester zu sein. Und dann hat Gott gesagt, und jetzt ist gut. Ich sage das mal bewusst so, ne? Vielleicht hat man sich dann angefangen einzubilden, dass man es jetzt kann. Ich weiß, das ist nicht der Grund, aber der Grund, also das ging wieder um, jetzt erzähle ich wieder einen Spaziergang, ne? es ging so los, dass ich meistens morgens Zeit nehme mit Gott. Manchmal 2 Stunden, manchmal 3 Stunden, je nachdem, genau. Also es ist jetzt nicht immer fix. Und an diesem Tag hatte ich auch schon eine schöne, gute Zeit morgens. Und dann war es nachmittags, ich glaube um 2 oder 3 Uhr nachmittags. Dann wurde mein Herz so unglaublich unruhig. Ich wusste nicht, was los ist. Und dann bin ich an die Weser gefahren und habe dann gerungen, wahrscheinlich ungefähr eine Stunde mit Gott gerungen. So intensiv gebetet und gerungen. Normalerweise kriege ich eine Antwort. Das dauert eigentlich nicht lange. Meistens vielleicht 15 Minuten, halbe Stunde, dann habe ich die Antwort von Gott. Und ich bekam keine Antwort. Null, wirklich. Ich habe Gott gefragt, was habe ich gemacht? Wo habe ich mich versündigt? Was soll ich, wo soll ich mich bekennen? Habe ich einen Termin vergessen? Soll ich irgendwas machen, was ich nicht erkenne? Soll ich irgendwas lassen, was ich tue? Ich habe so viele Fragen Gott gestellt und ich habe keine Antwort bekommen. Und da war die Stunde um, ungefähr, und ich war nicht beruhigt, aber ich wusste, es ist jetzt Zeit zu fahren. Und dann bin ich zurückgefahren zum Kanzlei und dann war ich im Auto. Und dann ruft mein Freund und Bruder Peter Giesbrecht an, der Älteste aus Bolivien. Und der sagt, eigentlich wollte er was anderes sagen. Eigentlich ruft er wegen einer Person, wollte was besprechen. Aber sagt er wurde letzte halbe Stunde wurde so unruhig, dass er mir unbedingt was sagen wollte. Sagt er, es ist Zeit, dass du das Ältestenamt abgibst. Und das hat dann, glaube ich, mir noch versucht, eine halbe Stunde deutlich zu machen. Und normalerweise würde ich niemals reagieren auf irgendeine Person, die mir was sagt, ein Ältestenamt abgeben. Aber hier war ich einfach bereit auf eine Antwort von Gott. Mhm. Ich wusste, Gott will mir was sagen. Und Gott hat meinen Bruder und Freund dazu gebraucht, mit dem ich gerade davor mehrere Wochen Zeit verbracht habe, weil er gerade verwitwet war, ne? Gerade seine Frau verloren hat letztes Jahr. Ich war ja mehrere Wochen in Bolivien und gerade mehrere Wochen Zeit gehabt und viele Gespräche gehabt. Und jetzt sagt er, es ist, denke ich, Zeit, dass du es abgibst. Und er begründete das und sagt, es ist, denke ich, gut wegen deiner Frau und es ist gut wegen deinen Brüdern. Hat mir das dann auch erklärt und so weiter. Und ja, hat mir das erklärt wegen meiner Frau. Also meine Frau würde, ohne sie würde ich nie Ältester. Wirklich nicht. Sie hat mich so unterstützt. Ohne sie wäre ich auch nie Steuerberater. Das ist so eine starke Person. Aber auch sie hat Grenzen, ne? Und wahrscheinlich habe ich die einfach übersehen, die Grenzen. Und da hat Gott mir nochmal gezeigt durch den Peter Giesbrecht, dass ich gewisse Grenzen überschritten habe, also zu viel Belastung und so weiter. Aber niemals würde sie von sich aus abgeben und sagen, wir müssen jetzt, weil ich das nicht kann. Sie wäre eher bereit zu sterben. Ja, und dann wegen den Brüdern, hat Peter Giesbrecht gesagt, wegen Brüdern, weil sie einfach bereit sind. Ich habe die, seit Anfang meiner Ältestenschaft habe ich Brüder vorbereitet zu Ältesten. Und ich habe so ein tolles Team, das ist so stark, auch geistlich so stark. Und das setzt jetzt an zu überholen. Ich habe sie immer wieder gesagt, die sollen mich überholen, ja. Und die setzen sich an, jetzt zu überholen, aber die sind so geistig, dass sie sich unterordnen. Und jetzt habe ich die Möglichkeit, entweder sie zu stoppen oder zu fördern. Aber wie, ne? Mhm. Und jetzt hat Gott mir gezeigt, wie, ne? Indem ich einfach jetzt zur Seite gehe und diesen 5 Brüdern die Chance gebe, das zu machen. Ja, da war ich überzeugt, dass Gott das will. Ein paar Stunden lang. Da kamen die Zweifel. Und dann hat Gott das nochmal bestätigt durch den zweiten Ältesten, durch Ido Löwen aus der anderen Gemeindestelle. Und dann habe ich verstanden, okay, Gott will das. Und dann kam wieder Zweifel. Ja, und dann habe ich wieder einen langen Spaziergang im Wald gehabt mit Gott und habe gesagt, Gott, ich bin wie Gideon, ne? Also ich fordere wieder ein Zeichen. Also das zweite Zeichen habe ich dann gefordert, das hat Gott mir gezeigt, hat mir sehr deutlich gezeigt. Das ist ein Ältester zu mir gesagt, das sind 2 Älteste, wir sind ja 3 Älteste in einer Gemeinde. Nur Peter Giesbrecht ist in Bolivien. Mhm. Und jeder hat so quasi eine Stelle, ne? Mhm. Genau. Und Eduard Löwen meinte, dass es auch so richtig ist. Und dann gab es aber noch das dritte Zeichen im Wald. Oder das war eigentlich das zweite Zeichen. Aber Gott hat insgesamt mir 3 Zeichen gegeben. Wobei das dritte Zeichen ich nicht mehr mich gewagt habe zu fragen. Und Gott hat es trotzdem gegeben. Gott wusste, ich brauche das. Mhm. Naja, guck mal, das war... Du kennst die Berufung, ne? Ich konnte das nicht einfach abgeben, ne? Auf Verdacht, ne? Ich brauchte die hundertprozentige Gewissheit, mhm. Ja. Ja, und dann, als ich das erzählt habe, das Zeugnis, da waren alle einverstanden. Das war keine Aufregung. Mitarbeiterkreis hat das so hingenommen. Ist gut, bis Jahresende. Die Gemeinde, die hat das angenommen. Das hat mich dermaßen gewundert. Gott hat schon komplett alles vorbereitet. Und das war so reibungslos. Und dann gab es eine Übergabe, eine Staffelübergabe auf Silvester und dann haben die Gemeinde uns noch so toll verabschiedet. Damit haben wir überhaupt nicht gerechnet. Ne? Und ich hatte nur eine Bitte, wir wollten gerne in der Gemeinde bleiben. Wir wollten gerne dienen und uns unterordnen. Ja, aber so gab es dann die Abberufung. Hatte ich nie gerechnet. Nicht zu diesem Zeitpunkt. Ich habe vorher gedacht, gehofft. Aber jetzt war die Zeit, wo es gerade, wo ich nie selber auf die Idee gekommen wäre, abzugeben. Ne? Und dann hat Gott gesagt, okay, ist gut so.
0: Boah, schön zu hören, weil vielleicht gibt's hier auch den einen oder anderen, der zuhört und so denkt, ja, wann ist der Zeitpunkt da? Und dass man da aber mit Gott in Verbindung bleibt und sich von ihm leiten lässt und dass er dann auch sagt, wie weit es gehen soll oder auch nicht.
1: Ja, das war die Kurzversion. Es gibt ja lange Versionen mit ganz vielen Erlebnissen, wie ganz vielen Antworten, die Gott mir gegeben hat, aber ja.
0: Müssen wir eine Fortsetzung machen, oder? Ja,
1: dann nicht. Das ist zu persönlich. Ich weiß gar nicht, wie ich das möchte.
0: Ja, nee, vielen Dank, dass du uns in diese Punkte auf jeden Fall mit reingenommen hast. Das ist wirklich auch sehr spannend gewesen. Und dann hast du auch kurz erwähnt, dass du immer wieder auch so vom Burnout standst. Du hast mir damals auch erzählt, dir hat aber etwas geholfen, da nicht ganz reinzukommen oder wie auch immer man das jetzt formulieren will. Was war bei dir deine Hilfe?
1: Man spürt ja, dass man an gewisse Grenzen kommt und man weiß, irgendwas passiert. Ne? Und zu der Zeit hat mir geholfen das Buch von Myron Rush, Ausgebrannt, was nun? Es war ein Christ, ein hingegebener Christ und gleichzeitig ein Unternehmer. Das kann ich sehr empfehlen. Ich glaube, das gibt es nicht mehr neu, aber alte Auflagen gibt es ja. Ich habe, glaube ich, sogar zwei zu Hause. Das hat mir vielen schon sehr geholfen. Und er beschreibt, er war selber ausgebrannt und wie ein Freund ihm da raushilft. Und er beschreibt die Stufen, wie man reinkommt und wie dieser Zustand ist unten, dass man anfängt, Gott anzuklagen, dass man eigentlich sich sehnt, dass jemand sich um sie kümmert. Aber wenn jemand kommt, dann lehnen sie ihn ab. Und dass die eine große Gefahr ist, Gott abzulehnen, ne? Und das hat mir sehr geholfen, auch die Jahre danach. Ich war regelmäßig so im Mai kurz vorm Burnout. Und die schlimmste Zeit war ja hier gerade, ich hatte so eine Hoffnung. Ich habe immer gesagt, Anna, ich kann nicht mehr länger. Ältestenschaft und Steuerberatung, das funktioniert nicht mehr. Wir müssen jetzt irgendwas machen. Und dann hatte ich eine große Hoffnung. Wir haben in der Gemeinde, hatten wir das Ziel, eine Mehrältestenschaft. Und wir fanden das biblisch. Das hat jetzt ein paar Jahre gedauert, wo wir als Brüder soweit waren. Und dann die Gemeinde soweit war. Und in der Firma hatte ich die Hoffnung, dass ich jetzt jemanden habe, Mitarbeiter, der Steuerberater wird und der mir dort entlastet und dass wir das auf zwei Schultern verteilen. Und dann hatte ich Hoffnung. Und das war so gut. Ja, und dann auf einmal kam es so, dass die Gemeinde zwar so weit war, dass die Gemeinde irgendwann mal akzeptiert hat, dass eine Mehrältestenschaft dran ist, aber dann war plötzlich keiner der Brüder bereit, das zu übernehmen. Und ich bin nicht dafür, jemanden zu überreden. Das muss Gott machen, ne? Gott wird vorbereiten. Das heißt, es war wahrscheinlich nicht die Zeit da, ne? Genau. Und als wenn das noch nicht genug war, hat mein Mitarbeiter die Prüfung leider nicht bestanden. Und jetzt hatte ich keinen Steuerberater, also keinen zweiten Steuerberater, keinen zweiten Partner. Und als wenn das noch nicht genug war, hat eine Mitarbeiterin gekündigt bei mir, weil sie gesagt haben, hat die Materie, die wird so schwierig. Sie kriegt das nicht mehr hin, weil sich so sehr viel immer ändert. Sie kann das nicht mehr. Und das war eine sehr, sehr gute Mitarbeiterin. Sie hat mir so viel geholfen, so viele Jahre. Und zu der Zeit war es die Beste. Und als dann zwei andere das gehört haben, hat eine andere gesagt, wenn sie das nicht kann, dann kann ich das auch nicht. Und hat auch gekündigt. Und die andere hat gesagt, wenn sie das nicht kann, dann kann ich das auch nicht. Dann hat sie ein bisschen Rente gegangen, hat nur einen Minijob gemacht. Und so habe ich plötzlich innerhalb von ein paar Monaten fast 3 Mitarbeiter verloren oder 40%. In der Zeit, wo wir Mitarbeiter gesucht haben.
0: Boah.
1: Und dann habe ich gedacht an die Predigt, wo jemand sagte, er ist geschwommen und seine Kräfte haben ihm nachgelassen. Und wo er die Kräfte nachgelassen hat, dann ist er mit dem Kopf runtergegangen, hat er sich verschluckt, ne? Und er musste immer so hochgehen und hat Gott ihm beigebracht, wenn du drohst unterzugehen, dann lass den Kopf nicht hängen. Ne? Oh. Und das war mir so ein Beispiel, wo ich gesagt habe, Gott will was Gutes machen und Gott ist gut. Ich wusste, dass Gott gut ist. Ich habe nicht gefragt, warum, ich habe gesagt, wozu. Und dann habe ich Gott gebetet, Gott, zeig mir deine Güte, zeig mir deine Liebe, zeig mir deine Barmherzigkeit, zeig mir. Und Gott hat mir jeden Tag aufs Neue gezeigt, seine Liebe in dieser Zeit. Ne?
0: Zum Beispiel? Wie sah das dann zum Beispiel aus?
1: Die Liebe besonders durch viele persönliche Gespräche, durch viele Unterstützung der Gemeindeglieder. Ja, durch Güte, Barmherzigkeit. Ich weiß gar nicht, ob man das so immer so beispielhaft machen kann. Du hast einfach diese unglaubliche Ruhe und Frieden, wenn du allein mit Gott bist, ne?
0: Ja.
1: Wo Gott dich einfach erfüllt und du weißt, okay, es ist gut. Es ist alles gut.
0: Ja.
1: Und da hat Gott mir beigebracht. Ach so, und genau, und das war der Zeit, wo bei der anderen Stelle der Älteste zurückgetreten ist, seinen Dienst abgegeben hat, wo er kein Ältester war. Jetzt haben wir eine Gemeinde mit zwei Stellen, aber bei der anderen Stelle war kein Ältester, das war auch noch die Zeit. Mhm. Das heißt, das war alles auf einmal.
0: Boah.
1: Und da hat Gott mir beigebracht, was es bedeutet, Ziele setzen. Mhm. Du weißt ja, ich bin gerne, dass ich Ziele setze und die Ziele umsetze und die Ziele nachverfolge und das auch von den anderen fordere. Ne? Mhm. Und dann plötzlich waren alle meine Ziele so ein richtig dicker Strich durch. Und dann wusste ich, normalerweise wusste ich die nächsten 7 Jahre, die nächstes Jahr, die nächsten Monate, was ich machen will. Und dann wusste ich plötzlich nicht mal mehr, was ich morgen machen werde. Mhm. Und dann hat Gott mir beigebracht, was es bedeutet, ne? Ihm zu vertrauen. Mhm. Glaube ist, wenn du nicht weißt, was passieren wird, aber wenn du mir einfach vertraust. Mhm. Geh einfach den nächsten Schritt. Und das habe ich gelernt. Nicht zu verzweifeln, dass man einfach sagt, geh einfach den nächsten Schritt. Du fragst ganz einfach Gott, was ist dran? Und das hat Gott mir auch beigebracht, wie oft ich falsch bete. Ich habe ja ganz viele meine Ziele. Ich habe die Ziele einmal mit Gott abgestimmt, ja. Ich habe die jetzt nicht meine Ziele. Ich habe die sehr, sehr viel mit Gott abgestimmt. Und ich war mir sicher, das waren seine Ziele, ja. Und jetzt habe ich die Ziele, jetzt bitte ich Gott, dass er mir hilft, die Ziele zu erfüllen, die Besprechung und so weiter. Und ich bitte Gott um Hilfe. Und jetzt bringt Gott mir bei, was ich da eigentlich tue. Und er zeigt mir, wie total verdorben ich bin. Dass ich ihm bitte, so als wenn ich der Herr bin und er ist mein Knecht, der mir hilft. Mhm. Ich habe meine Ziele, Gott soll mir helfen. Dann hat Gott mir gezeigt, pass auf, das Gebet geht anders. Ich habe mehrere Monate gefragt, Gott, bring mir bei zu beten. Bring mir bei zu beten, so dass sich Berge sich versetzen. Und dann bringt Gott mir bei und sagt, pass auf, es geht darum, ich bin der Herr, du bist der Knecht. Es geht um Anbetung, es geht um Dank und morgens frage ich jetzt Gott, hier stehe ich da, ich übergebe mein Herz dir. Ich übergebe dir meinen Verstand, ich übergebe dir meine Gefühle, ich übergebe dir meine Augen, ich übergebe sogar meinen Magen, was ich essen soll und wie viel ich essen soll. Ich übergebe dir meine Zeit, das Geld, ich übergebe dir alles. Was ist dran? Was sind die Werke, die ich heute tun soll? Was hast du für Befehle für mich? Mhm. Verstehst? Und darum geht's eigentlich. Es geht darum, das täglich in die Hand Gottes fallen lassen und sagen, Herr, hier bin ich, sprich.
0: Mhm. Boah, das ist auf jeden Fall etwas, was wir sehr gerne mitnehmen, wo wir lernen können. Jetzt bin ich ein bisschen unsicher, ob das die Frage schon beantwortet hat zum Thema Lebensbalance. War das das schon, was du meinst, oder würdest du dazu auch noch was sagen wollen, was dich so lange beschäftigt hat, 13 Jahre Lebensbalance und...
1: Wahrscheinlich war es das schon zum Teil. Also das hat mich ständig herausgefordert, immer wieder, wo setze ich meine Schwerpunkte, ne? Hm. Ist es jetzt die Gemeinde, ist es die Familie, ist es die Arbeit, weil, guck mal, die Gemeinde, da hat mich Gott als Ältesten berufen. Hm. Die Firma, da hat Gott mich berufen, um die christliche Werke zu betreuen. Die Familie hat Gott mir Kinder geschenkt und hat mir die Verantwortung gegeben. Mhm. Das heißt, es gibt eigentlich keinen Bereich, wo ich mich rausnehmen kann aus der Verantwortung. Mhm. Und da stellt sich natürlich die Frage, aber wie kriegst du 40 Stunden einem Tag hin? Das funktioniert einfach nicht, ne? Mhm. Und solange alles gut geht, da kannst du unheimlich viel powern. Aber wenn da erstmal was schief geht, das raubt einem unheimlich viel Kraft und Energie, ne? Mhm. Und das hat mich dann sehr stark herausgefordert. Und ich habe verstanden, die beste Zeit, um diese Balance hinzukriegen, ist, mehr Zeit mit Gott verbringen. Mhm. Ich weiß, das ist ein Widerspruch. Gerade für mich, der Ziele setzt, der ein Mann der Taten ist, gerade für mich, der sehr viel mit dem Verstand versucht hinzukriegen, gerade für mich ist es schwierig, das Ganze abzugeben. Und Gott hat mir erklärt, was Glaube bedeutet. Glaube ist, wenn der Verstand sagt, so, das geht nicht. Und der Glaube sagt, doch, es geht. Mhm. Das ist... Und wo Gott mir das immer wieder beigebracht hat. Und ich habe das immer wieder nicht ganz verstanden, wenn manche sagen, die Gemeinde kommt zuerst und dann kommt der Beruf und dann kommt die Familie und so weiter. Oder das kommt zuerst. Mhm. Ich habe das immer verstanden. Zuerst kommt Jesus. Und wenn Jesus sagt, heute ist die Familie dran, dann ist die Familie dran. Heute ist die Gemeinde dran, dann ist die Gemeinde dran. Mhm. So, ne? Dass man dann einfach sagt, in dieser ständigen Abhängigkeit mit Gott, zu sagen, Gott, das sind ja alles deine, das ist deine Familie, das ist deine Firma, das ist deine Gemeinde. Ich bin ja nur ein Werkzeug. Mhm. Und Gott weiß, wie viel Kraft ich habe. Gott weiß, wie viel Zeit ich habe. Und Gott, was soll ich heute tun? Ne? Und dieses einfach sich lösen davon, sagen, es ist ja nicht meins. Mhm. Ja. Aber ich darf arbeiten, tätig sein. Ne? Mhm.
0: Für den Herrn. Und der will uns gebrauchen, auch ja, wenn wir eigentlich so oft voll daneben hauen.
1: Ja, ja, weißt du, diese Balance, dieses beides. Einerseits diese göttliche Gelassenheit zu haben. Es ist nicht meins, das gehört Gott. Und andererseits diesen leidenschaftlichen Eifer zu haben, mhm, der aus dem Herzen kommt, wenn man die Gemeinde liebt, mhm, wenn man die Mandanten liebt, wenn man die Familie liebt. Mhm. Ne?
0: Ja.
1: Und diese ist ja auch irgendwo eine innere Balance, ne? Mhm,
0: definitiv. Wow. Oh, wir kommen leider schon langsam zum Ende. Ich habe jetzt noch eine Frage, und zwar kam das immer wieder schon durch. Du hast Gottes Reden da gehört, Berufung zum Ältesten, Berufung bei der Firma und dann die Abberufung und so weiter. Wie würdest du jetzt mal so auf den Punkt gebracht zusammenfassen, wie du Gottes Reden hörst?
1: Das haben manche mich schon gefragt, wie das geht. Also ich höre jetzt keine Stimme als solches, ne, die so von außen spricht. Es ist schon, dass manchmal Gott antwortet durch das Wort, was man liest, manchmal durch persönliche Gespräche, manchmal durch Predigten. Aber ich weiß es nicht. Als diese Frage kam, ich glaube, die hattest du auch auf diesem Stehen, ne? Als ich gebetet habe und Gott gefragt habe, Gott, wie erkenne ich das eigentlich, dass du das bist, ne? Dann hat Gott mir gezeigt, diese Bibelstelle, meine Schafe hören meine Stimme. Und das ist mir so klar geworden. Manchmal kann ich das wirklich nicht erkennen. Zum Beispiel jetzt mit den Ältestenamt, wo ich dachte, das kann ja auch eine Riesenversuchung sein, dass ich das jetzt einfach abgebe, dass der Teufel mich da einfach weghaben will. Und ich habe Gott angefleht, ich habe Gott gesagt, ich möchte unbedingt deinen Willen tun. Und ich musste dann denken an Watchmani. Watchmani sagt, wenn du dir nicht sicher bist, dann sag, ich weise die Gedanken des Teufels zurück, weil der Teufel, der greift ja vor allem unser Verstand an, unsere Gedankenwelt. Das ist ja seine Front, sein Angriff. Er kann ja nicht unsere Gedanken lesen, aber er pflanzt uns Gedanken ein. Und manchmal erkennt er kommt ja manchmal aus reinen Engel des Lichts, ne? Und du kennst ihn nicht. Ist es jetzt Gott oder nicht? Und wenn man aber sagt, Gott, was von dir ist, das will ich annehmen. Und was vom Teufel ist, das weise ich zurück. Und dann kontrolliert Gott das. Gott sortiert die Gedanken, Gott filtert die Gedanken und lässt seine Gedanken zu, seine Gedanken reifen, die von ihm kommen. Und wenn man bittet, Gott, ich will deinen Willen tun, lass mir deinen Willen tun, sprich du zu mir und schenk mir eine empfindliche Erkenntnisfähigkeit. Ich weiß nicht, kennst du das? Du kennst das bestimmt von Musikern. Manche Musiker, die verlieren vielleicht teilweise ihr Gehör, wenn sie älter werden. Aber sie haben ja ihr besonderes Gehör, die Musik. Das bleibt ja, ne? Sie sind ja so eingestimmt darauf, dass sie das hören. Und ich glaube, so ähnlich funktioniert das auch beim Reden mit Gott. Ich denke, je mehr du auf ihn achtest, dass er reden wird, und je mehr du bereit bist, ihm zuzuhören, um das zu tun, was er sagt. Mhm. Ja? Also nicht nur zuhören und prüfen, sondern wirklich Gott spricht zu mir, damit ich das tun kann. Mhm. Umso deutlicher wird das. Teilweise ist es so, vielleicht ein bisschen verglichen, wie die Mama mit dem Kind spricht. Und wenn die sich gut verstehen und so weiter, manchmal muss die Mama noch nicht mal was sagen. Ne? Das Kind erkennt es schon in den Augen, ne? Was die Mama sagen will. Ne? Und ich glaube, diese Beziehung, je enger die wird, umso besser versteht man, was Gott will und was die da sagt. Mhm. Und du weißt, dass Gott das ist, ne? Mhm. Du weißt es ganz genau, ne?
0: Ja.
1: Vielleicht, ich weiß es nicht genau, ich kann es nicht beschreiben, wenn du da drin bist, wenn Gott zu dir spricht, dann weißt du es, ne? Das ist ja, ne?
0: Ja, doch, das ist schon sehr gut so näher gebracht auf jeden Fall. Und vielleicht redet Gott auch unterschiedlich manchmal zu manchen Personen, das ist dann auch ein bisschen individuell.
1: Ja, genau.
0: Aber
1: genau. Ja, bei mir war es wirklich so, das hat Peter Rhein bei mir damals beigebracht, der Älteste aus Bielefeld, den kennst du, ne? Der hat mir so viel beigebracht. Und als es damals ging um die Ältesten, weil da habe ich ja auch gefragt, ich weiß nicht, was ich machen soll. Ist es wirklich so, dass ich Ältester werden will, ne? Dieser Kampf, kannst du dich erinnern? Mhm. Und dann habe ich ihn gefragt und dann sagt, wie kann ich erkennen, ob Gott das will oder nicht? Und dann hat er mir gesagt, schau, wie Gott zu dir bis jetzt gesprochen hat, weil meistens spricht Gott in eine ähnliche Weise zu dir. Mhm. Weil manche sind ja sehr empfindlich im Reden. Und bei mir war das so, ich war sehr stur. Also Gott musste schon sehr, sehr mich anpacken, damit ich mich überhaupt bewegt habe, ne? Und schon so an die Hand nehmen. Und du weißt ja, ich habe ja fast meine Frau und mein Kind verloren bei der Geburt, weil Gott wusste, mit mir kann er nicht anders umgehen. Ne? Ich höre sonst nicht. Ne? Ja, so war es bei mir am Anfang jedenfalls, wo du gesagt hast, Gott spricht unterschiedlich. Mhm. Ich denke schon, ja.
0: Ja, danke. Und jetzt komme ich auch zu meiner letzten Frage leider. Und zwar, das ist hier schon so ein bisschen Tradition. Hast du einen Ratschlag für uns, für die Zuhörer?
1: Was ich mitgeben möchte. Ich habe wirklich
0: deine letzten Worte.
1: Ich hatte da was. Ich überlege gerade die ganze Zeit, war schon verzweifelt, was es war. Ich sag mal das, was mir jetzt wichtig geworden ist. Die Zeit ist unglaublich kurz. Wir wissen nicht mehr, wie lange wir noch haben, bis Jesus wiederkommt. Es kann sein, dass es 10 Jahre sind. Es kann sein, dass es ein paar Jahre sind, ein paar Monate sind. Ich weiß es nicht. Mhm. Aber in diesem Bewusstsein zu leben, dieses Auskosten der Zeit, ich finde das unglaublich wichtig. Nicht dieses, verstehst du, nicht dieses jetzt blinde Aktivismus, jetzt loslaufen, jetzt lass uns noch schnell was machen. Mhm. Auskosten der Zeit bedeutet, Gott hat einen Plan Und das heißt, in Epheserbrief, Gott hat uns die Werke vorbereitet, in denen wir wandeln sollen. Das heißt, er hat dich ausgestattet mit einer Gabe. Er hat dich ausgestattet mit Gesundheit, gibt die Kraft und Zeit und Geld. Und er hat schon Werke vorbereitet, da wo du am besten geeignet bist. Mhm. Also klärst mit Gott, was heute dran ist und tust. Du weißt ja nicht, wie lange Zeit wir haben, ne? Vielleicht so, ne? Dieses bewusste Leben und jeden Tag bewusst leben. Mhm. Nicht Ausschau halt nach den neuen Serien oder nach der neuen Unterhaltung, sondern lass uns ausschalten, weil die Zeit ist so kurz. Das Leben ist so schnell vorbei. Mhm. Und so schnell kann Jesus wiederkommen. Und dann, ich möchte, ne? Es ist mir einfach so ein Wunsch, dass keiner einfach so da ist und mit leeren Händen dasteht.
0: Ja, Amen. Dankeschön. Gerne. Also vielen Dank für deine Zeugnisse in so vielen verschiedenen Lebensbereichen. Danke, Eduard, dass du bereit warst, auch zu erzählen, und hat ja auch mit Mut zu tun, sich da in der Öffentlichkeit zu stellen. Aber ich denke, wir konnten viel, viel lernen.
1: Danke, Tina, für die herzliche Aufnahme hier.
0: Gerne. Ja, und dir, lieber Zuhörer, möchte ich auch einfach diese Worte nochmal mitgeben. Du hast es gehört, die Zeit ist kurz. Also nutze die Zeit, und das fand ich auch so eindrücklich, dieses, dass wir treu sein und dass Jesus uns den Lohn später gibt. Dafür lohnt es sich, wirklich für den Herrn unterwegs zu sein, dass wir einfach auf das Ewige schauen, und das hoffe ich, dass dir das auch einfach jetzt zu Herzen geht, dass du das mitnimmst und ja, dass wir alle dadurch gesegnet werden. Bis zum nächsten Mal.
2: Es ist 23 Uhr.

Herzlich willkommen zu unserer DX-Sendung hier von Radio HCJB am Wochenende 3. 4. Oktober. Schön, dass ihr wieder mit dabei seid. Es geht los mit Kuno Taufenbach und FM Kompakt. Dann hören wir die kleine Andacht mit Rüdiger Klaue. Und zum Schluss die DX-Tipps vom RTI-Hörerclub Ottenau mit Bernd Seiser. Ich wünsche euch angenehme und störungsfreie 30 Minuten. Mein Name ist Horst Wiese.

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1: Hallo, liebe Radiofreunde. Heute habe ich für euch wieder einmal einen geschichtlichen Beitrag. Mittels kurzer und langer Zeichenelemente können seit Mitte der 1830er Jahre Nachrichten als sogenannte Morsezeichen weltweit übertragen werden. Damit begann das Zeitalter des elektronischen Nachrichtenwesens. Zuerst an Kabel gebunden, vollzog sich bis zum Ende des 19. Jahrhunderts die Entwicklung hin zur drahtlosen Nachrichtenübermittlung mittels Funkwellen. Auf Initiative des norddeutschen Lloyds wurden der elektronische Leuchtturm auf der Insel Borkum und das rund 30 Kilometer nordwestlich der Insel liegende Feuerschiff Borkum Riff mit Marconi-Anlagen zur drahtlosen Telegrafie ausgerüstet. Damit war es möglich, Schiffsankünfte den Zielhäfen genauer zu melden. Das Feuerschiff Borkum Riff meldete die gesichteten Lloyd-Schiffe drahtlos an den Leuchtturm auf Borkum, von dem die Nachricht dann per Kabel nach Bremerhaven weiter telegrafiert wurde. Diese Küstenfunkstelle ging am 15. Mai 1900 in Betrieb. Damit war die Borkumer Station die erste Küstenfunkstelle in Deutschland. Schon bald wurde diese Küstenfunkstelle auch durch die deutsche Marine genutzt. Die Insel Borkum lag direkt an der Mündung der Ems. Borkum war die westlichste der ostfriesischen Inseln und somit kam ihr auch militärisch eine hohe Bedeutung bei. Neben der Küstenfunkstelle entstand dort eine schwere Heeresküstenartillerieabteilung. Für uns von Interesse ist die funktechnische Nutzung der Küstenfunkstelle. Im Dezember 1944 wurde der Marineoffizier Karl Tetzner nach Borkum versetzt. Zu seinen Aufgaben gehörte unter anderem die Betreuung der Funkstation auf der Insel. Da die Anzahl der Schiffe der deutschen Kriegsmarine zu dieser Zeit schon arg dezimiert gewesen ist, gab es für die Küstenfunkstelle nicht mehr allzu viel zu tun. Trotzdem war die Station voll einsatzfähig. Alliierte Bomber ignorierten die Insel und luden ihre tödliche Fracht über Emden ab. Borkum besaß für seine geringe Zahl an Einwohnern kein eigenes Elektrizitätswerk. Der Strom kam via Kabel vom Festland. Die Versorgung war instabil und so gab es in der Regel nur für 1 bis 2 Stunden am Tag Strom. Somit war auch nur zu dieser Zeit für die Zivilbevölkerung ein

0: Also waren die Soldaten auf Borkum und vor allem auch die Zivilbevölkerung auf der Insel von den Informationen abgeschnitten. Denn sofern es Strom gab, mussten zu den Zeiten ja auch deutsche Sender empfangbar sein. Da hatte Karl Tezner eine verwegene und, wie er selbst in einem Interview für die Zeitschrift Funkgeschichte im Jahr 1980 erzählte, gefährliche Idee. In der Funkstelle standen unbeschädigte Kurzwellensender herum. Die Station selber besaß eine Eigenstromversorgung, die einen rund um die Uhr Betrieb ermöglichte. Seine Idee war, mit einem der Sender in der stromversorgten Zeit ein Programm für die Inselbevölkerung zu veranstalten. Netzbetriebene Rundfunkempfänger sollte es noch in ausreichender Anzahl geben. Funktechniker bauten eine der Kurzwellensenderantennen auf Langwelle um und schlossen diese an eine 200 Watt Senderanlage an. Die Nachrichtenbeschaffung war ebenfalls kein Problem. Empfänger waren in allen Konfigurationen vorhanden und durch die Eigenstromversorgung ständig empfangsbereit. So hörte Tezner alle möglichen Sender ab, egal ob aus Deutschland oder Feindsender. Sicher waren unter den gehörten Sendern auch diese hier.
1: Deutsche Soldaten, hier spricht Ilse. Für die nächste halbe Stunde habe ich für euch etwas ganz Besonderes arrangiert. Ein Rendezvous mit dem Kapellmeister eines der bekanntesten Orchester. Heute ist er der Dirigent des amerikanischen Orchesters der alliierten Expeditionsstreitkräfte, Major Glenn Miller. Major Miller begrüßt Sie zunächst mit seiner Sendezeichenmusik.

0: bekannten Melodie beginnt und endet Glenn Miller stets seine musikalischen Darbietungen.
1: Hier ist England, hier ist England, hier ist England.
2: Soldatensender West. Soldatensender West.

0: Soldatensender West mit dem Kameradschaftsdienst für die Wehrmacht im Bereich der Oberbefehlshaber West und Norwegen.
1: So entstand ein umfassendes Nachrichtenbild über die Lage an den Fronten im Westen, Süden und Osten. Dieses Lagebild war natürlich nicht lupenrein, denn Tezner wusste, niemals wird so viel gelogen wie im Krieg und nach der Jagd. Der Großdeutsche Rundfunk brachte nur noch Durchhalteparolen.

Pilsner versuchte trotz allem objektiv zu sein und meldete auch, dass Prag zur offenen Stadt erklärt wurde und die Briten Hamburg besetzt hatten. Als Studio diente sein Dienstzimmer, in dem täglich zwei Kondensatormikrofone aufgestellt wurden. Vor einem saß eine Marinehelferin, die jeweils die Ansagen zum Programmbeginn und Ende übernahm. Der Sender nannte sich ohne besonderen Grund Eisvogel. Und Karl Tezner war alles in einem, Redakteur, Intendant und Sprecher der Nachrichten. Musik wurde eher nicht gesendet, dafür fehlte auch die Zeit. Obwohl keinerlei Werbung für den Sender Eisvogel gemacht wurde, sprach sich seine Existenz schnell rum. Natürlich bekam auch der Dienstvorgesetzte und Inselkommandant, ein Kapitän zur See, Wind von der Sache und war außer sich vor Wut. Immer noch an den Endsieg glaubend, bezeichnete er Tezner als Defätist und Volksverräter. Er wollte ein Kriegsgericht einberufen und Tezner zum Tode verurteilen lassen. Das nahe Ende des Krieges vor Augen fanden sich aber unter den auf der Insel anwesenden Offizieren der Kriegsmarine keine, die ein solches Gericht besetzen wollten. Sie machten sich damit auch der Befehlsverweigerung schuldig, das interessierte aber circa eine Woche vor Kriegsende auch niemanden mehr. Jedenfalls nicht auf Borkum. Der Eisvogel strahlte erstmal weiter seine Sendungen aus. Erst kurz vor der Landung erster polnischer Einheiten stellte Tezner seine Sendungen ein.

0: 20:03. Reicht dann der Flensburg und die angeschlossenen Sender. Wir bringen heute den letzten Wehrmachtsbericht dieses Krieges.
1: Nach dem Krieg nutzte die später gegründete Bundeswehr die ehemalige Küstenfunkstelle für ihre Zwecke. 1966 wurde der kleine Leuchtturm Borkum zur Radarstation umgebaut. Nach der Umrüstung wurde im Jahr 1967 neben dem Leuchtturm von der Firma Hein-Lehmann ein 55 Meter hoher, in zwei Ebenen abgespannter Stahlfachwerkmast für die Realisierung einer Richtfunkverbindung zur Übermittlung der Radardaten an die Verkehrszentrale des Wasser- und Schifffahrtsamtes in Emden errichtet. 1988 wurde dieser Sendemast um 12 Meter erhöht, sodass seine Höhe heute 67 Meter beträgt. Rundfunktechnisch wurde Borkum weiterhin vom Festland aus mit Radioprogrammen versorgt. Erst die Nordseewelle nahm nach 2015 in der Goethestraße auf Borkum auf 101,3 MHz einen Sender in Betrieb.
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3: Ich bin Mia Hehn. Schönen guten Morgen.
1: Ein terrestrisch ausgestrahltes Lokalradio gab es auf der Insel nicht. Ob es eventuell ein freies Radio wie den Sturmwellensender auf Norderney gegeben hat, ist mir nicht bekannt.
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1: Bei der Recherche zu diesem Thema bin ich nur auf ein lokales Internetradio gestoßen. Das Borkum-Radio Irabo war ein ehrenamtliches Internet-Inselradio, das Musik, Nachrichten und lokale Infos bot. Der reguläre Sendebetrieb wurde am 1. August 2023 eingestellt. Liebe Radiofreunde, das war ein Beitrag aus der Sendereihe Kunos Radiothek. Thema der heutigen Sendung war der Sender Eisvogel, ein illegal betriebener Sender auf der Insel Borkum im Frühjahr 1945. Anregungen, Fragen und Kritiken zu meinen Beiträgen richtet bitte an die Adresse kunus-radiothek@web.de. Per Post erreicht ihr uns über FM Kompakt, CO Thomas Kircher, Staudinger Weg 9, 74081 Heilbronn, Deutschland.

0: Ein ganz herzliches Dankeschön an Kuno Taufenbach für diesen Beitrag. Ihr seid weiterhin bei Radio HCJB mit dem DX-Programm eingeschaltet. Und ich komme wieder zu hier Schottland. Nichts Neues zu berichten, alles beim Alten. Das Wetter ist sehr wechselhaft. Jetzt am 3. Oktober ist natürlich hier kein Feiertag, ist ja nur in Deutschland. Aber wir persönlich, meine Frau und ich, machen auch ein bisschen Feiertag. Naja, es ist Samstag und so weiter. Also nicht viel los. Es geht weiter mit der kleinen Andacht und Rüdiger Klaue.
1: Gott wird sitzen und schmelzen und das Silber reinigen, heißt es in Malachi 3, Vers 3. Beim Silberschmied können wir uns erklären lassen, was es damit auf sich hat. Wenn ich Silbererz in den Tiegel getan habe, muss ich genau Acht geben, dass er nicht zu lange über dem Feuer bleibt. Darum sitze ich dabei und beobachte genau, wann das Silber von der Schlacke frei ist. Keine Minute zu lange darf ich es im Tiegel lassen, sonst verdirbt das edle Metall. Und ich weiß ganz genau, wann der Zeitpunkt gekommen ist, wenn sich mein eigenes Bild im geschmolzenen Silber spiegelt. Dann ist es soweit, dann muss das Silber schnell heraus. So sitzt Gott, der große Silberschmelzer, an seinem Tiegel, in dem er uns Menschen in seiner Liebe läutern und reinigen will, damit sich die wertlose Schlacke des Lebens vom wertvollen bleibenden Leben trennen lässt. Gott sieht genau zu. Sobald sich sein Bild in unserem Leben zeigt, wird es Zeit. Keinen Moment länger lässt Gott uns im Tiegel, als es unbedingt zur Reinigung und Ausreifung des Lebens nötig ist. Welch ein Trost! Gott sitzt und wacht, sieht und wartet, behält die Übersicht und führt zum guten Ende. Keine Minute zu lange. Gott weiß die Zeit. Er weiß dein Leid und heimlich Grämen, weiß auch die Zeit, dir es abzunehmen. Endlich bricht der heiße Tiegel und der Glaub empfängt sein Siegel als im Feuer bewährtes Gold. Da der Herr durch tiefe Leiden uns hier zu den hohen Freuden jener Welt bereiten wollt. Karl Friedrich Hartmann.

Ihr hört weiterhin das DX-Programm von Radio HCJB. Und wie immer an dieser Stelle komme ich zu den Sendezeiten und Frequenzen. Ihr könnt das DX-Programm verfolgen jeden Samstag und Sonntag zu folgenden Zeiten: 6.30 Uhr, 11.30 Uhr, 16 Uhr, 19 Uhr und 23 Uhr, jeweils mitteleuropäischer Sommerzeit. Wir senden auf Kurzwelle auf 3.995 kHz im 75 Meter Band und 5.920 kHz im 49 Meter Band. Wir haben eine Satellitenfrequenz auf dem Satelliten Astra, eine Telefon-App und im Internet könnt ihr uns hören unter www.hcjb.de. Dort findet ihr den Livestream eben zum Anhören, aber auch den Podcast, wo ihr zum Beispiel das DX-Programm herunterladen könnt. Zum Schluss der Sendung gebe ich wie immer unsere Adresse bekannt. Und es geht weiter mit dem RTI-Hörerclub Ottenau und Bernd Seiser.

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1: Zu den RTI Die X-Tipps im Monat September 2026 begrüßt euch aus Ottenau recht freundlich das ABC-Team vom RTI Hörer Club Ottenau, Agnes, Bernd und Claudia. Radio Joystick sendet am ersten Sonntag des Monats um 10 UTC auf 11.805 kHz. Charlie Prinz bestätigt Empfangsberichte zuverlässig mit einer Antwort-Mail. Die Tage werden immer kürzer und es wird immer früher dunkel. Deshalb unser Hinweis auf die 1476 kHz. Da gibt es Samstag ab 18 UTC das DX-Wunschkonzert. Mehrere Hörermitglieder haben sich daran schon beteiligt, doch in der letzten Zeit war die Hörerclub-Beteiligung vom RTI Hörerclub Ottenau etwas gering, vermutlich wegen der Urlaubszeit oder anderen Gründen. Nach längerer Zeit habe ich mich gefreut, im TRT-Briefkasten am 3. September eine Hörerzuschrift von Klaus-Dieter Scholz den Empfangsberichten zu hören. An die von mir bekannten E-Mail-Adressen und auch beim Telefonanruf erfolgte nur die Ansage, diese Rufnummer ist ungültig. UFUG bemüht sich um eine Kontaktvermittlung. Vor vielen Jahren gab es sehr nette Interviews unter deutschsprachigen Redaktionen, die bei TRT meist auch mit den entsprechenden anderen Teilnehmerstationen ausgestrahlt wurden. Einige Hörermitglieder haben das angeregt, diese Interviewserie wieder neu aufleben zu lassen.
2: Das wird für viele neue Hörer, wo die damaligen Interviews noch nicht hören konnten, bestimmt auf großes Interesse hervorrufen. Radio Silvia aus Hamburg sendet am ersten Samstag des Monats um 18 Uhr UTC über Channel 292 auf 3955 und 6.070 kHz. Regelmäßig gibt es in der ersten Sendestunde dort auch Hörer- und Hörerclub-Grüße zu hören. Die erste DX-Sendung von Radio HCJB gibt es am Samstag um 4.30 Uhr UTC auf 3.995 und 5.920 kHz. Doch die 5.920 kHz wird zu dieser Sendezeit weiterhin durch eine Fremdsprachensendung gestört. Wir schlagen einen Frequenzwechsel auf eine unbelegte freie Frequenz etwas unterhalb von 5.920 kHz vor. Zu einigen Sendezeiten gibt es auch eine fremdsprachige Station auf 5930 kHz, so dass es auch dort zu Störungen kommen kann. Nach der Sommerpause gibt es nun am 26. September das Programm vom Austrian DX Board aus Österreich. Am dritten Samstag des Monats gibt es das Programm der Arbeitsgemeinschaft DX von unserem Hörerclub-Mitglied Olaf Mertens. Empfangsprobleme hatten viele Hörer bei der Nachmittagssendung von Radio Bandit am 5. September auf 9670 kHz. Die Station überlegt derzeit, mal am Abend die 3955 kHz zu testen. Dafür bietet sich ja die freie Sendestunde nach Radio DARC und vor KBS an. Über eine frühzeitige Ankündigung würden wir uns freuen, damit wir dann auch bei der nächsten RTI-DX-Tipps darauf hinweisen können. Bis zur Winterzeitumstellung gibt es die Henry-Norman-Show vom Hörerclub-Mitglied Nuri Streichert weiterhin am Samstag bei WMRI um 20 Uhr UTC auf 15.770 kHz und um 22.30 Uhr UTC auf 9.955 kHz. Die Sendung endet mit einem freundlichen Bye-bye. Dazu die Frage, wer weiß, an welches Programm oder welchen Radiomoderator und TV-Moderator von früher Nuri damit erinnern will.
3: Am ersten Sonntag gibt es bei RSI ein Gewinnspiel. Zu hören ist es um 13.30 Uhr UTC auf 6140 kHz. Zu seinem Gewinn bei der Augustfrage gratulieren wir Chris Krebs. Hörerclubmitglied Dieter Leupold hat inzwischen seinen Gewinn von der Juli-Frage erhalten. Radio Power Rumble macht von September bis Ende November 2026 eine Pause. Das Programm könnte ab Dezember wieder auf der Kurzwelle zu hören sein. Ab Dezember 2026 ist geplant. Jeden zweiten Sonntag im Monat um 11 Uhr UTC auf 6070 kHz, Wiederholung jeden dritten Freitag im Monat um 13 Uhr UTC auch auf 6070 kHz. Bis dahin läuft bei Radio Unerhört Marburg zum gewohnten Sendeplatz die August-Sendung in Wiederholung. Im Februar wollen wir nochmals zum Tag der Muttersprache und Mundart eine RTI-Hörerclub-Ecke in verschiedenen Dialekten produzieren und hoffen auf gute Beteiligung bei der Teams-Aufnahme. Damit verbleiben mit freundlichen Grüßen und besten Wünschen auch an die Hörerinnen und Hörer bei Radio HCJB und laut.fm Jukebox mit dem vorhin erwähnten Bye-bye, Agnes, Bernd und Claudia.

Ein ganz herzliches Dankeschön an Bernd und an sein Team für die DX-Tipps. Und hier nun unsere Adresse, damit ihr uns auch gerne schreiben könnt. Die lautet Radio HCJB Deutschland, Postfach 2504 in 32715 Detmold. Ich wiederhole das nochmal. Radio HCJB Deutschland, Postfach 2504 in 32715 Detmold. Oder schickt uns ganz einfach eine E-Mail unter info@hcjb.de. Für einen richtig ausgefüllten Empfangsbericht gibt es übrigens die aktuelle QSL-Karte. Das kann einmal ein klein wenig dauern. Und wenn ihr keine bekommt, dann schickt uns bitte nochmal ein E-Mail oder einen Brief. Also wir kümmern uns dann darum. Und das war es jetzt für das Wochenende 3. 4. Oktober. Ich hoffe, ihr hattet wieder ein wenig Freude an der Sendung. Schaltet gerne nächste Woche wieder ein. Wir senden übrigens 24 Stunden, 7 Tage die Woche. Nur als Anmerkung zwischendurch noch. Ich möchte mich ganz herzlich von euch allen verabschieden. Ich wünsche euch eine schöne Woche, gute X und Gottes Segen und bleibt auch gesund.

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1: Ich begrüße Sie zu einer weiteren Ausgabe der Sendereihe Durch die Bibel. Herzlich willkommen. Diesmal steht ein weiterer Abschnitt aus dem dritten Kapitel des Nehemia-Buches im Mittelpunkt. Und noch einmal möchte ich mich gemeinsam mit Ihnen zu einer kleinen Besichtigungstour entlang der Jerusalemer Stadtmauer aufmachen. Dabei geht es mir vor allem um die Stadttore, die alle einen charakteristischen Namen tragen. Einige der Namen beschreiben schlichtweg die Funktion, die diese Tore zeitweise gehabt haben. Manche Namen wiederum erlangen im Zusammenhang mit späteren Ereignissen eine gewisse Bekanntheit. Tja, und letztlich laden die Namen aller 10 Stadttore dazu ein, über bestimmte Bibelverse und geistliche Wahrheiten nachzudenken. Die Bauarbeiten an der Stadtmauer in Jerusalem sind inzwischen so richtig in Gang gekommen. Im Grunde ein kleines Wunder, denn obwohl das Ende der babylonischen Gefangenschaft bereits rund 90 Jahre zurückliegt, befindet sich die ganze Stadt noch immer in einem beklagenswerten Zustand. Nur der neue Tempel zeugt davon, dass die aus Babylon zurückgekehrten Juden die zerstörte Stadt wieder aufbauen möchten. Der babylonische König Nebukadnezar hatte sie einst zerstören lassen. Inzwischen hat der persische König Artasaster das Sagen, und er hat seinem jüdischen Mundschenk, nämlich Nehemia, erlaubt, nach Juda zurückzukehren und den Wiederaufbau der Jerusalemer Stadtmauer in die Wege zu leiten. Mit seiner motivierenden und zupackenden Art ist es ihm gelungen, Leute aus allen Bevölkerungsschichten für das Bauprojekt zu gewinnen. Priester und sogar der Hohepriester machen sich genauso an die Arbeit wie etwa ein Goldschmied und ein Salbenbereiter. Den Toren in der Stadtmauer kommt eine besondere Bedeutung zu, weil man durch sie ungehindert die Stadt betreten und verlassen können soll. Andererseits kommt es darauf an, die Stadttore so zu konstruieren, dass man sie gut bewachen und gegen Feinde verteidigen kann. Zur Zeit Nehemias scheint Jerusalem über 10 Stadttore zu verfügen. Unbeschädigt geblieben bei den Zerstörungen unter Nebukadnezar ist das Wassertor. Dieses und 6 weitere Tore wurden im dritten Kapitel des Nehemia-Buches, soweit wir bis zur letzten Sendung gekommen sind, bereits erwähnt. Den restlichen 3 Stadttoren werden wir jetzt einen Besuch abstatten. Hier kommt die Nummer 8, das Rostor. Hören Sie dazu aus Kapitel 3, den Vers 28. Nehemia berichtet: Aber oberhalb des Rostors bauten die Priester, ein jeder gegenüber seinem Hause. Wie schon in den vorangegangenen Sendungen möchte ich auch diese knappe Information als Anknüpfungspunkt verwenden, um aus der gesamten Bibel ein paar Ereignisse oder Verse zusammenzutragen, die inhaltlich darauf Bezug nehmen. Beim Rostor geht es also um Pferde und um das Reiten. Beides wurde im biblischen Umfeld mit kämpferischen Handlungen in Verbindung gebracht. Das heißt, normalerweise diente ein Pferd weder als Transportmittel, noch hat man es für sportliche Veranstaltungen gebraucht. Ziemlich am Anfang des Sacharja-Buches wird beschrieben, wie der Prophet Sacharja in einer Vision einen Mann auf einem roten Pferd daherreiten sieht, dem weitere Reiter folgen. Im Buch der Offenbarung, Kapitel 6, taucht ebenfalls ein rotes Pferd auf. Wieder handelt es sich nicht um die Schilderung eines tatsächlichen Ereignisses, sondern um eine Vision. Dort heißt es: Und es kam heraus ein zweites Pferd, das war feuerrot, und dem, der darauf saß, wurde Macht gegeben, den Frieden von der Erde zu nehmen, dass sie sich untereinander umbrächten, und ihm wurde ein großes Schwert gegeben. Beide Male stehen die Pferde also für die Macht, in kriegerischen Auseinandersetzungen bestehen zu können. Jesus dagegen ritt auf dem Rücken eines Esels bzw. einer Eselin, als er wenige Tage vor seiner Kreuzigung nach Jerusalem kam. Häufig wird das als Zeichen der Bescheidenheit oder der Armut gedeutet. Dabei waren es damals die Könige, die einen Esel als Reittier verwendeten. Der Einzug Jesu in Jerusalem war demnach ein Hinweis darauf, dass er für sich beanspruchte, der König der Juden zu sein. Als er später von Pontius Pilatus gefragt wurde, »Bist du der Judenkönig?«, antwortete er ihm, »Du sagst es.« Also, in der Bibel ist das Pferd häufig ein Symbol für den Krieg. Soldaten verwenden Pferde, um siegreich aus einem Kampf hervorzugehen. Und das Rosstor, eines der 10 Stadttore Jerusalems, erinnert mich daran, dass auch das Leben der Christen manchmal Kampf bedeutet. Gar nicht so kämpferisch klingt zunächst das, was Paulus im Epheserbrief Kapitel 2 über das Christsein schreibt. Dort heißt es, Gott hat uns mit auferweckt und mit eingesetzt im Himmel in Christus Jesus. Im 4. Kapitel dagegen deutet sich schon an, dass das Christsein kein Zuckerschlecken ist. Denn dort schreibt Paulus, »So ermahne ich euch nun, ich, der Gefangene in dem Herrn, dass ihr der Berufung würdig lebt, mit der ihr berufen seid.« Und in Kapitel 6 schließlich fordert Paulus die Christen auf, »Zieht an die Waffenrüstung Gottes, damit ihr bestehen könnt gegen die listigen Anschläge des Teufels.« Und wer jetzt noch nicht davon überzeugt ist, dass man als Christ viel Kraft und Durchhaltevermögen braucht, der muss einfach nur den nächsten Vers lesen. Dort heißt es, denn wir haben nicht mit Fleisch und Blut zu kämpfen, sondern mit Mächtigen und Gewaltigen, nämlich mit den Herren der Welt, die in dieser Finsternis herrschen, mit den bösen Geistern unter dem Himmel. Ganz klar, hier geht es nicht um einen Kampf, der mit Schwertern oder Speeren zu gewinnen ist, sondern um einen geistlichen Kampf. Aber auch für den braucht es eine gute Ausrüstung und eine nüchterne Selbsteinschätzung. Ebenso gilt, der Kampf gegen die Finsternis, der Kampf gegen den Teufel, ist kein aussichtsloser Kampf. Das macht Paulus in seinen Briefen immer wieder deutlich. So schreibt er zum Beispiel im 1. Korintherbrief, Kapitel 16, »Mir ist eine Tür aufgetan zu reichem Wirken, aber auch viele Widersacher sind da.« Anders ausgedrückt, mit dem Kopf berührt Paulus fast schon den Himmel, aber mit den Füßen steht er fest auf dem Boden. Er verkündigt das Evangelium, die frohmachende Botschaft von Jesus Christus, weiß aber zugleich, dass er damit auch Feinde auf den Plan ruft. Mir persönlich war früher nie so richtig bewusst, dass es in meinem Lebensumfeld tatsächlich Menschen gibt, die sich bei näherem Hinsehen als Gegner des Evangeliums entpuppen. Ich dachte immer, so etwas gibt es nur in totalitären Staaten, die bestimmte Religionen unterdrücken. Oder wenn religiöse Fanatiker die Anhänger eines anderen Glaubens mit Gewalt auf ihre Seite ziehen wollen. Doch als ich dann als Pastor und Radioverkündiger damit begann, das Wort Gottes, wie man so schön sagt, unter die Menschen zu streuen, da spürte ich plötzlich einen Gegenwind, mit dem ich nicht gerechnet hatte. Überraschenderweise kam er häufig von anderen Christen. Kritisiert wurde, dass ich so tun würde, als ob Jesus Christus der einzige Weg sei, um in den Himmel zu kommen. Kritisiert wurde, dass ich, wenn ich es für nötig halte, auch von der Existenz des Teufels und der Hölle rede. Kritisiert wurde, dass ich es überhaupt als meine Aufgabe ansehe, andere Menschen mit der Bibel bekannt zu machen. Erst nach und nach wurde mir bewusst, wie recht Paulus doch hatte, als er Christen dazu aufforderte, die Waffenrüstung Gottes anzulegen. Mit äußerer Gewalt wollte mich zwar niemand daran hindern, das Wort Gottes unter die Leute zu bringen. Mir ist bewusst, dass Christen in anderen Ländern sehr wohl damit zu kämpfen haben. In meinem Fall waren es aber vor allem die Gegner aus den eigenen Reihen, die mir das Leben schwer machten. Im 2. Timotheusbrief, Kapitel 2, wendet sich Paulus an seinen jungen Freund Timotheus, der ebenfalls als Verkündiger des Evangeliums unterwegs ist. Leide mit als ein guter Streiter Christi Jesu. Wer in den Krieg zieht, verwickelt sich nicht in Geschäfte des täglichen Lebens, damit er dem gefalle, der ihn angeworben hat. Das kriegerische Vokabular, das Paulus an einigen Stellen in seinen Briefen verwendet, geht vielen Menschen heute gehörig gegen den Strich. Ich kann das gut verstehen. Aber Paulus benutzt es ja nicht, um Christen gegen Nichtgläubige oder Andersgläubige aufzuhetzen, sondern um Christen davor zu warnen, das zu unterschätzen, was geistlich im Verborgenen vor sich geht. mit echten Waffen und mit Gewalt ist ein solcher Kampf ohnehin nicht zu gewinnen. Zurück zu unserem Bibeltext aus dem Nehemia-Buch Kapitel 3. Dort stoßen wir nun auf das nächste Jerusalemer Stadttor. Nehemia berichtet in Vers 29, nach ihnen, gemeint sind diejenigen, die im Vers davor genannt wurden, nach ihnen baute Zadok, der Sohn Immers, gegenüber seinem Hause. Nach ihm baute Schemaja, der Sohn Schechanias, der Torhüter des Osttors. Entlang der Stadtmauer mit ihren Toren sind also überall kleinere und größere Bautrupps anzutreffen, die Reparaturarbeiten an der alten Stadtmauer ausführen bzw. zerstörte Abschnitte neu aufbauen. Manche von den Helfern fangen praktischerweise dort an, wo sie selbst zu Hause sind. Deshalb heißt es beispielsweise über Zadok in dem gerade vorgelesenen Vers, er baute gegenüber seinem Hause. Ja, und dann wurde der Torhüter des Osttores erwähnt. Das Osttor ist das 9. der insgesamt 10 Stadttore. An welcher Seite der Stadt es sich befindet, dürfte klar sein, an der Ostseite. Weil morgens im Osten die Sonne aufgeht, wurde es nach den Nachtstunden als erstes der Tore geöffnet. Wer heute in Jerusalem das Osttor durchqueren will, hat Pech. Es ist nämlich verschlossen. In der vorletzten Sendung habe ich schon erwähnt, dass manche Christen das Osttor mit dem sogenannten goldenen Tor gleichsetzen, das Jesus durchschreiten wird, wenn er eines Tages wiederkommt. Tatsächlich würde man durch das Tor direkt zum Tempelberg gelangen, wenn es nicht zugemauert wäre. Kann sein, dass Jesus bei seiner Wiederkunft dieses goldene Tor tatsächlich benutzen wird. Aber aus den Worten der Bibel lässt sich das nicht entnehmen. Oftmals wird behauptet, im Hesekiel-Buch am Anfang von Kapitel 44 würde das prophezeit. Aber in dieser Vision ist eindeutig von einem Tor des Tempels die Rede, das abgeschlossen ist, und nicht von einem Stadttor. Dort heißt es, und Gott, der Herr, führte mich wieder zu dem äußeren Tor des Heiligtums im Osten. Es war aber zugeschlossen. Und der Herr sprach zu mir, dies Tor soll zugeschlossen bleiben und nicht aufgetan werden, und niemand soll dort hineingehen. Nur der Fürst darf sich, weil er der Fürst ist, dort niederlassen und das Opfermahl essen vor dem Herrn. Soweit dieses Zitat aus dem Buch des Propheten Hesekiel. Zurück zu Nehemia und dem Osttor von Jerusalem. Es befindet sich also an der Ostseite der Stadt und wurde morgens bei Sonnenaufgang vermutlich als erstes Stadttor wieder geöffnet. Ich stelle mir vor, wie es manche bedrohliche Situationen gab, bei denen kaum jemand in der Stadt nachts die Augen zugemacht hat. Immer wieder rief man den Wachleuten oben auf den Stadttoren zu, alles noch ruhig, nichts Verdächtiges zu sehen. Und wenn dann die Antwort kam, alles in Ordnung, dann ging ein Aufatmen durch die Häuser. Diejenigen, die das Osttor bewachten, mögen dann noch hinzugefügt haben, die Nacht ist sowieso bald zu Ende. Da vorne, wo morgens die Sonne aufgeht, wird der Himmel schon ein ganz klein bisschen heller. Das Osttor symbolisiert deshalb für mich die Hoffnung, dass die Finsternis nicht ewig Bestand hat, sondern dass bildlich gesprochen bald die Sonne aufgeht. Zwei Verse aus dem 1. Thessalonicher Brief beschreiben, auf welchen Moment der Apostel Paulus hinfiebert. Zitat, denn er selbst, der Herr, wird, wenn der Befehl ertönt, wenn die Stimme des Erzengels und die Posaune Gottes erschallen, herabkommen vom Himmel, und zuerst werden die Toten, die in Christus gestorben sind, auferstehen. Danach werden wir, die wir leben und übrig bleiben, zugleich mit ihnen entrückt werden, auf den Wolken, in die Luft, dem Herrn entgegen. Und so werden wir bei dem Herrn sein alle Zeit. Was hier zuletzt beschrieben wurde, ist die sogenannte Entrückung. Das heißt, jene Christen, die bei der Wiederkunft Jesu hier auf Erden leben, werden entrückt, also hinweggenommen werden. Wann dieses Ereignis stattfinden wird, wissen wir nicht. Aber wie die Wächter auf dem Osttor als Erste das Herannahen des Morgens erahnen konnten, dürfen auch Christen sich dessen gewiss sein, dass Jesus Christus wiederkommen wird. Aus dem 3. Kapitel des Nehemia-Buches lese ich nun Vers 30. Dort wird berichtet, Nach ihm, gemeint ist Schemaja, der im Vers davor genannt wurde, nach ihm bauten Hanania, der Sohn Schelemjas, und Hanun, der sechste Sohn Zalafs, ein weiteres Stück. Nach ihnen baute Meschulam, der Sohn Berechjas, gegenüber seiner Kammer. Ein riesiges Stück der Stadtmauer wird es nicht gewesen sein, um das sich Meschulam kümmerte. Sonst würde es nicht heißen, er baute gegenüber seiner Kammer. Aber immerhin, er beteiligte sich an den Bauarbeiten und wird deshalb im Nehemia-Buch namentlich erwähnt. Und Gott hat seine Bemühungen gewiss auch zur Kenntnis genommen. Das sollte für alle Christen eine Ermutigung sein, die sich entmutigt oder irgendwie eingeschränkt fühlen. Vielleicht ist es ihnen aus irgendwelchen Gründen nicht möglich, in die Mission zu gehen oder in der eigenen Heimatstadt ein missionarisches Projekt auf die Beine zu stellen. Aber in ihrer eigenen Familie können sie ein Vorbild sein und für die Familienmitglieder beten. Gott wird dies gewiss nicht übersehen. Mit Vers 31 erreichen wir nun das letzte der 10 Stadttore Jerusalems, nämlich das Wachttor. Es wird berichtet, nach ihm, gemeint ist Meschulam, der Mann mit der Kammer, nach ihm baute Malkia, der zu den Goldschmieden gehört, bis an das Tor der Tempelsklaven und der Händler gegenüber dem Wachttor und bis an das Obergemach an der Mauerecke. Es wird angenommen, dass sich fremde Besucher der Stadt Jerusalem am Wachttor melden mussten, um sich dort registrieren zu lassen. Und auch wenn Soldaten auswärts irgendwo kämpfen mussten, kehrten sie durch das Wachttor wieder heim. Auf diese Weise konnte man sich schnell einen Überblick darüber verschaffen, wer noch alles fehlte. Das Wachttor war also so etwas wie ein Kontrollpunkt, und in dieser Hinsicht erinnert es mich an den Richterstuhl Jesu Christi, vor dem auch die erlösten Christen eines Tages erscheinen werden. Allerdings nicht, um verurteilt, sondern entlohnt zu werden. Im 2. Korintherbrief Kapitel 5 schreibt Paulus, denn wir müssen alle offenbar werden vor dem Richterstuhl Christi, damit jeder seinen Lohn empfange für das, was er getan hat bei Lebzeiten, es sei gut oder böse. Gleich im Vers darauf bekennt Paulus, dass dieser Lohn für ihn durchaus so etwas wie eine Motivationsspritze ist. Er schreibt, weil wir nun wissen, dass der Herr zu fürchten ist, suchen wir Menschen zu gewinnen. Eine rastlose Missionstätigkeit kann man Paulus dennoch nicht unterstellen. Auf seinen Missionsreisen blieb er oft mehrere Monate, manchmal sogar Jahre an einem Ort. Aber an die alte jüdische Regel, wonach ein Tag in der Woche Gott gehört, wollte er sich auch nicht halten. Vielmehr ist für ihn das ganze Leben sozusagen ein Gottesdienst. Zurück zum 3. Kapitel des Nehemia-Buches. Dort erreichen wir nun Vers 32. Er beschreibt den Fortgang der Bauarbeiten an einem weiteren Abschnitt der Jerusalemer Stadtmauer. Und zwischen dem Obergemach an der Ecke und dem Schaftor bauten die Goldschmiede und die Händler. Mit dem Schaftor haben wir wieder den Ausgangspunkt unserer kleinen Besichtigungstour zu den Stadttoren Jerusalems erreicht, denn das Schaftor war das erste, das in Vers 1 erwähnt wurde. Sie erinnern sich bestimmt, dass ich es in der vorletzten Sendung mit dem Tod Jesu Christi am Kreuz in Verbindung gebracht habe. Dazu noch einmal 2 Schlüsselverse, in denen Jesus als das Lamm Gottes bezeichnet wird. Siehe, das ist Gottes Lamm, das der Welt Sünde trägt, heißt es im 1. Kapitel des Johannesevangeliums. Und im 1. Korintherbrief, Kapitel 5, schreibt Paulus, denn auch wir haben ein Passahlamm, das ist Christus, der geopfert ist. An dieser Stelle möchte ich Ihnen gern von einer Begebenheit berichten, die der schottische Theologe und Missionar John Alexander Mackay erlebt hat, als er in London eine Vortragsreihe hielt. Eines Abends nach der Veranstaltung kam ein junger Mann zu ihm und wollte gern mit ihm sprechen. »Tut mir leid«, bekam er zur Antwort, »aber ich muss dringend los, um meinen Zug zu erreichen, weil ich außerhalb der Stadt übernachte. Aber wenn Sie möchten, können Sie mich ein Stück zum Bahnhof begleiten.« Der junge Mann war damit sogleich einverstanden und erzählte dem Prediger unterwegs, was ihn bedrückte. Mit der Aufforderung, Jesus Christus zu vertrauen, könnte er einfach nichts anfangen. Mit viel Geduld versuchte John McKay, seinem Begleiter zu erklären, was es heißt, sich zu bekehren und sein Leben Jesus Christus zu übergeben. Aber die Mühe war vergeblich. »Tut mir leid, aber ich kapier's einfach nicht«, sagte der junge Mann resigniert. Inzwischen waren beide am Bahnhof angekommen und gerade fuhr der Zug ein. »Hier«, sagte McKay und drückte dem anderen seine Bibel in die Hand. »Schlagen Sie Jesaja 53, Vers 6 auf. Wenn das Wörtchen »alle« zum ersten Mal vorkommt, knien Sie sich nieder. Und wenn es dann noch einmal vorkommt, stehen Sie wieder auf.« McKay sprang in den Zug, der kurz darauf den Bahnhof verließ. Der junge Mann unterdessen suchte sich eine Straßenlaterne. Darunter, im schwachen Lichtschein, schlug er die Bibel auf und suchte verzweifelt nach dem Jesaja-Buch. Es dauerte eine ganze Weile, bis er den richtigen Vers fand und dort las: »Wir gingen alle in die Irre wie Schafe, ein jeder sah auf seinen Weg.« Was hatte der Prediger zu ihm gesagt? Wenn das Wörtchen »alle« zum ersten Mal vorkommt, solle er sich niederknien. Das machte er zwar nicht, weil es ihm in aller Öffentlichkeit peinlich gewesen wäre, aber ihm wurde klar, was McKay damit gemeint hatte. »Wir gingen alle in die Irre wie Schafe, ein jeder sah auf seinen Weg.« Dieser Satz traf hundertprozentig auch auf ihn zu, den jungen Mann, der nach Orientierung im Leben suchte. Und dann las er weiter und traf erneut auf das Wörtchen »alle«. Aber der Herr warf unser aller Sünde auf ihn, nämlich auf Jesus Christus. In Gedanken sah sich der junge Mann aufstehen, als ob Jesus ihn bei den Händen fassen und ihn aufrichten würde. »Jesus hat mir vergeben, jetzt kann ich aufrecht vor ihm stehen«, murmelte er und ging fröhlich nach Hause. Am nächsten Abend war John McKay frühzeitig angereist und hielt im Versammlungssaal Ausschau nach demjenigen, der immer noch im Besitz seiner Bibel war. Als sparsamer Schotte wollte er sie auf jeden Fall wiederhaben. Als der junge Mann endlich auftauchte, war John McKay wirklich erleichtert und fragte ihn sogleich: »Und, haben Sie getan, was ich Ihnen empfohlen habe?« »Jawohl«, antwortete ihm sein Gegenüber, »ich habe Jesaja 53, Vers 6 gelesen. Ich habe mich zuerst niedergekniet und bin dann aufgestanden, jedenfalls in Gedanken.« »Und, was ist dann passiert?« bohrte der andere weiter. Der junge Mann lächelte und sagte: »Ich hab's jetzt kapiert. Jesus ist für meine Sünden gestorben. Er ist mein Erlöser und ich vertraue auf ihn.« Unsere kleine Besichtigungstour zu den Stadttoren Jerusalems ist nun beendet. In der nächsten Ausgabe der Sendereihe »Durch die Bibel« wenden wir uns anderen Themen rund um den Wiederaufbau der Stadtmauer zu. Ich würde mich freuen, wenn Sie auch dann wieder mit dabei sind. Bis dahin, auf Wiederhören und Gottes Segen mit Ihnen.

0: 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Aus der Übersetzung Neues Leben, Jeremia, Kapitel 3 und 4. Der Herr spricht: Wenn ein Mann sich von seiner Frau scheiden lässt und sie daraufhin einen anderen heiratet, soll er sie später nicht wieder als seine Frau annehmen. Das würde das Land unrein machen. Du aber hast schon mit so vielen Liebhabern Ehebruch begangen und meinst, du dürftest wieder zu mir zurückkommen? Sieh dich doch um auf den Hügeln. Gibt es einen Ort, an dem du nicht Ehebruch begangen hättest? Du hast wie ein Araber an der Straße ausgeharrt. Du hast den Liebhabern bewusst aufgelauert. Du hast das Land mit deiner Hurerei und Schlechtigkeit geschändet. Deshalb sind die Frühjahrsregen ausgeblieben. Aber du bist eine Hure und schämst dich nicht, sondern wagst es, mir ins Gesicht zu sagen: Mein Vater, du liebst mich doch schon seit meiner Geburt. Du wirst mir doch nicht ewig böse sein. Ja, so redest du, aber du lässt dich nicht aufhalten, immer weiter Böses zu tun. Juda folgt Israels Beispiel. Während der Regierungszeit des Königs Josia sprach der Herr zu mir: Hast du gesehen, was das treulose Israel tat? Wie eine Frau, die Ehebruch begeht, hat Israel auf jedem Hügel und unter jedem grünen Baum andere Götter angebetet. Ich hoffte, dass es danach zu mir zurückkehren würde, aber es kam nicht. Und seine treulose Schwester Juda hat alles mit angesehen, ohne daraus zu lernen. Sie wurde Zeugin, wie ich Israel wegen seines Ehebruchs die Scheidungsurkunde gab und fortjagte. Doch davon ließ sie sich nicht abschrecken. Sie hat mich genauso verlassen und ist ebenfalls zu Hure geworden. Mit ihrer lockeren Lebensweise, indem sie Götzen aus Holz und Stein anbetete, hat sie das ganze Land unrein gemacht. Juda kehrte zwar zu mir zurück, aber das war nur geheuchelt. Hoffnung für das störrische Israel. Dann sprach der Herr zu mir: Ja, Israel ist von mir weggelaufen. Trotzdem ist sein Unrecht nicht so groß wie das des treulosen Juda. Deshalb sollst du zum Nordreich Israel gehen und laut rufen. So spricht der Herr: O Israel, mein treuloses Volk, komm zu mir zurück. Ich will nicht mehr zornig auf dich sein, und weil ich gütig bin, will ich dir deine Treulosigkeit nicht ewig nachtragen. Aber du musst eingestehen, dass du falsch gehandelt hast. Gib zu, dass du dich von mir abgewandt und unter jedem dicht belaubten Baum fremde Götter verehrt hast. Du wolltest nicht mehr auf mich hören. So spreche ich, der Herr. Kommt zurück nach Hause, ihr ungehorsamen Kinder, spricht der Herr, denn ich bin euer Herr. Ich werde euch nach Zion zurückbringen, einen von hier, die anderen von dort, wo immer es euch hin verschlagen hat. Und ich werde euch führen.
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